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1: Guten Morgen. Die Suche nach einem Ausweichquartier für das Bozner Landesgericht geht weiter. Die USA haben in der 12. Nacht in Folge Ziele im Iran angegriffen. Das Wetter meist sonnig bei 20 bis 30 Grad. Bei der Suche nach einem Ausweichquartier für das zerstörte Bozner Landesgericht werden nun die 20 eingereichten Angebote begutachtet. Landesrat Christian Bianchi sagte gestern, im Gespräch mit der Gerichtspräsidentin und dem leitenden Oberstaatsanwalt seien bereits mögliche Lösungen identifiziert worden. Bereits heute sollen Lokalaugenscheine stattfinden. Es müssen kurzfristig Räume für bis zu 250 Mitarbeiter gefunden werden. Deshalb sollten möglichst wenig Umbauarbeiten erforderlich sein. Der Landtag hat den Nachtragshaushalt genehmigt. 19 Abgeordnete stimmten für die Finanzplanung der Landesregierung, 3 dagegen, 11 enthielten sich der Stimme. Der Nachtragshaushalt umfasst rund 1 Milliarde Euro und ist damit so groß wie noch nie. Das Geld ist für die Tilgung von Schulden, für Bauprojekte, für Maßnahmen in der Landwirtschaft und im Umweltbereich sowie für die Familien- und Schulpolitik vorgesehen. In der Schwarzenbachschlucht bei Auer hat sich gestern ein tödlicher Bergunfall ereignet. Der 42-jährige Elmar Anhof aus Auer ist am Nachmittag in der Schlucht tot aufgefunden worden. Laut Angaben der Behörden ist er im unwegsamen Gelände abgestürzt. 2 Personen hatten den Mann entdeckt und Alarm geschlagen. Elmar Anhof hinterlässt 2 kleine Kinder und seine Lebensgefährtin. Das US-Militär hat nach eigenen Angaben in der Nacht wieder militärische Ziele im Iran attackiert. Ziel sei es, die Fähigkeiten des Irans weiter zu schwächen, Handelsschiffe und zivile Seeleute zu bedrohen. Es ist die 12. Nacht in Folge, in der die USA die Islamische Republik angreifen. Kurz zuvor hatte US-Präsident Donald Trump betont, dass der Iran aus seiner Sicht noch nicht bereit für einen Deal sei. Bei starken Hagelschlägen in den Marken und in den Abruzzen sind etwa 60 Menschen verletzt worden, die meisten von ihnen leicht. Die beiden Regionen pochen darauf, dass der Ausnahmezustand verhängt wird. Wegen großflächiger Waldbrände in Sizilien wurden mehrere hundert Menschen in Sicherheit gebracht. Ein Feuerwehrmann starb im Einsatz. An der französischen Atlantikküste bei Bordeaux sind tausende Touristen wegen eines Waldbrandes vorsorglich in Sicherheit gebracht worden. 500 Feuerwehrleute kämpfen gegen die Flammen, auch Löschflugzeuge sind im Einsatz. Bisher wurde Behördenangaben zufolge niemand verletzt. Das Wetter. Heute wird im ganzen Land die Sonne scheinen. Zeitweise ziehen einige Schleierwolken durch. In den nördlichen Tälern bleibt es föhnig. Die Höchsttemperaturen reichen von 22 bis 30 Grad. Morgen Freitag scheint verbreitet die Sonne. Der Himmel ist meist wolkenlos. Von Rai Südtirol hörten Sie Nachrichten. Redaktion Ariane Löbert.
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2: Einen wunderschönen guten Morgen. Ein weiterer Sommertag beginnt mit diesem heutigen Donnerstag, 23. Juli. Wir sind mitten im Hochsommer und ein Thema ist seit ein paar Tagen sehr präsent, nämlich das Wasser. Die Wasserknappheit erregt gerade die Gemüter in Südtirol. Alle sind aufgerufen, Wasser zu sparen. Es gibt sogar ein Landesdekret und wir reden mit einem Bürgermeister heute aus unserem Land, wie dieses Dekret dann aufgenommen wird in der Gemeinde und von der Bevölkerung und wie man es versucht auch umzusetzen. Und wir schauen nach, wo man auch in der Landwirtschaft in Südtirol vielleicht Wasser sparen kann. Nach 7 und nach 8 dazu heute mehr im Frühstücksradio. Im Sommer haben viele von uns mehr Zeit für vieles, zum Freunde treffen, Familienangehörige besuchen, wandern, schwimmen, Urlaub machen und auch zum Nachdenken, wie es vielleicht früher war, als wir noch klein waren. Denken Sie manchmal dran? Wir haben uns umgehört. Und jetzt noch das Team, das uns heute in diesen neuen Tag begleitet, in der oder an der Sendetechnik. Na, in der Sendetechnik, wie sagt man richtig, Verena? Ich weiß es nicht. Aaron Schrott heute, der uns begleitet, und in den Nachrichten, Verena Amott.
1: Guten Morgen.
2: Guten Morgen.

Einen wunderschönen guten Morgen. Das war Musik von den Bee Gees an diesem Donnerstagmorgen. Es ist jetzt genau 6:12. Im ganzen Land scheint an diesem heutigen Donnerstag, 23. Juli, die Sonne. Zeitweise ziehen einige Schleierwolken durch. In den nördlichen Tälern, da bleibt es föhnig. Die höchsten Temperaturen reichen heute von 22 Grad bis 30 Grad. In Bozen hat es derzeit 17 Grad, in Bruneck werden 12 Grad gemessen und in Meran 18. Am morgigen Freitag, da scheint auch verbreitet die Sonne, der Himmel ist meist wolkenlos, also bestes Bergwetter. Und der Samstag, der beginnt sonnig, im Laufe des Tages entstehen da einige größere Quellwolken und stellenweise nimmt dann am Nachmittag die Gewitterneigung zu. Am Sonntag wird es dann unbeständig, die Sonne kommt da nur stellenweise zum Vorschein und es sind einige Schauer und Gewitter da zu erwarten.

0: Klaus Lage mit Monopoly. Schönen guten Morgen, Sie hören das Frühstücksradio hier auf Reis Südtirol. Die Zeit, es ist 20 Minuten nach 6 mittlerweile. Wie schön ist es, wenn wir jetzt im Sommer vor allem viele lachende Kinder spielen, sehen und hören. Sie sehen, wie sie vergnüglich und unbeschwert ins Wasser springen, genüsslich dann ein Eis schlecken oder herumspielen. Und dann kommt die Frage, wie gern würden Sie sich nochmal in diese unbeschwerte Zeit zurückversetzen? Würden Sie oder gar nicht? Würden Sie gern nochmal Kind sein und denken Sie noch oft an Ihre Kindheit zurück? Barbara Wiest hat sich umgehört.
1: Ich denke schon zurück, aber allem im positiven Sinne.
2: Gibt es irgendein Erlebnis, was Ihnen spontan einfällt, was Ihnen positiv in Erinnerung geblieben ist?
1: Von der Mama-Seite aus, dass sie allem gesagt hat, also auf Normt ist die Zeit für die Kinder. Da hat sie uns auf den Schoß genommen und daheim hat man kein Zuschläfen und Mama-Zeit gewesen. Und der Tata hat halt einfach angeschaut, dass wir ja gut zum Essen haben und warm haben. Und kein Stress war, nicht so wie heim. Es war halt viel ruhiger.
3: Nicht wirklich, nein.
2: Gibt es irgendwas in Ihrer Kindheit, an den Sie sich besonders gut erinnern?
3: An die Ausflüge sicher am Berg mit dem Vater.
2: Haben Sie eine schöne Kindheit gehabt, hatten Sie so?
3: Auch viel mitgeholfen, gearbeitet, mitgeholfen, ohne große Sorgen. Jetzt sieht man oft vieles, was einen ein bisschen beunruhigt. Und das war als sehr anders als jetzt.
4: Nein, eigentlich weniger. Weil wir haben nicht so eine prickelnde Kindheit gehabt. Ist eher arm gewesen, Eisaktal und so, nicht früher. Ja.
2: Viele Kinder, wenig Geld.
4: Wenig Geld, natürlich gebaut worden. Wie es halt früher gewesen ist, aber vielleicht zufriedener wie heute. Sie haben nicht die Freiheiten wie wir gehabt haben. Nicht.
5: Ja, ich eine schöne Jugend gehabt habe. Und meine Eltern immer mit uns auf Ferien gingen und so, da gute Erinnerungen an. Ja.
2: Schönes Erlebnis, was Ihnen spontan einfällt?
5: Ja, die Ferien mit meiner Eltern an die Küste, an die Hollandse Küste.
6: Nein, ich und die Kindheit eigentlich schon fast vergessen, muss ich sagen.
2: Haben Sie eine schöne Kindheit gehabt, glauben Sie?
6: Ja, wohl. Normal. Mit Geschwistern und Freunden und gespielt und draußen gewesen und den Spaß gehabt und gestritten und alles, was dazu gehört.
7: Ja, schön eigentlich auf dem Bauernhof, ganz normal, ohne viel Schnickschnack, ohne Handy, ohne Fernseher schon, aber wir sind aus in der Früh und sind auf Nacht wieder rum. Und das war's im Sommer.
2: Gibt es irgendein Erlebnis, was Ihnen spontan einfällt, was Ihnen ganz, ganz positiv in Erinnerung geblieben ist?
7: Durch den eine schlechte Busverbindung bei uns war und wir Schwimmbad zusammen noch keins gehabt haben, sind wir alle mit den Radeln und einfach im Sommer in den Weiher gefahren. Und zusammen sind wir schwimmen gegangen und sind wir den ganzen Tag geblieben und das war, glaube ich, das schönste Alm.
8: Ja, halt ihr mehr, ja.
2: Haben Sie eine schöne Kindheit gehabt?
8: Eine schöne haben wir gehabt. Wir sind auch Kinder. Mama und Tata haben es mit denen so gut gemacht. Wir haben allem zu essen gehabt, wir haben schöne Gewändel gehabt, alles zusammen, wo die Mama viel selber gemacht und ganz schön.
2: Möchten Sie noch mal ein Kind sein?
8: Heute nicht mehr so. Heute haben schon die Eltern schon mehrere Probleme. Früher vielleicht viele haben zu wenig zu essen gehabt oder zu wenig Geld gehabt für die Kinder oder so. Aber heute wird nicht mehr Kind sein.
0: Ja, einfach haben es die Kinder von heute sicher nicht in dieser schnellen, hektischen und auch unsicheren Zeit.

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1: Guten Morgen. Die Suche nach einem Ausweichquartier für das Bozner Landesgericht geht weiter. Die USA haben in der 12. Nacht in Folge Ziele im Iran angegriffen. Das Wetter, es wird meist sonnig bei 22 bis 30 Grad. Bei der Suche nach einem Ausweichquartier für das zerstörte Bozner Landesgericht werden nun an die 20 eingereichten Angebote begutachtet. Landesrat Christian Bianchi sagte gestern, im Gespräch mit der Gerichtspräsidentin und dem leitenden Oberstaatsanwalt seien bereits mögliche Lösungen identifiziert worden. Bereits heute sollen Lokalaugenscheine stattfinden. Es müssen kurzfristig Räume für bis zu 250 Mitarbeiter gefunden werden. Deshalb sollten möglichst wenig Umbauarbeiten erforderlich sein. Der Landtag hat den Nachtragshaushalt genehmigt. 19 Abgeordnete stimmten für die Finanzplanung der Landesregierung, 3 dagegen, 11 enthielten sich der Stimme. Der Nachtragshaushalt umfasst rund 1 Milliarde Euro und ist somit so groß wie noch nie. Das Geld ist für die Tilgung von Schulden, für Bauprojekte, für Maßnahmen in der Landwirtschaft und im Umweltbereich sowie für die Familien- und Schulpolitik vorgesehen. In der Schwarzenbachschlucht bei Auer hat sich gestern ein tödlicher Bergunfall ereignet. Der 42-jährige Elmar Anhof aus Auer ist am Nachmittag in der Schlucht tot aufgefunden worden. Laut Angaben der Behörden ist er im unwegsamen Gelände abgestürzt. 2 Personen hatten den Mann entdeckt und Alarm geschlagen. Elmar Anhof hinterlässt 2 kleine Kinder und seine Lebensgefährtin. Das US-Militär hat nach eigenen Angaben in der Nacht wieder militärische Ziele im Iran attackiert. Ziel sei es, die Fähigkeiten des Irans weiter zu schwächen, Handelsschiffe und zivile Seeleute zu bedrohen. Es ist die 12. Nacht in Folge, in der die USA die Islamische Republik angriffen. Kurz zuvor hatte US-Präsident Donald Trump betont, dass der Iran aus seiner Sicht noch nicht bereit für einen Deal sei. Bei starken Hagelschlägen in den Marken und in den Abruzzen sind etwa 60 Menschen verletzt worden, die meisten von ihnen leicht. Die beiden Regionen pochen darauf, dass der Ausnahmezustand verhängt wird. Wegen großflächiger Waldbrände auf Sizilien wurden mehrere hundert Menschen in Sicherheit gebracht. Ein Feuerwehrmann starb im Einsatz. An der französischen Atlantikküste bei Bordeaux sind tausende Touristen wegen eines Waldbrandes vorsorglich in Sicherheit gebracht worden. 500 Feuerwehrleute kämpfen gegen die Flammen, auch Löschflugzeuge sind im Einsatz. Bisher wurde Behördenangaben zufolge niemand verletzt. Das Wetter. Heute wird im ganzen Land die Sonne scheinen, zeitweise ziehen einige Schleierwolken durch. In den nördlichen Tälern bleibt es föhnig. Die Höchsttemperaturen reichen von 22 bis 30 Grad. Morgen Freitag scheint verbreitet die Sonne, der Himmel ist meist wolkenlos. 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
2: Danke, Verena Amort. Und wir sind jetzt beim Verkehr. Einen schönen guten Morgen. Es ist 7:04 mittlerweile. Auf der Schnellstraße Mebo in beiden Richtungen zwischen Marling und Meran-Süd-Sinig ist wegen Asphaltierungsarbeit nur eine Fahrspur befahrbar. Zudem ist in Richtung Bozen die Einfahrt Marling gesperrt. Dann zwischen Riffian und Saldaus gibt es eine Einbahnregelung und zeitweilige Sperren bis zu 15 Minuten wegen des Ausbaus der Straße, auch am Wochenende. Dann zwischen Meran und Bozen bei Gargazon, da gibt es eine Einbahnregelung und zeitweilige Sperren bis zu 20 Minuten von 7 Uhr bis 19 Uhr wegen Fräs- und Asphaltierungsarbeiten. Und heute Donnerstag, 23. Juli, im Tunnel St. Kathrin zwischen Mölden und Hafling gibt es eine Sperre von 9 bis 17 Uhr wegen Asphaltierungsarbeiten. Wir wünschen eine gute und sichere Fahrt.

0: Mit viel Energie und positivem Vibe kommt er daher. Michael Bublé besingt den Beautiful Day, den schönen Tag, der gerade beginnt. Einen schönen guten Morgen an diesem Donnerstag, 23. Juli. Es ist jetzt 6.44 Uhr. Mein Kollege Theo Hendrich führt uns nicht nur durch den Treffpunkt heute Vormittag, sondern heute Abend im Fernsehen führt er uns ins hinterste Passaiatal. Dort kann man nämlich nicht nur wunderschöne Wanderungen machen, sondern es gibt auch sonst allerhand zu erleben und zu sehen. Deshalb besucht er zuerst das Bunkermuseum in Moos, das sich mit der Geschichte des Tales beschäftigt.
1: Peter, du hast mir jetzt da so einen Rucksack, und zwar einen riesengroßen Rucksack in die Hand gedruckt. Was hat es mit dem Rucksack auf sich?
2: Also das ist effektiv ein Rucksack, der bei uns da zum Schmuggeln verwendet geworden ist. Also im Hinterpseier hat es sich natürlich angeboten, über das Dimmelsjoch zu schmuggeln. Untertags ist er genutzt geworden, unter anderem um zum Beispiel heizutragen. Und die Nacht sind die Leute noch gestartet, gell? Über die Ferner ins Ötztal haben nach unter anderem zum Beispiel Tabak auch gefüllt, sind über die Ferner wieder her und haben ihn da verkauft. Und in der Früh haben sie wieder gemäß auf die Felder sein, weil das natürlich für die Finanzer ganz stark kontrolliert geworden ist.
0: Sagt Peter Hehl, der Leiter des Bunkermuseums. Dieses beherbergt übrigens auch ein Tiergehege mit Steinböcken, aber auch Bartgeier kann man dort beobachten. Entlang der Passa führt der Weg dann bis nach Rabenstein zum Kummersee. Dieser See, den es heute nicht mehr gibt, der hatte über Jahrhunderte die Menschen im Passaiatal und bis nach Meran in seinen Bann gezogen. Das Wasser des einstigen Sees wird heute in riesigen Kavernen zur Energieerzeugung verwendet. Ein Besuch in den Kavernen darf auf dieser erfrischenden Rundwanderung nicht fehlen. Zu erleben ist das Ganze heute Abend im Anschluss an die Tagesschau.

0: Schönen guten Morgen. Sie hören Reis Südtirol, das Frühstücksradio. Wir sind im Hochsommer. Die Gärten, vor allem die Gemüsegärten, die liefern bereits die ersten erfrischenden und knackigen Gemüsesorten. Und genau in dieser Phase gilt es schon an die nächste Aussaat zu denken, wie uns die Gartenexpertin Elisabeth Kössler kurz erklärt.
1: Es ist Hochsommer in unseren Gärten. Alles zeigt sich in seiner größten Pracht. Ganz viel ist zu ernten, Früchte, Tomaten, Paprika, Zucchini, Gurken, Bohnen. Es ist aber auch die Zeit für die Saatguternte, an die Saatguternte zu denken. Und von den Früchten, Tomaten, Paprika kann man ganz leicht Saatgut gewinnen.
0: Die Saatgutvermehrung aus dem eigenen Anbau liefert nicht nur die Aussaat für das kommende Jahr. Der Vorteil liegt auch darin, dass es sich dabei um weit resistenteres und vor allem schmackhafteres Gemüse handelt. Was man dabei alles berücksichtigen muss, das erklärt Elisabeth Kössler im heutigen Treffpunkt Forum hier bei uns auf Reis Südtirol im Radio ab 11 Uhr. Und sie wird auch auf all Ihre Fragen gerne eingehen.

0: Meist sonnig ist dieser heutige Donnerstag. Falls Sie gerade aufbrechen zu einer Bergtour, dann wünschen wir Ihnen Bergheil und einen schönen Tag an dieser Stelle. Es ist 7:07.
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0: Der Kunsthistoriker und Denkmalpfleger Leo Andergassen beschäftigt sich heute in seinen Gedanken mit dem Thema, das uns derzeit auch im ganzen Land beschäftigt, nämlich mit dem Wasser.
2: Wasser ist klar und durchscheinend. In unserer Zeit des Technofaschismus mit seiner wachsenden Naturbedrohung wird das Wasser zum Elixier unserer Überlebensbewältigung. In der Kunst hat sich das Verhältnis und das Verständnis von Wasser radikal gewandelt. Es wird nicht mehr nur als ein rein ästhetisches Element, wie in einem klassischen Seestück oder in einer beschaulichen Seelandschaft inszeniert. Angesichts von Mikroplastik, Gletscherschmelze und Dürren rücken neuere Arbeiten die existenzielle Reinheit des Wassers in den Fokus. Wasser wird als verletzliches, auch medizinisches und spirituelles Elixier für die Gesundheit von Mensch und Planet dargestellt. Der dänische Künstler Olafur Eliasson verknüpft in seinen interdisziplinären Gesamtkunstwerken die visuelle Bewegung von Wasserwirbeln mit schwindenden akustischen Landschaften bedrohter Gewässer. Dabei wird deutlich, dass das Verschwinden des Wassers direkt zum Verlust unserer eigenen Lebensqualität führt. Wasser steht, wie wir gehört haben, für eine heilende, meditative Ressource, deren Bedrohung an unserer Existenz nagt. Kunst macht die physikalische Reinheit des Wassers als biochemisches Fundament unseres Körpers erfahrbar. Wasser wird als lebendiges Organ dargestellt, ein Organ, das gepflegt werden muss, um Krankheiten der Zivilisation abzuwehren. Die neue Ästhetik führt vom Erhabenden zum Heilenden. Während die Künstler der Romantik die zerstörerische Kraft des Meeres suchten, um Ehrfurcht zu erzeugen, suchen zeitgenössische Kunstschaffende die Mikroperspektive der Regeneration. Das klare, durchscheinende Wasser wird als verletzliche Haut inszeniert. Kunst begibt sich dabei in die Funktion eines therapeutischen Raums. Sie soll den Betrachter transformieren, verwandeln, vom passiven Konsumenten der Natur hin zum aktiven Beschützer seines eigenen Lebenselixiers. Keiner kann ohne Wasser.
0: Wasser als Lebenselixier, das ist tatsächlich so. Ohne Wasser gibt es kein Leben. Deshalb schützen wir es für uns und für unsere Lieben.

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1: Guten Morgen. Die Suche nach einem Ausweichquartier für das Bozner Landesgericht geht weiter. Die USA haben in der 12. Nacht in Folge Ziele im Iran angegriffen. Das Wetter meist sonnig bei 22 bis 30 Grad. Bei der Suche nach einem Ausweichquartier für das zerstörte Bozner Landesgericht werden nun die 20 eingereichten Angebote begutachtet. Bereits heute sollen Lokalaugenscheine stattfinden, erklärte Landesrat Christian Bianchi im Landtag. Ariane Löbert.
2: Im Gespräch mit der Gerichtspräsidentin und dem leitenden Oberstaatsanwalt seien bereits mögliche Lösungen identifiziert worden, sagte Bianchi. Welche genauer unter die Lupe genommen werden, sagte er nicht. Klar ist, es müssen schnellstens Räume für bis zu 250 Mitarbeiter gefunden werden. Deshalb sollten möglichst wenig Umbauarbeiten erforderlich sein. Für die Ausstellung der Sprachgruppenzugehörigkeitserklärungen seien Räumlichkeiten bereits gefunden worden. Sollten diese bestätigt werden, könnte der Dienst in einigen Wochen wieder aufgenommen werden.
1: Die Verlängerung der Gerichtsferien bis zum 30. September ist inzwischen von Rom bestätigt worden. Ziel ist es, die Tätigkeit am 1. Oktober wieder aufzunehmen. Landeshauptmann Arno Kompatscher weist Vorwürfe zurück, dass vom Staat für die Sanierung des Gerichtsgebäudes zur Verfügung gestelltes Geld nicht abgerufen wurde. Laut dem ehemaligen SVP-Senator Oskar Peterlini standen im Jahr 2007 bereits 18 Millionen Euro für die Sanierung bereit. Das Land sei zu dieser Zeit noch nicht Besitzer der Immobilie gewesen und daher der falsche Ansprechpartner, betont Kompatscher.
3: Das Gebäude war damals noch in Staatsbesitz, das war es bis 2018. Wir sprechen von Geld im Jahr 2007. Der Staat hätte mit der Gemeinde Bozen die Umsetzung dieser Sanierungsarbeiten vereinbaren müssen. Das hat offensichtlich nicht stattgefunden. Das hat eben dazu geführt, dass das Geld dann vom Staat wieder gestrichen worden ist, weil er es selbst gemeinsam mit der Gemeinde Bozen nicht verwendet hat.
1: Das Gerichtsgebäude in Bozen war am vergangenen Donnerstag in den frühen Morgenstunden aus noch ungeklärter Ursache teilweise eingestürzt. Das US-Militär hat nach eigenen Angaben in der Nacht wieder militärische Ziele im Iran attackiert. Ziel sei es, die Fähigkeiten des Irans weiter zu schwächen, Handelsschiffe und zivile Seeleute zu bedrohen. Kurz zuvor hatte US-Präsident Donald Trump betont, dass der Iran aus seiner Sicht noch nicht bereit für einen Deal sei. Elisabeth Parteli.
4: Teheran sei noch nicht zum Kompromiss bereit, werde das aber sehr bald sein, sagte US-Präsident Donald Trump. Für Beobachter eine indirekte Drohung. Nicht nur indirekt gedroht hatte Trump gestern. Die USA würden künftig jedes Mal eine Brücke oder ein Kraftwerk im Iran bombardieren und zerstören, wenn die Islamische Republik ein Schiff in der Straße von Hormus beschießt. Dass weitere Kampfflugzeuge in die Region verlegt wurden, werten US-Medien als eine mögliche Ausweitung der Angriffe. Auch im Roten Meer spitzt sich die Lage zu. In der Nacht meldete die Besatzung eines Tankers etwa 130 Kilometer südwestlich von Saudi-Arabien Beschuss. Etwa zur gleichen Zeit teilte die vom Iran unterstützte Houthi-Miliz im Jemen mit, sie habe zwei saudi-arabische Öltanker angegriffen, die die von ihr ausgerufene Blockade im Roten Meer verletzt hätten.
1: Die US-Regierung will Saudi-Arabien beim Aufbau eines zivilen Atomprogramms helfen. Die Energieminister beider Länder unterzeichneten in Washington ein entsprechendes Abkommen. Das teilte das US-Energieministerium mit. Der Inhalt der Vereinbarung wurde bisher nicht veröffentlicht. Dem Vernehmen nach sollen darin jedoch wichtige Schutzklauseln zur Verhinderung eines Atomwaffenprogramms fehlen. Der US-Kongress muss die Vereinbarung noch prüfen. Bei starken Hagelschlägen in den Marken und in den Abruzzen sind etwa 60 Menschen verletzt worden, die meisten von ihnen leicht. Die beiden Regionen pochen darauf, dass der Ausnahmezustand verhängt wird. Wegen großflächiger Waldbrände auf Sizilien wurden mehrere hundert Menschen in Sicherheit gebracht. Ein Feuerwehrmann starb im Einsatz. An der französischen Atlantikküste bei Bordeaux sind tausende Touristen wegen eines Waldbrandes vorsorglich in Sicherheit gebracht worden. 500 Feuerwehrleute kämpfen gegen die Flammen, auch Löschflugzeuge sind im Einsatz. Bisher wurde Behördenangaben zufolge niemand verletzt. Der Landtag hat einen Antrag des SVP-Abgeordneten Franz Locher zur Bewältigung der Trockenheit angenommen. Demnach sollen die Auswirkungen der Trockenheit auf die Landwirtschaft überwacht und Gegenmaßnahmen ergriffen werden. Die Landesregierung soll Geld zur Abfederung der Schäden bereitstellen und Maßnahmen zur langfristigen Sicherung der Wasserversorgung prüfen. Auch Standorte für Speicherbecken sollen geprüft werden. Der Nachtragshaushalt ist vom Landtag genehmigt worden. 19 Abgeordnete stimmten für die Finanzplanung der Landesregierung, 3 dagegen, 11 enthielten sich der Stimme. Der Nachtragshaushalt umfasst rund 1 Milliarde Euro und ist damit so groß wie noch nie. Das Geld ist für die Tilgung von Schulden, für Bauprojekte, für Maßnahmen in der Landwirtschaft und im Umweltbereich sowie für die Familien- und Schulpolitik vorgesehen. Die meisten Abgeordneten der Opposition haben sich bei der Verabschiedung des Haushalts der Stimme enthalten. Sie fordern vor allem größere Investitionen in die Bereiche Wohnen und Soziales. Der Südtiroler Wirtschaftsring hingegen spricht von einer umsichtigen Haushaltsführung des Landes. Insbesondere die zusätzlichen Mittel für Klein- und Mittelbetriebe sowie für nachhaltige Energieversorgung und leistbares Wohnen seien zu begrüßen. In der Schwarzenbachschlucht bei Auer hat sich gestern ein tödlicher Bergunfall ereignet. Der 42-jährige Elmar Anhof aus Auer ist am Nachmittag in der Schlucht tot aufgefunden worden. Laut Angaben der Behörden ist er im unwegsamen Gelände abgestürzt. 2 Personen hatten den Mann entdeckt und Alarm geschlagen. Elmar Anhof hinterlässt 2 kleine Kinder und seine Lebensgefährtin. Nach dem Murenabgang an der Haflinger Straße wird derzeit die talseitige Stützmauer wieder instand gesetzt. Die Unwetter vom 28. Juni hatten erhebliche Schäden verursacht, die zur vorübergehenden Schließung der Straße geführt hatten. Die Verankerung der Mauern sei eine große Herausforderung gewesen, sagt Abteilungsdirektor Philipp Sicher vom Straßendienst.
5: Die Richtung der talseitigen Straßenstützmauer war natürlich aufgrund der Geländemorphologie bzw. des talseitigen Geländeverlaufes sehr aufwendig. Es musste ein Pfahlbock errichtet werden. Donnerstag wird die Straße von 9 bis 17 Uhr komplett für den Verkehr gesperrt und wir hoffen, dass wir Ende August, spätestens Anfang September, die Straße dann zweispurig für den Verkehr wieder freigeben können.
1: Ab morgen, Freitag, ist die Straße bis zum Abschluss der Arbeiten wieder einspurig geöffnet. Das Zugpersonal ist heute und morgen auch in Südtirol zum Streik aufgerufen. Die größte Basisgewerkschaft drängt auf einen einheitlichen Kollektivvertrag. Zugreisende können sich über die App Südtirol Mobil informieren. Roman Drescher.
6: Die App und die Webseite von Südtirol Mobil zeigen an, welcher Zug von Saad, Trenitalia und Italo ausfällt. Von heute 21 Uhr bis morgen 21 Uhr. Wie üblich gibt es die garantierten Züge. Wichtig, im Schienenersatzdienst Brixen-Brenner fahren alle Busse von Trenitalia regulär. Italiens größte Basisgewerkschaft CUP und die autonome Gewerkschaft SEGB setzen ihren Arbeitskampf im dritten Jahr fort. Ein einheitlicher Kollektivvertrag ist das wichtigste Ziel.
1: Von Rai Südtirol hörten Sie Nachrichten. Redaktion Elisabeth Barteli und Ariane Löbert.
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7: Einen schönen guten Morgen, es begrüßt Sie Dieter Peterlin. Sonnig geht es weiter, ganz ungetrübt wird das Wetter heute aber nicht mehr. Einerseits ziehen ein paar Wolkenfelder durch und andererseits kann sich ganz lokal, etwa mal beim Hauptkamm, ein Regenschauer bilden später hinaus. Das alles bei warmen, aber nicht zu heißen Höchstwerten von 22 bis knapp 30 Grad. Morgen scheint die Sonne dann wieder ungetrübt, praktisch wolkenlos den ganzen Tag. Auch der Samstag beginnt mit viel Sonnenschein. Am Nachmittag steigt da die Gewitterneigung von Westen her etwas an. Auch am Sonntag noch zeitweise sonnig, Regen und Gewitter werden im Tagesverlauf aber mehr. Und vorerst bleibt es auch bei diesen gemäßigten Sommertemperaturen bis 30 Grad. Erst um den Monatswechsel herum, Anfang August, deuten zumindest die ersten Wettermodelle dann wieder auf größere Hitze hin. Abschließend die aktuellen Messwerte von 7 Uhr in Bozen und Auer 18 Grad, in Meran und Brixen 16, in Schlanders 13, in Bruneck 12 Grad, am Reschen und in Sterzing 11, am Brenner und in Doblach 10 Grad, auf der Blose in 2500 Metern 5 Grad, Innsbruck 15, Lienz 13 und Trient meldet uns 18 Grad.
8: Einen schönen guten Morgen wünscht Barbara Widot aus der Landesverkehrsmeldezentrale. Auf der Landesstraße Meran-Hafling ist der Tunnel Sankt Katrin von 9 bis 17 Uhr wegen Asphaltierungsarbeiten gesperrt. Umleitung über Terlan-Mühlten. Die Penserjochstraße ist zwischen Elzenbaum und dem Penserjoch von 7.30 Uhr bis 18 Uhr wegen Asphaltierungsarbeiten gesperrt. Gute Fahrt!
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2: Und an der Sendetechnik begleitet mich heute Aaron Schrott. Einen schönen guten Morgen an diesem Donnerstag, 23. Juli. Die Landwirtschaft ist Südtirols größter Wasserverbraucher, denn ohne Wasser wächst gar nichts. Weder die Äpfel im Tal noch das Heu auf den Almwiesen. Wie kann die Landwirtschaft zum Wassersparen beitragen? Jetzt in Zeiten des Notstands, aber auch sonst. Diese Frage diskutieren wir gleich mit Bauernbund-Obmann Daniel Gasser.

0: Jetzt ist es genau 7:15. Einen schönen guten Morgen an diesem Donnerstag, 23. Juli. 150 Millionen Kubikmeter Wasser verbraucht Südtirols Landwirtschaft jedes Jahr. Das ist dreimal so viel, wie die Industrie benötigt und auch dreimal so viel, wie im gesamten Land als Trinkwasser verbraucht wird. Welches Einsparpotenzial gibt es da, vor allem jetzt, wo Wasser knapp ist? Und welchen Beitrag kann moderne Technik dabei leisten? Darüber spricht jetzt Ariane Löbert mit Bauernbund-Obmann Daniel Gasser.
1: Schönen guten Morgen, Herr Gasser.
2: Schönen guten Morgen.
1: Herr Gasser, welche Bereiche der Landwirtschaft benötigen denn am meisten Wasser und in welche leiden auch derzeit am meisten unter dem Wassermangel?
2: Ja, da muss man einmal sagen, dass wir in Südtirol sehr unterschiedlich aufgestellt sind. Also wir haben vor allem, sagen wir, die westliche Hälfte, was ja von Natur aus, wo weniger Wasser ist, dort hat man schon seit Jahrzehnten, Jahrhunderten eigentlich Bewässerung eingeführt. Und deswegen ist man relativ gut gerüstet bei allen Kulturen, sei es Grünland, sei es Obstbau, zum Teil auch Weinbau. Und dann haben wir vor allem die östliche Hälfte, wo man natürlich dann viel weniger Wasser gebraucht haben, weil es auch relativ genügend Niederschläge gehabt haben. Und da ist man weniger gerüstet. Aber es sind schon natürlich vor allem auch die Intensivkulturen, was ein Wasser brauchen. Aber auch im Grünland, in exponierten Lagen, wenn es wirklich trocken hergeht, da wächst ja dann fast gar nichts. Also es ist schon alle Facetten, was eigentlich ein bisschen Wasser braucht. Natürlich jetzt auch im Gemüsebau, wo man schauen muss, wenn es zu wenig regnet, dass man da Wasser hat. Also man versucht da schon alle Kulturen ein bisschen, wo es nötig ist, dann zu bewässern.
1: Wo besteht denn jetzt das meiste Einsparpotenzial aus Ihrer Sicht in Zeiten, wo halt Notstandsverordnung gilt und Wassersparen angesagt ist?
2: Ja, also da ist man ja schon seit Jahren dabei, eben da wirklich alle Möglichkeiten ein bisschen auszuschöpfen. Grundsätzlich muss man ja sagen, dass wir auch im Verhältnis, was durch die Ätschen und Alden fließt, nicht so viel Wasser verbrauchen. Es sind ein paar wenige Prozent, was wirklich für die landwirtschaftliche Bewässerung dann hergenommen werden. Der Rest fließt ja weiterhin nach Süden. Aber auch da gibt es natürlich Möglichkeiten. Vor allem im intensiven Anbau, also sei es jetzt beim Obst, beim Gemüse, aber auch im Weinbau, versucht man sich natürlich durch die Tropfbewässerung dort Wasser einzusparen. Wir haben da Einsparungspotenzial von 30-70%, also zu einer herkömmlichen Beregnung, Bewässerung. Und da hat man schon sehr viel getan und eigentlich die neuen Anlagen, also da wird überall eben auf diese sogenannte Tropfbewässerung eigentlich umgestellt. Und zusätzlich hat man jetzt ja auch die Möglichkeit, wirklich die Bodenfeuchte zu messen mit sogenannten Tensiometern. Und da die stellen dann eigentlich automatisch fest, da ist jetzt zu trocken, da muss man Wasser zuführen, dann schaltet eigentlich die Bewässerung automatisch ein. Also da ist man schon relativ weit und führt effektiv nur den Bedarf an Wasser zu, was die Anlage benötigt und so weiter. Also da geht auch die Forschung noch weiter. Das wird dann alles automatisiert, also auch, dass der Bauer dann eigentlich gar nicht mehr ein- und ausschalten muss, sondern dass das auch schon automatisch geht. Also man versucht da wirklich dann alle Einsparungspotenziale zu nutzen und natürlich mit dem Wasser sehr sparsam umzugehen.
1: Sie haben eben die Tropfberegnung erwähnt. So wie ich mir habe sagen lassen, 70-80% der Anlagen sind damit bereits ausgerüstet. Allerdings sieht man immer wieder Land auf Land ab die Oberkronenberegnung laufen. Warum eigentlich?
2: Ja, das sind teilweise natürlich, man stellt dann die Anlagen so langsam um, also wenn man eine Apfelanlage dann ersetzt, also es kommt eine neue Sorte hinein, dann wird natürlich auch dort dann umgestellt auf Tropfberegnung, aber es gibt schon noch Anlagen, die haben ein gewisses Alter, da war die Tropfberegnung damals vor 20, 25 Jahren noch nicht so unterwegs, also ist auch nicht so eingebaut worden, aber mittlerweile als alle neuen Anlagen werden mit denen ausgerüstet, das ist ja natürlich auch ein Vorteil für die Landwirtschaft selber, von Bauern selber, deswegen alle neuen Anlagen werden ausgerüstet und natürlich gibt es noch ältere Anlagen, wo ein kleiner Teil, was so dann bewässert wird.
1: Auch diese Bodenfeuchtemessung mit Sensoren, da sagt die Leinburg, die wird noch recht wenig eingesetzt. Also kann es sein, dass die Bauern da auch noch ein bisschen zurückhaltend sind, weil das Wasser ist ja günstig, kostet nicht viel?
2: Man würde jetzt nicht sagen, also es wird ja der Wasserzins bezahlt und wir haben dann auch innerhalb der Landwirtschaft dann allem wieder die Diskussion, ja, wo braucht es das, wo braucht es das nicht? Und ich glaube, das ist ja eine Entwicklung, die stattfinden muss. Also das ist ja noch nicht so lange auf dem Markt und das wird sich halt auch so langsam durchsetzen. Und wie gesagt, man hat teilweise dann bestehende Anlagen, was mit der Tropfbewässerung sehr gut funktionieren und das wird dann halt vor allem bei neuen Anlagen wird das dann effektiv schon eingebaut. Das hängt natürlich auch mit der Technik Technik ein bisschen zusammen, die vorhanden ist. Und da versucht man natürlich dann allem auf dem neuesten Stand zu sein. Mhm. Und da ist auch klar, vor 15 Jahren war das jetzt noch nicht so erforscht eigentlich. Und da war die Wissenschaft auch nicht so weit. Aber mittlerweile, die Systeme kommen und da bin ich überzeugt, da werden dann viele auf das umrichten.
1: Der Landtag hat gestern einen Antrag vom SVP-Abgeordneten Franz Locher angenommen. Da ging es eben um die Trockenheit, um Entschädigungen, dass Geld dafür bereitgestellt werden soll und auch Möglichkeiten für Speicherbecken geprüft werden sollen. Geht das aus Ihrer Sicht in die richtige Richtung?
2: Ja, klar. Also auch die Speicherbecken hell ist natürlich eine gute Möglichkeit, Wasser dort einzusparen, zurückzuhalten, wenn genügend ist, und dann zu verbrauchen, wenn man natürlich weniger Wasser hat. Und da ist man ja auch dabei, jetzt wirklich dann landesweit mal Erhebungen zu machen, zu schauen, wo haben wir, wo ist es nötig, solche Speicherbecken zu machen, wo haben wir die Möglichkeit. Es ist dann natürlich auch allem eine Frage der Finanzierung, der Möglichkeit, es kostet sehr viel Geld. Aber ich glaube, da muss man auch ein bisschen weiterdenken, auch an den Zivilschutz. Wir haben ja verschiedene Waldbrände gehabt. Auch da war dann das Thema immer Verfügbarkeit von Wasser. Wie kann man das schnell löschen? Und ich glaube, da muss man alles ein bisschen durchdenken. Also einmal der Zivilschutz, die Landwirtschaft, auch die Forst und so weiter. Also wo macht das Sinn? Und das ist sicherlich eine der wichtigen Möglichkeiten, auch Wasser dann dort einzusparen, wenn genügend ist, und dann herzunehmen, natürlich, wenn man es braucht.
1: Beim Thema Speicherbecken fällt vielen vermutlich zuerst der Streit um jene im Altenburger Wald in Kaltern ein. Wäre es nicht eine gute, einfache Möglichkeit, die Speicherbecken auf landwirtschaftlichem Grün zu errichten? Dann hätte man die Debatte nicht mit Umweltschützern und Leuten sagen, das soll er nicht in Wald zum Beispiel.
2: Ja, aber klar, da muss man mal schauen, also wo ist die günstige Möglichkeit? Normal, die Speicherbecken brauchen ein bisschen weiter oben, und da hat man dann auch nicht die Anlagen, da hat man auch nicht immer landwirtschaftliches Grün. Also das muss man sehr gut abwägen, wo ist das möglich überhaupt zu machen? Wo macht es Sinn vor allem? Ich brauche ja einen gewissen Eigendruck, damit das Wasser dann nach unten fließt, und das muss man dann schon sehr gut abwägen. Und ich glaube trotzdem, da muss man allem dann die Möglichkeit erfinden, auch das zu nutzen und nicht einfach sagen, nein, das ist eigentlich nirgends möglich.
1: Ja. Gibt es aus Ihrer Sicht auch Bereiche, wo man gar kein Wasser sparen kann in der Landwirtschaft, oder sagen Sie, theoretisch muss man alles mal anschauen und...
2: Also grundsätzlich muss man einmal sagen, dass Südtirol sehr wohl sparsam mit dem Wasser umgeht. Also wir haben schon seit Jahren eben auch Möglichkeiten genutzt, eben so dort umzustellen, auch die Leitungen vor allem neu zu machen. Und natürlich ist es so, dass sehr alte Leitungen auch oft einmal in der Bewässerung wirklich dann Wasser verlieren. Da ist es dann auch wirklich dran zu gehen, die dann zum Teil zu erneuern. Aber sonst grundsätzlich bin ich schon der Überzeugung, dass wir in Südtirol sehr sparsam mit dem Wasser umgehen und wirklich das Gut, was wir haben, da auch sehr vernünftig einsetzen. Und ich glaube, man muss ja allem verstehen, wieder in der Landwirtschaft werden Lebensmittel produziert. Und natürlich, das hilft da nichts, wenn ich das alles austrocknen lasse, verdorren lasse, sondern das muss dann schon gezielt einsetzen. Und da bin ich überzeugt, da sind wir auf einem guten Weg.
1: Also Sie würden auch nicht sagen, dass eben die Bauern da, sagen wir mal, ein bisschen innovationsscheu sind und die Dinge, die wir eben angesprochen haben, eben auch KI könnte zum Einsatz kommen, eben um festzustellen, übermorgen regnet es, also müssen wir heute nicht so stark bewässern. Da sagen Sie, da ist die Bauernschaft offen dafür.
2: Ja, auf alle Fälle. Also da, Innovation muss ja da stattfinden. Und natürlich haben wir heute gewisse Systeme, die hat es früher noch nicht so gegeben. Und da kann man schon sehr viel machen. Also eben auch so KI-generierte Systeme, was dann wirklich sagen, in 2 Tagen regnet es, jetzt muss ich nicht mehr bewässern. Das kommt so alles so langsam auf den Markt. Schauen wir mal, wie das funktioniert. Aber ich glaube, die Sachen soll man schon nutzen. Und vor allem die Landwirtschaft in Südtirol ist dem gegenüber wirklich sehr offen eingestellt und ist auch gewillt, das einzusetzen.
1: Vielen Dank, Herr Gasser.
2: Gerne, danke Ihnen.
0: Das war Daniel Gasser, der Obmann vom Bauernbund, im Gespräch mit Ayane Löbert, das Thema Wassersparen in der Landwirtschaft. 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
1: Guten Morgen. Südtirols Landwirtschaft versucht aufgrund der Trockenheit mit neuen Beregnungssystemen Wasser einzusparen. Die USA greifen den Iran weiter an. Das Wetter meist sonnig bei 22 bis 30 Grad. Südtirols Landwirtschaft versucht laut Bauernbund-Obmann Daniel Gasser aufgrund der steigenden Trockenheit Wasser so gut wie möglich einzusparen. In der westlichen Landeshälfte sei man aufgrund der historischen Situation besser ausgestattet mit Beregnungssystemen als im Osten, sagte er im Morgengespräch auf Rhein-Südtirol. Die Landwirte würden sich bemühen, auf neue Tropfberegnungssysteme umzustellen, um bis zu 70% Wasser im Vergleich zu herkömmlichen Beregnungsanlagen zu sparen. Auch mit Bodensensoren könne gezielt beregnet werden, wenn die Böden trocken seien. Im Moment verbraucht die Landwirtschaft in Südtirol jährlich dreimal so viel Wasser wie die Industrie. Bei der Suche nach einem Ausweichquartier für das zerstörte Bozner Landesgericht werden nun die 20 eingereichten Angebote begutachtet. Landesrat Christian Bianchi sagte gestern, im Gespräch mit der Gerichtspräsidentin und dem leitenden Oberstaatsanwalt seien bereits mögliche Lösungen ins Auge gefasst worden. Bereits heute sollen Lokalaugenscheine stattfinden. Es müssen kurzfristig Räume für bis zu 250 Mitarbeiter gefunden werden. Deshalb sollten möglichst wenig Umbauarbeiten erforderlich sein. Der Landtag hat den Nachtragshaushalt genehmigt. 19 Abgeordnete stimmten für die Finanzplanung der Landesregierung. 3 dagegen, 11 enthielten sich der Stimme. Der Nachtragshaushalt umfasst rund 1 Milliarde Euro und ist damit so groß wie noch nie. Das Geld ist für die Tilgung von Schulden, für Bauprojekte, für Maßnahmen in der Landwirtschaft und im Umweltbereich sowie für die Familien- und Schulpolitik vorgesehen. Das US-Militär hat nach eigenen Angaben in der Nacht wieder militärische Ziele im Iran attackiert. Ziel sei es, die Fähigkeiten des Irans weiter zu schwächen, Handelsschiffe und zivile Seeleute zu bedrohen. Kurz zuvor hatte US-Präsident Donald Trump betont, dass der Iran aus seiner Sicht noch nicht bereit für einen Deal sei. Die US-Regierung will Saudi-Arabien beim Aufbau eines zivilen Atomprogramms helfen. Die Energieminister beider Länder unterzeichneten in Washington ein entsprechendes Abkommen. Der Inhalt der Vereinbarung wurde bisher nicht veröffentlicht. Dem Vernehmen nach sollen darin jedoch wichtige Schutzklauseln zur Verhinderung eines Atomwaffenprogramms fehlen. Der US-Kongress muss die Vereinbarung noch prüfen. Bei starken Hagelschlägen in den Marken und in den Abruzzen sind etwa 60 Menschen verletzt worden, die meisten von ihnen leicht. Die beiden Regionen pochen darauf, dass der Ausnahmezustand verhängt wird. Auf Sizilien wurde wegen großflächiger Waldbrände mehrere hundert Personen in Sicherheit gebracht. Ein Feuerwehrmann starb im Einsatz. Das Wetter. Heute wird im ganzen Land die Sonne scheinen, zeitweise ziehen ein paar Schleierwolken durch. In den nördlichen Tälern bleibt es föhnig. Die Höchsttemperaturen reichen von 22 bis 30 Grad. Morgen Freitag scheint verbreitet die Sonne, der Himmel ist meist wolkenlos. Von Rhein-Südtirol hörten Sie Nachrichten, Redaktion Ariane Löbert.
2: Einen schönen guten Morgen wünscht Barbara Widot aus der Landesverkehrsmeldezentrale. Auf der Landesstraße Meran-Hafling ist der Tunnel St. Katrin von 9 bis 17 Uhr wegen Asphaltierungsarbeiten gesperrt. Umleitung über Terlan-Mühlten. Die Penserjochstraße ist zwischen Elzenbaum und dem Penserjoch von 7.30 Uhr bis 18 Uhr wegen Asphaltierungsarbeiten gesperrt. Gute Fahrt!

0: Tracy Chapman mit Talking About a Revolution. Schönen guten Morgen, es ist 7:07. Ein KI-System, also künstliche Intelligenz, ist aus der Testumgebung ausgebrochen und hat ein anderes Unternehmen angegriffen. Eigenständig, ohne dass ein Mensch etwas davon wusste. Passiert ist das vor etwa einer Woche. Gestern hat es der US-Konzern OpenAI, das ist der Konzern, zu dem ChatGPT zum Beispiel gehört, öffentlich gemacht und die Verantwortung dafür übernommen. Die Aufregung, die war groß. Viele Fragen sind jetzt offen. Welche Risiken stecken hinter künstlicher Intelligenz? Wie gefährlich können Hackerangriffe der KI auch werden? ARD-Korrespondent Reinhard Spiegelhauer berichtet aus Los Angeles.
1: Die Angst vor Kontrollverlust steckt tief in uns drin und erklärt vielleicht auch, warum manche Newsportale zu sprachlich schönen, aber trotzdem nicht passenden Bildern griffen. Von wild gewordener Technik ist da zu lesen und von einer KI, die durch die Nachbarschaft gestreunt sei und in der Innenstadt randaliert habe. Eine Vermenschlichung, die mit den Fakten wenig zu tun hat. Tatsächlich hat die Software das getan, was ihr die Entwickler aufgetragen haben. Die KI-Modelle sollten in einer abgeschotteten Testumgebung gezielt nach Sicherheitslücken suchen, um ihre Fähigkeiten im Bereich Cybersicherheit zu messen. Sandbox nennen die Entwickler das, also das in der Theorie ungefährliche Spiel im Sandkasten. Das ist im Prinzip der richtige Weg, sagt Anton Dabura, Sicherheitsexperte an der Johns Hopkins Universität, im ARD-Interview.
2: I think that it's natural that they would be
1: Das ist ein Weg, die Fähigkeiten neuer KI-Modelle einzuschätzen. Doch der Sandkasten hatte ein vorher nicht bekanntes Loch. Die KI fand es und konnte aus der Testumgebung herauskommen. Das hätten die Entwickler schneller bemerken müssen. Die KI sollte ganz konkrete, schwierige Hackeraufgaben lösen und suchte nach Informationsquellen dazu. Es gelang ihr, einen nicht genug abgeschotteten OpenAI-Rechner mit Internetzugang zu übernehmen. Testumgebungen müssen viel besser abgeschottet sein, sagt Cyberexperte Dabura.
2: One way of looking at it, without sounding too dramatic,
1: ohne dass das zu dramatisch klingen soll, KI-Agenten müssen da wie Viren in einem Biolabor behandelt werden.
2: Like a virus in a laboratory.
1: Bei der Suche nach Lösungen für die Testaufgabe kam die Software offenbar zu dem Schluss, dass sie auf den Servern der Plattform Hugging Face gespeichert seien und versuchte deshalb, sich dort Zugriff zu verschaffen. Mithilfe von gestohlenen Zugangsdaten und bisher unbekannten Sicherheitslücken, schreibt OpenAI. Wo und wie diese Zugangsdaten gestohlen wurden, worin sie genau bestanden, das lässt das Unternehmen offen. Fachleute sehen einerseits keinen Grund für Hysterie. Die einzelnen Elemente des Vorgangs habe man schon früher beobachtet. Die Kombination sei allerdings neu. Anton Dabura von der Johns Hopkins Universität formuliert es etwas drastischer. Das ist ein erster Hinweis auf die tatsächlichen Risiken durch KI-Agenten und sollte ein Weckruf sein. Mehr Sicherheit, mehr Kontrolle, vielleicht auch Regulierung. Paradoxerweise kann das aber auch hinderlich sein. Hugging Face wollte sich wehren, nachdem der Angriff entdeckt worden war. Mithilfe von KI. Doch leistungsfähige US-Modelle verweigerten das wegen Sicherheitseinstellungen. Denn für die Software war nicht erkennbar, ob es sich wirklich um Verteidigung oder Angriff handelte. Hugging Face nutzte schließlich ein KI-Modell, das ursprünglich in China entworfen worden ist.
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0: Ein schöner, sonniger und hochsommerlicher Tag wartet auf uns hier in Südtirol. Schönen guten Morgen, Sie hören Reis Südtirol, das Frühstücksradio um 7.44 Uhr. Katja De Gennaro ist jetzt hier im Studio. Guten Morgen.
1: Guten Morgen.
0: Wir blicken jetzt in die heutige Tagespresse. Katja, die Justiz, die bleibt Zankapfel in der politischen Arena.
1: Und das gleich an mehreren Fronten. Was die Tageszeitungen heute besonders beschäftigt, ist der Fall des ehemaligen Staatssekretärs im Justizministerium, Del Mastro. Er musste zurücktreten, nachdem bekannt geworden war, dass er mit der Tochter von Mauro Carroccia, einem der Camorra nahestehenden Unternehmer, ein Esslokal eröffnet hatte. Die Staatsanwaltschaft Rom hat inzwischen Ermittlungen eingeleitet, unter anderem wegen des Verdachts der Geldwäsche. Sie wollte auch die Nachrichten untersuchen, die Del Mastro und Carroccia per Mobiltelefon ausgetauscht haben. Doch der Immunitätsausschuss der Abgeordnetenkammer hat die Erlaubnis dazu verweigert. Die Folge waren heftige Proteste der Opposition. Im Senat kam es gestern zu Tumulten. Die Römische Republika macht den Aufreger zum Aufmacher und stellt fest, nach der Polizei genießt jetzt auch der ehemalige Staatssekretär besonderen Schutz durch den Staat. Der Fatto Quotidiano kommentiert, um den Meloni-Mann Del Mastro zu retten, erweist die Rechte dem organisierten Verbrechen einen Gefallen. Auch beschäftigt der Fall des 42-Jährigen, der am Sonntag in Bologna gestorben ist, während er sich in der Gewalt der Polizei befand, weiter die Medien. Inzwischen sind wieder neue Videos aufgetaucht. Der Corriere della Sera zeigt mehrere Bilder daraus und veröffentlicht auch neue Aussagen von Augenzeugen. Genauestens wird hier rekonstruiert, was sich an jenem Tag in einem Bologneser Außenbezirk in einem Innenhof abgespielt hat und vor allem, wie Polizei und Sanitäter vorgegangen sind. Die Wirtschaftszeitung Il Sole 24 Ore thematisiert auf Seite 1 die Reform des Anwaltsberufs. Der Senat hat das entsprechende Gesetz gebilligt. Einige Unvereinbarkeiten fallen nun weg. So können künftig Rechtsanwälte in Italien Mandate in Kapitalgesellschaften übernehmen.
0: In Deutschland, Katja, steht die Presse noch unter dem Eindruck des Abgangs von Jens Spahn.
1: Sein Nachfolger als Fraktionsvorsitzender der Union, soll Thorsten Frei werden. Das ist heute die wichtigste Meldung in der Frankfurter Allgemeinen und in der Süddeutschen Zeitung. Frei gilt als enger Vertrauter von Bundeskanzler Merz. Die politische Zukunft von Jens Spahn ist hingegen ungewiss. Die Süddeutsche schreibt, ob Spahn nächste Woche zur Wahl seines Nachfolgers nach Berlin kommen wird, ist ebenso offen wie die Frage, ob er sein Bundestagsmandat aufgeben wird. Ich weiß nicht, was er selbst vorhat, sagte sogar der Kanzler.
0: In Südtirol macht das Salurner Freibad von sich reden.
1: Und zwar, weil es einmal in der Woche am Abend für eine Stunde nur für Frauen zugänglich ist. Der Vorschlag kommt vom interkulturellen Verein Armonia Salorno. Die Absicht dahinter, muslimischen Frauen das Baden in einer öffentlichen Anstalt zu ermöglichen. Ganzkörperbadeanzüge sind entsprechend erlaubt. So stellt es zumindest der Corriere dell'Alto Adige dar. Schlagzeile: Piscina solo per donne, anche islamiche. Die Neue Südtiroler Tageszeitung spricht hingegen von einer Burkini-Stunde und berichtet von Empörung im rechten Lager. Die Freiheitlichen warnen vor einer Überfremdung Südtirols. Anna Scarafoni äußert hygienische Bedenken wegen des Burkinis. Massimo Bessone fragt sich, ob Freibäder in Südtirol demnächst von einer hohen Mauer umgeben sein müssen, damit Männer die Frauen im Badeanzug nicht sehen können. Die Neue Südtiroler Tageszeitung rückt das Bild zurecht. Der Verein

0: Monia bietet Fahrradkurse für Frauen, Sommerkurse zum Erlernen der deutschen Sprache und auch Arabischkurse für Kinder. Und jetzt eben auch die Schwimmabende für Frauen. Bürgermeister Lazzari sagt dazu in der Tageszeitung, der Betreiber kann selbst entscheiden, wen er hereinlässt. Er stellt das Lido abends auch anderen Vereinen zur Verfügung. Auch die Dolomiten springen im Kommentar auf Seite 1 für den Lido-Betreiber in die Bresche. Ist das wirklich der Untergang des Abendlandes, was in Salurn immer montags um 18.30 Uhr vor sich geht? Der Betreiber stellt das Freibad nach Geschäftsschluss muslimischen Frauen zur Verfügung, so wie er es an anderen Tagen mit anderen Gruppen tut. Die Liegewiese für die Yoga-Frauen, das Beachvolleyfeld für die Jugendfeuerwehr. Ein Problem sind aber anscheinend nur die Muslimas. Auf der Titelseite der Dolomiten lesen wir außerdem vom tödlichen Bergunfall bei Auer und von einem römischen Dekret, mit dem alle Schießstände in Italien an den Schießsportverband UITS übergehen sollen. Ob davon auch Anlagen in Südtirol betroffen sind, etwa der Schießstand in Meran, ist nach Darstellung der Dolomiten unklar. Der Alto Adige blickt weiterhin auf das Gerichtsgebäude in Bozen, wo seit einer Woche ein großes Loch klafft. Seit gestern weiß man, dass dem Land 20 Ausweichquartiere für das Justizpersonal angeboten wurden. «20 offerte per la nuova sede», lautet die Schlagzeile im Alto Adige. In 3 oder 4 der angebotenen Gebäude sind jetzt Ortsaugenscheine geplant. Landesrat Bianchi hat außerdem gestern im Landtag über die jüngere Geschichte des Justizgebäudes informiert und der Alto Adige berichtet darüber in aller Ausführlichkeit. Seitdem das Gebäude 2018 an das Land übergegangen ist, gab es rund 180 Wartungseinsätze. Im Oktober 2024, also vor nicht einmal 2 Jahren, wurde die Statik des Gebäudes für gut befunden. Allerdings wurde empfohlen, die vier Hauptstützpfeiler zu verstärken und den 4. Stock zu entlasten. Einer der 4 Stützpfeiler war bereits ausgetauscht worden, als es am 16. Juli zum Einsturz kam, so Bianchi im Landtag.
1: Vom Einsturz des Landesgerichtsgebäudes in Bozen kann man sich heute in den FF Detailfotos aus allen möglichen Perspektiven anschauen.
0: Ja, die neue FF-Ausgabe dokumentiert den Zusammenbruch nicht nur bildlich, sondern sie stöbert auch in der Vergangenheit des Justizgebäudes und fördert Fehler zutage. Der Dachaufbau im 4. Stock, in dem die Büros der Gerichtspräsidentin und des Oberstaatsanwalts untergebracht waren. Es gibt Vermutungen, dass dieser Teil des Gebäudes seinerzeit nicht fachgerecht errichtet worden sein könnte. Ebenso denkbar ist jedoch eine andere Erklärung, schreibt die FF, Materialermüdung. Der Justizpalast stammte aus der Zeit um den Zweiten Weltkrieg. Jahrzehntelang war er in Betrieb. Umfassende Sanierungen und eine grundlegende Instandsetzung wurden jedoch immer wieder verschoben. Ob sich die Versäumnisse vieler Jahre am 16. Juli entladen haben, müssen nun Gutachter und Ermittler klären. Über die Wahlrechtsreform der Regierung Meloni, aber auch über die Bestrebungen, die Südtiroler Senatswahlkreise ethnisch zurechtzuschneidern und die Südtirol zustehenden Kammerwahlkreise in Stein zu meißeln, macht sich Vizechefredakteur Karl Hinterwaldner im FF-Kommentar Gedanken. In diesem Zusammenhang verpasst die FF übrigens Alessandro Urzi, der den Senatswahlkreis Bozen-Unterland italienischer und zur Gemeinden Wiesen für einen Rechtskandidaten machen möchte, den Übernamen listiges Schneiderlein. Sämtliche Vorhaben kommen in dem Kommentar nicht gut weg, denn Hinterwaldner bezweifelt, dass sie der Demokratie zuträglich sind. Wirkt das der Politikmüdigkeit entgegen? Schafft das Vertrauen in die Gesetze und Institutionen? Das wird nicht gefragt. Wichtig sind der Mehrheit nur die eigenen Regeln, stellt Hinterwaldner fest, und der eigene Vorteil.
1: Danke, Katja Di Gennaro. Es wird wohl über kaum etwas derzeit mehr diskutiert als übers Wasser und das Wassersparen, das per Landesdekret verordnet wurde. Wie dieses Landesdekret angewandt wird und wie das in einer Gemeinde konkret umgesetzt werden kann oder könnte, das fragen wir bei einem Bürgermeister nach. Nach 8 gibt es das Gespräch dazu.

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1: Bei Danzbozen erzählt heute das Spiel zweier Körper eine Geschichte ganz ohne Worte. In Through the Grapevine Live begegnen sich zwei Tänzer auf Augenhöhe. Der belgische Choreograf Alexander Van Tirhout und Tänzer Axel Guérin fordern sich heraus, stützen sich und bleiben dabei ständig in Bewegung. Begleitet wird die Performance von der Live-Musik des italienischen Komponisten Andrea Belfi. Zwei Körper, ein ständiges Kräftemessen und Live-Musik, die jede Bewegung begleitet. Zu sehen ist Through the Grapevine Live um 20.30 Uhr im Studio des Stadttheaters Bozen. Wie klingt Gustav Mahler im Jahr 2026? Dieser Frage gehen die Gustav Mahler Musikwochen nach. Vier Komponistinnen und Komponisten haben sich von Mahlers erstem Orchesterwerk Das klagende Lied inspirieren lassen und daraus neue Klavierstücke geschaffen. Die israelisch-ukrainische Pianistin Alexandra Segal spielt diese Uraufführungen und Musikwissenschaftler erklären, welche Spuren von Mahler darin zu entdecken sind. Das Gesprächskonzert Am Anfang die Klage beginnt um 18 Uhr im Kulturkeller des Euregio Kulturzentrums in Toblach. Drei Blasmusikformationen, drei Generationen und ein gemeinsamer Konzertabend. Bei der Triple Music Night in St. Johann im Arntal zeigen junge Talente und erfahrene Musikantinnen und Musikanten ihr Können. Es spielen Teldra Sound, junge Bläserinnen und Bläser aus mehreren Dörfern des Arntales. Die Arna Juka, die Jugendkapelle des Dorfes und die traditionelle Musikkapelle von St. Johann. Ein Abend, der die ganze Vielfalt der Blasmusik im Arntal widerspiegelt. Die Triple Music Night um 19 Uhr im Festzelt. Und Theater gibt's heute ebenfalls. Unter anderem auf der Labalm in Deutschnofen. Dort macht um 20 Uhr der Theaterverein Kulturstation mit seiner Jubiläumsproduktion Aufschrei oder das Zwei-Personen-Stück zum 10-jährigen Bestehen. In den Gärten des Grenzelhofs in Scherms hingegen feiert das Freiluft-Kinder- und Jugendtheater Premiere mit Konrad oder das Kind aus der Konservenbüchse nach Christine Nöstlinger. Beginn ist um 19 Uhr.

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1: Guten Morgen. Der Wassermangel ist die Herausforderung der Zukunft für Südtirols Bauern. Die USA und Saudi-Arabien haben ein Atomabkommen unterzeichnet. Das Wetter meist sonnig bei 22 bis 30 Grad. Südtirols Landwirtschaft versucht laut Bauernbund-Obmann Daniel Gasser aufgrund der steigenden Trockenheit Wasser so gut wie möglich einzusparen. In der westlichen Landeshälfte sei man aufgrund der historischen Situation besser ausgestattet mit Beregnungssystemen als im Osten, sagte er im Morgengespräch auf Rhein-Südtirol. Die Landwirte würden sich bemühen, auf neue Tropfberegnungssysteme umzustellen, um den Wasserverbrauch zurückzufahren.
2: Grundsätzlich muss man ja sagen, dass wir auch im Verhältnis, was durch die Ätschen und Alden fließt, nicht so viel Wasser verbrauchen. Es sind ein paar wenige Prozent, vor allem im intensiven Anbau, also sei es jetzt beim Obst, beim Gemüse, aber auch im Weinbau, versucht man sich natürlich durch die Tropfbewässerung dort Wasser einzusparen. Wir haben da Einsparungspotenzial von 30-70%, also zu einer herkömmlichen Beregnung, Bewässerung. Und zusätzlich hat man jetzt ja auch die Möglichkeit, wirklich die Bodenfeuchte zu messen mit sogenannten Tensiometern. Und da, die stellen dann eigentlich automatisch fest, da ist jetzt zu trocken, da muss man Wasser zuführen, dann schaltet eigentlich die Bewässerung automatisch ein. Also da ist man schon relativ weit.
1: Laut Gasser sind alle neuen Anlagen nur mehr mit Tropfberegnung ausgestattet. Im Moment verbraucht die Landwirtschaft mit 150 Millionen Kubikmetern in Südtirol jährlich dreimal so viel Wasser wie die Industrie. Der Landtag hat einen Antrag des SVP-Abgeordneten Franz Locher zur Bewältigung der Trockenheit angenommen. Demnach sollen die Auswirkungen der Trockenheit auf die Landwirtschaft überwacht und Gegenmaßnahmen ergriffen werden. Die Landesregierung soll Geld zur Abfederung der Schäden bereitstellen und Maßnahmen zur langfristigen Sicherung der Wasserversorgung prüfen. Auch Standorte für Speicherbecken sollen geprüft werden. Der Nachtragshaushalt ist vom Landtag genehmigt worden. 19 Abgeordnete stimmten für die Finanzplanung der Landesregierung, 3 dagegen, 11 enthielten sich der Stimme. Der Nachtragshaushalt umfasst rund 1 Milliarde Euro und ist damit so groß wie noch nie. Das Geld ist für die Tilgung von Schulden, für Bauprojekte, für Maßnahmen in der Landwirtschaft und im Umweltbereich sowie für die Familien- und Schulpolitik vorgesehen. Die US-Regierung will Saudi-Arabien beim Aufbau eines zivilen Atomprogramms helfen. Die Energieminister beider Länder unterzeichneten in Washington ein entsprechendes Abkommen. Der Inhalt der Vereinbarung wurde bisher nicht veröffentlicht. Dem Vernehmen nach sollen darin jedoch wichtige Schutzklauseln zur Verhinderung eines Atomwaffenprogramms fehlen. Der US-Kongress muss die Vereinbarung noch prüfen. Das US-Militär hat nach eigenen Angaben in der Nacht wieder militärische Ziele im Iran attackiert. Ziel sei es, die Fähigkeiten des Irans weiter zu schwächen, Handelsschiffe und zivile Seeleute zu bedrohen. Kurz zuvor hatte US-Präsident Donald Trump betont, dass der Iran aus seiner Sicht noch nicht bereit für einen Deal sei. Elisabeth Bartelli.
3: Teheran sei noch nicht zum Kompromiss bereit, werde das aber sehr bald sein, sagte US-Präsident Donald Trump. Für Beobachter eine indirekte Drohung. Nicht nur indirekt gedroht hatte Trump gestern. Die USA würden künftig jedes Mal eine Brücke oder ein Kraftwerk im Iran bombardieren und zerstören, wenn die Islamische Republik ein Schiff in der Straße von Hormus beschießt. Dass weitere Kampfflugzeuge in die Region verlegt wurden, werten US-Medien als eine mögliche Ausweitung der Angriffe. Auch im Roten Meer spitzt sich die Lage zu. In der Nacht meldete die Besatzung eines Tankers etwa 130 Kilometer südwestlich von Saudi-Arabien Beschuss. Etwa zur gleichen Zeit teilte die vom Iran unterstützte Houthi-Miliz im Jemen mit, sie habe 2 saudi-arabische Öltanker angegriffen, die von ihr ausgerufene Blockade im Roten Meer verletzt hätten.
1: Bei starken Hagelschlägen in den Marken und in den Abruzzen sind etwa 60 Menschen verletzt worden, die meisten von ihnen leicht. Die beiden Regionen pochen darauf, dass der Ausnahmezustand verhängt wird. Wegen großflächiger Waldbrände auf Sizilien wurden mehrere hundert Menschen in Sicherheit gebracht. Ein Feuerwehrmann starb im Einsatz. Bei der Suche nach einem Ausweichquartier für das zerstörte Bozner Landesgericht werden nun die 20 eingereichten Angebote begutachtet. Bereits heute sollen Lokalaugenscheine stattfinden, erklärte Landesrat Christian Bianchi im Landtag. Ariane Löbert.
4: Im Gespräch mit der Gerichtspräsidentin und dem leitenden Oberstaatsanwalt seien bereits mögliche Lösungen identifiziert worden, sagte Bianchi. Welche genauer unter die Lupe genommen werden, sagte er nicht. Klar ist, es müssen schnellstens Räume für bis zu 250 Mitarbeiter gefunden werden. Deshalb sollten möglichst wenig Umbauarbeiten erforderlich sein. Für die Ausstellung der Sprachgruppenzugehörigkeitserklärung seien Räumlichkeiten bereits gefunden worden. Sollten diese bestätigt werden, könnte der Dienst in einigen Wochen wieder aufgenommen werden.
1: Die Verlängerung der Gerichtsferien bis zum 30. September ist inzwischen von Rom bestätigt worden. Ziel ist es, die Tätigkeit am 1. Oktober wieder aufzunehmen. In der Schwarzenbach-Schlucht bei Auer hat sich gestern ein tödlicher Bergunfall ereignet. Der 42-jährige Elmar Anhof aus Auer ist am Nachmittag in der Schlucht tot aufgefunden worden. Laut Angaben der Behörden ist er im unwegsamen Gelände abgestürzt. Zwei Personen hatten den Mann entdeckt und Alarm geschlagen. Elmar Anhof hinterlässt zwei kleine Kinder und seine Lebensgefährtin. Bei einem Motorradunfall in Ligurien ist der 56-jährige Gianluca Casarotto aus Bozen ums Leben gekommen. Ersten Erkenntnissen zufolge verlor er aus noch ungeklärter Ursache die Kontrolle über sein Fahrzeug und stürzte in eine rund 10 Meter tiefe Schlucht. Er starb noch an der Unfallstelle. Nach dem Murenabgang an der Haflinger Straße wird heute der Beton für die talseitige Stützmauer gegossen. Die Straße muss für die Dauer der Arbeiten komplett gesperrt werden. Ab morgen Freitag wird die Straße bis zum Abschluss der Arbeiten wieder einspurig geöffnet. Die Unwetter vom 28. Juni hatten erhebliche Schäden an der Haflinger Straße verursacht. Das Wetter. Heute scheint im ganzen Land die Sonne, zeitweise ziehen einige Schleierwolken durch. In den nördlichen Tälern bleibt es föhnig. Die Höchsttemperaturen reichen von 22 bis 30 Grad. Auch morgen Freitag scheint verbreitet die Sonne, der Himmel ist meist wolkenlos. Von RAI Südtirol hörten Sie Nachrichten, Redaktion Ariane Löbert.
5: Guten Morgen aus der Landesverkehrsmeldezentrale. Es begrüßt Sie Karin Unterhofer. Etwas Geduld brauchen Sie jetzt im Berufsverkehr. Vor allem in Richtung Bozen und Meran kommt es zu Verzögerungen. Auf der Schnellstraße Meran-Bozen in beiden Fahrtrichtungen zwischen Marling und Meran-Südzienich ist wegen Asphaltierungsarbeiten nur eine Fahrspur befahrbar. Zudem ist in Fahrtrichtung Bozen die Einfahrt Marling gesperrt. Die Benzer-Jochstraße ist bei Elzenbaum bis 18 Uhr wegen Asphaltierungsarbeiten gesperrt. Und gesperrt ist auch die Landesstraße Meran-Hafling in Hafling im Tunnel St. Kathrein von 9 bis 17 Uhr. Die Umleitung erfolgt über Terlan-Mölten. Allen, die unterwegs sind, gute Fahrt!
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6: Und gemeinsam mit Aaron Schrott begleite ich Sie gerne hinein in diesen Donnerstag, 23. Juli. Wegen anhaltender Trockenheit gilt in Südtirol eine landesweite Notverordnung, die den Wasserverbrauch auf ein Minimum beschränken soll. Betroffen sind alle privaten, öffentlichen und wirtschaftlichen Bereiche. Die Einschränkungen gelten bis auf Widerruf und werden streng überwacht. Wir fragen uns, wie wird das Ganze monitoriert oder kontrolliert? Ist das überhaupt möglich und welche Strafen werden verhängt? Und zwar machen wir das anhand einer Beispielgemeinde. Wir fragen in Salurn beim Bürgermeister Roland Lazzari nach.

0: Filmmusik aus den 80er Jahren. Bill Medley mit Jennifer Warnes mit Time of My Life. Schönen guten Morgen. Hier ist 3 Südtirol, das Frühstücksradio. Am 20. Juli hat Landeshauptmann Arno Kompatscher per Dekret einige wichtige Maßnahmen erlassen, um durch einen verantwortungsvollen Umgang mit der Ressource Wasser die Versorgung auch in den kommenden Wochen bei uns zu gewährleisten. Seitdem wird über dieses Thema heiß diskutiert, sei es im realen Leben, aber auch in den sozialen Netzwerken. Wer wo Wasser sparen könnte oder eben auch nicht. Wir haben uns überlegt, wir fragen den ersten Bürger einer Gemeinde, wie er mit diesen Maßnahmen jetzt umgeht und wie er diese versucht auch mit Hilfe der Bevölkerung umzusetzen. Einen schönen guten Morgen nach Saloren an Roland Lazzari. Guten Morgen.
1: Ja, schönen guten Morgen.
0: Herr Lazzari, wie sehr ist denn die Gemeinde Saloren überhaupt von Wasserknappheit betroffen derzeit?
1: Also derzeit zum guten Glück haben wir noch keine allzu große Probleme. Aber natürlich sind wir ständig im Einsatz, um die Situation unter Kontrolle zu halten. Und eben deshalb ist es auch wichtig, präventiv auch einzugreifen.
0: Sie haben auch am 20. Juli dieses Dekret bekommen. Sie haben es sich durchgelesen, haben Sie gesagt. Und was ist dann passiert? Wie sind Sie vorgegangen? Was haben Sie sich überlegt, wie Sie da vorgehen in Ihrer Gemeinde?
1: Ja, also wir hatten einen Austausch mit dem Landeshauptmann, der uns die wichtigsten Details erklärt hat. Und klar, es geht darum, dass wir als Gemeinden dann unsere Bürgerinnen und Bürger sensibilisieren zu diesem Thema. Und deshalb haben wir dann einige Maßnahmen umgesetzt, eben der Information. In erster Linie haben wir dieses Thema auch im Gemeinderat, haben wir dieses Thema im Gemeinderat auch vorgebracht. Und haben das natürlich haben auch alle Netzwerke genutzt der Gemeinde, um eben alle Bürgerinnen und Bürgervereine zu informieren.
0: Wie wurde das Ganze bis jetzt aufgenommen? Was haben Sie denn für einen Eindruck?
1: Also ich habe einen Eindruck, dass eigentlich die Personen schon, dass das Thema schon ein sensibles Thema ist, dass die Bevölkerung auch diese Maßnahmen auch versteht. Denn wir wissen alle, wie wichtig eben diese Ressource Wasser ist. Aber natürlich gibt es dann auch unterschiedliche Auslegungen oder unterschiedliche Meinungen, das ist klar.
0: Verstehen Sie aber die Leute, die sagen, es sollten eher die oder die anderen vor mir sparen beim Wasser? Also verstehen Sie diese Gedanken?
1: Ja, diese Gedanken verstehe ich schon, weil das ist natürlich Gedankenauslegung, dass das findet ja öfter statt, aber nichtsdestotrotz, hier geht es eben um das Ganze und hier geht es eben, dass man jeden Mitbürger und jede Mitbürgerin in der Verantwortung nimmt und eben, wie man so schön sagt, ein steter Tropfen höhlt den Stein. So ist es auch hier, wenn jeder seinen Beitrag leistet, dann kann man auch entsprechend dem viel erreichen.
0: Es ist so, es wird in diesem Dekret auch beschrieben, dass es untersagt ist, gewisse Dinge zu machen, wie Wassern sozusagen den Garten oder die Grünflächen zu gewissen Zeiten und so weiter. Was passiert denn, wenn ich das trotzdem tue? Es heißt, es gibt wirklich Strafen. Wie schauen denn die aus und vor allem, wer kontrolliert das?
1: Ja, also das ist natürlich ein springender Punkt, sagen wir mal so. Es ist klar, also wir Gemeinden wurden auch beauftragt, eben das zu kontrollieren. Es ist aber auch klar, dass wir nicht die Ressourcen haben, um hier jedem Bürger und jede Bürgerin auf die Finger zu schauen, beziehungsweise den Landwirten und. Das ist natürlich nicht möglich und das ist aber auch nicht der Sinn der Sache. Der Sinn der Sache ist wirklich, dass man hier sensibilisiert und dass man hier eben, also der Sinn der Sache ist nicht, dass man straft, sondern dass man sensibilisiert und dass man entsprechend schon vorweg eben damit einiges erreicht und somit eben schon vorgreift, um eben eine Verschärfung der Situation eben zu vermeiden.
0: Das heißt, es gibt keine Kontrollen und es gibt keine Strafen?
1: Nein, also das heißt, dass ganz klar, wenn jeder sich der Situation im Klaren ist, dann gibt es sehr wohl eine Kontrolle, aber die muss nicht immer von einem Beamten gemacht werden, sondern die kann auch zwischen den Bürgern gemacht werden und so ist es ja meistens. Also man schaut ja, was macht jetzt mein Nachbar, hält er sich an die Regeln oder nicht und so weiter. Also so ist es zu verstehen. Also wir kommen jetzt sicher nicht weiter, wenn wir jetzt strenge Kontrollen machen würden, aber das sind wir auch nicht imstande, weil wir nicht hier die Ressourcen haben. Aber wie gesagt, in dieser Phase geht es wirklich um eine Sensibilisierung, denn wir sind eben in einer Situation, wo es noch nicht so problematisch ist und deshalb entsprechend muss man auch jetzt nicht alles Mögliche ins Zeug setzen und kann man eben mit einer guten Informationskampagne schon einiges erreichen. Das ist aus meiner Sicht das Wichtigste in diesem Moment.
0: Sie haben gesagt, die Nachbarn sollen sich gegenseitig ein bisschen über die Schultern schauen und dann zur Gemeinde kommen, wenn Sie sagen, der wassert aber trotzdem, obwohl es nicht erlaubt ist.
1: Ja, das wird sicher auch so passieren. Und dann entsprechend haben wir auch eine Gemeindepolizei oder wie auch immer, die dann entsprechend auch eingreifen kann. Aber das, wie gesagt, ist jetzt nicht der Sinn der Sache, sondern wie gesagt, der Sinn der Sache in dieser Phase ist, dass man zunächst präventive Maßnahmen eben einbringt. Denn die Situation ist noch nicht so akut, aber wir wissen genau, dass wenn sich die Situation verschlechtert und wenn eben auch die Niederschläge entsprechend nicht ergiebig sind, dann könnte es natürlich schlechter werden und dann muss man dann schon entsprechend vorbereitet sein.
0: Sie sagen, es geht um Sensibilisierung der Bevölkerung. Was machen Sie als Gemeinde Saarlouren da vielleicht noch zusätzlich, also zusätzlich zu diesem Dekret, das schon draußen ist seit 20. Juli?
1: Ja, wie gesagt, wir schreiben alle Vereine an, wir hängen das Dekret auch auf den verschiedenen Infotafeln auf, immer in der Gemeinde. Wir haben eben dieses Dekret auch mit den wichtigsten Inhalten eben zusammenfassend, dass es auch dann leicht verständlich ist, auch auf unserer Homepage veröffentlicht. Und wir werden es auch bei jeder Gelegenheit, die wir haben, in den nächsten Tagen auch eben zum Thema machen. Das, wie gesagt, haben wir zum Teil schon gemacht, zum Teil werden wir es noch machen, um somit dementsprechend alle zu informieren.
0: Es werden also keine Wasserzähler beobachtet und geschaut, wie viel jeder verbraucht.
1: Nein, das sicher nicht. Und natürlich, das habe ich vorhin vergessen zu sagen, wir werden auch mit oder müssen auch mit gutem Beispiel vorangehen als öffentliche Verwaltung und müssen entsprechend eben auch uns selber an den Regeln halten. Das werden wir auch so machen. Und ich glaube eben, wie gesagt, wenn dann jeder die Situation erkennt und jeder seinen, wenn auch kleinen Teil leistet, dann ist das schon einmal ein wichtiger Schritt nach vorne.
0: Haben Sie zum Beispiel etwas sich vorgenommen, wo Sie Wasser sparen können?
1: Also ich selber zu Hause habe ein Regenwasserbecken, mit dem ich meine Grünflächen bewässern kann. Und somit ist das nicht belastend für die Trinkwasserleitung, das vorweg. Auch ich werde mich an diesen versuchen, an diesen Regeln zu halten. Aber ich sage zum Beispiel, es sagt ja schon der gute Hausverstand, dass man nicht während der prallen Sonne die Anlagen, die Grünflächen bewässern sollte, sondern eben am Abend, wo die Verdunstung am geringsten ist oder eben am späten Abend eben, das sagt ja schon der Hausverstand und natürlich bei so hohen Temperaturen, die wir zurzeit haben, umso mehr.
0: Sie gehen also mit gutem Beispiel voran. Roland Lazzari, Sie sind der erste Bürger von Saarlouren. Ich wünsche, dass alles gut weiterläuft mit diesen Restriktionen und dass da keine unangenehmen Nebenerscheinungen dann noch passieren. Alles Gute und liebe Grüße nach Saarlouren.
1: Dankeschön, das wünschen wir uns auch und schönen Tag.

0: Es ist 8.30 Uhr. 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
1: Guten Morgen. Der Wassermangel stellt Südtirols Landwirtschaft laut Bauernbund Obmann-Gasser vor große Herausforderungen. In Europa ist der Automarkt im Juni mit mehr als 1 Million Neuzulassungen deutlich gewachsen. Das Wetter meist sonnig bei 22 bis 30 Grad. Südtirols Landwirtschaft versucht laut Bauernbund-Obmann Daniel Gasser aufgrund der steigenden Trockenheit Wasser so gut wie möglich einzusparen. In der westlichen Landeshälfte sei man aufgrund der historischen Situation besser ausgestattet mit Beregnungssystemen als im Osten, sagte er im Morgengespräch auf Rhein-Südtirol. Die Landwirte würden sich bemühen, auf neue Tropfberegnungssysteme umzustellen, um bis zu 70% Wasser im Vergleich zu herkömmlichen Beregnungsanlagen zu sparen. Auch mit Bodensensoren könne gezielt beregnet werden, wenn die Böden trocken seien. Im Moment verbraucht die Landwirtschaft in Südtirol jährlich 3-mal so viel Wasser wie die Industrie. Der Landtag hat den Nachtragshaushalt genehmigt. 19 Abgeordnete stimmten für die Finanzplanung der Landesregierung, 3 dagegen, 11 enthielten sich der Stimme. Der Nachtragshaushalt umfasst rund 1 Milliarde Euro und ist damit so groß wie noch nie. Das Geld ist für die Tilgung von Schulden, für Bauprojekte, für Maßnahmen in der Landwirtschaft und im Umweltbereich sowie für die Familien- und Schulpolitik vorgesehen. In der Schwarzenbachschlucht bei Auer hat sich gestern ein tödlicher Bergunfall ereignet. Der 42-jährige Elmar Anhof aus Auer ist am Nachmittag in der Schlucht tot aufgefunden worden. Laut Angaben der Behörden ist er im unwegsamen Gelände abgestürzt. 2 Personen hätten den Mann entdeckt und Alarm geschlagen. Elmar Anhof hinterlässt 2 kleine Kinder und seine Lebensgefährtin. Europas Automarkt ist im Juni weiter gewachsen. Im Jahresvergleich legten die Neuzulassungen von Pkw um 14% zu. Vor allem Neuzulassungen von Elektro- und Hybridautos trieben den Autoverkauf an. Laut Branchenverband ACEA stieg der Verkauf von vollelektrischen Fahrzeugen um 60%. Der Absatz von reinen Verbrennerfahrzeugen ging hingegen weiter zurück. Marktführer ist der Volkswagen-Konzern vor Stellantis und Renault. Das US-Militär hat nach eigenen Angaben in der Nacht wieder militärische Ziele im Iran attackiert. Ziel sei es, die Fähigkeiten des Irans weiter zu schwächen, Handelsschiffe und zivile Seeleute zu bedrohen. Kurz zuvor hatte US-Präsident Donald Trump betont, dass der Iran aus seiner Sicht noch nicht bereit für einen Deal sei. Bei starken Hagelschlägen in den Marken und in den Abruzzen sind etwa 60 Menschen verletzt worden, die meisten von ihnen leicht. Die beiden Regionen pochen darauf, dass der Ausnahmezustand verhängt wird. Auf Sizilien wurden wegen großflächiger Waldbrände mehrere hundert Personen in Sicherheit gebracht. Ein Feuerwehrmann starb im Einsatz. 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Redaktion Hannes Senfter.
2: Guten Morgen aus der Landesverkehrsmeldezentrale. Es begrüßt Sie Karin Unterhofer. Etwas Geduld brauchen Sie jetzt im Berufsverkehr. Vor allem in Richtung Bozen und Meran kommt es zu Verzögerungen. Auf der Schnellstraße Meran-Bozen in beiden Fahrtrichtungen zwischen Marling und Meran-Südzinich ist wegen Asphaltierungsarbeiten nur eine Fahrspur befahrbar. Zudem ist in Fahrtrichtung Bozen die Einfahrt Marling gesperrt. Die Benzer Jochstraße ist bei Elzenbaum bis 18 Uhr wegen Asphaltierungsarbeiten gesperrt. Und gesperrt ist auch die Landesstraße Meran-Hafling in Hafling im Tunnel St. Kathrin von 9 bis 17 Uhr. Die Umleitung erfolgt über Terlan-Mölten. Allen, die unterwegs sind, gute Fahrt!
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3: Ein Hochdruckeinfluss bestimmt weiter das Wetter bei uns in Südtirol. Gestern ein wunderbarer, schöner Sommertag. Dieter Peterlin weiß, dass es weitergeht so und er hat die Aussichten auf das Wetter heute und auch in den kommenden Tagen für uns.
4: Sonnig geht es weiter, ganz ungetrübt wird das Wetter heute aber nicht mehr. Einerseits ziehen ein paar Wolkenfelder durch und andererseits kann sich ganz lokal, etwa mal im Hauptkamm, ein Regenschauer bilden später hinaus. Das alles bei warmen, aber nicht zu heißen Höchstwerten von 22 bis knapp 30 Grad. Morgen scheint die Sonne dann wieder ungetrübt, praktisch wolkenlos den ganzen Tag. Auch der Samstag beginnt mit viel Sonnenschein. Am Nachmittag steigt da die Gewitterneigung von Westen her etwas an. Auch am Sonntag noch zeitweise sonnig, Regen und Gewitter werden im Tagesverlauf aber mehr. Und vorerst bleibt es auch bei diesen gemäßigten Sommertemperaturen bis 30 Grad. Erst um den Monatswechsel herum, Anfang August, deuten zumindest die ersten Wettermodelle dann wieder auf größere Hitze hin.
3: Vielen Dank für diese Aussichten, Dieter Peterlin. Allen, die heute Zeit haben, diesen wunderbaren Sommertag zu genießen, ob auf dem Berg oder am See oder im Schwimmbad oder im eigenen Garten, wir wünschen einen schönen Tag.

0: Die schottische Sängerin Amy MacDonald war das mit Mr. Rock'n'Roll. Schönen Vormittag, schönen guten Morgen an diesem Donnerstag, 23. Juli. Die Zeit 8.42 Uhr. Bei vielen von uns ist es ein bisschen länger schon her, aber wenn wir an unsere Schulzeit oder den Chemieunterricht zurückerinnern, fällt uns sofort dieses Periodensystem ein mit seinen vielen Abkürzungen und Elementen, die man auswendig lernen musste. Ganz außen die Edelgase. Doch wie sind sie eigentlich entdeckt worden? Anlässlich des 110. Todestages ihres Entdeckers hat Medea Zingerle die Geschichte dahinter recherchiert.
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2: Es gibt Entdeckungen, die beginnen mit einem Knall. Und es gibt jene, die mit einem unscheinbaren Verdacht beginnen. Irgendetwas stimmt hier nicht. So ist es bei William Ramsay gewesen. Der schottische Chemiker, geboren am 2. Oktober 1852, hat Ende des 19. Jahrhunderts eigentlich ganz gewöhnliche Luft untersucht. Genauer gesagt, den Stickstoff darin. William Ramsay ist durch den Physiker Lord Rayleigh auf die Spur gekommen, dass in der Luft noch mehr stecken könnte als die sagt, den Stickstoff darin. William Ramsay ist durch den Physiker Lord Rayleigh auf die Spur gekommen, dass in der Luft noch mehr stecken könnte als die damals bekannten Gase.

0: wenn mir jemand von den Chemikern weiterhelfen könnte.
1: Ramsey ist der Einzige gewesen, der auf den Aufruf reagiert hat. Er ist der Abweichung nachgegangen und hat ein Experiment vorgeschlagen, um ein unbekanntes Gas aus der Luft zu trennen. Mit Lord Rayleigh hat er sich dabei regelmäßig ausgetauscht. Im Mai 1894 hat Ramsey noch vorsichtig geschrieben:
2: Ich glaube, ein Gas gefunden zu haben, aber bitte behalten Sie es für sich. Das Ganze könnte sich immer noch als Trugschluss erweisen.
1: Doch schon Anfang August hat er melden können:
2: Ich habe das Gas isoliert. Es wird vom Magnesium nicht absorbiert. Ein Irrtum ist ausgeschlossen.
1: Das neue Element wurde Argon genannt, nach dem griechischen Wort für träge. Es ist nicht bei diesem einen Fund geblieben. Ramsey hat in den folgenden Jahren auch Helium auf der Erde entdeckt. Bis dahin hat man es nur aus dem Licht der Sonne gekannt. Dazu Neon, Krypton und Xenon. Mit einem Mal hat das Baryonsystem eine neue Familie bekommen: die Edelgase. Besonders ist dabei gar nicht so sehr der Zufall, sondern dass Ramsey dran geblieben ist. Alles hat mit einer winzigen Unstimmigkeit angefangen. Etwas, das die meisten vermutlich übersehen hätten. 1904 hat William Ramsey dafür den Nobelpreis für Chemie erhalten. Heute begegnen uns die Gase, die er entdeckt hat, ganz selbstverständlich. Helium hält Ballons in die Luft, Argon schützt Schweißnähte und isoliert Fenster. Neon hat jahrzehntelang die Leuchtreklamen der Städte zum Strahlen gebracht und Xenon kommt unter anderem in Speziallampen und in der Raumfahrttechnik zum Einsatz.
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0: Father and Son. Cat Stevens hier im Frühstücksradio an diesem Donnerstagmorgen. Und Sie hören es an der Melodie im Hintergrund. Jetzt wird gewechselt, Theo. Jetzt übernimmt hier Theo Hendrich. Guten Morgen, Theo.
1: Schon, was habe ich jetzt schon wieder falsch gemacht? Schönen guten Morgen.
0: Guten Morgen, Theo. Wie geht's dir?
1: Es geht mir gut, danke. Ja, es geht mir sehr gut, weil ich jetzt 3,5 Stunden mich auf den Treffpunkt freue. Heute Donnerstag, da ist auch immer wieder unser Treffpunkt-Forum an der Reihe. Wir werden heute eine Gartenexpertin erwarten. 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Viele Gemüsesorten sind ja schon reif. Und mit diesen Gemüsesorten muss man bereits schon ans nächste Jahr denken. Denn es geht um Saatgut und wie man selber eigenes Saatgut herstellt. Und warum das eben so gut ist und wichtig ist und eben nicht diese hybriden Sorten, die ja keinen eigenen Samen mehr produzieren, im eigenen Garten vorsorgen sollen. All das heute ab 11 mit Elisabeth Köstler.
0: Im Garten soll ja auch Wasser gespart werden. Wasser war das große Thema auch heute hier im Frühstücksradio. Wir haben über das Wassersparen in der Landwirtschaft gesprochen. Wir haben über, ja, auch die Bürgermeister, also die Gemeinden sind aufgerufen, jeder Einzelne. Auf jeden Fall, das ist ein großes Thema. Das werdet ihr nicht besprechen, aber vieles andere rund ums Garteln.
1: Und natürlich darf auch angerufen werden, um Fragen zu stellen, ganz klar.
0: Und unser Sommerspiel?
1: Unser Sommerspiel geht auch wieder in eine neue Runde hinein. Und es gibt auch noch ein Quizspiel, wo es wunderschöne Karten für Soireen auf Schloss Tirol zu gewinnen gibt.
0: Perfekt, ja. Einfach dranbleiben. Einfach dranbleiben. Es zahlt sich aus. Es zahlt sich aus.
1: Immer.
0: Theo, gute Sendung und Aaron Schrott und ich, Gertrud Brenn, wir sagen danke fürs Zuhören bis hierher und wir wünschen einen schönen Donnerstag und morgen ab 6 Uhr, wenn Sie wollen, sind wir wieder für Sie da.

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1: Guten Morgen. Der Wassermangel stellt Südtirols Landwirtschaft laut Bauernbund Obmann-Gasser vor große Herausforderungen. In Europa ist der Automarkt im Juni mit mehr als 1 Million Neuzulassungen deutlich gewachsen. Das Wetter meist sonnig bei 22 bis 30 Grad. Südtirols Landwirtschaft versucht laut Bauernbund Obmann Daniel Gasser angesichts der steigenden Trockenheit Wasser so gut wie möglich einzusparen. In der westlichen Landeshälfte sei man aufgrund der historischen Situation besser ausgestattet mit Beregnungssystemen als im Osten, sagte Gasser im Morgengespräch auf Radio Südtirol. Die Landwirte würden sich bemühen, auf neue Tropfberegnungssysteme umzustellen, um bis zu 70% Wasser im Vergleich zu herkömmlichen Beregnungsanlagen zu sparen. Auch mit Bodensensoren könne gezielt beregnet werden, wenn die Böden trocken seien. Im Moment verbraucht die Landwirtschaft in Südtirol jährlich 3-mal so viel Wasser wie die Industrie. Der Landtag hat den Nachtragshaushalt genehmigt. 19 Abgeordnete stimmten für die Finanzplanung der Landesregierung, 3 dagegen, 11 enthielten sich der Stimme. Der Nachtragshaushalt umfasst rund 1 Milliarde Euro und ist damit so groß wie noch nie. Das Geld ist für die Tilgung von Schulden, für Bauprojekte, für Maßnahmen in der Landwirtschaft und im Umweltbereich sowie für die Familien- und Schulpolitik vorgesehen. Bei der Suche nach einem Ausweichquartier für das zerstörte Bozner Landesgericht werden nun die 20 eingereichten Angebote begutachtet. Landesrat Christian Bianchi sagte gestern, im Gespräch mit der Gerichtspräsidentin und dem leitenden Oberstaatsanwalt seien bereits mögliche Lösungen ins Auge gefasst worden. Bereits heute sollen Lokalaugenscheine stattfinden. Es müssen kurzfristig Räume für bis zu 250 Mitarbeiter gefunden werden. Deshalb sollten möglichst wenig Umbauarbeiten erforderlich sein. Europas Automarkt ist im Juni weiter gewachsen. Im Jahresvergleich legten die Neuzulassungen um 14% zu. Vor allem Elektro- und Hybridautos wurden neu zugelassen. Laut Branchenverband ACEA stieg der Verkauf von vollelektrischen Fahrzeugen um 60%. Der Absatz von reinen Verbrennerfahrzeugen ging hingegen weiter zurück. Marktführer ist der Volkswagen-Konzern vor Stellantis und Renault. Die US-Regierung will Saudi-Arabien beim Aufbau eines zivilen Atomprogramms helfen. Die Energieminister beider Länder unterzeichneten in Washington ein entsprechendes Abkommen. Der Inhalt der Vereinbarung wurde bisher nicht veröffentlicht. Dem Vernehmen nach sollen darin jedoch wichtige Schutzklauseln zur Verhinderung eines Atomwaffenprogramms fehlen. Der US-Kongress muss die Vereinbarung noch prüfen. Ein 18-jähriger Mann aus Ungarn ist bei einer Bergtour auf der Innsbrucker Nordkette tödlich verunglückt. Er war beim Abstieg in sehr steilem, grasigem und felsdurchsetztem Gelände rund 150 bis 200 Meter abgestürzt und in einer Schotterrinne leblos liegen geblieben. Zuvor hatten der Mann und seine zwei gleichaltrigen Landsmänner die Orientierung verloren. Bei einem Motorradunfall in Ligurien ist der 56-jährige Gianluca Casarotto aus Bozen ums Leben gekommen. Ersten Erkenntnissen zufolge verlor er die Kontrolle über sein Fahrzeug und stürzte in eine rund 10 Meter tiefe Schlucht. Er starb noch an der Unfallstelle. Das Wetter. Heute scheint im ganzen Land die Sonne, zeitweise ziehen einige Schleierwolken durch. In den nördlichen Tälern bleibt es föhnig. Die Höchsttemperaturen reichen von 22 bis 30 Grad. Auch morgen, Freitag, scheint verbreitet die Sonne, der Himmel ist meist wolkenlos. 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
3: Schönen guten Morgen aus der Landesverkehrsmeldezentrale. Ich bin Manuel Scutellaro. Auf der Schnellstraße Mebo in beiden Richtungen zwischen Marling und Meran Süd ist wegen Asphaltierungsarbeiten nur eine Fahrspur befahrbar. Die Penserjochstraße ist bei Elzenbaum von 7:30 bis 18 Uhr wegen Asphaltierungsarbeiten gesperrt. Auf der Landesstraße in Hafling ist der Tunnel St. Katrin von 9 bis 17 Uhr wegen Arbeiten gesperrt. Die Umleitung erfolgt über Terlan-Mülten. Und Einbahnregelungen wegen Bauarbeiten gibt es im Passaital zwischen Riffieren und Saltaus, auf der Landesstraße Bozen-Meran bei Bozen und Gagazon, auf der Brenner Staatsstraße bei St. Florian sowie zwischen Azwang und Kollmann und im Gardertal zwischen Picolein und Zwischenwasser. Unterwegs, gute und sichere Fahrt!
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4: Einen angenehmen Vormittag gemeinsam mit Maximilian Hauser an der Technik. Können Sie sich vielleicht noch erinnern an die Aktion damals, als es das Jubiläum der Zwickauer Hütte gab? Zwickauer Hütte im Passaiertal, genauer gesagt in Pfelders. Anlässlich des Jubiläums hatte man nämlich dort einen Trabi mit dem Hubschrauber hinaufgebracht, Zwickauer Hütte. Hütte knapp auf 3000 Meter, wurde ja ursprünglich vom Alpenverein Zwickau gebaut und Zwickau ist ja auch die Heimatstadt des Trabant, dieses Automodell, dieses legendäre Automodell der ehemaligen DDR. Nun, es gibt noch ein Schutzhaus, das ist viel höher in Südtirol, das höchste Schutzhaus der Ostalpen und auch da hat man jetzt mit einer ganz besonderen Aktion für Aufmerksamkeit gesorgt. Um welche Aktion handelt es sich dabei und was hat man sich dabei gedacht? Wir werden es erfahren und zwar gleich in wenigen Minuten hier bei uns im Treffpunkt auf Rai Südtirol. Und los geht's mit Toto und Africa. Und dann haben wir noch einen Song, One Direction mit Story of My Life und The Verve mit Bittersweet Symphony. Ihr Treffpunkt heute am Donnerstag. Machen wir uns alle einen schönen, angenehmen Vormittag.

0: Diver 4 im Treffpunkt auf Radio Südtirol, The Wolf mit The Bittersweet Symphony, eine bittersüße Symphonie. Schönen Vormittag allerseits, fein, dass Sie mit dabei sind. Ja, alle, die heutzutage musikalisch etwas auf sich halten, die produzieren ihr eigenes Musikvideo, das ist gang und gäbe. Aber es kommt auch darauf an, wo man so ein Video realisiert. Zum Beispiel ein Musikvideo auf über 3000 Metern Höhe. Für die Sterzinger DJin und Produzentin Ena war genau das die richtige Kulisse für ihre neue Single »Move in the Fire«. Gedreht wurde am Becherhaus, dem höchstgelegenen Schutzhaus Südtirols. Wie es dazu kam und welche Herausforderungen das mit sich brachte, darüber hat Kollege Henrik Lindmalm mit DJin Ena gesprochen.
1: Du hast als Location für das Musikvideo das Becherhaus ausgewählt, eine sehr besondere Location. Was verbindet das Becherhaus mit der Botschaft des Songs?
2: Also bei der Produktion war für mich schon klar, dass das Lied braucht einen besonderen Ort, wo wir es hinbringen, also wo wir ein Musikvideo dazu machen. Ich bin ja Südtirolerin, ich komme aus dem Wipptal und für mich war auch irgendwie wichtig, das bei uns im Wipptal dort zu halten. Und deswegen ist das einzigartige Becherhaus, wo ich eben gedacht habe, es passt perfekt zum Lied. Es zeigt genau das, was das Lied eigentlich widerspiegelt und zählisch Freiheit oder auch Energie, so wie der ganze Moment zu sein und zählisch von mir aus gesehen das, was man genau hat, wenn man auf dem Becher ist. Auf 3195 Höhenmeter. Und deswegen habe ich mir gedacht, jetzt probieren wir das Abenteuer einmal umzusetzen. Dann haben wir gleich einmal ins Wien umgehockt und mit dem Hüttenwirt Kontakt aufgenommen. Und jeder war halt von Anfang an gleich voll positiv überrascht vom Projekt und gleich dabei und haben es gerne unterstützt.
1: Ein Videodreh über 3000 Metern ist ja von der Planung her auch aufwendig. Was war in diesem Moment die größte Herausforderung und gab es einen Augenblick, wo du meintest, das wird nichts mehr?
2: Ja, es waren mehrere Herausforderungen bei dem Projekt. Einmal war es ansuchnah, also um die Genehmigung, dass wir das Projekt überhaupt abhalten dürfen. Das war schon mal schwierig, weil wir uns kurz einmal gedacht haben, okay, na, es seien zu viele Auflagen. Aber wir haben zum Glück nochmal die ganze Kraft zusammengenommen und haben gesagt, das Projekt wollen wir. Wir stehen da dahinter. Und für mich und für das ganze Team war es sehr wichtig, dass das ganz umweltschonend durchgeführt wird, weil wir alle Naturliebhaber, Tierliebhaber sein und haben geschafft, die Genehmigung zu kriegen dafür. Und es war noch wieder sehr herausfordernd, in sehr kurzer Zeit eben alles zu organisieren. Also die genaue Planung, die genaue Organisation mit Technik, wir haben es so minimal wie möglich mitgenommen, um das eben umweltschonend durchzuführen. Und das war noch eben sehr herausfordernd, wie gesagt, in die letzten paar Tage da alles zu organisieren für ein Videoteam. Wie machen wir es? Wie planen wir es? Drohne, wie die Fotos auch so gemacht werden. Deswegen, es waren mehrere Momente, ja, wo ich mir gedacht habe, wow, ich hoffe, es geht alles gut.
1: Ein zentrales Thema bei der Organisation dieses Projekts war ja für euch nicht nur die Genehmigung zu bekommen, sondern auch eine respektvolle Verbindung zwischen Musik und Natur zu kreieren.
2: Wie wir schon besprochen haben bezüglich der umweltschonenden Durchführung, was für mich und für das ganze Team im Vordergrund gestanden ist. Wenn man zum Beispiel das Video, das fertige Musikvideo oder auch die Reels, wo wir die ganze Vorbereitung zeigen und den ganzen Verlauf zeigen, sieht man genau, dass alles aufs Minimum reduziert worden ist. So wie, was ich auch ganz viel betonen möchte, auf die Videos sieht man genau, es handelt sich bei den Boxen um kleine Studio-Monitor-Boxen, wo eine Lautstärke von einer Gesprächslautstärke rauskommt und das sind 60 Dezibel. Und das war für uns auch wichtig. Man möchte auch mal gleich betonen, dass Lebensmittel und so weiter von den Hütten auch mit transportiert worden ist. Deswegen, wie schon gesagt, uns war das Wichtigste, das umweltschonend zu machen. Und wenn man sich oft einmal denkt, wie viele Events auf Berge sind, beziehungsweise Hochzeiten, wo keine Ahnung, wie viele Flüge gemacht werden, um die ganzen Personen auch zu transportieren, beziehungsweise sonst die ganzen Rundflüge und so weiter, dann kann man wirklich sehen, dass unser Vordergrund war, das nachhaltig und die Natur schonend zu machen.
0: So DJin Ena zur Entstehung dieses Musikvideos auf dem Becherhaus. Dort hatte sie nämlich den Dreh organisiert, das Becherhaus auf 3195 Metern, das höchste Südtirols und das höchste in den Ostalpen. Ein außergewöhnliches Musikprojekt Und wichtig war auch der respektvolle Umgang mit der Natur. Übrigens, das Musikvideo zu ihrer Single Move in the Fire ist ab sofort auf den Online-Kanälen von DJ Ena zu sehen. Und wir gehen in diesem Zusammenhang ins Jahre 1983, denn es geht nämlich noch mehr. Damals hat zum Beispiel der Liedermacher Udo Jürgens auch ein Video realisiert auf einem Gletscher mit seinem ganz bekannten gläsernen Klavierflügel auf 3454 Metern, und zwar auf dem Jungfraujoch-Gletscher. Da hatte er damals schon ein Musikvideo realisiert, war natürlich eine absolute Sensation. Also, das gilt's noch zu schlagen.
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0: Ihr Treffpunkt auf Rhein Südtirol. 9 Uhr und 32 Minuten. Nein, nein, keine Sorge, wir haben sie nicht vergessen. Aber manchmal, ja, da macht die Technik nicht genau das, was man gerne möchte. Jetzt knatt unser Serviceüberblick. Wir blicken auf Südtirol Straßen, der aktuelle Verkehrsüberblick und dann unser gemeinsamer Blick aufs Wetter.
1: Aus der Landesverkehrsmeldezentrale begrüßt Sie Barbara Widot. Auf der Finchgauer Stadtstraße im Tunnel bei Töll in beiden Richtungen Behinderungen nach einem Unfall. Fahren Sie vorsichtig.
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0: Ein Hochdruck bestimmt das Wetter im ganzen Land. Das heißt, überall scheint die Sonne, zeitweise da und dort ein paar Schleierwolken, die bleiben absolut harmlos. Wir haben heute eine stabile Wetterlage, in den nördlichen Tälern vielleicht etwas Föhn und die Höchstwerte heute 22 bis 30 Grad. Auch ein schönes sonniges Wetter am Freitag, morgen am Freitag, da scheint verbreitet die Sonne, ein paar harmlose Wolken bei Temperaturen zwischen 24 und 31 Grad, die trüben das Ganze auch nicht, also wirklich sehr stabil. Unser Blick jetzt auf den Samstag Richtung Wochenende. Der Samstag, der beginnt zumal sehr sonnig. Erst dann im Tagesverlauf entstehen einige größere Quellwolken und daraus können sich dann da und dort auch ein paar Gewitter entwickeln. Die Temperaturen am Samstag 24 bis 31 Grad, also daran ändert sich nicht viel. Erst dann am Sonntag, da wird es etwas wechselhafter. Auch der Sonntag, er beginnt sonnig, aber dann im Laufe des Nachmittags wird es unbeständig. Es kann zu einigen Schauern und Gewittern kommen. Und am Sonntag, da sinken die Temperaturen leicht ab auf 21 bis maximal 28 Grad.

0: Ja, die Gloria Estefan mit Bad Boy im Treffpunkt auf Freie Südtirol. Und sind Sie bereit? Haben Sie zufällig ein Telefon oder Handy in der Nähe? Denn wir sind wieder auf der Suche nach einem Dialektalwort.
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0: Ja, heute werden wir wieder ein Dialektalwort aufgreifen und es ist unsere gemeinsame Aufgabe, also Sie mit uns, einfach mal zu wissen, zu erraten, zu interpretieren, um welches Wort es sich wohl handeln könnte. Also es ist nicht ausschlaggebend, dass Sie es genau wissen, sondern rufen Sie einfach an. Und Sie können auch rein aus einem Bauchgefühl heraus einfach mal versuchen zu erklären, was das Dialektalwort wohl bedeutet. Denn am Ende der Woche, und wir machen ja in jeder Sendung, also im Frühstücksradio, am Vormittag und am Nachmittag eine Runde dieses Spiels, wird dann nach jeder Woche ein Anrufer oder Anruferin ausgelost. Und am Ende unserer Sommeraktion nach 9 Wochen werden eben 9 Hörer oder Hörerinnen eingeladen, bei uns eine schöne Führung durchs gesamte Funkhaus machen zu können. Also, Aufgabe jetzt, ein Dialektalwort. Heute stellt uns das Wort Franz Landthaler vor. Er selbst ist ja so ein Dialektalforscher. Und um welches Wort geht's denn jetzt?
2: Protzen. Protzen.
0: Protzen, hat er gemeint, der Franz Landthaler. Also ich habe da schon so eine Idee, wobei ich ganz ehrlich sagen muss, es geht in 2 komplett unterschiedliche Richtungen, was dieses Wort wohl bedeuten könnte. Protzen, wie gesagt, der Pseirer, Dialektalforscher, hat uns das vorgeschlagen. Protzen war sein Dialektalwort. Was könnte es wohl bedeuten? Rufen Sie an unter der gebührenfreien Nummer 83 mal die 0 14477. Nochmal 83 mal die 0 14477. Protzen.

0: Rotzen, das hat uns Franz Landhaller, der Dilektalforscher aus dem Passaertal, vorgestellt. Und sie glaubt zu meinen, worum es sich handeln kann. Und zwar ruft sie uns an aus der schönen Fraktion Pinzon bei Montan, die Caroline. Hallo Caroline, schönen Vormittag.
1: Guten Morgen, guten Morgen.
0: Caroline, Sie haben das Wort gehört, der Franz Landhaller, Protzen. Wissen Sie es oder versuchen Sie es uns einfach zu erklären?
1: Ich denke, aber ich glaube, es ist zu einfach, was ich glaube.
0: Ja, probieren wir es.
1: Protzen sind große Hände.
0: Ja, ganz genau. Ich hätte jetzt auch in diese Richtung gedacht, dass Protzen in diese Hände, die großen Hände oder die Protzen, oder? Aber ich habe auch noch eine andere Richtung, und zwar, wenn jemand groß tut, also angibt, der Protzer.
1: Ah, Protzen.
0: So,
1: ah, ja.
0: Hätte ich jetzt auch. Also haben wir schon die großen Protzen, nicht? Also auch der Bär mit seinen Protzen oder die Tiere, ja, in der Tierwelt. Oder es könnte auch heißen, der Angeber, oder der einfach protzen tut. So, das wäre jetzt meine Definition. Aber wir hören jetzt einfach, was Franz Landhaller uns erklärt. Machen wir so.
1: Ja.
0: Okay.
2: Protzen ist ein primitives Fahrzeug, ein Rädergestell mit zwei Rädern und zwei Stangen, die hinten nachgezogen werden, auf denen man Lasten ablegen konnte. Es kommt von lateinisch Birotium, italienisch auch Biroccio. Und wenn wir irgendwo auf alten, steilen Wegen tiefe Spurrillen finden, so nennen wir das Spurrillen und meinen, es sei von den Rädern, aber eigentlich sind sie von den Schlopfen, so heißen die Stangen, die am Protzen nachgezogen werden. Und manchmal hat man auf flachen Strecken dann auch einen Nachläufer, Talian, eingesetzt. Am Tiroler Kreuz oben heißt eine Stelle Roller ausziehen, also wo man den Talian oder die Nachroller weggeben musste, weil es dann wieder steil wurde, damit die Ochsen nicht so gehetzt waren und von den Lasten vor sich her getrieben wurden.
0: Also Caroline, da sind wir jetzt beide komplett durchgesaust, gell?
1: Ja, aber etwas gelernt.
0: Ja, aber war unglaublich spannend, was uns Franz Landhaller da erklärt hat, gell?
1: Ja, ja.
0: Dass die Protzen da dieses...
1: Ja, aber die Fahrerinnen, ja, das ist man oft.
0: War mir absolut neu jetzt, muss ich ehrlich zugeben. Also wir hatten da, waren in einer Sache ganz ähnlich. Und Protzen, dass das in dem Zusammenhang zu verstehen ist, war mir völlig neu. Ihnen auch, gell?
1: Ja.
0: Caroline, auf alle Fälle sind Sie mit dabei bei der Auslosung. Wer weiß, vielleicht werden Sie auch eingeladen am Ende unseres großen Sommerspiels und sind bei einer Führung hier im Funkhaus mit dabei. Danke fürs Mitmachen.
1: Sehr schön. Dankeschön.
0: Servus.

0: Unser heutiges Sommerspiel war ja mit Franz Landthaler aus dem Passaiertal, dem Dialektalforscher. Aus dem Passaiertal kommen aber nicht nur interessante und spannende Dialektalwörter. Im Passaiertal kann man auch viele und ganz, ganz tolle Wanderungen unternehmen. Auf einer solchen Wanderung war auch ich unterwegs, und zwar mit unserer Fernsehreihe Erlebnis Südtirol. Da hat mich die Wanderung von Moos in Passaier übers Bunkermuseum dann zum sogenannten Kummersee geführt. Diese Wanderung können Sie heute am Abend sehen. Da geht's ins Bunkermuseum.
1: Peter, du hast mir jetzt da so einen Rucksack, und zwar einen riesengroßen Rucksack in die Hand gedrückt. Was hat's mit dem Rucksack auf sich?
2: Also das ist effektiv ein Rucksack, der bei uns da zum Schmuggeln verwendet geworden ist. Also im Hinterpseier hat sich's natürlich angeboten, übers Dimmelsjoch zu schmuggeln. Untertags ist er genutzt geworden, unter anderem um zum Beispiel heizutragen. Und die Nacht sind die Leute noch gestartet, gell? Über die Fähre ins Ötztal haben nach unter anderem zum Beispiel Tabak auch gefüllt, sind über die Fähren wieder her und haben ihn da verkauft. Und in der Früh haben sie wieder gemäß auf die Felder sein, weil das natürlich für die Finanzer ganz stark kontrolliert geworden ist.
0: Das und mehr sieht man im Bunkermuseum, unter anderem auch ein Bartgeiernest oder die Steinböcke. Von dort die Wanderung dann hinauf zum Kummersee in Rabenstein. Und da führt uns dann die Wanderung in einen endlos langen Tunnel hinein, und zwar ein ganz hochmodernes E-Werk. Und die Wanderung schließt dann in einer Käserei. Das ist zu sehen bei Erlebnis Südtirol Wandern heute am Abend bei uns im Fernsehprogramm, gleich im Anschluss an die Tagesschau.
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0: 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Hier sind die Nachrichten mit Verena Amort.
1: Der Wassermangel stellt Südtirols Landwirtschaft laut Bauernbund Obmann Gasser vor große Herausforderungen. Die Europäische Union einigt sich auf neue Sanktionen gegen Russland. Das Wetter meist sonnig bei 22 bis 30 Grad. Südtirols Landwirtschaft versucht laut Bauernbund Obmann Daniel Gasser angesichts der steigenden Trockenheit Wasser so gut wie möglich einzusparen. In der westlichen Landeshälfte sei man aufgrund der historischen Situation besser ausgestattet mit Beregnungssystemen als im Osten, sagte Gasser im Morgengespräch auf Rhein Südtirol. Durch die Umstellung auf Tropfberegnungssysteme könnten bis zu 70% Wasser gespart werden. Über bodenfeuchte Sensoren könnte die Bewässerung gezielt gesteuert werden. Im Moment verbraucht die Landwirtschaft in Südtirol jährlich dreimal so viel Wasser wie die Industrie. Bei der Suche nach einem Ausweichquartier für das zerstörte Bozner Landesgericht werden nun die 20 eingereichten Angebote begutachtet. Landesrat Christian Bianchi sagte im Landtag, im Gespräch mit der Gerichtspräsidentin und dem leitenden Oberstaatsanwalt seien mögliche Lösungen ins Auge gefasst worden. Bereits heute sollen Lokalaugenscheine stattfinden. Es müssen kurzfristig Räume für die bis zu 250 Mitarbeiter gefunden werden. Deshalb sollten möglichst wenig Umbauarbeiten erforderlich sein. Das Therapiezentrum Bad Bachgard begeht sein 25-jähriges Bestehen. Auf einer Jubiläumstagung in Neustift tauschen sich seit gestern zahlreiche Fachpersonen aus. Laut dem Leiter des Therapiezentrums in Rodeneck, Martin Frontaler, geht es darum, das multiprofessionelle Team weiterzuentwickeln. Bad Bachgard ist seit 2001 eine Anlaufstelle für Menschen mit psychischen und Suchterkrankungen. Rund 300 Personen werden dort jährlich stationär aufgenommen, unter anderem wegen Depressionen, Essstörungen sowie Abhängigkeitserkrankungen. Die EU will mit einem neuen Sanktionspaket Druck auf Russland ausüben. Die Botschafter der EU-Staaten einigten sich nach zähem Ringen darauf. Formell soll das Paket am Nachmittag verabschiedet werden. Es enthält unter anderem neue Handelsbeschränkungen, die die russische Rüstungsindustrie weiter einschränken. Auch der Ölpreisdeckel wird um ein Jahr verlängert. Die Außenminister der USA und Russlands, Marco Rubio und Sergej Lavrov, haben am Rande eines Treffens auf den Philippinen über die Ukraine beraten. Lavrov habe Russlands Bereitschaft zu einer politischen und diplomatischen Lösung des Konflikts bekräftigt, berichteten Nachrichtenagenturen unter Berufung auf das russische Außenministerium. Beide Außenminister hätten sich darauf verständigt, in Kontakt zu bleiben. Europas Automarkt ist im Juni weiter gewachsen. Im Jahresvergleich legten die Neuzulassungen um 14% zu. Vor allem Elektro- und Hybridautos wurden neu zugelassen. Laut Branchenverband ACEA stieg der Verkauf von vollelektrischen Fahrzeugen um 60%. Der Absatz von reinen Verbrennerfahrzeugen ging hingegen weiter zurück. Marktführer ist der Volkswagen-Konzern vor Stellantis und Renault. Gegen 4:30 Uhr früh ist eine Passagiermaschine auf dem Flughafen von Mailand notgelandet. Grund dafür war, dass der Pilot einen Schwächeanfall erlitten hatte. Die Passagiere waren zu keinem Zeitpunkt gefährdet. Die Maschine war auf dem Weg von Palma de Mallorca nach Warschau. Das Wetter. Heute scheint im ganzen Land die Sonne. Zeitweise ziehen einige Schleierwolken durch. In den nördlichen Tälern bleibt es föhnig. Die Höchsttemperaturen reichen von 22 bis 30 Grad. Auch morgen, Freitag, scheint verbreitet die Sonne. Der Himmel ist meist wolkenlos. 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Redaktion Ariane Löbert.
2: Aus der Landesverkehrsmeldezentrale begrüße Sie Barbara Widot. Auf der Finchgauer Stadtstraße zwischen Töl und Algund Stau nach einem Unfall. Auf der Landesstraße Meran-Hafling ist der Tunnel Sankta Katrin bis 17 Uhr wegen Asphaltierungsarbeiten gesperrt. Umleitung über Terlan-Mühlten. Die Penzerjochstraße ist bei Elzenbaum bis 18 Uhr wegen Asphaltierungsarbeiten gesperrt. Kommen Sie gut ans Ziel.
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Ihr Treffpunkt heute am Mittwoch. Schön, dass Sie mit dabei sind. Die Kindheit. Die Kindheit, die prägt uns alle. Im Negativen wie auch im Positiven. Und es ist allen Menschen zu wünschen, dass die positiven Dinge überwiegen. Wir haben uns mal umgehört, ob Sie sich noch an die schönen positiven Dinge Ihrer Kindheit erinnern. Die Antworten darauf gleich hier bei uns in wenigen Minuten. Schön, dass Sie dabei sind.

0: Ach, wie schön war's doch damals in der eigenen Kindheit, als man unbeschwert spielen konnte und einfach nur so Raum, Zeit und auch, ja, irgendwie alles unbeschwert genießen kann. Wollen Sie wieder in diese Kindheit zurück? War Ihre Kindheit unbeschwert oder gibt es an die Kindheit nicht so gute Erinnerungen? Das ist ja auch durchaus möglich. Möchten Sie gerne noch einmal Kind sein? Barbara Wiest hat diese Frage beschäftigt und hat sich einfach mal für uns umgehört.
1: Ich denke schon zurück, aber lei allem lei im positiven Sinne.
2: Gibt es irgendein Erlebnis, was Ihnen spontan einfällt, was Ihnen positiv in Erinnerung geblieben ist?
1: Von der Mama-Seite aus, dass sie allem gesagt hat, also auf Abend ist die Zeit für die Kinder. Da hat sie uns auf den Schoß genommen und daheim hat man kein Zuschläfen und Mama-Zeit gewesen. Und der Tata hat halt einfach angeschaut, dass wir ja gut zum Essen haben und warm haben. Und kein Stress war, nicht so wie heim. Es war halt viel ruhiger.
3: Nicht wirklich, nein.
2: Gibt es irgendwas in Ihrer Kindheit, an den Sie sich besonders gut erinnern?
3: An die Ausflüge sicher am Berg mit dem Foto.
2: Haben Sie eine schöne Kindheit gehabt, hatten Sie sagen?
3: Auch viel mitgeholfen, gearbeitet, mitgeholfen, ohne große Sorgen. Jetzt sieht man oft vieles, was einen ein bisschen beunruhigt. Und das war als sehr anders als jetzt.
4: Nein, eigentlich weniger. Weil wir haben nicht so eine prickelnde Kindheit gehabt. Ist eher arm gewesen, Eisaktal und so, nicht früher. Ja.
2: Viele Kinder, wenig Geld.
4: Wenig Geld, natürlich gebaut worden. Wie es halt früher gewesen ist, aber vielleicht zufrieden wir heim. Sie haben nicht die Freiheiten wie wir gehabt haben. Nicht.
5: Ja. Ich eine schöne Jugend gehabt habe und meine Eltern immer mit uns auf Ferien gingen und so, da gute Erinnerungen an. Ja.
2: Schönes Erlebnis, was Ihnen spontan einfällt?
5: Ja, die Ferien mit meinen Eltern an die Küste, an die Hollandse Küste.
6: Nein, ich habe die Kindheit eigentlich schon fast vergessen, muss ich sagen.
2: Haben Sie eine schöne Kindheit gehabt, glauben Sie?
6: Ja, wohl. Normal. Mit Geschwistern und Freunden und gespielt und draußen gewesen und den Spaß gehabt und gestritten und alles, was dazu gehört.
7: Ja, schön eigentlich auf dem Bauernhof, ganz normal, ohne viel Schnickschnack, ohne Handy, ohne Fernseher schon, aber wir sind aus in der Früh und sind auf Nacht wieder rum. Und das war's im Sommer.
2: Gibt es irgendein Erlebnis, was Ihnen spontan einfällt, was Ihnen ganz, ganz positiv in Erinnerung geblieben ist?
7: Durch den eine schlechte Busverbindung bei uns war und wir Schwimmbad zusammen noch keins gehabt haben, sind wir alle mit den Radeln und einfach im Sommer in den Weiher gefahren. Und dann sind wir schwimmen gegangen und sind den ganzen Tag geblieben und das war, glaube ich, das schönste Alm.
8: Ja, halt ihr mehr, ja.
2: Haben Sie eine schöne Kindheit gehabt?
8: Eine schöne haben wir gehabt. Wir sind acht Kinder. Mama und Tata haben es mit uns so gut gemacht. Wir haben alle zu essen gehabt, wir haben schöne Gewändel gehabt, alles zusammen, was die Mama viel selber gemacht. Und ganz schön.
2: Möchten Sie noch mal ein Kind sein?
8: Heute nicht mehr so. Heute haben schon die Eltern schon mehrere Probleme. Früher vielleicht viele haben zu wenig zu essen gehabt oder zu wenig Geld gehabt für die Kinder oder so. Aber heute möchte ich nicht mehr Kind sein.
0: Ja, die Eltern werden früher auch ihre Probleme gehabt haben, ihre Sorgen und Nöte, die sie bewältigen mussten. Als Kind hat man aber von dem vielleicht, wenn es gut gegangen ist, nicht allzu viel mitbekommen, weil eben als Kind hat man diese Unbeschwertheit. Und die geht natürlich mit dem Erwachsenenalter immer weiter zurück. Also, heute haben es die Kinder genauso leicht oder genauso schwer wie früher. Das können wir erst in 20, 30 Jahren die Kinder von heute fragen.

0: Treffpunkt Rhein-Südtirol am Mittwoch. Südtirol. Südtirol ist ja reich in verschiedener Hinsicht. Reich auch an Almen. Es gibt sie in allen Landesteilen. Aber was die Anzahl der Almen betrifft, so ist das Xiersertal einsame Spitze. Es gibt hier nämlich nicht weniger als 66 Almhütten. Die allermeisten Almen, alles Privatalmen, sind noch bewirtschaftet. Und auf vielen Almhütten kann man auch einkehren und sich verköstigen lassen. Untrennbar mit dem Xiersertal und den Xierseralmen verbunden ist auch die Xierser Osterochsen. Bereits zum 19. Jahrhundert haben die Xierser Mastochsen wurden dort gezüchtet und wurden verkauft. Mehr darüber hat Heike Genet von Benedikt Burger erfahren.
1: Zum Beispiel in St. Martin Obertal sind die Ochsen auf Blankfelken, das ist ein Gemeinschaftstal, wie gewesen. Und da war in St. Martin Obertal ungefähr von 30 Besitzern, Bauern, hat fast jeder einen Ochse oder ein trächtiger Kalb aufgetrieben. Also 1 bis 4 Ochsen ungefähr. Das ist geregelt gewesen. Und das ist gegangen wirklich auf dem Blankfeld, waren ungefähr 35 bis 45 Ochsen.
2: Und wann und wo wurden dann die gemästeten Ochsen verkauft?
1: Also die Ochsen wurden dann auf die Märkte im Bustertal getrieben. Und gewisse Ochsen wurden sogar dann mit der Bahn in Salzburger Reich weiter, Österreich, weiter transportiert. Und die Xierser Ochsen waren wirklich die gefragtesten Ochsen bei ganz Südtirol.
2: Warum eigentlich?
1: Ja, weil sie einfach einen guten Ruf und weil sie gut gemästet waren. Und die hat man ja im Winter mit Roggen und Gerste und Ding gefüttert. Natürlich hat man die zuerst dann verkauft. Und da war wichtig, dass die Ochsen im Sommer ein Knochengericht, ein großes Knochengericht gehoben und im Winter hat man sie noch gezüchtet, also dass sie fleischig werden. Und dann hat man sie gut gefüttert und da gibt es eine spöttische Behauptung, bis Weihnachten haben die Leute dasselbe gekriegt wie die Ochsen und nach Weihnachten haben die Ochsen noch besser gekriegt wie die Leute.
2: Die Wirtschaft mit den Xierser Almochsen hat so im 19. Jahrhundert begonnen und ist sie bis heute durchgehend, hat sie immer durchgehend Bestand gehabt bis heute?
1: Also auf der Ochsenwarte selber hat man die Ochsen bis so Ende der 60er Jahre, Anfang der 70er Jahre noch aufgetrieben. Und dann, die 70er Jahre, hat man dann allba weniger Ochsen auf die Wade getrieben, weil man umgestiegen ist auf die Milchwirtschaft und nachher ist sie Ende der 70er, 80er Jahre zum Erliegen gekommen, da die Ochsenzucht. Und dann haben vor ungefähr 30 Jahren sich Bauern zusammengetan in St. Martin, Obertal, Neuen Xiers und haben in allen Ochsenzuchtverein haben sie gegründet und ungefähr im Jahr 2000 haben sie das noch mit einem Güterziegel geschützt. Der Verein hat nur Original Almochsen Fleisch Xiersertal und dann hat man Qualitätskriterien festgelegt. Die Ochsen müssen zweimal gealbt werden, müssen in Xiers geboren werden und müssen 650 Kilo haben. Die Ochsen werden dann 3 Wochen vor Ostern in St. Lorenzen, Kofi, dort werden sie versteigert und das ist ein besonderes Fest. Da ist die ganze Halle volle Leid und die erzielen wirklich Spitzenpreise zwischen 7 und 10 Euro Lebendgewicht.
2: Wer sind vor allem die Abnehmer von diesen Xierser Ochsen?
1: Hauptsächlich die Astberg ist das und dann allba mehr Hotelbesitzer und Metzgereien hierzulande.
0: Ja, außer den Ochsen hat das Xiersertal natürlich auch noch viele andere Besonderheiten zu bieten, auch historisch zum Beispiel. Da war ja Pater Joachim Haspinger, der Tiroler Freiheitskämpfer, an Andreas Hofer Seite. Er war auch ein Xierser. 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

0: Karin Unterhofer aus der Landesverkehrsmeldezentrale. Auf unseren Straßen ist heute wieder mal viel los. Kolonnenverkehr und Stau wegen Überlastung gibt es auf der Brennerautobahn in Fahrtrichtung Süden zwischen Bozen Süd und Affi, auf der Finchgauer Stadtstraße in Richtung Reschen zwischen Algund und Döll und in beiden Richtungen zwischen Atons und Rabland, auf der Pustertaler Stadtstraße in beiden Richtungen bei Kierns in Richtung Innichen zwischen Bruneck und Bercher und zwischen Niederdorf und Doblach. Die Benzer Jochstraße ist bei Elzenbaum bis 18 Uhr wegen Asphaltierungsarbeiten gesperrt. Und gesperrt ist auch die Landesstraße Meran-Hafling in Hafling im Tunnel St. Kathrein bis 17 Uhr. Die Umleitung erfolgt über Derlan-Mölten. Allen, die unterwegs sind, gute Fahrt!
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2: Ein relativ sonniges und stabiles Wetter heute, da und dort immer wieder ein paar Schleierwolken, dürften aber harmlos bleiben. Das heißt, wir haben eine stabile Wetterlage. Im Norden ist etwas Föhn zu erwarten bei Tageshöchstwerten zwischen 22 und 30 Grad. Auch morgen am Freitag wird es sehr schön, sehr sonnig und stabil. Meist ist es wolkenlos mit vereinzelt ein paar harmlosen Schleierwolken bei 24 bis 31 Grad. Am Samstag etwas wechselhafter. Da entstehen dann am Nachmittag einige größere Quellwolken, aus denen da und dort auch ein paar Gewitter oder Regen hervorgehen können, allerdings nicht sehr ergiebig. Temperaturen bleiben noch konstant am Samstag, 24 und 31 Grad. Recht wechselhaft wird es dann aber am Sonntag. Am Sonntag nimmt die Bewölkung dann ab Mittag deutlich zu, nachdem es am Vormittag recht sonnig war. Und die Temperaturen gehen am Sonntag auch zurück, Höchstwerte zwischen 21 und 28 Grad. Und am Nachmittag, frühen Abend können sich einige Gewitter und heftige Regenschauer entladen.

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1: Schönen Vormittag allerseits. Haben Sie am 25. Juli am Abend schon etwas vor? Wenn nicht, dann passen Sie mal auf. Das Schloss Tirol, ganz klar ein wichtiges historisches Gebäude. Schloss Tirol, gleich am Ortsrand von Dorf Tirol gelegen. Schloss Tirol, eben diese historische Bedeutung. Na, natürlich hat das Schloss Tirol auch seine kulturelle Bedeutung. Dort untergebracht auch ein Landesmuseum und damit aber nicht genug, auch zahlreiche Veranstaltungen. So finden derzeit die Schlossfestspiele statt oder die Soireen auf Schloss Tirol. Aber ungefähr 10 Minuten fußläufig von Schloss Tirol liegt gleich daneben auch die Brunnenburg, dieser markante Bau, diese Burg auf diesem Felsen. Dort auf der Brunnenburg findet ebenso ein Musikfestival statt, und zwar Castel Cello. Und da gibt's eben am 25. Juli ein Auftaktkonzert, Castel Cello, klar, selbstredend, mit Valerie Fritz am Cello und Goran Stefanovic am Akkordeon. Beginn ist um 20.30 Uhr eben auf der Brunnenburg gleich neben dem Schloss Tirol. 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

0: Und die Walli jetzt am Telefon. Liebe Walli, hallo, schönen, angenehmen hallo. Vormittag. Walli, Sie rufen aus Dorftirol an.
1: Ja.
0: Und die Walli jetzt am Telefon. Liebe Walli, hallo, schönen, angenehmen hallo. Vormittag. Walli, Sie rufen aus Dorftirol an.
1: Ja, genau.
0: Sie könnten zu Fuß

0: Aber für eine Tirolerin wurde viel zu einfach die Frage. Das geht nicht. Da muss ich mal schon eine andere Frage überlegen. Walli, ich habe jetzt eine Frage an Sie und es gibt zwei Antworten und eine davon ist die richtige. Okay?
1: Geht in Ordnung.
0: Sie sind nur, wir haben nur eine Anruferin heute, deswegen. Liebe Walli, das Burggrafenamt ist Ihnen ja ein Begriff, gell?
1: Ja.
0: Okay. Jetzt ist es so, da gibt es jetzt zwei Versionen. Das Burggrafenamt heißt Burggrafenamt, weil es anscheinend die Region ist mit am meisten Burgen im Alpenraum, deswegen Burggrafenamt. Oder stimmt folgende Tatsache, das Burggrafenamt heißt Burggrafenamt, weil es den Burggrafen von Tirol unterstellt war. Was ist jetzt wahr?
1: Die zweite.
0: Sie sagen, das Burggrafenamt heißt so, weil es den Burggrafen von Tirol unterstellt war. Das sagen Sie als Dorftirolerin.
1: Ja, sage ich.
0: Ja, schauen wir mal, Dorftirol. Also da haben wir den Brunnenburg, dann haben wir Schloss Tirol, dann ist Schloss Dürnstein, da sind nur ein paar, dann haben wir Schloss Auer in Dorftirol. Also das sind schon viele, gell, nur in der Gegend. Und dazu habe ich nur eine Kleinigkeit. Aber Sie haben recht, das stimmt. Der Name Burggrafenamt leitet sich ab, weil dieses Gebiet den Burggrafen unterstellt war und als solches kommt dieser Begriff her. Trotzdem sind im Burggrafenamt viele Burgen. Viel Spaß, gute Unterhaltung, genießen Sie das
1: Danke
0: Konzert.
1: Vielmals.
0: Servus,
1: Danke.
0: Wiederhören.

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1: Bei Danzbozen erzählt heute das Spiel zweier Körper eine Geschichte ganz ohne Worte. In Through the Grapevine Live begegnen sich zwei Tänzer auf Augenhöhe. Der belgische Choreograf Alexander Van Tirhout und Tänzer Axel Guérin fordern sich heraus, stützen sich und bleiben dabei ständig in Bewegung. Begleitet wird die Performance von der Live-Musik des italienischen Komponisten Andrea Belfi. Zwei Körper, ein ständiges Kräftemessen und Live-Musik, die jede Bewegung begleitet. Zu sehen ist Through the Grapevine Live um 20.30 Uhr im Studio des Stadttheaters Bozen. Wie klingt Gustav Mahler im Jahr 2026? Dieser Frage gehen die Gustav Mahler Musikwochen nach. Vier Komponistinnen und Komponisten haben sich von Mahlers erstem Orchesterwerk Das klagende Lied inspirieren lassen und daraus neue Klavierstücke geschaffen. Die israelisch-ukrainische Pianistin Alexandra Segal spielt diese Uraufführungen und Musikwissenschaftler erklären, welche Spuren von Mahler darin zu entdecken sind. Das Gesprächskonzert Am Anfang die Klage beginnt um 18 Uhr im Kulturkeller des Euregio Kulturzentrums in Toblach. Drei Blasmusikformationen, drei Generationen und ein gemeinsamer Konzertabend. Bei der Triple Music Night in St. Johann im Arntal zeigen junge Talente und erfahrene Musikantinnen und Musikanten ihr Können. Es spielen Teldra Sound, junge Bläserinnen und Bläser aus mehreren Dörfern des Arntales. Die Arna Juka, die Jugendkapelle des Dorfes und die traditionelle Musikkapelle von St. Johann. Ein Abend, der die ganze Vielfalt der Blasmusik im Arntal widerspiegelt. Die Triple Music Night um 19 Uhr im Festzelt. Und Theater gibt's heute ebenfalls. Unter anderem auf der Labalm in Deutschnofen. Dort macht um 20 Uhr der Theaterverein Kulturstation mit seiner Jubiläumsproduktion Aufschrei oder das Zwei-Personen-Stück zum 10-jährigen Bestehen. In den Gärten des Grenzelhofs in Scherms hingegen feiert das Freiluft-Kinder- und Jugendtheater Premiere mit Konrad oder das Kind aus der Konservenbüchse nach Christine Nöstlinger. Beginn ist um 19 Uhr.
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5: Die Zahl der Schwangerschaftsabbrüche und Fehlgeburten in Südtirol ist gestiegen. Die Europäische Union einigt sich auf neue Sanktionen gegen Russland. Das Wetter meist sonnig bei 22 bis 30 Grad. Im vergangenen Jahr ist die Zahl der Schwangerschaftsabbrüche und der Fehlgeburten in Südtirol angestiegen. Laut Statistikinstitut Astat wurden 2025 knapp 600 freiwillige Schwangerschaftsabbrüche durchgeführt. Das sind 13% mehr als im Vorjahr. Rund 40% der betroffenen Frauen hatten eine ausländische Staatsbürgerschaft. Im vergangenen Jahr wurden außerdem mehr als 380 Fehlgeburten verzeichnet, die den Aufenthalt in einem Krankenhaus erforderlich machten. Dies entspricht einer Zunahme um 18% gegenüber 2024. Angesichts der aktuellen Wasserknappheit spricht der Dachverband für Natur- und Umweltschutz von einem strukturellen Problem. Statt weiterer Notverordnungen brauche es die Umsetzung einer konkreten Klimawandelstrategie. Dazu gehörten ein vorausschauendes Wassermanagement, ein systematisches Monitoring der Wasserverfügbarkeit und klare Richtlinien für den Umgang mit Engpässen. Vor allem der touristische Wasserverbrauch sei in den vergangenen 10 Jahren stark gestiegen. Das Therapiezentrum Bad Bachgard begeht sein 25-jähriges Bestehen. Auf einer Jubiläumstagung in Neustift tauschen sich zahlreiche Fachpersonen aus. Laut dem Leiter des Therapiezentrums in Rodeneck, Martin Frontaler, geht es darum, das multiprofessionelle Team weiterzuentwickeln. Bad Bachgard ist seit 2001 eine Anlaufstelle für Menschen mit psychischen und Suchterkrankungen. Rund 300 Personen werden dort jährlich stationär aufgenommen, unter anderem wegen Depressionen, Essstörungen sowie Abhängigkeitserkrankungen. Nach monatelangen Ermittlungen haben die Carabinieri einen 29-jährigen Unterlandler festgenommen. Er soll zahlreiche Diebstähle und Einbrüche in mehreren Gemeinden begangen haben. Laut den Ermittlern soll der Mann im heurigen und im vergangenen Jahr Eigentumsdelikte in Leifers, Auer, Tramin und Kaltern begangen haben. Der Beschuldigte hatte es vor allem auf geparkte Autos abgesehen. Die EU will mit einem neuen Sanktionspaket Druck auf Russland ausüben. Die Botschafter der EU-Staaten einigten sich nach zähem Ringen darauf. Formell soll das Paket am Nachmittag verabschiedet werden. Die Pläne sehen unter anderem Maßnahmen gegen den russischen Finanz- und Energiesektor sowie ein Einreiseverbot für russische Soldaten vor. Um Russlands Einnahmen aus Ölexporten zu begrenzen, wird der Ölpreisdeckel zudem um ein Jahr verlängert. Wegen eines sich weiter ausdehnenden Waldbrandes an der französischen Atlantikküste bei Bordeaux sind mittlerweile 12.000 Menschen in Sicherheit gebracht worden. 10.000 von ihnen seien Urlauber, teilten die Behörden mit. In der Früh seien mehrere Campingplätze geräumt worden. Bisher sei niemand verletzt worden. Auch in Spanien und in Süditalien wüten Waldbrände. Rund um die spanische Hauptstadt Madrid wurden mehrere Gemeinden evakuiert. Auf Sizilien starb ein Feuerwehrmann im Einsatz. In Wien hat der Prozess gegen eine falsche Beauty-Ärztin begonnen. Neben Körperverletzung wirft die Staatsanwaltschaft der Frau Kurpfuscherei, Untreue und schweren gewerbsmäßigen Betrug vor. Sie soll in großem Stil Behandlungen durchgeführt haben, zu denen nur ausgebildete Ärzte berechtigt sind. Im Fall einer Verurteilung drohen ihr bis zu 10 Jahre Haft. Das Wetter. Heute scheint im ganzen Land die Sonne, zeitweise ziehen einige Schleierwolken durch. In den nördlichen Tälern bleibt es föhnig. Die Höchsttemperaturen reichen von 22 bis 30 Grad. Auch morgen Freitag scheint verbreitet die Sonne, der Himmel ist meist wolkenlos. 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
6: Aus der Landesverkehrsmeldezentrale begrüßt Sie Karin Unterhofer. Kolonnenverkehr und Stau wegen Überlastung gibt es auf der Brennerautobahn in Fahrtrichtung Süden zwischen Bozen Süd und Affi, auf der Finchgauer Stadtstraße in Richtung Reschen zwischen Algund und Naturns und auf der Pustertaler Stadtstraße in Richtung Innichen zwischen Findlung-Kienz und zwischen Bruneck und Bercher und Niederdorf und Doblach und in Richtung Brixen zwischen St. Lorenzen und Kienz. Die Benzer Jochstraße ist bei Elzenbaum bis 18 Uhr wegen Asphaltierungsarbeiten gesperrt. Und gesperrt ist auch die Landesstraße Meran-Hafling in Hafling in Tunnel St. Kathrein bis 17 Uhr. Die Umleitung erfolgt über Derla-Mölten. Allen, die unterwegs sind, gute Fahrt!
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7: Nur auf Papier und nicht digital. Aufgrund des Gerichtseinsturzes kann man die Sprachgruppenzugehörigkeitserklärung für Wettbewerbe im Moment nicht einholen. Und das, obwohl es seit Jahren Pläne für eine Digitalisierung der Erklärungen gab. Wir sind der Frage nachgegangen, woran es hakt. Das Gerichtsgebäude und die Warnungen. Bautenlandesrat Bianchi hat im Landtag zum eingestürzten Gerichtsgebäude Stellung genommen. Er berichtet, dass es schon vor 2 Jahren erste Meldungen zu statischen Problemen gab und dass dringende Arbeiten durchgeführt wurden. Die Einsturzursache ist weiterhin unklar. Aufregung um Burkini im Schwimmbad. In Saloon dürfen Mitglieder eines muslimischen Kulturvereins das Freibad nach der Sperrstunde nutzen. 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
8: Einen schönen, angenehmen Vormittag. Ja, heute unser Treffpunkt Forum. Gehen wir hinaus in unseren Garten, genauer gesagt in den Gemüsegarten. Wie schaut's denn da aus? Da dürften schon die ersten Gemüsesorten reif sein. Man erntet schon vielleicht die eine oder andere Tomate, die Gurken oder sonst noch einiges. Und man soll bei dieser Gelegenheit auch schon an die Ernte fürs nächste Jahr denken. Warum und in welchem Zusammenhang? Denn es geht heute bei uns im Treffpunktforum um die Saatgutvermehrung. Saatgutvermehrung auch für leidenschaftliche Hobbygärtner und Gärtnerinnen. Das ist Schwerpunktthema heute im Treffpunktforum Garten und zwar gemeinsam mit Elisabeth Kössler, die wir in diesem Zusammenhang schon des Öfteren bei uns im Studio hatten. Elisabeth Kössler, schön, dass Sie heute hier sind.
9: Ja, ich freue mich auch, da zu sein. Guten Morgen.
8: Wir werden noch mal auf das Thema eingehen. Es ist jetzt auch schon wichtig, gewisse Dinge zu berücksichtigen. Und Sie können natürlich auch in diesem Zusammenhang Ihre Fragen an unseren Studiogast hier richten. Unter welcher Rufnummer werde ich natürlich im Laufe der Sendung auch noch des Öfteren wiederholen. Schön, dass Sie mit dabei sind und wir freuen uns schon auf all Ihre Fragen.

0: Treffpunkt Forum Garten heute bei uns eine ganze Stunde lang widmen wir uns heute einem Thema und zwar die Saatgutvermehrung. Wir haben ja sozusagen die Hochzeit in unseren Gemüsegärten heute, wenn eben alles gut angelegt wurde. Die Sendung gemeinsam gestalten wir mit dieser Thematik Saatgutvermehrung gemeinsam mit Elisabeth Kössler, ich habe Sie vorhin schon begrüßt. Nochmal fein, dass Sie heute hier sind.
1: Ich freue mich auch.
0: Ja, es geht um das Thema Saatgutvermehrung, speziell jetzt eben ein bisschen für Hobbygärtner. Bevor wir jetzt ins Detail hineingehen, viele sind jetzt damit beschäftigt, einfach die Ernte einzufahren. Die Tomaten werden reif, die Kürbisse, die Radieschen, die Gurken und was alles eben so anläuft, Paprika und dergleichen. Bevor wir jetzt vielleicht die einzelnen Themen angehen, grundsätzlich müsste man jetzt auch schon an die Saatgutvermehrung denken. Warum sollte man jetzt schon dran denken? Und was bedeutet eigentlich ganz genau dieses Thema oder die Thematik Saatgutvermehrung? Dass wir das einfach nochmal kurz anreißen.
1: Also Saatgutvermehrung heißt, dass man jetzt nur selber eben sein Saatgut weitervermehrt, um im nächsten Jahr sich selber die Pflanzen wieder aussehen zu können. Und warum muss man da jetzt schon dran denken? Ja, weil Saatgut soll möglichst vital sein, möglichst kräftig, eben von kräftigen, gesunden Pflanzen, die im vollen Wachstum stehen. Und das ist ja genau jetzt die Zeit. Und wenn man zum Beispiel Tomaten vermehren will, weil man ganz, ganz gute Sorte hat, die einem gut schmeckt, die einem gut gefällt, die ja, einfach von der Größe passt, und man die dann sicher wieder kriegt, dann ist es gut, wenn man sich selber die Samen nimmt und dann ist es auch gut, wenn man von den ersten Früchten die Samen nimmt, weil eben die Pflanzen richtig gesund sind im größten Wachstum und dann haben auch die Samen die größte Vitalität.
0: Um das jetzt ein bisschen plakativ jetzt darzustellen, wenn die erste schöne Tomate reif ist, dann darf ich nicht genussvoll hineinbeißen, sondern ich sollte die zur Seite nehmen für die Saatgutvermehrung. Habe ich das richtig verstanden?
1: Also die erste.
0: Plakativ gesprochen. Ich kann natürlich auch hineinbeißen, wenn ich will, oder?
1: Bei den Tomaten geht es ja eh gut, weil bei den Tomaten kann man gut reinbeißen und dann kann man ja ein paar Kerne wieder ausspucken und sie.
0: Genau.
1: Anders ist dann, wenn man beim Salat einen Salatkopf stehen lassen muss oder ja. Bei den Radieschen, ein Radieschen nicht erntet. Ja.
0: Jetzt aber natürlich, um das auch noch ein bisschen einzuordnen, warum eben diese Saatgutvermehrung? Weil, wenn wir jetzt Saatgut kaufen, kommerziell, es gibt ja spezielle Geschäfte, man kann ja auch in Lebensmittelgeschäften diese Briefchen kaufen, wo man eben Saatgut findet. Das sind die sogenannten hybriden Samen. Das heißt, aus denen kann ich keine weiteren Samen ableiten. Das können Sie uns aber natürlich viel besser erklären.
1: Also es ist jetzt nicht, dass jedes Samenpäckchen, das man irgendwo in einem Geschäft kauft, hybrid ist, aber es sind sehr viele Hybriden drunter und es steht am Samenpäckchen drauf, da steht dann F1. Und das ist eben Saatgut, das eben eine Sackgasse ist oder einmal zu verwenden ist und man kann von den Pflanzen oder von den Früchten kein Saatgut mehr nehmen, weil es kommt einfach nicht das raus, was man sich dann wünscht. Es gibt auch viel samenfestes Saatgut, man redet eben von samenfestes Saatgut, das heißt, da kann man wirklich Samen nehmen und das nächste Jahr wieder aussehen und dann hat man die gleiche Sorte wieder. Ja, gerade Samenvermehrung, wenn man irgendwas Besonderes hat, weil oft kriegt man ja, oder ab und zu, wenn man Glück hat, oder auch öfter, je nachdem in welcher Umgebung das ist, dass man einfach von der Nachbarin eine tolle Sorte hat oder man hat im Urlaub irgendwo was Tolles gesehen und hat sich das mitgenommen und die Sorte haben dann oft gar keine Namen und die bekommt man dann auch nicht im Handel. Und gerade sowas, dass man sich das dann einfach selber erhält.
0: Jetzt ist ja so, ja. Wir sprechen da jetzt nicht diesen finanziellen Aspekt an, dass man sagt, ja, züchte dir deinen Samen selber, weil dann brauchst du das Brieflein nicht kaufen. Die kosten ja, diese Hybriden, die kosten ja wirklich nicht viel. Also der finanzielle Aspekt steht da ja gar nicht so im Mittelpunkt, sondern es geht ja auch wirklich darum, dass man auch schmackhafteres Gemüse, resistenteres Gemüse, auch gegen Schädlinge und dergleichen. Das ist eigentlich das große Thema bei dieser Saatgutvermehrung und nicht der finanzielle Aspekt, dass man sagt, ja, ich spare mir da die paar Cent für dieses Brieflein. Ich glaube, den Aspekt, den könnten Sie schon auch nochmal hervorheben.
1: Ja, also wobei die Hybriden jetzt auch nicht ganz billig sind, muss ich sagen, weil es ja auch...
0: Aber
1: das ist nicht das Wesentliche. Was einfach auch für mich ganz wesentlich ist und was ich einfach durch... Ich vermehre schon über 20 Jahre mein eigenes Saatgut. Jedes Saatgut, das ich in meinem Garten, von meinem Garten genommen habe und da wieder Pflanzen ausgesät habe, das macht mir kräftigere Pflanzen. Also die, weil sich einfach die Pflanzen ganz schnell an den Boden anpassen, ans Klima anpassen, da in dem Samenkorn ist eben nicht nur gespeichert, wie groß wird die Tomate, welche Farbe hat sie, welchen Geschmack, sondern auch, es speichert auch ab, wie ist das Klima, wie ist der Boden, wie behandelt mich die Gärtnerin, das Saatgut passt sich an oder hat Informationen drin, wie das letztes Jahr war, wie es vor 2 Jahren war und dann weiß es, wie die Gärtnerin tut und dann, es passt sich an und dadurch werden kräftigere, gesündere Pflanzen, die einfach auch keine Schädlinge, also Schädlinge gehen ja vor allem an Pflanzen, die einfach schwach sind. Mhm. Und wenn kräftige, gesunde Pflanzen im Garten stehen, dann hat man auch viel weniger Schädlinge und Krankheiten.
0: Merken Sie jetzt etwas? Jetzt wird das Thema wirklich interessant, auch für Sie, wenn Sie leidenschaftlich gerne auch Ihren Gemüsegarten anlegen, was es mit dieser Saatgutvermehrung auf sich hat. Man hat sozusagen wirklich dieses Saatgut, man macht es sich heimisch, es fühlt sich wohl in Ihrem Garten, genau. Es wird resistenter, es wird schmackhafter. Da gibt es jetzt ganz viele Fragen in diesem Zusammenhang. Einige habe ich notiert und werde sie mit Elisabeth Köstler hier in unserer Sendung auch gerne durchdiskutieren. Aber auch Sie haben die Gelegenheit, Ihre Fragen an unserem Gast hier im Studio zu richten. Die gebührenfreie Nummer lautet 83 mal die 0 144 77. Nochmal 83 mal die 0 144 77. Gerne dürfen Sie uns auch eine E-Mail senden, wenn bitte kurz und knackig die Frage, damit wir sie auch während der Sendung einbauen können. Eine E-Mail einfach an forum@rai.it.

0: Die Saatgutvermehrung heute Thema bei uns im Treffpunktforum hier auf Rhein Südtirol. Und gemeinsam mit Elisabeth Kössler, die uns viele Tipps und Infos in diesem Zusammenhang gibt. Sie können natürlich auch Ihre Fragen richten an Elisabeth Kössler unter der gebührenfreien Nummer 83 mal die 0 144 77. Nochmal 83 mal die 0 144 77. Gerne auch eine E-Mail an forum@rei.it. Wir haben schon eine erste E-Mail erhalten, liebe Frau Kössler, und zwar mit einer Frage. Ich vermehre seit mehreren Jahren Buschbohnen und Stangenbohnen. Mhm. Sind die eigentlich ideal für diese Saatgutvermehrung? Ne? Und selber verwechsle ich jedes Jahr den Standort im Garten. Warum werden sie aber trotzdem von den Blattläusen befallen? Also jedes Jahr Saatgutvermehrung, wechselt den Standort und werden immer wieder von Blattläusen befallen.
1: Also Blattläuse kommen, wenn die Pflanzen unter Stress sind, und oft ist das Hitzestress, stelle ich halt immer wieder fest. Hitzestress oder auch mal Trockenheitsstress, dann kommen die Blattläuse. Also, aber das hat jetzt mit der Samenvermehrung direkt nichts zu tun. Das ist
0: ich denke.
1: Also es ist ja nicht durch, also die Blattläuse werden nicht durch Saatgut übertragen. Es ist keine samenbürtige Krankheit.
0: Also ich denke, die Frage wird sich aus vor dem Hintergrund stellen, weil man Saatgutvermehrung resistenter, und ich denke, die Hörerin denkt sich ja, sind die nicht dann resistent irgendwann mal gegen Blattläuse? Aber so schaut es dann auch wieder nicht aus, oder?
1: Ja, aber da muss man einfach dann einfach den Boden auch anschauen, und wie ist der Boden? Weil wenn der Boden einfach trocken ist und fest und hart und die Pflanzen nicht genug Wasser und Nährstoffe aufnehmen können, nachher, ja, das ist jetzt so am Telefon oder halt einfach über E-Mail schwer zu sagen. Mhm. Also Blattläuse kommen bei mir immer durch Hitze, Trockenheit, also Trockenheit. Regelmäßiger Gießen, ihr müsst jetzt mit der Hörer oder Hörerin oder Hörer reden, wie geht sie mit den Pflanzen um?
0: Wir haben die E-Mail-Adresse von der Maria, die uns diese E-Mail gesendet hat. Ich denke, Sie können dann einfach eine E-Mail senden und das dann nochmal ausführlicher mit ihr diskutieren. Ja. Aber an und für sich gibt es keinen direkten Zusammenhang, wenn ich das jetzt so verstanden habe, zwischen Blattläusen und Saatgutvermehrung. Das hat damit nichts zu tun. Sie soll weiter Saatgut vermehren, aber wäre es vielleicht besser, immer denselben Standort zu verwenden?
1: Nee, Standortwechsel ist immer gut, weil einfach die Pflanzen die gleichen Nährstoffe brauchen. Wenn man Standort wechseln kann, dann wird der Boden einseitig benutzt oder ausgelagert. Also für Schädlinge und für Krankheiten ist es besser, wenn man wechseln kann. Mhm. Aber ich denke eher, das ist es so in der Kulturführung ein bisschen ein Problem. Mit was ein bisschen helfen kann, Blattläuse mit Mikroorganismen, wenn sie biologisch arbeiten will, mit Mikroorganismen kriegt man die gut in den Griff.
0: Die Edith aus Klobenstein am Ritten hat jetzt eine Frage, die dürfte am Telefon sein. Edith, hallo, schönen Vormittag.
2: Ja, hallo, guten Morgen.
0: Bitte schön.
2: Ich habe heuer wunderschönen Knoblauch und jetzt dachte ich fragen, was soll sie heraus? Zernerseite zu dem zu stecken im Herbst oder oben mit Brotzwiebeln?
1: Ah, ist es auch noch mit, war jetzt meine Frage gewesen, ist es auch noch mit den Brotzwiebeln? Dann auf jeden Fall die Brotzwiebeln nehmen. Gell, weil bei den Brutzwiebeln, das ist eher gute Art und Weise, weil wenn man unten die Knollen nimmt oder halt die Zerchen nimmt, dann solche Knoblaucharten, die haben oft einmal dort, wo man wirklich sich Viren und sowas kann man sich einschleppen, viel leichter, als wenn man oben die Brutzwiebeln nimmt. Also die Brutzwiebeln, Sie werden wahrscheinlich jetzt den Knoblauch geerntet haben oder werden bald einmal ernten.
2: Ja.
1: Und dann jetzt bald einmal wieder die Brutzwiebeln in die Erde stecken. Dann werden auch die Knoblauch schön groß bis zum nächsten Sommer.
2: Okay. Gell? Und die haben ja Erfahrung gemacht, den Salat, wo sie selber ziehe, der ist von der Hitze absolut nicht so tragisch, als wenn ich den Plätzchen kaufe. Das haben wir schon alle da gewesen, und wenn ich selber einen Salat zusammen Zierpflanzle mache, die haben lange Wurzeln, das kann ich im zweiten Tag gießen oder dritten Tag, also das ist ein gar nicht empfindlich.
1: Ja, es ist einfach, sie dienen sie dann selber vermehren, die seien schon
2: ja.
1: An ihren Standort gewähnt und Pflanzen, die wir in der Gärtnerei holen. Ja, die haben halt eine bestimmte Behandlung schon und die seien oft einmal schnell gezogen. Eben.
2: Ja, und die Blättlein sind ganz schnell trocken und dann abschießen sie. Und da selber gezogen, so lange Wurzeln, das ist einfach herrlich, weil ich kann nicht irgendwo jeden Tag abwerfen gehen. Und das ist toll. Also
1: gute Erfahrung von eigenen Samen oder eigenen Pflanzelziehen. Ja, fein.
2: Absolut. Servus, danke schön. Schönen Tag noch.
0: Gerne. Danke, Edith. Und jetzt die Burgi aus dem Passaiertal. Hallo, Burgi.
3: Ja, alles gut. Also ich habe die Burgi jetzt mit ums Weiterkultivieren, obwohl ich Salat viel tue. Aber ich habe niedere Bohnen gesehen, die Blauhilde. Und das wären es wie Stangenbohnen. Die kriegen Briebe aus dem Besuch.
1: Ja, weil die Blauhilde eine Stangenbohne ist. Ich wollte jetzt gerade sagen.
3: Ja, da haben sie, aber da ist aufgestanden Buschbohne.
1: Und Blauhilde und Buschbohne?
3: Ja.
1: Okay. Ich kenne die blaue Hilde und der Stangenbohnen, deswegen.
3: Ja, das weiß ich schon, aber ich habe mir gedacht, ja, jetzt wenn schon Buschbohnen draufsteht, weil ich habe jetzt mal Buschbohnen gekauft, weil ich noch ihre nachgesetzt habe, ihr Buch habe ich gekauft, hell ist eine andere Bohne, eine grüne Buschbohne. Und dann muss ich noch etwas fragen, also, ich tue an und für sich meistens selber weiter, aber jetzt, weil ich nicht mehr ganz genau nicht draufgeschrieben haben, dann bin ich mir nicht sicher gewesen, ob der noch Wertzuckermais. Das ist Mais, Zuckermais und Popcornmais. Dann habe ich ein Popcorn vorkultiviert und dann habe ich ein paar Zuckermaispflanzchen gekauft. Und die sind jetzt auf dem Boden geblieben. Die kriegen vom Boden schon Kolben dran und die Fadeln auch und fertig. Die wachsen. Die sind 50 cm hoch, die wachsen nicht weiter. Ob die überhaupt noch ein Ding wert überhaupt. Weil der Popcorn ist ja schon anderthalb Meter hoch, nicht? Aber der ist stehen geblieben, das verstehe ich nicht. Das habe ich noch nie erlebt, weil vorher habe ich allem, selber gesetzt und vorkultiviert.
1: Das ist jetzt typisch etwas, wenn die Pflanzen so lange in der Gärtnerei stehen und unter Stress schon gewesen sein und überständig sein, dann hat gern die oft einmal, dann haben sie einfach nicht mehr die Kraft, auerwärts zu wachsen. Also das Mais als Pflanzling kaufen, ja.
3: Und wenn ich jetzt so etwas in Ordnung will, fragen, wenn ich jetzt bei den Bohnen da die Triebe ausschneide,
1: Nein, dann kriegen sie ja keine Bohnen hin. Weil eine Stangenbohne dort wird dann nicht zur Buschbohne.
3: Stangenbohnen habe ich extra. Wenn ich extra, weil da muss ich das Gerät ausreißen. Aber kann ich jetzt nur ihre setzen? Aber ich verstehe das nicht, dass da Buschbohne draufsteht auf dem Packstil. Und noch, dass ich keine Faden kriege.
1: Da kann ich jetzt nichts dazu sagen, weil ich nicht weiß, wo sie es gekauft haben und ich mich da jetzt auch keinen beschuldigen.
3: Überall gibt es ja überall Samen und in Konsortium und
1: da war tatsächlich Buschbohne draufgestanden.
3: Ja, ist Busch, weil ich bin noch mal mehr überzeugen gegangen, ob ich mich nicht mal schauen kann und da steht Buschbohne drauf.
0: Ein Druckfehler höchstwahrscheinlich. Können wir jetzt nicht verifizieren, liebe Burgi, gell? Vielen, vielen lieben Dank. Wir haben es nämlich schon 11:31, eine Minute nach 10:30, unser Serviceblock. Die Luise aus Völz, die wartet auch schon am Telefon. Wir blicken jetzt kurz auf Südtirol Straßen, dann unsere Wetterübersicht und gleich geht's weiter im Treffpunkt Forum Garten, heute hier auf RAI Südtirol.
4: Aus der Landesverkehrsmeldezentrale begrüßt Sie Karin Unterhofer. Kolonnenverkehr und Stau wegen Überlastung gibt es auf der Brennerautobahn in Fahrtrichtung Süden zwischen Bozen Süd und Affi, auf der Finchgauer Stadtstraße in Richtung Reschen zwischen Algund und Naturns und auf der Pustertaler Stadtstraße in Richtung Innichen zwischen Findl und Kienz und zwischen Bruneck und Bercher und Niederdorf und Doblach und in Richtung Brixen zwischen St. Lorenzen und Kienz. Die Benzer Jochstraße ist bei Elzenbaum bis 18 Uhr wegen Asphaltierungsarbeiten gesperrt. Und gesperrt ist auch die Landesstraße Meran-Hafling in Hafling in Tunnel St. Kathrein bis 17 Uhr. Die Umleitung erfolgt über Derla-Mölten. Allen, die unterwegs sind, gute Fahrt!
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0: Schönes, sonniges Wetter, stabil. Heute die Wetterlage vereinzelt. Ein paar Schleierwolken bleiben, aber harmlos. Bei Höchstwerten zwischen 22 und 30 Grad. Morgen am Freitag dürfen wir uns auch auf einen sehr schönen, sonnigen und stabilen Tag einstellen. Temperaturen bleiben konstant 24 bis 31 Grad. Ändert sich ein klein wenig am Samstag. Nicht die Temperaturen, aber die Wetterlage, da ist es deutlich bewölkter. Am Nachmittag kann vielleicht der eine oder andere unergiebige Regenfall niedergehen. Und am Sonntag, da wird es wechselhaft. Vormittag noch schön, gegen Nachmittag und Abend hin deutliche Quellwolkenbildung, aus denen sich immer wieder Regenfälle, teilweise auch heftige Gewitter bilden können. Temperaturen gehen leicht zurück auf 21 bis 28 Grad. Und sie hat jetzt brav gewartet, die Luise aus Völs. Die hat auch mit dem Unkraut seine Probleme. Liebe Luise, hallo, was ist Ihre Frage heute?
6: Ja, guten Morgen.
1: Guten Morgen.
6: Jetzt, ich hätte etwas für die Bohnen zu sagen, aber der Vorfahrt ist vergessen. Ich möchte noch fragen wegen die Kamillen. Ich bringe keine gescheite Kamillen mehr zurecht. Es kommen lauter so, nein, mehr so ganz so buschige und ganz grünes Kraut. Und die bringen keine gescheiten Blüten mehr zurecht. Seien das wilde oder kann ich die auch verwenden? Oder ich verstehe das nicht.
1: Jetzt die Hundskamille. Sel kann man dann nicht so verwenden, aber die riecht dann aber auch nicht so nach Kamille.
6: Ja,
1: also ist jetzt schwierig zu sagen. Ist es jetzt etwas, was Ihnen selber im Garten wächst oder dienen Sie selber aussahnen oder kaufen
6: nein,
1: die Pflänzchen?
6: Die brauche ich nicht zu sahnen, die wachsen alle alleine.
1: Ja, ja, eben normalerweise kommt die Kamille von selber. Du müsstest es einmal, oder Sie schicken mir ein Foto, dass ich sehe, ob das wirklich die echte Kamille ist oder die Hundskamille.
6: Nein, ich kenne schon die richtigen Kamillen. Die
1: ja.
6: Bis vor ein paar Jahren sind die alleine gegangen und alleine. Und jetzt, sie kommen nicht mehr hin. Ich weiß nicht, was das ist. Einmal wir die sind ja, die reisen ja vor zu Hause. Aber ja, nein.
1: Was sein kann, wenn man mal zu viele geerntet hat und das zu wenig Saatgut am Boden fällt oder mal die Schnecken drüber kommen sein, also es durchaus kann mal etwas auch nicht mehr aufgehen, ja.
6: Ja, ja, ist es. Nein, man möchte noch so wegen die Bohnen. Ich weiß schon, die Bohnen sind gefährlich wegen die Leis, aber ich habe in der Nähe einen Hohlerstaude und die haben bei mir viele so Mondpflanzen auf. Und die sind dann voll leis. Mhm. Und die lasse ich am nächsten stehen, in der Hoffnung, dass die Bohnen sicher sind für die Leis. Und bis jetzt ist es halt gut gegangen. Das letzte Jahr schon, den ganzen Sommer, habe ich die Bohnen, die gleichen Bohnenstauden drinnen. Und die sind nie voll leis gewesen, heuer wieder nicht.
1: Mhm.
6: Das möchte ich sagen.
1: Dass man einfach andere Pflanzen setzt, die was eher die Leise befallen. Oder Thema Leise ist bei mir auch, ich habe so viel Mischkultur und dann sind auch viele Nützlinge und dann einfach, es gibt ja viele Gegenspieler für die Leise. Eben oft einmal ein bisschen Geduld haben und nicht gleich ganz nervös werden, wenn ein paar Leise sein. Dann es reguliert sich ganz viel von selber in der Natur. Allerdings, wenn die Pflanzen eben unter Stress sind, habe ich auch festgestellt, nachher gehen die Leis nicht mehr weg. Also das ist aber meistens Trockenheitsstress oder einfach die Erde ist zu, wie soll man sagen, zu fest, zu lehmig, zu, ja, dass die Pflanzen unter Stress kommen, weil sie nicht gut die Wurzeln machen können. Das ist so, sind so die Gründe. Ja.
6: Ich bin sehr zufrieden heuer mit seinen Bohnen, sind richtig schön, ganz nah, groß und keine Leis, ja.
0: Wunderbar, Luise.
6: Vielen Dank.
0: Dankeschön. Danke, Luise. 83 die 0, 144 77, unsere gebührenfreie Nummer. Es geht um die Saatgutvermehrung. Auch eine E-Mail ist möglich an forum@rai.it. Die E-Mail bitte kurz und bündig, damit wir sie auch gut bei uns in der Sendung mit einbauen können. Und die Ruth aus Gröden kommt mit der Frage aller Fragen, liebe Ruth. Hallo, schönen Vormittag.
7: Ja, schönen guten Morgen aus Gröden.
0: Ja,
7: also
0: Morgen.
7: Meine Frage wäre, ich habe das noch nie gemacht, wenn es nur Hybriden gibt, wie komme ich dann zu meinem ersten Saatgut?
0: Das ist die Frage aller Fragen, oder? Kann man sonst sagen. Ja, ganz genau. Bravo, Ruth. Dankeschön.
7: Ja, das habe ich mir jetzt gedacht, wenn ich jetzt gerne anfangen würde, wie komme ich dann zu Samen?
0: Genau.
1: Also erstens sind nicht alle Samen, die man im Geschäft kauft, Hybriden. Also muss man wirklich schauen. Es gibt auch viele Samenfeste. Allerdings sind die alle von großen Firmen vermehrt. Also es gibt Saatgutmärkte, dass man einfach zu Saatgutmärkten geht, wo kleinere Vermehrer sind. Oder dann...
0: wenn ich nur kurz unterbrechen darf... Also das heißt, zunächst mal, wenn ich Saatgut kaufe, und dann muss das gekennzeichnet sein, also es ob es ein Hybrid ist oder ob es samenfest ist. Also darauf sollte man schon achten. Okay, das wird...
1: Aber Hybriden kann man einfach nicht weiter vermehren.
0: Ja.
1: Und eben das ist das F1, was draufsteht, weil viele wissen ja nicht, was es... Oder F1 heißt Hybrid, das heißt eben die F.
7: Okay.
1: Und die kann man nicht weiter vermehren. Die kann man einmal aussehen, ernten und dann ist fertig. Über Internet, man bekommt auch viel, je nachdem, wo man halt jetzt einen Bezug hat, oder in ausgewählte Gärtnereien gehen, zu kleinen Vermehrern gehen. Ja.
0: Also es gibt auch durchaus bei uns kleinere Gärtnereien, die sich darauf ein bisschen spezialisiert haben. Auch dahin kann man sich wenden, Ruth, und einfach mal nachfragen. Mhm. Die sind auch für Infos immer ansprechbar. Und die vermehren also solches Saatgut auch. Mhm.
7: Und das hat mit einem biologischen Saatgut nichts zu tun. Also wenn ich jetzt biologische Karottensamen kaufe, dass die besser oder Samen machen könnten.
1: Also jetzt bei den biologisch gekauften Saatgut ist die Wahrscheinlichkeit größer, dass es nicht Hybriden sein. Aber Bio-Saatgut und Bio-Pflanzen schließt jetzt Hybrid nicht aus. Also es gibt ganz viele, gerade Pflanzen in den Gärtnereien, die dann F1 sind. Und wenn man eben von der Pflanze startet, nachher geht das halt nicht. In der Regel, es ist, aber meistens kann man davon ausgehen, dass die Bio-Samen samenfest sind. Aber ganz ausschließen, immer auf dem Päckchen schauen. Also es steht immer auf dem Päckchen drauf. Und Hybriden sind F1 steht drauf.
7: Und gibt es hier, also wenn die Pflanze fruchtbaren Samen macht, gibt auch eine Bezeichnung?
1: Samenfest. Also das sind dann samenfeste Sorten. Samenfest. Also fragen Sie nach samenfeste Sorten, wenn Sie einkaufen gehen.
7: Okay.
1: Und wenn man jetzt gerade im Supermarkt ist, da kann man nicht verlangen, dass die Verkäuferin das wissen, aber in der Gärtnerei sollten die das wissen, ob das samenfest ist oder nicht. Und sonst,
0: und Sie wissen dann schon, was dann passiert. Sie müssen dann selber den Samen fürs nächste Jahr aus diesen
7: Teil. Ja, dann haben wir noch mehr Arbeit.
0: Nein, nicht noch mehr, bessere und gesündere und gute. Aber ich möchte jetzt ergänzen zu Ruth, weil sie das angesprochen hat mit dem Bio-Samen. Der Begriff Bio ist in dem Zusammenhang vielleicht eher so zu verstehen, das hängt dann in der Anbaumethode. Also wie ich dann, ist weniger jetzt, der Begriff Bio hängt weniger zusammen mit dem Samen als vielmehr die ganze Anbauweise dann in Folge, oder, Frau Köstler?
1: Ja, und wenn das eben aus dem Bioanbau kommt und ich habe einen Biogarten, dann haben es die Pflanzen leichter. Als wie wenn das jetzt vom konventionellen Anbau, da wird ja ganz viel mit Chemie gedüngt, gespritzt und alles, bis die Samen eben geerntet werden. Und dann, wenn das in einen normalen Biogarten oder in einen normalen Garten kommt, dann haben die oft einmal größere Schwierigkeiten zu wachsen, wenn sie dann nicht die perfekte Düngung haben, nicht die perfekte, sind dann auch, wenn eine Pflanze oder eine Sorte gewohnt ist, dass sie einfach Pflanzenschutzmittel kriegt, dann hätte sie das gern auch weiterhin. Und dann wird es halt schwierig in einem Biogarten, wo ich nicht spritzen will. Deswegen ist dann schon günstiger, also wenn man gerade Bio machen will und eigentlich die meisten, die selber Pflanzen im Garten setzen und dann wirklich auch sich um die Samenvermehrung, habe ich jetzt eigentlich, die sind alle auf der Bio-Schiene oder wollen halt einfach gesundes und biologisches Gemüse. Ja. Es gibt immer Ausnahmen.
0: Ruth, vielen Dank, dass Sie diese Grundsatzfrage,
7: Grundsatzfrage
0: mit uns geklärt haben. Danke und Ihnen viel Freude und Spaß beim Vermehren Ihres ersten Saatgutes, gell?
7: Ja, vielen Dank. An alle Gärtner genauso.
0: Danke.
1: Und eine Bemerkung, gerade Gröden drinnen. Ja. Also das normale Saatgut ist nicht für Gröden gezüchtet. Und wenn man dann Sachen hat, die in Gröden gut wachsen, dann bitte weiter vermehren. Oder gerade auch, es gibt auch Gruppen in Gröden, die schon ein bisschen sich um Saatgutvermehrung so kümmern. Ja, okay. Einfach so, wenn man so Sorten kriegt, weil die dann einfach viel leichter wachsen. Gell? Das ist einfach der Tipp für so Extremlagen.
7: Vielen Dank.
1: Gerne.
0: Danke.
7: Wiederhören.
0: 83 mal die 0, 144, 77, unsere gebührenfreie Nummer. Vieles durften wir schon erfahren in diesem Zusammenhang, wenn es um die Saatgutvermehrung geht. Gerne können Sie auch noch Ihre weiteren Fragen an uns richten. 83 mal die 0, 144, 77 oder eine E-Mail an forum@rai.it.

0: On My Soul mit Bruno Mars hier bei uns im Treffpunkt auf Radio Südtirol. Heute Ihr Treffpunktforum. Unser Thema heute Garten, und zwar konkret geht es um Saatgutvermehrung. Wir durften schon viele interessante Informationen erfahren heute bei der Sendung. Viele Fragen sind noch offen. Ein bisschen Zeit haben wir noch, damit Sie diese Fragen an unseren Gast hier richten dürfen, Elisabeth Kössler. Jetzt haben wir die Agnes aus St. Ulrich, auch aus dem Grödental, und die hat auch so ihre Erfahrungen gemacht. Liebe Agnes, ja, hallo.
1: Erfahrung. Wir waren eigentlich ziemlich weit oben, das sind 500 Meter fast. Also, die Karotten, gekauft, eine Samen, Bio-Samen irgendwo auf so einem Biomarkt. Nicht ohne ich aufkommen, nicht ohne. Also, ich mache ja die allen gleich wieder und jedes Jahr, weil ich noch einen schönen Karottenkopf nicht habe. Mhm. Ja, und was ist das? Sie haben einen Sand mit Sand gemischt und alles wie sonst allen und nicht ohne ich aufgegangen für die Biosamen.
2: Okay.
1: Und dann sage ich aber gleich schon, gleich nächste Jahr, dann lasse ich noch andere, die selber gezüchteten Erbsen, die Samen, die sind wunderbar gekommen. Aber nein, die Patroni kommen nicht bei mir.
2: Aber die Peperoni grundsätzlich, weil einfach Gröden so hoch ist, oder?
1: Ist so hoch, gell? Ja. Ich habe eine Pflanze aus Peru. Und sie wachsen und macht keine Blüten.
2: Sie müssten ganz, ganz frühe Paprika oder Peperoni setzen und dann ohne Gewächshaus wird nicht viel Früchte werden, weil einfach über 1000 Meter, und Gröden ist einfach, einfach eine exponiert oder extreme Lage. Zu den Karotten möchte ich sagen, Karotten gehen dann nicht auf, wenn sie zu alt sein. Ich weiß nicht, normal müsste auf dem Backel draufstehen, wie lange das verwendbar ist. Oder ist sonst irgendwas bei der Vermehrung passiert, oder es ist irgendeine ungünstige Witterung gewesen. Aber ich denke, Gröden oben ist jetzt, Schnecken werden sie auch nicht so viel haben. Bei mir in Meran ist oft das Problem, dass die Karotten zwar aufgehen, aber danach über Nacht werden die halben gefressen. Das ist bei mir das Problem, dass ich oft keine Karotten vorwärts bringe. Aber das wird bei Ihnen wahrscheinlich nicht so der Fall sein.
1: Schnecken habe ich schon, die fressen mir die ganzen Kobis. Cool.
2: Ah, okay, dann kannst du natürlich.
1: Das darf ich überhaupt nicht mehr einsetzen. Schnecken, nein, die gehen nicht auf die Karotten. Da habe ich einen Karottenband eingetun und dann da kommen einige.
2: Ja, da muss man jetzt einfach, müsste man nachgehen, wo genau das Backel herkommt, und dann einfach nachfragen. Wenn es jetzt ein kleiner Vermehrer ist, wenn sie nur weil normalerweise schreiben die dann die Telefonnummern drauf, riefen sie einfach an. Vielleicht kann sie ihnen eine Erklärung geben, und normalerweise sind die kleinen Vermehrer dann nicht so, dass sie sagen, wenn es jetzt ihr eigener Fehler ist, weil es kann bei der Samenvermehrung immer mal was schief gehen. Also, und dann kriegen sie sicher Backel ersetzt. Probieren Sie selber mal nachzufragen, und wenn es jetzt von größeren Firmen sein, kann man durchaus auch hinschreiben, und kriegt man normalerweise auch auf Samenbackel. Jetzt, wenn es unbekannt ist, nachher ist es ein bisschen schwierig. Aber eben, wenn Samen nicht aufgehen und von kleinen Vermehrern oder auch von mir gekauft, ich bin dann immer froh, wenn die Kunden sich melden. Weil
1: nein, da würde ich schon nächstes Jahr nachfragen, wenn ich da wieder hingehe.
2: Ja, fragen Sie noch, wie alt das Saatgut ist, weil die kleinen Vermehrer wissen schon, wann sie das geerntet haben. Ganz.
1: Ja, danke schön.
0: Danke, Agnes. Gerne. Auch.
1: Also die Ärzte sind super. Wir kennen ja.
2: Super. Freut mich.
1: Ja, danke schön.
2: Gerne.
1: Danke.
2: Wiederhören.
0: Und jetzt haben uns gar noch einige E-Mails hier erreicht, und die wollen wir jetzt auch noch, soweit die Zeit es uns erlaubt, kurz beantworten. Zum Beispiel die Anita schreibt, was kann ich denn jetzt noch sehen? Kann ich jetzt zum Beispiel noch Zwiebel setzen? Geht das noch? Ganz konkrete Frage.
2: Also Zwiebel kann man jetzt noch setzen, aber man muss eine andere Sorte nehmen. Man muss dann jetzt dann die Winterzwiebel nehmen. Jetzt die normalen Frühlingszwiebel, ist es zu spät, das wird jetzt nichts mehr, aber ein bisschen warten, und dann kann man eben, entweder man kauft sich Wintersteckzwiebeln oder man kauft sich Winterzwiebelsamen und macht

0: sich selber die Pflanzlein und setzt die dann im Herbst rein und dann hat man im nächsten späten Frühjahr, Frühsommer, viel früher schon Zwiebel. Also man kann setzen, man muss einfach nicht einfach die Winterzwiebel setzen.
1: Und die Rosa aus Barbian, die hat jetzt nicht zur Saatgutvermehrung eine konkrete Frage, die hat aber Probleme mit der Feuerwanze beim Kohl. Gibt es da von Ihrer Seite einen Tipp?
0: Also ich habe selber sehr, sehr große Probleme mit nicht nur Feuerwanzen, sondern allen Wanzen, die um uns sind, auch gerade bei der Samenvermehrung. Hab heute genau einen Kollegen, der auch aus der Saatgutvermehrung ist, zu Gast gehabt und ich habe gesagt, was er mir raten würde zu tun. Und er hat gesagt, einfach Kulturschutznetze drüber, dass die Wanzen nicht durchkommen. Mhm. Und ich muss aber selber ausprobieren, weil ich sonst mit anderen Mitteln und ich weiß, dass es ein großes Problem ist, waren früher überhaupt nicht Problem. Gerade die Feuerwanzen gehören eigentlich zu neutralen Insekten, die eigentlich keinen Schaden anrichten sollten, sind aber inzwischen wirklich Schädlinge. Ich habe verschiedene Sachen probiert, bin nicht wirklich nur innen her geworden und ich werde nächstes Jahr wirklich mir so Kulturschutznetze kaufen und die drüber
1: machen. Dann hat die Lotte eine Frage. Sie hat nämlich Samen vom Saatgutfestival in Lana, das wir vielleicht auch noch am Ende der Sendung kurz erwähnen. Also und sie sagt, die sind wirklich wunderbar und gut im Geschmack, haben allerdings eine sehr harte Schale. Jetzt weiß ich nicht
0: um
1: genau.
0: Was geht's?
1: Ja, eben, genau. Das
0: eine harte
1: wissen
0: Schale.
1: Ja, also diese mit Naturdünger gedüngt, ist das gattungsbedingt oder ist die Pflege schuld? Wäre jetzt interessant zu wissen, worum es sich handelt. Wenn es um Nussen geht, dann liegt es in der Natur der Sache. Aber wir wissen es nicht ganz
0: harte
1: genau.
0: Schale, wahrscheinlich. Wahrscheinlich meinst du schon die Tomaten und dann ist es einfach sortenbedingt. Also Tomaten, was könnten nur harte Schale haben? Was fällt mir noch ein?
1: Also Gurken zum Beispiel.
0: Gurken, eher nicht Zucchini, wenn dann.
1: Ja,
0: Zucchini. Dann hat sie es aber zu groß werden lassen. Oder ist es eine Sorte, die einfach kleiner geerntet werden muss, die dann, wenn sie größer ist, einfach schon harte Schale ist? Ja. Was fällt mir noch ein? Kürbis kann sie noch nicht haben. Wahrscheinlich meint sie.
1: Grundsätzlich kann der Zusammenhang bestehen, was sie da sagt, Naturdünger gedüngt. Oder ist das immer gattungsbedingt auch?
0: Nee, das ist samenbedingt. Also da muss man einfach dann auf eine andere Sorte wechseln. Es wäre eigentlich fein zu wissen, was es ist.
1: Wir wissen leider nicht. Vielleicht kommt ergänzend noch diese E-Mail rein. Aber weil die Lotte auch dieses Saatgutfestival angesprochen hat, davon gibt es im Land immer wieder solche Veranstaltungen, dass Sie das vielleicht jetzt, passt wunderbar zum Abschluss der Sendung, kurz erklären können.
0: Also es gibt mehrere Saatgutfeste in Südtirol. Also also die Daten werden jedes Jahr neu festgelegt und ich habe jetzt da die Daten. Es gibt schon was, aber ich habe das jetzt nicht im Kopf und auch nicht dabei, weil ich gar nicht gedacht habe. Also es gibt eins im Finchgau, Schluderns. Dann gibt es eines in der Mitte von Südtirol. Das wechselt aber, weil das verschiedene Vereine organisieren. Einmal organisiert es der Verein Sortengarten Südtirol, einmal organisiert es die Arche Südtirol. Und beide Vereine machen das abwechselnd und die suchen dann immer wieder andere Lokalitäten. Also es ist dann der zweite Samenmarkt. Dieses Jahr war es organisiert vom Sortengarten Südtirol in Lana. Und dann gibt es Bircherbruck. Das ist Mitte März. In Bircherbruck, das ist auch so ein Fixtermin, weil der eben in der fixen Halle da ist. Es gibt drei Samenmärkte in Südtirol im Laufe des Frühjahrs. Und
1: 2027 ist noch nicht festgelegt,
0: nee,
1: da gibt es noch keine Termine. Aber sie finden in der Regel so zwischen Februar und März finden sie statt, diese Saatgutfestivals.
0: Also Finchgau ist meistens Februar, dann das andere ist so Februar, März und im März ist dann Bircherbruck. Aber die Termine findet man schon raus.
1: Abschließend noch eine Frage. Wenn wir jetzt fleißig daran gehen, Saatgut eben selbst anzulegen und mit die Samen jetzt eben auch gewinnen, Dann müssen wir sie auch lagern. Vielleicht ganz kurz noch einen Tipp, wie man diese Saatgut am besten dann selber lagert, um sie dann für die nächste Ernte auszusehen, um das Ganze für die nächste Ernte auszusehen.
0: Also Saatgut ist ganz wichtig, dass das, wenn man es von der Pflanze genommen ist, dass man es bevor man es, also man lagert es in Behälter dann drinnen, wo dann keine Motten und sowas dazukommen. Also ich habe alles in Gläsern oder man hat einfach Metallbehälter. Es ist wichtig, dass das Saatgut vorher ganz trocken ist, bevor man das einfüllt, dass es ja nicht schimmeln anfängt. Und dann muss man Saatgut möglichst kühl, möglichst trocken und dunkel in einem Schrank drin aufbewahren oder in einem dunklen Keller. Also möglichst kühl, möglichst trocken, möglichst dunkel und in Behältern, die fest verschlossen sind.
1: Das ist noch ein Tipp, den wir von Elisabeth Kössler zum Abschluss erhalten haben. Und dann wünschen wir in diesem Sinne allen, die sich mit dem Thema intensiver auseinandersetzen, viel Freude bei der Saatgutvermehrung, aber noch mehr Freude und Genuss dann bei der Ernte, die Sie mit diesem Saatgut einfahren. Es ist schmackhafteres Gemüse, es ist resistenteres Gemüse. Und wer die Erfahrung gemacht hat, der, glaube ich, Frau Kössler, der kann nicht mehr zurück, oder?
0: Schwer, ja, ich gehe nicht. Also ich genieße wirklich jeden Tag, meinen Garten zu haben und wirklich mir das Gemüse frisch zu ernten zu können und dann in der Küche verarbeiten zu können. Das genieße ich echt, ja.
1: Mittagszeit, wenige Minuten und es ist 12 Uhr. All jene, die jetzt Gemüse zu sich nehmen aus der eigenen Saatgutvermehrung, doppelt guten Appetit, lassen Sie sich schmecken. Frau Kössler, vielen Dank, dass wir wieder diese sehr informative und kurzweilige Sendung mit Ihnen gestalten durften. Ich bedanke mich auch bei all jenen, die durch ihre wertvollen Fragen die Sendung so bereichert haben. Waren wirklich alles sehr gute Fragen, die das Thema einfach gut behandelt haben. Und allen, die zugehört haben, denen wünschen wir viel Freude bei der Vermehrung ihrer Erkenntnisse. Das gehört ja auch dazu. Gleich geht's zu den 12 Uhr Nachrichten und dann geht's weiter im Treffpunkt auf Rhein-Südtirol.

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1: Die Sprachgruppenerklärung soll bis zum Jahr 2028 digitalisiert werden. In Frankreich sind 10.000 Touristen vor einem Waldbrand in Sicherheit gebracht worden. Das Wetter meist sonnig bei 22 bis 30 Grad. Das Archiv der Sprachgruppenzugehörigkeitserklärungen am Bozner Landesgericht hat den Teileinsturz des Gebäudes unbeschadet überstanden. Das sagte Landeshauptmann Arno Kompatscher zu Rai Südtirol. Eine Ersatzräumlichkeit für das Archiv und für die fortlaufende Tätigkeit des Amtes sei bereits gefunden worden. Gleichzeitig treibe die Landesregierung die Digitalisierung voran. Laut Kompatscher sind mit den Ämtern in Rom die entsprechenden Schritte gesetzt worden. 2028 soll der Prozess abgeschlossen sein. Kompatscher?
2: Wir werden also hier Personal einstellen, das dann tatsächlich diese 600.000 Erklärungen, die aufliegen, digitalisiert. Natürlich gleichzeitig werden hier von den 600.000 jene archiviert, die von Personen abgegeben worden sind, die inzwischen verstorben sind. Auch dafür müssen wir eine eigene gesetzliche Regelung machen, die das auch zulässt. Deshalb, es ist umfangreich, aber das Ziel, dass wir das ab 28 in dieser Form haben, bleibt aufrecht.
1: Im vergangenen Jahr ist die Zahl der Schwangerschaftsabbrüche und der Fehlgeburten in Südtirol angestiegen. Laut Statistikinstitut Astat wurden 2025 knapp 600 freiwillige Schwangerschaftsabbrüche durchgeführt. Das sind 13% mehr als im Vorjahr. Rund 40% der betroffenen Frauen hatten eine ausländische Staatsbürgerschaft. Im vergangenen Jahr wurden außerdem mehr als 380 Fehlgeburten verzeichnet, die den Aufenthalt in einem Krankenhaus erforderlich machten. Dies entspricht einer Zunahme um 18% gegenüber 2024. Angesichts der aktuellen Wasserknappheit spricht der Dachverband für Natur- und Umweltschutz von einem strukturellen Problem. Statt weiterer Notverordnungen brauche es die Umsetzung einer konkreten Klimawandelstrategie. Dazu gehörten ein vorausschauendes Wassermanagement, ein systematisches Monitoring der Wasserverfügbarkeit und klare Richtlinien für den Umgang mit Engpässen. Vor allem der touristische Wasserverbrauch sei in den vergangenen 10 Jahren stark gestiegen. Im Südwesten Frankreichs breitet sich ein Waldbrand weiter aus. 12.000 Menschen mussten mittlerweile in Sicherheit gebracht werden. 10.000 von ihnen sind Touristen. Elisabeth Bartelli.
3: Die französische Atlantikküste ist im Sommer eine beliebte Urlaubsgegend. Viele Touristen halten sich derzeit hier auf. Etwa 10.000 von ihnen wurden in Sicherheit gebracht. In der Früh räumten die Behörden mehrere Campingplätze. Der Brand war gestern ausgebrochen. Er hat sich bereits auf einer Fläche von 2000 Hektar ausgedehnt. Wind facht ihn immer weiter an. Auch in Spanien wüten Waldbrände. Rund um die Hauptstadt Madrid verbrannten in den vergangenen Tagen mehr als 32.000 Hektar Land. Mehrere Orte wurden evakuiert, eine Gemeinde wurde unter Ausgangssperre gestellt. Die Einsatzkräfte sind aber zuversichtlich, den Brand hier bald unter Kontrolle zu bringen. Ein erstes Zeichen der Entspannung. In 5 geräumte Ortschaften durften die Bewohner zurückkehren.
1: Auch in Süditalien wüten Waldbrände. Auf Sizilien kam ein Feuerwehrmann im Einsatz ums Leben. Die EU will mit einem neuen Sanktionspaket Druck auf Russland ausüben. Die Botschafter der EU-Staaten einigten sich nach zähem Ringen darauf. Formell soll das Paket am Nachmittag verabschiedet werden. Die Pläne sehen unter anderem Maßnahmen gegen den russischen Finanz- und Energiesektor sowie ein Einreiseverbot für russische Soldaten vor. Um Russlands Einnahmen aus Ölexporten zu begrenzen, wird der Ölpreisdeckel zudem um 1 Jahr verlängert. In Wien hat der Prozess gegen eine falsche Beauty-Ärztin begonnen. Neben Körperverletzung wirft die Staatsanwaltschaft der Frau Kurpfuscherei, Untreue und schweren gewerbsmäßigen Betrug vor. Sie soll in großem Stil Behandlungen durchgeführt haben, zu denen nur ausgebildete Ärzte berechtigt sind. Im Fall einer Verurteilung drohen der Frau bis zu 10 Jahre Haft. Der Salurner Bürgermeister Roland Lazzeri weist die Kritik an der abendlichen Sonderöffnung für Frauen im Freibad Salurn zurück. So wie andere Vereine auch, habe das interkulturelle Zentrum Armonia beim Lidopächter um Zugang für seine Mitglieder nach Betriebsschluss gebeten. In Salurn gebe es eine gute Zusammenarbeit zwischen Migrantenorganisationen und Rathaus, unterstreicht Lazzeri.
4: Das Hauptthema ist, dass man versucht, eine Gesellschaft zu schaffen und natürlich eine Gesellschaft zu schaffen, die sich gegenseitig respektiert, wo man ganz klar, wir als einheimische Bevölkerung, ganz klar die Regeln vermitteln, aber wo natürlich auch ein Austausch auf Augenhöhe stattfindet, damit man dann eben vermeiden kann, dass sich eine Parallelgesellschaft bildet.
1: Das Frauenschwimmen nach Betriebsschluss im Salurner Freibad soll einmal in der Woche stattfinden. Das einstündige Angebot ist insbesondere für Musliminnen gedacht, steht aber allen Frauen offen. Das Therapiezentrum Bad Bachgard begeht sein 25-jähriges Bestehen. Auf einer Jubiläumstagung in Neustift tauschen sich zahlreiche Fachpersonen aus. Der Leiter des Therapiezentrums in Rodeneck, Martin Frontaler, will das multiprofessionelle Team weiterentwickeln. Bad Bachgard ist seit 2001 eine Anlaufstelle für Menschen mit psychischen und Suchterkrankungen. Rund 300 Personen werden dort jährlich stationär aufgenommen, unter anderem wegen Depressionen, Essstörungen sowie Abhängigkeitserkrankungen. Südtirols Berufsgruppen schicken 15 Talente zu den Weltmeisterschaften nach Shanghai. In der Handelskammer Bozen ist die Abordnung vorgestellt worden. Im September messen sich in der chinesischen Metropole rund 1400 junge Erwachsene. Unter den 13 Berufsgruppen aus Südtirol sind auch die Landschaftsgärtnerinnen.
5: Ich bin Emanuela Kerschbaumer, komme von Feldurns, bin 20 Jahre alt und freue mich schon voll umzufahren. Da lerne ich sicher viel Neues und beruflich sowie auch persönlich, also chinesische Kultur. Da kann man sich gut weiterentwickeln und logisch, guten Abschluss machen wir auch gut. Ich glaube, Südtirol ist in den letzten Jahren allem gut oben drum gewesen und wir haben jetzt fest, logisch, die Konkurrenz ist stark, aber nein, allem weiter und alles geben, noch geht alles.
1: Nach monatelangen Ermittlungen haben die Carabinieri einen 29-jährigen Unterlandler festgenommen. Er soll zahlreiche Diebstähle und Einbrüche in mehreren Gemeinden begangen haben. Laut den Ermittlern soll der Mann im heurigen und im vergangenen Jahr Eigentumsdelikte in Leifers, Auer, Tramin und Kaltern begangen haben. Der Beschuldigte hatte es vor allem auf geparkte Autos abgesehen. Das Zugpersonal ist ab heute Abend auch in Südtirol zum Streik aufgerufen. Zu Ausfällen bei SAT, Trenitalia und Italo kann es ab heute 21 Uhr bis morgen 21 Uhr kommen. Die größte Basisgewerkschaft drängt auf einen einheitlichen Kollektivvertrag. Zugreisende können sich über die App Südtirol Mobil informieren. Von Rai Südtirol hörten Sie Nachrichten, Redaktion Ariane Löbert und Elisabeth Barteli.
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6: Einen schönen Mittag und grüß Gott beim Wetter. Und das zeigt sich heute wieder von seiner sonnigen, aber nicht ganz ungetrübten Seite. Denn es ziehen auch immer wieder mal ein paar dichtere Wolken durch. Dazu Höchstwerte von 23 bis 30 Grad. Morgen ist dann wieder Sonne pur angesagt, praktisch wolkenlos den ganzen Tag. Auch am Samstagvormittag noch viel Sonne. Im Laufe des Nachmittags steigt die Gewitterneigung dann von Westen her etwas an. Wechselhafter der Sonntag, zwar auch zeitweise sonnig, aber im Tagesverlauf muss man dann schon mehr mit Regenschauern und Gewittern rechnen. Die Temperaturen weiterhin gemäßigt, durchschnittlich sommerlich mit plus minus 30 Grad. Das könnte sich dann mittelfristig wieder ändern. Ab dem Monatswechsel herum kündigen die Wettermodelle wieder größere Hitze an. Zum Abschluss die aktuellen Messwerte von 12 Uhr in Bozen, Meran und in Auer 24 Grad, in Schlanders und Brixen 23, in Sterzing 21, in Bruneck 20, in Doblach und am Reschen 18 Grad, am Brenner 16, auf der Blose in 2500 Metern 7 Grad, Innsbruck 23, Lienz 22 und Trien meldet uns 24 Grad. Das war das Wetter mit Dieter Peterlin.
7: Schönen Mittag aus der Landesverkehrsmeldezentrale. Es begrüßt Sie Manuel Scutellaro. Auf der Brennerautobahn in beiden Richtungen zwischen Bozen Süd und Affi gibt es abschnittsweise Kolonnenverkehr wegen Überlastung. Wegen Überlastung kommt es zu Kolonnenbildungen und Staus auf der Finchgauer Staatsstraße in beiden Richtungen zwischen Naturns und Rabland und auf der Pustertaler Staatsstraße in Richtung Innichen zwischen Fintel und Kienz sowie zwischen Bruneck und Percha und in Richtung Brixen im Abschnitt Mühlbach-Schaps. Auf der Schnellstraße Mebo in beiden Richtungen zwischen Marling und Meran Süd kommt es zu kurzen Wartezeiten wegen Asphaltierungsarbeiten. Hier ist nur eine Fahrspur befahrbar. Und wegen Arbeiten gesperrt sind die Pensajochstraße bei Elzenbaum bis 18 Uhr und die Landesstraße Meran-Hafling bis 17 Uhr. All unterwegs, gute und sichere Fahrt.
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8: Schönen, angenehmen Mittag. Thema Wasser. Wir haben in Südtirol unter Anführungszeichen eigentlich reichlich Wasser. Und genau deshalb müssen wir sehr verantwortungsvoll und bewusst damit umgehen. Aus diesem Grund hat Landeshauptmann Arno Kompatscher vor 3 Tagen ein Dekret unterzeichnet und wichtige Maßnahmen erlassen, um diesen verantwortungsvollen Umgang mit dem mit der Ressource Wasser eben zu garantieren. Wie dürfen wir dieses Dekret verstehen? Gleich das Thema hier bei uns im Treffpunkt.

0: Es war am 20. Juli, also vor genau 3 Tagen, da hat Landeshauptmann Arno Kompatscher per Dekret einige wichtige Maßnahmen erlassen, um durch einen verantwortungsvollen Umgang mit der Ressource Wasser die Versorgung auch in den kommenden Wochen zu gewährleisten. Seitdem wird über den Wasserverbrauch heiß diskutiert, im doppelten Sinn des Wortes. Sei es im realen Leben, aber auch in den sozialen Netzwerken. Wer verbraucht wie viel und warum? Gertrud Brenn hat heute den ersten Bürger der Gemeinde Salurn, Roland Lazeri, gefragt, wie er mit diesen Maßnahmen jetzt umgeht und wie er diese versucht, gemeinsam mit der Bevölkerung umzusetzen und ob es die angekündigten Strafen und Kontrollen auch wirklich gibt.
1: Ja, also die, das ist natürlich ein springender Punkt, sagen wir mal so. Es ist klar, also wir Gemeinden wurden auch beauftragt, eben das zu kontrollieren. Es ist aber auch klar, dass wir nicht die Ressourcen haben, um hier jedem Bürger und jede Bürgerin auf die Finger zu schauen, beziehungsweise den Landwirten und. Das ist natürlich nicht möglich und das ist aber auch nicht der Sinn der Sache. Der Sinn der Sache ist wirklich, dass man hier eben sensibilisiert und dass man hier eben, also der Sinn der Sache ist nicht, dass man straft, sondern dass man sensibilisiert und dass man entsprechend schon vorweg eben damit einiges erreicht und somit eben schon vorgreift, um eben eine Verschärfung der Situation eben zu vermeiden.
2: Das heißt, es gibt keine Kontrollen und es gibt keine Strafen?
1: Nein, also das heißt, dass ganz klar, wenn jeder sich der Situation im Klaren ist, dann gibt es sehr wohl eine Kontrolle, aber die muss nicht immer von einem Beamten gemacht werden, sondern die kann auch zwischen den Bürgern gemacht werden und so ist es ja meistens. Also man schaut ja, was macht jetzt mein Nachbar, hält er sich an die Regeln oder nicht und so weiter. Also so ist es zu verstehen. Also wir kommen jetzt sicher nicht weiter, wenn wir jetzt strenge Kontrollen machen würden, aber das sind wir auch nicht imstande, weil wir nicht hier die Ressourcen haben. Aber wie gesagt, in dieser Phase geht es wirklich um eine Sensibilisierung, denn wir sind eben in einer Situation, wo es dann nicht so problematisch ist und deshalb entsprechend muss man auch jetzt nicht alles Mögliche ins Zeug setzen und kann man eben mit einer guten Informationskampagne schon einiges erreichen. Das ist aus meiner Sicht das Wichtigste in diesem Moment.
2: Sie haben gesagt, die Nachbarn sollen sich gegenseitig ein bisschen über die Schultern schauen und dann zur Gemeinde kommen, wenn Sie sagen, der wassert aber trotzdem, obwohl es nicht erlaubt ist?
1: Ja, das wird sicher auch so passieren und dann entsprechend haben wir auch eine Gemeindepolizei oder wie auch immer, die dann entsprechend auch eingreifen kann, aber das, wie gesagt, ist jetzt nicht der Sinn der Sache, sondern wie gesagt, der Sinn der Sache in dieser Phase ist, dass man zunächst präventive Maßnahmen eben einbringt, denn die Situation ist noch nicht so akut, aber wir wissen genau, dass wenn sich die Situation verschlechtert und wenn eben auch die Niederschläge entsprechend nicht ergiebig sind, dann könnte es natürlich schlechter werden und dann muss man dann schon entsprechend vorbereitet sein.
2: Sie sagen, es geht um Sensibilisierung der Bevölkerung. Was machen Sie als Gemeinde Salurn da vielleicht noch zusätzlich, also zusätzlich zu diesem Dekret, das schon draußen ist seit 20. Juli?
1: Ja, wie gesagt, wir schreiben alle Vereine an, wir hängen das Dekret auch auf den verschiedenen Infotafeln auf, immer in der Gemeinde, haben eben dieses Dekret auch mit den wichtigsten Inhalten eben zusammenfassend, dass es auch dann leicht verständlich ist, auch auf unserer Homepage veröffentlicht. Und wir werden es auch bei jeder Gelegenheit, die wir haben, in den nächsten Tagen auch eben zum Thema machen. Das, wie gesagt, haben wir zum Teil schon gemacht, zum Teil werden wir es noch machen, um somit eben entsprechend alle zu informieren.
0: So der Bürgermeister von Salurn, Roland Lazeri, im Gespräch mit Kollegin Gertrud Brenn. Anlass ist das Dekret von Landeshauptmann Kompatscher eben zum verantwortungsvollen Umgang mit der Ressource Wasser. Stellvertretend Roland Lazeri natürlich für alle Bürgermeister und Bürgermeisterinnen im Land, die mit dieser präventiven Maßnahme konfrontiert sind und die uns als Bevölkerung sensibilisieren soll, mit Ressource Wasser sparsam und bedacht umzugehen. Der Hausverstand, der darf dabei natürlich nicht fehlen, so Lazeri eben auch im Gespräch. Das ganze Gespräch können Sie jederzeit auch bei uns in der Radiomediathek nachhören. Erfrischend und wach, meine Kollegin Karin Durecker.
3: Oh,
0: hallo
3: ja.
0: Karin.
3: Das bin ich.
0: Karin,
3: genau.
0: Also heute ab 14 Uhr moderierst du das Nachmittagsprogramm. Und unter anderem mit welchen Themen?
3: Ja, es gehen ja derzeit im Lande die Vorhänge auf und zu. Viele Freilichttheater gibt's wieder zu sehen. Große Vielfalt. Wir verlosen gleich zu Beginn 2 Karten für Mirandolina in Rock. Die Schlossfestspiele Dorf Tirol. Und nach 5 kommen dann der Obmann der Rittner Sommerspiele und ein Spieler zu uns. Und zwar der Roland Selver als Spieler. Da fragt man sich, wie kommt ein Unterlandler zu den Rittner Sommerspielen? Und genau das wird unter anderem unser Thema sein, auch in diesem Gespräch, wie diese Theater sich aufstellen, wie sie vielleicht auch untereinander im Austausch sind, auch ganz spannend, wie die Theaterstücke ausgewählt werden. Wirft man da auch einen Blick auf die anderen Theatervereine? Also wir blicken so ein bisschen dahinter, wie das Ganze entsteht.
0: Roland Selver, der ja viele, viele Jahre selbst Regie geführt hat bei den Unterlandlern,
3: genau.
0: Freilichtaufführungen. Natürlich ein interessanter Gast, aber das sind nur einige deiner Themen. Danke für den Einblick. Hier gleich noch etwas Musik vor den ausführlichen Nachrichten, die unsere Kollegen der Redaktion vorbereiten. Bleiben Sie dran, Mahlzeit und, Sie wissen, kommen Sie gut durch den Tag.

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1: An diesem Donnerstag begrüße ich Sie aus dem Sendestudio in Bozen mit der Unterstützung von Thomas Ried an der Technik und Mia De Jori im Sekretariat. Diese Themen erwarten Sie bis 1. Nur auf Papier und nicht digital. Aufgrund des Gerichtseinsturzes kann man die Sprachgruppenzugehörigkeitserklärung für Wettbewerbe im Moment nicht erhalten. Und das, obwohl es seit Jahren Pläne für eine Digitalisierung der Erklärungen gab. Wir sind der Frage nachgegangen, woran es hakt. Das Gerichtsgebäude und die Warnungen. Bautenlandesrat Bianchi hat im Landtag zum eingestürzten Gerichtsgebäude Stellung genommen. Er berichtet, dass es schon vor 2 Jahren erste Meldungen zu statischen Problemen gab und dass dringende Arbeiten durchgeführt wurden. Die Einsturzursache ist weiterhin unklar. Aufregung um Burkini im Schwimmbad. In Saluren dürfen die Mitglieder eines Kulturvereins das Freibad nach der Sperrstunde nutzen. Wir haben in Saluren nachgefragt, was das Ziel dieses Angebots ist und was sie zur Kritik sagen. Es handle sich um verfehlte Integrationspolitik. Und die Südtiroler Teilnehmer bei den World Skills in China. 15 Südtirolerinnen und Südtiroler werden an der Berufsweltmeisterschaft in Shanghai teilnehmen. Da kämpfen dann die Südtiroler Maurer, Mechatroniker oder Gärtnerinnen um die Goldmedaille. Wir waren bei der Vorstellung der Teilnehmer dabei. Eine Woche ist es genau her, dass Teile des Gerichts in Bozen eingestürzt sind. Und seit einer Woche gibt es viele Fragen. Nicht nur zu den Gründen des Einsturzes, sondern auch dazu, wie es jetzt weitergeht mit den vielen Verhandlungen und Diensten, die es am Bozner Landesgericht normalerweise gibt. Ein Punkt davon betrifft die für Südtirol so wichtigen Sprachgruppenzugehörigkeitserklärungen, die im Moment ausgesetzt sind. Wie es damit weitergeht und wie es um den vor Jahren eingeläuteten Prozess der Digitalisierung steht, darüber berichtet Hannes Beintner.
2: Es ist ein unscheinbarer Seitenflügel des Landesgerichts Bozen, den viele Südtirolerinnen und Südtiroler bereits besucht haben. Dort nämlich wird die Sprachgruppenzugehörigkeitserklärung abgegeben, jenes Dokument, ohne das bei öffentlichen Wettbewerben oder Stellenausschreibungen in Südtirol nichts geht. Das Archiv mit den tausenden Erklärungen hat den Einsturz unbeschadet überstanden, sagt Landeshauptmann Arno Kompatscher. Aber der Dienst ist im Moment ausgesetzt, weil das Gerichtsgelände nicht betreten werden darf.
3: Deshalb haben wir inzwischen uns bemüht, einmal Ersatzlokale zu finden. Die haben wir gefunden für diese Dokumente und auch dann für ein Büro für die Ausstellung der Erklärung auf Antrag des Betroffenen.
2: In rund 2 Wochen soll der Dienst der Sprachgruppenzugehörigkeitserklärungen wieder funktionieren. Parallel daneben soll nun die Digitalisierung des Dienstes vorangetrieben werden.
3: Das Ziel ist es ja, dass künftig die Sprachgruppenzugehörigkeitserklärungen digital abgegeben werden können, also von zu Hause aus im Prinzip mit Nutzung der digitalen Identität, die ja die Bürgerinnen und Bürger haben. Gleichzeitig heißt das dann auch, dass die Sprachgruppenzugehörigkeitserklärung auch, wenn man sie braucht, von zu Hause aus abgerufen werden können, eben immer mit Zugang über die digitale Identität.
2: Der Prozess der Digitalisierung ist bereits lange vor dem Teileinsturz des Gerichts gestartet. Die Südtiroler Freiheit kritisiert nun, dass alles viel zu lange dauere, sagt der Büroleiter der Südtiroler Freiheit, Stefan Zelger.
4: Wir reden jetzt seit fast 10 Jahren von dieser Digitalisierung. Schon 2019 wurden eigentlich die rechtlichen Schritte eingeleitet, damit das endlich geschieht. Und jetzt haben wir 2026.
2: Die Südtiroler Freiheit kritisiert, dass bis zuletzt immer noch tausende Erklärungen jedes Jahr vor Ort in Bozen abgegeben werden mussten.
4: Diese Leute müssen alle extra nach Bozen kommen. Also das schafft nicht nur enorme Umstände für die Bürger, sondern auch Verkehr. Stellen Sie sich vor, jemand kommt zum Beispiel aus dem Finchgau oder aus dem hinteren Pustertal. Die müssen alle extra nach Bozen kommen und das ist in der heutigen Zeit nicht mehr zeitgemäß.
2: Landeshauptmann Kompatscher, zuständig für die Digitalisierung, kontert: Gut Ding brauche Weile. Die Anforderungen aus Rom, besonders zu Privacy-Angelegenheiten, seien komplex.
3: Hier geht es um Datenschutz. Hier müssen wir das alles, so steht es auch in der Durchführungsbestimmung, mit dem Garante della Privacy, also mit dem Datenschutzgaranten in Rom, abklären. Hier gibt es sehr strenge Auflagen.
2: Auch in Sachen Software ist man laut Kompatscher auf einem guten Weg. Das angestrebte Ziel werde eingehalten. Ab 2028 soll die Sprachgruppenzugehörigkeitserklärung digital sein.
1: So viel also zu den Plänen der Digitalisierung der Sprachgruppenzugehörigkeitserklärungen. Wir blicken jetzt im Mittagsmagazin nach Salurm. Eine Stunde Schwimmen für Frauen nach Betriebsschluss im Freibad. Dieser Vorschlag kommt vom interkulturellen Verein Armonia Salorno, der an den Liederbetreiber herangetreten ist und grünes Licht bekommen hat. Gedacht ist die Abendöffnung in erster Linie für muslimische Frauen, die in der Gegend wohnen. Während das Ansinnen im Salurner Rathaus keine besonderen Reaktionen hervorgerufen hat, sorgt es in den Medien über Südtirols Grenzen hinaus für viel Aufsehen. Katja De Gennaro berichtet.
5: Die Nachricht schaffte es heute früh sogar auf die Startseite des ORF-Newsportals. Auch viele italienische Medien berichten über das Frauenschwimmen in Salurm. Rechts von der politischen Mitte nimmt man Anstoß an der Tatsache, dass die einstündige Abendöffnung nach Betriebsschluss in erster Linie für muslimische Frauen gedacht ist. Entrüstung herrscht bei den Südtiroler Freiheitlichen. Obmann Roland Stauder sieht darin die Reduzierung der Frau auf ein Sexualobjekt. Auch in den Augen der Landtagsabgeordneten von Fratelli d'Italia, Anna Scarafoni, ist das Frauenschwimmen mit liberalen Werten nicht vereinbar. Von mehreren Seiten wird die Sinnhaftigkeit eines Projekts bezweifelt, das auf Geschlechtertrennung statt auf Inklusion ausgerichtet scheint. Ganz anders die Reaktion des Religionswissenschaftlers Paolo Renner. Er begrüßt den Vorschlag. Es sei eine christliche Tugend, die Positionen Andersdenkender zu respektieren. Auch SVP-Senatorin Julia Unterberger wertet die Initiative als Zeichen von Inklusion.
1: In Salurm selbst gehen die Wogen nicht so hoch. Im Rathaus sieht man die Sache gelassen. Ein Verein sucht um Sonderöffnung am Abend an, der Pächter gewährt sie, wie es auch sein gutes Recht ist, sagt Bürgermeister Roland Lazzari. Mit ihm hat Katja De Gennaro gesprochen.
5: Musliminnen, die im Burkini unter Ausschluss der Öffentlichkeit baden, ist das Integration? Fragen kritische Stimmen. Die Polemiken rund um das Frauenschwimmen im Lido schießen in den Augen von Bürgermeister Roland Lazzari am Ziel vorbei. Denn bei diesem einen Projekt, sagt er, geht es ganz offensichtlich nicht um die gesellschaftliche Integration muslimischer Frauen.
6: Wenn wir es nur aus dieser Sicht sehen, dann bin ich auch voll dieser Meinung, es ist kein gutes Beispiel für eine Inklusion, das ist klar. Aber eigentlich, es ist nicht für diesen Zweck geboren. Ein Verein hat, wie viele andere Vereine auch, eben angesucht, um da diese Strukturen außerhalb der Öffnungszeiten nutzen zu können. Und es ist klar, dass das dann meistens eben für die Mitglieder zur Verfügung steht.
5: So wie andere Vereine auch, bemüht sich das interkulturelle Zentrum Armonia in Salurm darum, Frauen mit Migrationsgeschichte Kompetenzen zu vermitteln, die ihnen den Alltag erleichtern. In Meran beispielsweise organisiert das interkulturelle Café der Urania für Migrantinnen Unterricht in den Bereichen Gymnastik, Yoga, Radfahren und Schwimmen. In Salurm arbeitet der Verein Armonia schon länger mit der Gemeinde zusammen, bestätigt der Bürgermeister.
6: Ja, so der Verein natürlich ist bekannt. Wir haben hier in Salurm 2-3 Vereine, die was eben von Bürgerinnen und Bürgern mit Migrationshintergrund eben organisiert sein. Und natürlich sind wir mit diesen Vereinen in Austausch in der Integrationsgruppe, in unserem Integrationsprojekt, was wir jetzt schon seit einigen Jahren im Fond treiben.
5: Salurm hat einen Ausländeranteil von 17,5% und damit für eine Südtiroler Gemeinde überdurchschnittlich viele Zuwanderer. Wie viele davon Muslime sind, wurde vom Astat nicht erhoben. Bürgermeister Lazzari ist es wichtig, diese Mitbürger zu integrieren. Das Projekt Zusammen in Salurm arbeitet seit Jahren in diese Richtung.
6: Die wirkliche Inklusion soweit, die müssen wir auf andere Ebenen machen und nicht auf solchen, aus meiner Sicht, bedeutungslosen Aktionen. Die wirkliche Arbeit müssen wir auf andere Ebenen machen und da müssen wir ganz klar sein, auch beim Vermitteln von Regeln, wie eine Gemeinschaft funktionieren soll, das absolut. Und das ist aber auch eine Knochenarbeit, nur schlecht redende Sachen, das ist viel zu einfach. Und das führt aber nicht zu eben einer Gesellschaft, die was sich eben gegenseitig respektiert, und die, was eben genau vermeidet, ist, was in anderen Realitäten passiert ist. Das heißt, eine Parallelgesellschaft, die was dann zu vielen anderen Problemen führt.
1: sagt der Salona Bürgermeister Roland Lazzari. Mit dem Verein Armonia haben wir auch zu sprechen versucht. Leider war am Vormittag niemand von der Vereinsleitung erreichbar.
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1: Minuten vor 1 ist es. Der Einsturz des Gerichtsgebäudes vor einer Woche hat nach dem ersten Schrecken und der Erleichterung, dass keine Opfer zu beklagen sind, viele Fragen aufgeworfen. Wie und wo soll das Gericht in nächster Zeit arbeiten? Was ist mit den Archiven, die in dem Gebäude untergebracht werden? Vor allem aber, in welchem Zustand war das Gebäude und welche Überprüfungen und Arbeiten wurden in den letzten Jahren und Monaten dort durchgeführt? Gestern Nachmittag haben Bautenlandesrat Christian Bianchi und Landeshauptmann Arno Kompatscher im Landtag einige dieser Fragen beantwortet. Silvia Franceschini berichtet.
7: 183 größere und kleinere bauliche Maßnahmen sind am Gerichtsgebäude durchgeführt worden, seit es im Juni 2018 in die Zuständigkeit des Landes Südtirol übergegangen ist. Sie reichen laut Bianchi von der Erneuerung bestimmter Anlagen bis zu baulichen Eingriffen. Im Rückblick interessant wird es im Jahr 2024. Da wurde die alle 10 Jahre fällige statische Überprüfung vorgenommen. Dabei stellte man fest, dass nicht alle dafür nötigen Dokumente vorlagen. Daraufhin wurden in den Monaten Mai und Juni 2024 von einem externen Ingenieurbüro umfangreiche statische Tests durchgeführt. Bianchi.
8: Es wurden sämtliche Gebäudeteile untersucht und Tests mit Gewichten und allem, was nötig ist, durchgeführt.
7: Das Gebäude erhielt daraufhin eine Bescheinigung für die statische Eignung. Zugleich gaben die Statiker 2 Empfehlungen ab.
8: Erstens sollte die Gewichtlast in den oberen Stockwerken reduziert werden und zweitens wurden Arbeiten an 4 tragenden Pfeilern empfohlen, die aus Altersgründen angegriffen erschienen.
7: Im Februar 2026 wurde daraufhin der Auftrag für den Austausch der 4 Pfeiler vergeben. Sie sollten an insgesamt 150 Tagen zwischen Juni und Oktober durchgeführt werden und 497.000 Euro kosten. Die Situation im Gebäude zum Zeitpunkt des Einsturzes laut Bianchis Bericht.
8: Ein Pfeiler war bereits ausgetauscht, die anderen 3 sollten folgen.
7: Es sei zu früh, um Aussagen zur genauen Einsturzursache zu machen. Es sei Aufgabe der statischen Untersuchungen des Gebäudes und der Ermittlungen der Staatsanwaltschaft, das zu klären, betonte Landesrat Bianchi. Zurzeit gehe es vor allem darum, die Einsturzstelle zu sichern und weitere Schäden abzuwenden, zum Beispiel am historischen Archiv. Dieses befindet sich im Untergeschoss. Bianchi.
8: Dieser Bereich ist zurzeit nicht beschädigt und es wird alles getan, um Schäden im Zuge der Aufräumarbeiten zu vermeiden.
7: Was die Wiederaufnahme der Arbeiten des Gerichts betrifft, zeigte sich Bianchi zuversichtlich. Die Gerichtsferien wurden bis Ende September verlängert und bis dahin hoffe man, ein Ausweichquartier zu finden. Es gäbe einige Gebäude, die in Frage kämen. Die Frage, in welcher Form das Gericht wieder aufgebaut werden solle, bezeichnete Landeshauptmann Arno Kompatscher in seiner Stellungnahme als verfrüht. Vorerst hätten die Sicherung des Gebäudes und die Bergung dessen, was sich darin befindet, Vorrang.
9: Alle weiteren Entscheidungen werden dann einmal davon abhängen, wie die Ermittlungen der Staatsanwaltschaft, der Gerichtsbarkeit in Bezug auf den Vorfall weitergehen, wann man überhaupt beginnen kann, dann auch wieder das Gebäude zu betreten und dann statische Analysen machen. Und die werden dann insbesondere von den statischen Analysen abhängen.
7: Zum jetzigen Zeitpunkt darüber zu spekulieren, was abgerissen, was erhalten und was wie wieder aufgebaut werden kann, sei jedenfalls zu früh, betonte der Landeshauptmann.
1: So viel zu den neuesten Entwicklungen rund um den Einsturz des Gerichtsgebäudes. Wir halten Sie klarerweise in den stündlichen Radionachrichten und auch auf unserer Nachrichtenseite im Internet unter bz.rheinnews.it auf dem Laufenden. 150 Millionen Kubikmeter Wasser verbraucht Südtirols Landwirtschaft jedes Jahr. Damit sind die Bauern die größten Wasserverbraucher im Land, denn ohne Wasser wächst auch nichts, weder die Äpfel im Tal noch das Heu auf den Almwiesen. Wie die Landwirtschaft trotzdem zum Wassersparen beitragen kann, wollte Ariane Löbert von Bauernbund-Obmann Daniel Gasser wissen. In Südtirol gäbe es in den verschiedenen Landesteilen sehr unterschiedliche Voraussetzungen, sagt Gasser.
10: vor allem sagen wir die westliche Hälfte, was ja von Natur aus, wo weniger Wasser ist, dort hat man schon seit Jahrzehnten, Jahrhunderten eigentlich Bewässerung eingeführt. Und deswegen ist man relativ gut gerüstet bei allen Kulturen, sei es Grünland, sei es Obstbau, zum Teil auch Weinbau. Und dann haben wir vor allem die östliche Hälfte, wo man natürlich dann viel weniger Wasser gebraucht haben, weil es auch relativ genügend Niederschläge gehabt haben. Und da ist man weniger gerüstet. Aber es seien schon natürlich vor allem auch die Intensivkulturen, was ein Wasser brauchen. Aber auch im Grünland, im exponierten Lagen, wenn es wirklich trocken hergeht, da wächst ja dann fast gar nichts. Also man versucht da schon alle Kulturen ein bisschen, wo es nötig ist, dann zu bewässern.
11: Wo besteht denn jetzt das meiste Einsparpotenzial aus Ihrer Sicht in Zeiten, wo halt Notstandsverordnung gilt und Wassersparen angesagt ist?
10: Ja, also da ist man ja auch schon seit Jahren dabei, eben da wirklich alle Möglichkeiten ein bisschen auszuschöpfen. Und vor allem im intensiven Anbau, also sei es jetzt beim
11: Obst.
10: Ja, also da ist man ja auch schon seit Jahren dabei, eben da wirklich alle Möglichkeiten ein bisschen auszuschöpfen. Und vor allem im intensiven Anbau, also sei es jetzt beim Obst, beim Gemüse, aber auch im Weinbau.

0: sich ein. Also da ist man schon relativ weit und führt effektiv nur den Bedarf an Wasser zu, was die Anlage benötigt und so weiter. Also da geht auch die Forschung noch weiter. Das wird dann alles automatisiert, also auch, dass der Bauer dann eigentlich gar nicht mehr ein- und ausschalten muss, sondern dass das auch schon automatisch geht. Also man versucht da wirklich dann alle Einsparungspotenziale zu nutzen und natürlich mit dem Wasser sehr sparsam umzugehen.
1: Sie haben eben die Tropfberegnung erwähnt. 70-80% der Anlagen sind damit bereits ausgerüstet. Allerdings sieht man immer wieder, Land auf Land ab, die Oberkronenberegnung laufen. Auch diese bodenfeuchte Messung mit Sensoren, da sagt die Leinbrück, die wird noch recht wenig eingesetzt. Also kann es sein, dass die Bauern da auch noch ein bisschen zurückhaltend sind, weil das Wasser ist ja günstig?
0: Man würde jetzt nicht sagen, also es wird ja der Wasserzins bezahlt und wir haben dann auch innerhalb der Landwirtschaft dann allem wieder die Diskussion, ja, wo braucht es das, wo braucht es das nicht? Und ich glaube, das ist eine Entwicklung, die stattfinden muss. Also das ist ja noch nicht so lange auf dem Markt und das wird sich halt auch so langsam durchsetzen.
2: Sagt Bauernbund-Obmann Daniel Gasser. Also die Bauern seien sehr wohl vor Neuem gegenüber aufgeschlossen. Neuerungen bräuchten jedoch Zeit. Und vom Thema Wasser kommen wir im Mittagsmagazin jetzt zum Thema Reisen. Das Zugpersonal ist ab heute Abend auch in Südtirol zu einem 24-stündigen Streik aufgerufen. Die größte Basisgewerkschaft Italiens drängt auf einen einheitlichen Kollektivvertrag. Zugreisende können sich über die App Südtirol Mobil informieren. Das Wichtigste hören Sie jetzt von Roman Drescher dazu.
3: Die App und die Website von Südtirol Mobil zeigen an, welcher Zug von Saad, Trenitalia und Italo ausfällt, von heute 21 Uhr bis morgen 21 Uhr. Ausgefallene Fahrten werden einige Stunden voraus angezeigt, und zwar unter Abfahrten als gestrichen, sowie unter Verbindungen als nicht mehr verfügbar. Südtirol Mobil erinnert weiters daran, es kann trotzdem zu sehr kurzfristigen Fahrplanänderungen bzw. Ausfällen kommen, deshalb immer am Bahnsteig die Anzeigen und die Ansagen verfolgen. Wie üblich gibt es die garantierten Züge im Fern- und im Nahverkehr bzw. den garantierten Schienenersatzdienst zwischen Meran und Mals. Wichtig zu sagen ist, im Schienenersatzdienst Brixen-Brenner fahren alle Busse von Trenitalia regulär. Was ist der Streikgrund? Italiens größte Basisgewerkschaft CUP und die autonome Gewerkschaft SAGB setzen ihren Arbeitskampf im dritten Jahr fort. Ein einheitlicher Kollektivvertrag ist das wichtigste Ziel. Ihre Wortwahl ist drastisch. Streiken, weil wir erschöpft sind, streiken, um nicht unter einen Zug oder unter einen neuen Auftragnehmer zu geraten, streiken, um zu verhindern, dass Betriebe geschlossen werden oder wir den Standort um hunderte von Kilometern verlegen müssen, damit wir morgen nicht wieder um weitere Tote weinen müssen, die den Kürzungen und dem Profit zum Opfer gefallen sind, um einen Prozess der Ungerechtigkeit und Verarmung zu stoppen. Zitat Ende.
2: Und der Zugstreik dauert von 9 bis 9, also von heute Abend bis morgen Abend.
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2: Ein Arztgespräch im Kaffeehaus. Was eigenartig klingt, wird immer mehr zum Erfolg. Die Präsidentin der Ärztekammer Astrid Marsona ist es, die pensionierte Kolleginnen und Kollegen ins Café bringt. Die verschreiben nichts, behandeln niemanden, sondern stehen einfach zum Arztgespräch bereit. Für viele ist das hilfreich, ohne einen Termin in der Praxis oder im Spital machen zu müssen. Gudrun Esser hat in Bruneck mit dem pensionierten Anästhesisten und Intensivmediziner sowie Notarzt Werner Beikircher gesprochen.
5: Herr Beikircher, Sie sind einer von mehreren Ärzten, die eine Aktion ins Leben gerufen haben, die Bürgerinnen und Bürgern helfen soll, in medizinischen Sachen besser über die Runden zu kommen. Wie genau kann man diese Aktion beschreiben?
6: Man kann das so beschreiben, dass wir ein Beratungsangebot ins Leben gerufen haben, wo Bürger herkommen können und dann in medizinischen Fragen beraten werden. Das alles ist allen ohne Kosten verbunden und auch ohne Anmeldung.
5: Dieses Angebot gibt es in Bruneck einmal im Monat.

0: Wer darf kommen?
1: Es darf jeder kommen, der irgendwelche medizinischen Fragen hat. Ideal ist es, wenn die Leute ihre Unterlagen mitbringen, dass wir das besprechen können. Erstvisiten, Untersuchungen, Therapieempfehlungen können wir natürlich nicht machen. Wir sind hier im öffentlichen Raum. Aber es ist ein großer Bedarf da, sich aufklären zu lassen. Es gibt sehr, sehr viele Menschen, die ihre Befunde, die es aus dem Krankenhaus mitbekommen haben, gar nicht richtig verstehen.
0: Das heißt, Sie sind gewissermaßen Brückenbauer zwischen der medizinischen Versorgung, sprich Hausarzt oder auch Krankenhaus, und den Patientinnen und Patienten, die ja schon seit Jahren bemängeln, dass nicht mehr genug Zeit ist für die Gespräche.
1: Das ist genau der entscheidende Punkt. Wir schenken Zeit, wir schenken genau das, was im öffentlichen Betrieb, auch beim Hausarzt, einfach immer weniger zur Verfügung steht. Und unser Angebot wird sehr, sehr gut angenommen.
0: Was sind das für Fragen, die die Menschen hauptsächlich haben?
1: Alles Mögliche, von einfachen Verständnisfragen bis zu Laborfragen, Diagnosen. Sie haben Begriffe nicht verstanden, sind die Befunde in einer fremden Sprache, die sie auch nicht verstehen. Und wir dröseln das alles klein auf. Wir haben unendlich viel Zeit, unendlich ist übertrieben, aber wir sitzen zum Teil bei einem Patienten auch eine Stunde. Das ist undenkbar im öffentlichen Betrieb.
0: Wie lange kann man sich vorstellen, funktioniert so ein Angebot? Wie viele Monate, wie viele Jahre können Sie da durchhalten?
1: Wir halten so lange durch, solange unser Team besteht, solange wir auch noch ein bisschen Nachwuchs kriegen. Nachwuchs ist jetzt ein bisschen übertrieben, wir haben ja alle ein gewisses Alter. Aber solange es genug Ärztekollegen gibt, die mit Begeisterung das machen, werden wir das durchziehen.
2: Sagt der pensionierte Intensivmediziner Werner Beikircher. Einmal im Monat wird dieses Arztgespräch im Kaffeehaus in Brunnig angeboten. Diese Angebote von pensionierten Ärzten, die Patienten unkompliziert bei Diagnosen und beim Lesen von Krankenhausbefunden weiterhelfen, die gibt es auch in Bozen, Brixen und Meran. Wir berichten auch heute Abend in der Tagesschau im Fernsehen von Rai Südtirol über die Hilfe von pensionierten Ärzten. Und jetzt schauen wir auf Südtirols Handwerker. Die haben bei den Berufsweltmeisterschaften in den vergangenen Jahren immer viele Erfolge erzielen können und gar einige Goldmedaillen auch gewonnen. Im September finden die World Skills in China statt. Und die Vorbereitungen darauf laufen in Südtirol auf Hochtouren. Heute wurden die 15 Teilnehmerinnen und Teilnehmer vorgestellt. Sie kämpfen mit anderen 1400 Teilnehmern aus über 60 Ländern um die Medaillen. Koordiniert werden die World Skills in Südtirol von der Bozner Handelskammer, und da ist Jasmin Fischnaller die Delegierte für die Berufsweltmeisterschaften. Aufgrund der guten Leistungen der vergangenen Jahre seien die Erwartungen entsprechend hoch, sagt Fischnaller.
3: Natürlich, die Ziele, die sind immer wieder hoch, weil wir einfach aufgrund der letzten Jahre hohe, tolle Ergebnisse erzielt haben. Deshalb natürlich sind wir auch für dieses Jahr eben in starker Erwartung, mit Medaillen nach Hause zu kommen. Wir haben gesehen, dass einfach die anderen Länder einfach sehr stark in der Vorbereitung sind. Natürlich sind da Länder wie Brasilien dabei, die was Millionen Einwohner haben und da dementsprechend das Budget auch haben. Deshalb muss man sagen, wir Südtiroler versuchen einfach uns auch noch stärker auf der mentalen Ebene auch vorzubereiten. Das Niveau auf technischer Ebene ist sowieso hoch, auch bei uns. Aber eben, wir haben einen eigenen Teamleader, der unsere Teilnehmer einfach auch mental stärkt, auch das Team einfach auch noch anderen Stellenwert gibt, obwohl wir ja als Einzelteilnehmer antreten werden, ist einfach auch unser Vorteil zu anderen, dass wir uns einfach kennen und das so einfach als Team auf Nacht einmal aussprechen können und einfach so irgendwo als Familie in dem Ort auf dem anderen Ende der Welt einfach teilnehmen.
2: Nun sind 15 Teilnehmer aus 13 Berufen aus Südtirol in Shanghai dabei. Das geht vom Maschinenbauer über den Maurer, die Floristin, die Landschaftsgärtnerin, den Mechaniker bis hin zum Tischler. Wie gut sind nun aber Südtirols Teilnehmerinnen und Teilnehmer auf die World Skills vorbereitet? Jasmin Fischnaller spricht von einer großen Konkurrenz.
3: Sie bereiten sich alle intensiv vor, weil es mittlerweile eben einfach auch ein Messen der verschiedenen Wirtschaftsländer ist. Deshalb werden wir unser Bestes geben und nicht gleich 100, sondern 110%. Aber ich darf jetzt einmal sagen, auch 3-4 Medaillen werden wir mit nach Hause bringen. Wir waren zum Glück immer unter den sagen wir so, unter den 10 besten Nationen, das was wirklich ein sehr guter Erfolg ist. Der Erfolg basiert natürlich auch auf unserem dualen oder auf unserem allgemeinen Ausbildungssystem, aber auch eben auf der Qualität von unseren Ausbildungsbetrieben, von unseren Universitäten und von unseren Schulen, die einfach eine gute Basis einfach schon schaffen. Und danach natürlich ist das Vorbereitungsjahr extrem intensiv, wo eben wir zum Glück hat ganz tolle Experten haben, die langjährige Erfahrungen haben und die unsere TeilnehmerInnen bestens vorbereiten.
2: So viel von Jasmin Fischnaller. Vom 22. bis zum 27. September werden die 15 Südtiroler Teilnehmerinnen und Teilnehmer um Medaillen bei den Berufsweltmeisterschaften in Shanghai kämpfen. Und kurz vor eins blicken wir jetzt noch in die Welt. Die Vereinten Nationen erhalten bald schon einen neuen Generalsekretär. Oder die erste Frau an der Spitze der Vereinten Nationen. Immerhin gibt es einige starke Kandidatinnen für die Nachfolge des bisherigen UN-Generalsekretärs Antonio Guterres. Aus New York berichtet ARD-Korrespondent Martin Ganselmeier.
4: Es wird eine Art Schaulaufen der 4 Kandidatinnen und 2 Kandidaten für die Guterres-Nachfolge. Im Stil eines Townhall-Formats müssen die Bewerber Fragen der beiden Moderatoren und der Vertreter der UN-Mitgliedstaaten beantworten. Damit geht die Suche nach einer Nachfolge für UN-Generalsekretär Antonio Guterres in die entscheidende Phase. Die Präsidentin der UN-Generalversammlung, Annalena Baerbock, hat stets betont, es sei endlich Zeit für eine Frau an der Spitze der UN.
5: Wie kann es sein, dass es in 80 Jahren noch nie eine Frau als Generalsekretärin gab, obwohl die Hälfte der Weltbevölkerung, der wir dienen sollten, Frauen und Mädchen sind?
4: Tatsächlich haben sich in den vergangenen Monaten 4 Kandidatinnen aus jener Regionalgruppe beworben, die diesmal an der Reihe ist, das Spitzenamt der Vereinten Nationen zu besetzen, Lateinamerika. Vor 2 Monaten hatten die frühere Außenministerin von Ecuador, Maria Fernanda Espinosa, und die ehemalige Außenministerin und frühere Direktorin der Welternährungsorganisation, Carolyn Rodriguez Burkett, ihre Hüte in den Ring geworfen. Schon seit einem halben Jahr kandidiert die ehemalige Vizepräsidentin Costa Ricas, Rebecca Greenspan, und die prominenteste Kandidatin, die frühere Präsidentin von Chile, Michelle Bachelet. Sie war auch die erste Exekutivdirektorin der UN-Frauenorganisation UN Women. Bei ihrer Vorstellung bekräftigte Bachelet die Rechte von Frauen, auch das Recht, sich für eine Abtreibung zu entscheiden. Frauen müssen selbst über ihr Leben entscheiden, so Bachelet, auch darüber, wie viele Kinder sie haben wollen.
6: I truly believe in women's rights. I think women have to decide on their own lives. Also decide how many children they have.
4: Diese Haltung gilt vielen Republikanern im US-Kongress als zu vogue, weshalb US-Außenminister Marco Rubio aufgefordert wurde, ein Veto gegen Bachelet einzulegen. Auch die Vetomacht China hat ein Problem mit ihr, weil sie als UN-Hochkommissarin für Menschenrechte die Behandlung der Uiguren in China kritisierte. Somit gilt die prominenteste Kandidatin als nahezu chancenlos. Ebenso wie einer der beiden männlichen Bewerber, der frühere Präsident von Senegal, Macky Sall. Er kommt nicht aus Lateinamerika, herrschte in seinem Land autoritär und wird von der Afrikanischen Union nicht unterstützt. Bleibt ein zweiter männlicher Bewerber, der argentinische Diplomat Rafael Grossi, seit 2019 Generaldirektor der Internationalen Atomenergieorganisation. UN-Beobachter wie Maya Ungar von der unabhängigen Denkfabrik Crisis Group sehen ihn aufgrund seiner Erfahrungen in Atomkonflikten als Frontrunner.
5: In seiner Rolle musste er mit vielen großen Playern wie USA, China und Russland sprechen, vermitteln, mit ihnen im ständigen Austausch bleiben und medial präsent sein. Er gilt als echter Favorit in diesem Wahlkampf.
4: Entscheidend ist, wer von den Bewerbern im UN-Sicherheitsrat mindestens 9 der 15 Stimmen bekommt. Und, noch wichtiger, wer von allen 5 Vetomächten akzeptiert wird.
2: So viel also zur anstehenden Wahl an der Spitze der Vereinten Nationen. Das war das Mittagsmagazin. Hier geht es jetzt weiter mit den Nachrichten. Im Namen des Teams sage ich danke fürs Zuhören und wünsche Ihnen noch einen schönen Tag.
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8: Die Sprachgruppenerklärung soll bis zum Jahr 2028 digitalisiert werden. In Frankreich sind 10.000 Touristen vor einem Waldbrand in Sicherheit gebracht worden. Das Wetter meist sonnig bei 22 bis 30 Grad. Das Archiv der Sprachgruppenzugehörigkeitserklärungen am Bozner Landesgericht hat den Teileinsturz des Gebäudes unbeschadet überstanden. Das sagte Landeshauptmann Arno Kompatscher zu Rai Südtirol. Eine Ersatzräumlichkeit für das Archiv und für die fortlaufende Tätigkeit des Amtes sei bereits gefunden worden. Gleichzeitig treibe die Landesregierung die Digitalisierung voran. Laut Kompatscher sind mit den Ämtern in Rom die entsprechenden Schritte gesetzt worden. 2028 soll der Prozess abgeschlossen sein. Kompatscher?
9: Wir werden also hier Personal einstellen, dass dann tatsächlich diese 600.000 Erklärungen, die aufliegen, digitalisiert. Natürlich gleichzeitig werden hier von den 600.000 jene archiviert, die von Personen abgegeben worden sind, die inzwischen verstorben sind. Auch dafür müssen wir eine eigene gesetzliche Regelung machen, die das auch zulässt. Deshalb, es ist umfangreich, aber das Ziel, dass wir das ab 28 in dieser Form haben, bleibt aufrecht.
8: Im vergangenen Jahr ist die Zahl der Schwangerschaftsabbrüche und der Fehlgeburten in Südtirol angestiegen. Laut Statistikinstitut Astat wurden im vergangenen Jahr knapp 600 freiwillige Schwangerschaftsabbrüche vorgenommen. Das sind 13% mehr als im Vorjahr. Rund 40% der betroffenen Frauen hatten eine ausländische Staatsbürgerschaft. Im vergangenen Jahr wurden außerdem mehr als 380 Fehlgeburten verzeichnet, die den Aufenthalt in einem Krankenhaus erforderlich machten. Dies entspricht einer Zunahme um 18% dem Vorjahr gegenüber. Angesichts der aktuellen Wasserknappheit spricht der Dachverband für Natur- und Umweltschutz von einem strukturellen Problem. Statt weiterer Notverordnungen brauche es die Umsetzung einer konkreten Klimawandelstrategie. Dazu gehörten ein vorausschauendes Wassermanagement, ein systematisches Monitoring der Wasserverfügbarkeit und klare Richtlinien für den Umgang mit Engpässen. Vor allem der touristische Wasserverbrauch sei in den vergangenen 10 Jahren stark gestiegen. Im Südwesten Frankreichs breitet sich ein Waldbrand weiter aus. 12.000 Menschen mussten mittlerweile in Sicherheit gebracht werden. 10.000 von ihnen sind Touristen. Elisabeth Bartelli.
10: Die französische Atlantikküste ist im Sommer eine beliebte Urlaubsgegend. Viele Touristen halten sich derzeit hier auf. Etwa 10.000 von ihnen wurden in Sicherheit gebracht. In der Früh räumten die Behörden mehrere Campingplätze. Der Brand war gestern ausgebrochen. Er hat sich bereits auf einer Fläche von 2000 Hektar ausgedehnt. Wind facht ihn immer weiter an. Auch in Spanien wüten Waldbrände. Rund um die Hauptstadt Madrid verbrannten in den vergangenen Tagen mehr als 32.000 Hektar Land. Mehrere Orte wurden evakuiert, eine Gemeinde wurde unter Ausgangssperre gestellt. Die Einsatzkräfte sind aber zuversichtlich, den Brand hier bald unter Kontrolle zu bringen. Ein erstes Zeichen der Entspannung. In 5 geräumte Ortschaften durften die Bewohner zurückkehren.
8: Auch in Süditalien wüten Waldbrände. Auf Sizilien kam ein Feuerwehrmann im Einsatz ums Leben. Die EU will mit einem neuen Sanktionspaket Druck auf Russland ausüben. Die Botschafter der EU-Staaten einigten sich nach zähem Ringen darauf. Formell soll das Paket am Nachmittag verabschiedet werden. Die Pläne sehen unter anderem Maßnahmen gegen den russischen Finanz- und Energiesektor sowie ein Einreiseverbot für russische Soldaten vor. Um Russlands Einnahmen aus Ölexporten zu begrenzen, wird der Ölpreisdeckel zudem um 1 Jahr verlängert. In Wien hat der Prozess gegen eine falsche Beauty-Ärztin begonnen. Neben Körperverletzung wirft die Staatsanwaltschaft der Frau Kurpfuscherei, Untreue und schweren gewerbsmäßigen Betrug vor. Die Frau soll in großem Stil Behandlungen durchgeführt haben, zu denen nur ausgebildete Ärzte berechtigt sind. Im Fall einer Verurteilung drohen ihr bis zu 10 Jahre Haft. Der Salurner Bürgermeister Roland Lanzeri weist die Kritik an der abendlichen Sonderöffnung für Frauen im Freibad Salurn zurück. So wie andere Vereine, auch habe das interkulturelle Zentrum Armonia beim Lido-Pächter um Zugang für seine Mitglieder nach Betriebsschluss gebeten. In Salurn gebe es eine gute Zusammenarbeit zwischen Migrantenorganisationen und Rathaus, unterstreicht Lanzeri.
11: Hauptthema ist, dass man eine dass man versucht, eine Gesellschaft zu schaffen und natürlich eine Gesellschaft zu schaffen, die sich gegenseitig respektiert, wo man ganz klar, wir als ich sage mal, als einheimische Bevölkerung, ganz klar die Regeln vermitteln, aber wo natürlich auch ein Austausch auf Augenhöhe stattfindet, damit man dann eben vermeiden kann, dass sich eine Parallelgesellschaft bildet.
8: Das Frauenschwimmen nach Betriebsschluss im Salurner Freibad soll einmal in der Woche stattfinden. Das einstündige Angebot ist insbesondere für Musliminnen gedacht, steht aber allen Frauen offen. Das Therapiezentrum Bad Bachgard begeht sein 25-jähriges Bestehen. Auf einer Jubiläumstagung in Neustift tauschen sich zahlreiche Fachpersonen aus. Der Leiter des Therapiezentrums in Rodeneck, Martin Frontaler, will das multiprofessionelle Team weiterentwickeln. Bad Bachgard ist seit 2001 eine Anlaufstelle für Menschen mit psychischen und Suchterkrankungen. Rund 300 Personen werden dort jährlich stationär aufgenommen, unter anderem wegen Depressionen, Essstörungen sowie Abhängigkeitserkrankungen. Südtirols Berufsgruppen schicken 15 Talente zu den Weltmeisterschaften nach Shanghai. In der Handelskammer Bozen ist die Abordnung vorgestellt worden. Im September messen sich in der chinesischen Metropole rund 1.400 junge Erwachsene. Unter den 13 Berufsgruppen aus Südtirol sind auch die Landschaftsgärtnerinnen.
12: Ich bin Emanuela Kerschbaumer, komme von Feldurns, bin 20 Jahre alt und freue mich schon voll, umzufahren. Da lerne ich sicher viel Neues und beruflich sowie auch persönlich, also chinesische Kultur. Da kann man sich gut weiterentwickeln und logisch, guten Abschluss machen wir auch gut. Ich glaube, Südtirol ist in den letzten Jahren allem gut oben drum gewesen. Und wir haben jetzt fest, logisch, die Konkurrenz ist stark, aber nein, allem weiter und alles geben, dann geht alles.
8: Nach monatelangen Ermittlungen haben die Carabinieri einen 29-jährigen Unterlandler festgenommen. Er soll zahlreiche Diebstähle und Einbrüche in mehreren Gemeinden begangen haben. Laut den Ermittlern soll der Mann im heurigen und im vergangenen Jahr Eigentumsdelikte in Leifers, Auer, Tramin und Kaltern begangen haben. Der Beschuldigte hatte es vor allem auf geparkte Autos abgesehen. Das Zugpersonal ist ab heute Abend auch in Südtirol zum Streik aufgerufen. Zu Ausfällen bei SAT, Trenitalia und Italo kann es ab heute 21 Uhr bis morgen 21 Uhr kommen. Die größte Basisgewerkschaft Italiens drängt vor allem auf einen einheitlichen Kollektivvertrag. Zugreisende können sich über die App Südtirol Mobil informieren. 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Redaktion Ariane Löbert und Elisabeth Parteli.
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13: Einen schönen Mittag und grüß Gott beim Wetter. Und das zeigt sich heute wieder von seiner sonnigen, aber nicht ganz ungetrübten Seite. Denn es ziehen auch immer wieder mal ein paar dichtere Wolken durch. Dazu Höchstwerte von 23 bis 30 Grad. Morgen ist dann wieder Sonne pur angesagt, praktisch wolkenlos den ganzen Tag. Auch am Samstagvormittag noch viel Sonne. Im Laufe des Nachmittags steigt die Gewitterneigung dann von Westen her etwas an. Wechselhafter der Sonntag, zwar auch zeitweise sonnig, aber im Tagesverlauf muss man dann schon mehr mit Regenschauern und Gewittern rechnen. Die Temperaturen weiterhin gemäßigt, durchschnittlich sommerlich mit plus minus 30 Grad. Das könnte sich dann mittelfristig wieder ändern. Ab dem Monatswechsel herum kündigen die Wettermodelle wieder größere Hitze an. Das war das Wetter mit Dieter Peterlin.
14: Hier ist die Landesverkehrsmeldezentrale mit Barbara Widot. Kolonnenverkehr und Stau wegen dichten Verkehrs finden wir auf der Brenner Autobahn in beiden Richtungen zwischen Affi und Bozen Süd, auf der Pustertaler Stadtstraße in Richtung Innichen zwischen Bruneck und Bercha sowie bei Kiens in Richtung Innichen, auf der Finchgauer Stadtstraße zwischen Algund und Töl in beiden Richtungen. Eine sichere Fahrt!
7: 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Bei Tanz Bozen erzählt heute das Spiel zweier Körper eine Geschichte ganz ohne Worte. In Through the Grapevine Live begegnen sich zwei Tänzer auf Augenhöhe.
15: Der belgische Choreograf Alexander Van Tierhout und Tänzer Axel Guérin fordern sich heraus, stützen sich und bleiben dabei ständig in Bewegung. Begleitet wird die Performance von der Live-Musik des italienischen Komponisten Andrea Belfi. Zwei Körper, ein ständiges Kräftemessen und Live-Musik, die jede Bewegung begleitet. Zu sehen ist Through the Grapevine live um 20.30 Uhr im Studio des Stadttheaters Bozen. Wie klingt Gustav Mahler im Jahr 2026? Dieser Frage gehen die Gustav Mahler Musikwochen nach. Vier Komponistinnen und Komponisten haben sich von Mahlers erstem Orchesterwerk Das klagende Lied inspirieren lassen und daraus neue Klavierstücke geschaffen. Die israelisch-ukrainische Pianistin Alexandra Segal spielt diese Uraufführungen und Musikwissenschaftler erklären, welche Spuren von Mahler darin zu entdecken sind. Das Gesprächskonzert Am Anfang die Klage beginnt um 18 Uhr im Kulturkeller des Euregio Kulturzentrums in Toblach. Drei Blasmusikformationen, drei Generationen und ein gemeinsamer Konzertabend. Bei der Triple Music Night in St. Johann im Arntal zeigen junge Talente und erfahrene Musikantinnen und Musikanten ihr Können. Es spielen Teldra Sound, junge Bläserinnen und Bläser aus mehreren Dörfern des Arntales. Die Arna Juka, die Jugendkapelle des Dorfes und die traditionelle Musikkapelle von St. Johann. Ein Abend, der die ganze Vielfalt der Blasmusik im Arntal widerspiegelt. Die Triple Music Night um 19 Uhr im Festzelt. Und Theater gibt's heute ebenfalls. Unter anderem auf der Labalm in Deutschnofen. Dort macht um 20 Uhr der Theaterverein Kulturstation mit seiner Jubiläumsproduktion Aufschrei oder das Zwei-Personen-Stück zum 10-jährigen Bestehen. In den Gärten des Grenzelhofs in Scherms hingegen feiert das Freiluft-Kinder- und Jugendtheater Premiere mit Konrad oder das Kind aus der Konservenbüchse nach Christine Nöstlinger. Beginn ist um 19 Uhr.

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1: Im oberen Pustertal ist ein Südtiroler schwer verunglückt. Die EU verhängt eine Millionenstrafe gegen Google. Das Wetter meist sonnig bei 22 bis 30 Grad. Im oberen Pustertal hat sich ein Südtiroler bei einem Unfall schwere Verletzungen zugezogen. Der Mann wurde am Vormittag im Silvestertal in einem Bach gefunden. Passanten, die mit Fahrrädern unterwegs waren, hatten den reglosen Körper entdeckt und Alarm geschlagen. Die Bergrettung Toblach, die Freiwillige Feuerwehr Walden sowie das Weiße Kreuz Innichen und der Notarzt kümmerten sich um die Erstversorgung. Ersten Informationen zufolge hatte sich der Mann einen Beinbruch zugezogen und war nicht ansprechbar. Der Notarzthubschrauber Pelikan 2 lieferte den Schwerverletzten ins Bozner Krankenhaus ein. Die Hintergründe sind weitgehend unklar, da der Mann wohl alleine unterwegs gewesen war. Nach dem partiellen Einsturz des Gerichtsgebäudes in Bozen soll der Dienst für die Sprachgruppenzugehörigkeitserklärung in 2 Wochen wieder aufgenommen werden. Das kündigte Landeshauptmann Arno Kompatscher im Mittagsmagazin auf Reis Südtirol an. Eine Räumlichkeit für den Dienst sei bereits gefunden. Eine digitale Version der Sprachgruppenzugehörigkeitserklärung werde ab übernächstem Jahr möglich sein, sagte Kompatscher. Das Gericht muss nach dem Einsturz bekanntermaßen umziehen. Auf einer Pressekonferenz morgen folgen dazu weitere Details. Die Europäische Union hat eine Millionenstrafe gegen den amerikanischen Konzern Google verhängt. Google hat nach Ansicht der Europäischen Kommission unter anderem mit seiner Suchmaschine die Konkurrenz widerrechtlich benachteiligt. Konkret soll Google eigene Angebote wie etwa Googles Sportergebnisse in den Suchergebnissen stärker in den Vordergrund gestellt haben. Der Konzern soll deswegen nun 890 Millionen Euro Strafe zahlen. Mit der Strafe riskiert die EU erneute Spannungen mit US-Präsident Donald Trump. Nach einem nächtlichen Bootsunglück in der Lagune von Venedig ist ein Mann tot aus dem Wasser geborgen worden. Die Küstenwache fand die Leiche vor der Insel Pelestrina nach rund 5-stündiger Suche. Die Rettungsaktion war gegen 3 Uhr früh eingeleitet worden, nachdem ein Mann in verwirrtem Zustand die Carabinieri alarmiert hatte. Er berichtete, dass er gemeinsam mit seinem Cousin auf einem Boot unterwegs gewesen war und es dann zu einem Unfall gekommen sei. Die Behörden haben Ermittlungen aufgenommen, um den Ablauf des Unglücks zu klären. Der Bürgermeister von Salurn, Roland Lazzeri, weist die Kritik an der abendlichen Sonderöffnung für Frauen im Freibad Salurn zurück. Das interkulturelle Zentrum Armonia habe beim Lido-Pächter um Zugang für seine Mitglieder nach Betriebsschluss angesucht, so wie viele andere Vereine auch, sagte der Bürgermeister. Das Frauenschwimmen nach Betriebsschluss soll einmal in der Woche stattfinden. Das einstündige Angebot ist insbesondere für Musliminnen gedacht, steht aber allen Frauen offen. Über das Frauenschwimmen in Salurn haben bereits Medien in Italien und in Österreich berichtet. In Föhrern ist ein Mädchen mit seinem Rad verunglückt. Die 13-Jährige krachte gegen Mittag mit dem Rad in die Leitplanken auf der Föhrerner Straße. Das Mädchen zog sich dabei schwere Armverletzungen zu. Die neue Serie B-Saison des FC Südtirol beginnt mit einem Heimspiel. Das hat die Auslosung in Ascoli ergeben. Zum Auftakt in etwas weniger als einem Monat trifft der FC Südtirol zu Hause auf Virtus Entella. Eine Woche später treten die Südtiroler auswärts gegen Benevento an. Das Wetter. Am Nachmittag geht es mit einer freundlichen Mischung aus Sonne und Wolken weiter. In den nördlichen Tälern bleibt es föhnig. Die höchsten Temperaturen reichen von 22 bis 30 Grad. Morgen, am Freitag, scheint die Sonne von früh bis spät von einem weitgehend wolkenlosen Himmel. In den Ortschaften nahe des Alpenhauptkamms weht noch einmal der Föhn. 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
2: Guten Nachmittag aus der Landesverkehrsmeldezentrale. Es begrüßt Sie Karin Unterhofer. Kolonnenverkehr und Stau wegen Überlastung gibt es auf der Brennerautobahn in Fahrtrichtung Süden zwischen Neumarkt und Affi und auf der Pustertaler Stadtstraße in Richtung Innichen zwischen Bruneck und Bercher. Die Benzer Jochstraße ist bei Elzenbaum bis 14 Uhr wegen Asphaltierungsarbeiten gesperrt. Gesperrt ist auch die Landesstraße Meran-Hafling in Hafling im Tunnel St. Kathrein bis 17 Uhr. Die Umleitung erfolgt über Terla-Mölten. Wegen eines 24-stündigen Streiks kann es bei den Zügen von Trenitalia, Italo und Saat ab heute 21 Uhr bis morgen Freitag 21 Uhr zu Änderungen und Ausfällen kommen. Allen, die unterwegs sind, gute Fahrt!
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1: Bluesig und rockig tönt es aktuell vom Schloss Tirol, zumindest an manchen Abenden, wenn die Mirandolina in Rock dort auf die Bühne kommt, und zwar durch die Schlossfestspiele Dorf Tirol. Stimmgewaltig die Hauptdarstellerin,

Tür. Ja, waren Sie schon dort oder möchten Sie vielleicht noch? Die Chance gibt's auf jeden Fall in Kürze hier bei uns, denn wir haben zwei Karten zum Gewinnen für morgen Freitagabend. Halten Sie sich schon mal bereit. Ich freue mich dann später auf Ihren Anruf. Einen wunderschönen guten Nachmittag wünsche ich Ihnen. 6 Minuten nach 2, Sven Miracolo am Mischpult und mein Name Karin Durecker.

0: Mirandolina in Rock, so tönt es diesen Sommer von Schloss Tirol. Und bei diesem Stück, da handelt es sich um eine rockige Neuinszenierung von Carlo Goldonis berühmtem Klassiker La Locandiera im Rahmen der Schlossfestspiele Dorf Tirol. Wenn die auf die Bühne gebracht und der Regisseur Manfred Schweighofler verlegt die Komödie sozusagen in ein Blues- und Rock-Ambiente mit grooviger Liveband. Gespielt wird wie immer auf der Freilichtbühne in der Vorburg von Schloss Tirol. Und Kollegin Christine Helfer, die war bereits dort und hat sich das Ganze angeschaut.
1: Untermalt von Rock und Blues. Nun geht es um die umschwärmte Wirtin Mirandolina aus Goldonis Komödie La Locandiera. Die beiden starken Frauenfiguren sind von ihr, der Klausner Musical-Darstellerin Anna Fink, verkörpert.
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3: Die Mirandolina spielt gerne. Die Mirandolina hat gern die Aufmerksamkeit, wo ihr denkt, die Lysistrata hat sie nicht so gebraucht, wollte eher für die Sache kämpfen. Und die Mirandolina hingegen erlaubt sich ein paar Späße in ihrer Locanda und ist eine Wirtin und eine Frau, die alles in der Hand hält.
1: Goldonis Komödie zeigt eine kluge und unabhängige Wirtin mit genauer Beobachtungsgabe und Durchsetzungsvermögen. Die Handlungen, Intrigen und Verwirrspiele finden auf der Vorburg in einem funktionellen Bühnenbild statt. Dazu Regisseur Manfred Schweighofler.
4: Die Konzeption der Commedia sagt ja, dass wir gerade nicht viel drumherum brauchen. Also wenn wir denken, dass die frühen Theatergruppen mit fast nichts durch die Lande gezogen sind, die hatten einen tollen Hintergrund. Und ich wollte hier nicht ein Bühnenbild, wo das Schloss eigentlich das Tollste zugebaut wird. Und deshalb haben wir ein beinahe Nicht-Bühnenbild und das passt, glaube ich, sehr, sehr gut hierher.
0: Ja, und wir schicken Sie jetzt auf die Zuschauertribüne mit zwei Freikarten für morgen, also Freitagabend. Rufen Sie an, wenn Sie morgen Abend Lust haben auf Freilichttheater auf Schloss Tirol. 8 3 mal die 0 144 77. Ich freue mich auf Ihren Anruf.

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1: Und dafür war die Elisabeth aus Blumau ganz besonders schnell. Die hat mich erreicht und der wünsche ich jetzt einen schönen guten Nachmittag, Elisabeth.
2: Genauso.
1: Ja, sehr schön. Elisabeth, Sie würden gerne ins Burggrafenamt fahren zu den Schlossfestspielen Dorftirol?
2: Ja, danke, gern.
1: Das wird Sie reizen, das kann ich mir vorstellen. Aha. Da haben wir neugierig gemacht und wahrscheinlich haben Sie auch schon einige Stimmen gehört. Es gilt nur noch eine kleine Hürde zu nehmen und zwar meine, meine Frage richtig zu beantworten. Ja. Da wird sie schon zögerlich, die Elisabeth, aber ich weiß, dass Sie die Frage jetzt richtig beantworten. Einfach gut aufgepasst. Es geht, oder ich denke vom Bauchgefühl her, dass Sie das schaffen werden. Und zwar geht es um den Aufführungsort Schloss Tirol. Da waren Sie sicher schon mal, Elisabeth.
2: Ja.
1: Genau, da waren Sie schon. Und jetzt, ich mache es spannend, gell? Auf jeden Fall meine Frage. Schloss Tirol war, und jetzt gibt es drei mögliche Antworten. Schloss Tirol war A, die Stammburg der Grafen von Bayern oder B, die Stammburg der Grafen von Tirol und somit die Wiege auch der Grafschaft Tirols. Oder C, Schloss Tirol war die Stammburg der Grafen von Vicenza. Von Bayern, von Tirol oder Vicenza? Was glauben Sie?
2: Ich denke schon, der von Tirol. Ich hoffe, das ist eine Fangfrage.
1: Ja, dann schauen wir mal. Das war keine Fangfrage, liebe Elisabeth. Ich habe es gesagt, ganz eine einfache Frage. Gell? Ich gönn's Ihnen von Herzen, liebe Elisabeth. Gute Unterhaltung wünsche ich Ihnen morgen Abend auf Schloss Tirol.
2: Genau,
1: morgen Abend.
2: Schön Wetter.
1: Ja, da wird sicher wunderbares Wetter sein. Genießen Sie und gute Unterhaltung wünsche ich Ihnen. Ja, das ist nett. Ja, das ist nett, Elisabeth. Wiederhören.
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0: Eine aktuelle Meldung aus der Landesverkehrsmeldezentrale. Benzer-Joch-Straße. Bei Elzenbaum wurden die Arbeiten frühzeitig beendet und die Straße ist wieder für den Verkehr geöffnet. Allen, die unterwegs sind, gute Fahrt!
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2: Ich habe einfach mal über die nächsten Tage drüber geblickt auf der Landeswetterseite, ja, damit man sich auch so ein bisschen die Freizeit einteilen kann, die Ausflüge vielleicht einteilen kann. Also heute am Nachmittag, da geht es auf jeden Fall weiter mit einer freundlichen Mischung aus Sonne und Wolken. In den nördlichen Tälern bleibt es wie angekündigt föhnig, 22 bis 30 Grad. Und jetzt kommt's, wer morgen vielleicht einen Tag frei machen kann. Morgen wird es richtig, richtig schön sonnig bei 24 bis 31 Grad, dahingegen aber am Sonntag, da wird es unbeständiger. Vielleicht kann man einige Büroarbeiten dafür ja am Sonntag erledigen. Morgen also scheint von früh bis spät die Sonne, 23 bis 31 Grad. Wie gesagt, am Samstag wieder ein Mix aus Sonne und Wolken, am Nachmittag ein paar Quellwolken, einige Gewitter können auch dazukommen und am Sonntag dann insgesamt eben unbeständiger. Die Sonne kommt dann nur zeitweise zum Vorschein und es sind auch einige Schauer und Gewitter zu erwarten.

0: So klingt der Nachmittag mit uns von Radio Südtirol. Schön, dass Sie da sind auch. Am 20. Juli, da hat Landeshauptmann Arno Kompatscher per Dekret einige wichtige Maßnahmen erlassen, um durch einen verantwortungsvollen Umgang mit der Ressource Wasser die Versorgung auch in den kommenden Wochen zu gewährleisten. Seitdem wird über den Wasserverbrauch heiß diskutiert, sei es im realen Leben, aber auch in den sozialen Netzwerken. Wer verbraucht, wie viel und warum? Gertrud Brenn hat heute den ersten Bürger der Gemeinde Salurn, Roland Lazzari, gefragt, wie er mit diesen Maßnahmen jetzt umgeht und wie er diese versucht, gemeinsam mit der Bevölkerung als Bürgermeister umzusetzen und ob es die angekündigten Strafen und Kontrollen dann auch wirklich gibt.
1: Ja, also die, das ist natürlich ein springender Punkt, sagen wir mal so. Es ist klar, also wir Gemeinden wurden auch beauftragt, eben das zu kontrollieren. Es ist aber auch klar, dass wir nicht die Ressourcen haben, um hier jedem Bürger und jede Bürgerin auf die Finger zu schauen, beziehungsweise den Landwirten und. Das ist natürlich nicht möglich und das ist aber auch nicht der Sinn der Sache. Der Sinn der Sache ist wirklich, dass man hier sensibilisiert und dass man hier eben, also der Sinn, das sage ich nicht, dass man straft, sondern dass man sensibilisiert und dass man entsprechend schon vorweg eben damit einiges erreicht und somit eben schon vorgreift, um eben eine Verschärfung der Situation eben zu vermeiden.
2: Das heißt, es gibt keine Kontrollen und es gibt keine Strafen?
1: Nein, also das heißt, dass ganz klar, wenn jeder sich der Situation im Klaren ist, dann gibt es sehr wohl eine Kontrolle, aber die muss nicht immer von einem Beamten gemacht werden, sondern die kann auch zwischen den Bürgern gemacht werden und so ist es ja meistens. Also man schaut ja, was macht jetzt mein Nachbar, hält er sich an die Regeln oder nicht und so weiter. Also so ist es zu verstehen. Also wir kommen jetzt sicher nicht weiter, wenn wir jetzt strenge Kontrollen machen würden, aber das sind wir auch nicht imstande, weil wir nicht hier die Ressourcen haben. Aber wie gesagt, in dieser Phase geht es wirklich um eine Sensibilisierung, denn wir sind eben in einer Situation, wo es dann nicht so problematisch ist und deshalb entsprechend muss man auch jetzt nicht alles Mögliche ins Zeug setzen und kann man eben mit einer guten Informationskampagne schon einiges erreichen. Das ist aus meiner Sicht das Wichtigste in diesem Moment.
2: Sie haben gesagt, die Nachbarn sollen sich gegenseitig ein bisschen über die Schultern schauen und dann zur Gemeinde kommen, wenn Sie sagen, der wassert aber trotzdem, obwohl es nicht erlaubt ist?
1: Ja, das wird sicher auch so passieren und dann entsprechend haben wir auch eine Gemeindepolizei oder wie auch immer, die dann entsprechend auch eingreifen kann. Aber das, wie gesagt, ist jetzt nicht der Sinn der Sache, sondern wie gesagt, der Sinn der Sache in dieser Phase ist, dass man zunächst präventive Maßnahmen eben einbringt, denn die Situation ist noch nicht so akut, aber wir wissen genau, dass wenn sich die Situation verschlechtert und wenn eben auch die Niederschläge entsprechend nicht ergiebig sind, dann könnte es natürlich schlechter werden und dann muss man dann schon entsprechend vorbereitet sein.
2: Sie sagen, es geht um Sensibilisierung der Bevölkerung. Was machen Sie als Gemeinde Salurn da vielleicht noch zusätzlich, also zusätzlich zu diesem Dekret, das schon draußen ist seit 20. Juli?
1: Ja, wie gesagt, wir schreiben alle Vereine an, wir hängen das Dekret auch auf den verschiedenen Infotafeln auf, in der Gemeinde, haben eben dieses Dekret auch mit den wichtigsten Inhalten eben zusammenfassend, dass es auch dann leicht verständlich ist, auch auf unserer Homepage veröffentlicht. Und wir werden es auch bei jeder Gelegenheit, die wir haben, in den nächsten Tagen auch eben zum Thema machen. Das, wie gesagt, haben wir zum Teil schon gemacht, zum Teil werden wir es noch machen, um somit dementsprechend alle zu informieren.
0: Es handelt sich hier also um präventive Maßnahmen, die uns alle als Bevölkerung sensibilisieren sollen, mit der Ressource Wasser sparsam und bedacht umzugehen. Der Hausverstand, der darf dabei natürlich nicht fehlen, so sagt Lazzari heute früh im Gespräch. Das ausführliche Gespräch, Interview können Sie auch nachhören in unserer Radiomediathek.

0: Sama moved on von Aha, schönen guten Nachmittag. Wir kommen jetzt zu einer Plattform und zwar zu Tinder. Vielleicht haben Sie ja schon mal davon gehört, diese Kuppelplattform, oder vielleicht haben Sie sie auch selbst genutzt, sich online kennenzulernen. Da gibt es mittlerweile ja x verschiedene Plattformen, eine gute Sache, wie ich finde. Aber wenn Mönche quasi diese Kuppelfunktion übernehmen, ihr Tempel sozusagen zum Tinder-Tempel wird, dann sind wir in Südkorea gelandet. Denn da wird Nächstenliebe von den geistlichen Mitbewohnern wirklich gelebt. Sie unterstützen Menschen beim sich verlieben. ARD-Korrespondent Thorsten Ifland berichtet von vor Ort. Er hat diese schöne Geschichte aufgestöbert. Thorsten, Mönche helfen also Singles beim Daten, wie läuft das ab?
1: Ja, kein Scherz. Die Geburtenrate in Südkorea ist die niedrigste der Welt. Und jetzt haben die buddhistischen Mönche im Land gesagt, auch wir wollen helfen, damit das besser wird und unterstützen junge Menschen dabei, sich zu verlieben. Das passiert natürlich stilecht in deren Tempelanlagen. Zweitägiges Kennenlernprogramm mit Übernachtung. Die Mönche begleiten die Singles bei meditativen Spaziergängen, beim Teetrinken, beim Partner-Yoga. Also alles geht sehr gesittet zu.
0: Nicht schlecht. Also die Mönche helfen sozusagen den Paaren auf die Wege. Sie treten, man kann sagen, als Wingman auf, als Helfer beim Flirten. Welche Vorzüge haben Sie hier sogar vielleicht gegenüber den Online-Plattformen?
1: Na, ich glaube, die Mönche verbreiten eine gewisse Ernsthaftigkeit und Autorität. Bei dem ganzen Kennenlernspielchen sind sie immer dabei. Bei den Spaziergängen etwa folgen sie den Pärchen schweigend. Und überhaupt, das ganze Umfeld ist sehr spirituell, sehr ruhig. Man muss sich benehmen und die jungen Singles melden sich explizit auch für diese Retreats an, weil sie hoffen, hier besonders anständige potenzielle Partnerinnen oder Partner zu finden.
0: Und wie ist denn die Erfolgsquote?
1: Also erstmal muss man sagen, dass diese Veranstaltungen boomen wie sonst noch was. Über 4000 Bewerbungen auf 20 Plätze. Die Mönche könnten also 200 solcher Veranstaltungen abhalten und es würden immer noch nicht alle Singles versorgt sein. Von den glücklichen 20, die einen Platz bekommen haben, haben sich in dem Fall 5 Paare nach dem Wochenende im Tempel gefunden. Ich finde, das ist doch mal eine richtig gute Quote.
0: Das klingt nach einer wirklich guten Quote. Sehr schön. Ob unsere Mönche hier bei uns oder Klosterfrauen im katholischen und protestantischen Europa das auch übernehmen, wer weiß. Auf jeden Fall eine nette Idee.
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2: Im oberen Pustertal ist ein Südtiroler schwer verunglückt. Die EU verhängt eine Millionenstrafe gegen Google. Das Wetter meist sonnig bei 22 bis 30 Grad. Im oberen Pustertal hat sich ein Südtiroler bei einem Unfall schwere Verletzungen zugezogen. Der Mann wurde am Vormittag im Silvesterbach zwischen Walden und der Silvesteralm aufgefunden. Passanten, die mit Fahrrädern unterwegs gewesen waren, hatten den reglosen Körper entdeckt und Alarm geschlagen. Die Bergrettung Hochpustertal, die Freiwillige Feuerwehr Walden sowie das Weiße Kreuz und der Notarzt kümmerten sich um die Erstversorgung. Ersten Informationen zufolge dürfte der 55-Jährige abgestürzt sein. Er erlitt einen Beinbruch und war nicht ansprechbar. Der Notarzthubschrauber Pelikan 2 lieferte den Schwerverletzten ins Bozner Krankenhaus ein. Die Hintergründe sind weitgehend unklar, da der Mann wohl alleine unterwegs gewesen war. In Südtirol ist die Zahl der freiwilligen Schwangerschaftsabbrüche deutlich gestiegen. Fast ein Viertel der betroffenen Frauen hatte sich bereits zuvor einmal für einen Abbruch entschieden. Gesundheitslandesrat Hubert Mesner sagte, das zeige, wie wichtig Aufklärung und einfacher Zugang zu Verhütungsmitteln ist. Ab September können Südtiroler und Südtirolerinnen zwischen 14 und 25 Jahren kostenlos Verhütungsmittel erhalten. In Südtirol sind im Vorjahr knapp 600 freiwillige Schwangerschaftsabbrüche vorgenommen worden. Das sind 13% mehr als im Jahr zuvor. Die Europäische Union hat eine Millionenstrafe gegen den amerikanischen Konzern Google verhängt. Google hat nach Ansicht der Europäischen Kommission unter anderem mit seiner Suchmaschine die Konkurrenz widerrechtlich benachteiligt. Konkret soll Google eigene Angebote in den Suchergebnissen stärker in den Vordergrund gestellt haben. Der Konzern soll deswegen nun 890 Millionen Euro Strafe zahlen. Mit der Strafe riskiert die EU erneute Spannungen mit US-Präsident Donald Trump. Nach einem nächtlichen Bootsunglück in der Lagune von Venedig ist ein Mann tot aus dem Wasser geborgen worden. Die Küstenwache fand die Leiche vor der Insel Pellestrina nach rund fünfstündiger Suche. Die Rettungsaktion war gegen 3 Uhr früh eingeleitet worden, nachdem ein Mann in verwirrtem Zustand die Carabinieri alarmiert hatte. Er berichtete, dass er zusammen mit seinem Cousin auf dem Boot unterwegs gewesen war und dass es dann zu einem Unfall gekommen sei. Die Behörden haben Ermittlungen aufgenommen, um den Ablauf des Unglücks zu klären. Der Bürgermeister von Salon, Roland Lazzeri, weist die Kritik an der abendlichen Sonderöffnung für Frauen im Freibad Salon zurück. Das interkulturelle Zentrum Armonia habe beim Liederpächter um Zugang für seine Mitglieder nach Betriebsschluss gebeten, so wie viele andere Vereine auch, sagte der Bürgermeister. Das Frauenschwimmen nach Betriebsschluss soll einmal in der Woche stattfinden. Das einstündige Angebot ist insbesondere für Musliminnen gedacht, steht aber allen Frauen offen. Über das Frauenschwimmen in Salon haben bereits Medien in Italien und Österreich berichtet. In Föhran ist ein Mädchen mit seinem Rad verunglückt. Die 13-Jährige krachte gegen Mittag mit dem Rad in die Leitplanken auf der Föhraner Straße. Das Mädchen zog sich dabei mittelschwere Armverletzungen zu. Es wurde ins Meraner Krankenhaus eingeliefert. Die neue Serie B-Saison des FC Südtirol beginnt mit einem Heimspiel. Das hat die Auslosung in Ascoli ergeben. Zum Auftakt in etwas weniger als einem Monat trifft der FC Südtirol zu Hause auf Virtus Entella. Eine Woche später treten die Südtiroler auswärts gegen Benevento an. Und das Wetter. Am Nachmittag geht es mit einer freundlichen Mischung aus Sonne und Wolken weiter. In den nördlichen Tälern bleibt es föhnig. Die höchsten Temperaturen reichen von 22 bis 30 Grad. Morgen, am Freitag, scheint die Sonne von früh bis spät von einem weitgehend wolkenlosen Himmel. In den Ortschaften nahe des Alpenhauptkamms weht noch einmal der Föhn. 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
3: Schönen guten Nachmittag aus der Landesverkehrsmeldezentrale. Ich bin Manuel Scutellaro. Auf der Brenner-Autobahn in Richtung Süden zwischen Trient-Süd und Affi gibt es abschnittsweise Kolonnenverkehr wegen Überlastung. Auch auf der Pustertaler Staatsstraße in Fahrtrichtung Innichen kommt es wegen Überlastung zu Staus zwischen St. Sigmund und Kienz. Auf der Schnellstraße Mebo in beiden Richtungen zwischen Marling und Meran Süd gibt es kurze Wartezeiten wegen Asphaltierungsarbeiten. Hier ist nur eine Fahrspur befahrbar. Die Penserjochstraße bei Elzenbaum wurde wieder für den Verkehr geöffnet. Die Landesstraße Meran-Hafling bleibt hingegen noch bis 17 Uhr gesperrt. Und zum Schluss noch ein Hinweis. Wegen eines 24-stündigen Streiks kann es bei den Zügen von Trenitalia, Italo und Saat ab 21 Uhr bis morgen Abend 21 Uhr zu Änderungen oder Ausfällen kommen. Kommen Sie gut und sicher ans Ziel.
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4: Themen, die Themen von Kinderfilmen, die sind heute ganz andere als die Themen noch vor Jahrzehnten. Denn Toy Story 5 zum Beispiel fragt sich ganz bewusst in der neuen Ausgabe, was passiert mit den Kindern, wenn Tablets und Smartphones immer mehr Aufmerksamkeit auf sich ziehen. Einer der Filme, der bei uns jetzt in die Kinos kommt, neben Christopher Nolans Die Odyssee. Bleiben Sie gerne dran, denn in den nächsten 10 Minuten, 15 Minuten etwa geht's los und da ziehen wir den Vorhang zur Seite und stellen die neuesten Kino-Highlights bei uns vor.

0: Ja, so klingt der Nachmittag. Das waren The Drifters bei uns im Programm. Ich freue mich, dass Sie mit dabei sind. Vielleicht gerade am Balkon, im Garten, beim Aufräumen, in der Garage, beim Arbeiten, im Supermarkt. Da hört man uns natürlich auch ab und an. Genau, schönen guten Nachmittag. Vergangene Woche, jetzt wird's kinomäßig, da hat Christopher Nolans die Odyssee die Kinokassen im Sturm erobert. Knapp 10 Millionen Euro hat der Film in den ersten 4 Tagen eingespielt und damit für einen der stärksten Kinostarts des Jahres in Italien gesorgt. Und in dieser Woche folgt der nächste Publikumsmagnet vor allem für die jüngeren Kinobesucherinnen und Besucher. Toy Story 5 bringt Woody und Buzz Lightyear zurück auf die große Leinwand und greift dabei ein Thema auf, das viele Familien aktuell beschäftigt. Was passiert mit Fantasie und kreativem Spielen, wenn Tablets und Smartphones immer mehr Aufmerksamkeit auf sich ziehen? Stefan Windecker hat sich Toy Story 5 angeschaut.
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2: Es ist wie im echten Leben. Irgendwann kommt das erste elektronische Gerät und plötzlich liegen Puppen, Figuren und Kuscheltiere unbeachtet in der Ecke. Genau dieses Schicksal trifft jetzt auch die Spielzeughelden aus Toy Story.
3: Bonnie, ein Päckchen für dich.
4: Oh, danke, danke!
5: Hi, ich bin Lillipad. Lass uns spielen!
2: Bonnie, die mittlerweile 8-jährige Besitzerin von Woody, Buzz und Co., bekommt ein froschförmiges sprechendes Tablet. Und das kleine Gerät hat schnell ihre komplette Aufmerksamkeit. Die alten Freunde landen immer öfter unbeachtet in der Garage.
6: Ist die Lage für Spielzeuge
7: wirklich so schlimm?
8: Wir finden täglich immer mehr vergessenes Spielzeug.
9: Wir sind verloren!
7: Die Technik übernimmt unser Zuhause.
8: Ach, ich weiß nicht, Jessie. Spielzeug ist zum Spielen, aber Technik ist...
6: für alles.
2: Doch das will die Spielzeugcrew nicht einfach hinnehmen. Angeführt vom erfrischenden Cowgirl Jessie starten die Spielzeuge ihre vielleicht schwierigste Mission. Sie müssen nicht gegen ein anderes Spielzeug antreten, sondern gegen die digitale Welt.
7: Bonnie braucht Hilfe von jemandem aus diesem Jahrhundert.
10: Wir brauchen Verstärkung.
7: Ah!
10: Unsere Mission auf diesem Planeten ist, ein Kind glücklich zu machen.
7: Bonnie braucht uns immer noch. Komm schon, Bonnie!
2: Sage und schreibe 30 Jahre ist es her, dass Toy Story mit Woody und Buzz Lightyear den Animationsfilm revolutioniert hat. Aus einem technischen Meilenstein wurde eine der beliebtesten Filmreihen überhaupt. Über Freundschaft, Kindheit und das Loslassen. Nach 4 Kinoabenteuern stellt Toy Story jetzt die nächste große Frage. Haben Spielsachen im digitalen Zeitalter noch eine Chance? Pixar verpackt diese Frage zu einem witzigen, emotionalen Abenteuer mit viel Herz. Die Mischung aus Nostalgie, Humor und einem Thema, das viele Familien kennen, könnte den 5. Teil zu einem der großen Kinohits dieses Sommers machen.
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3: Schönen guten Nachmittag aus der Landesverkehrsmeldezentrale. Ich bin Manuel Scutellaro. Auf der Brennerautobahn in Richtung Süden zwischen Trient Süd und Affi gibt es abschnittsweise Kolonnenverkehr wegen Überlastung. Auch auf der Pustertaler Staatsstraße in Fahrtrichtung Innichen kommt es wegen Überlastung zu Staus zwischen St. Sigmund und Kienz. Auf der Schnellstraße Mebo in beiden Richtungen zwischen Marling und Meran Süd gibt es kurze Wartezeiten wegen Asphaltierungsarbeiten. Hier ist nur eine Fahrspur befahrbar. Die Penserjochstraße bei Elzenbaum wurde wieder für den Verkehr geöffnet. Die Landesstraße Meran-Hafling bleibt hingegen noch bis 17 Uhr gesperrt. Und zum Schluss noch ein Hinweis. Wegen eines 24-stündigen Streiks kann es bei den Zügen von Trenitalia, Italo und Saat ab 21 Uhr bis morgen Abend 21 Uhr zu Änderungen oder Ausfällen kommen. Kommen Sie gut und sicher ans Ziel.
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4: Trocken zeigt es an, keine Niederschläge im ganzen Land. Für die Natur, für die Landschaft natürlich zu trocken. Es bräuchte dringend Niederschläge, aber auch heute jetzt am Nachmittag geht es mit einer freundlichen Mischung aus Sonne und Wolken weiter. Das Ganze bei Temperaturen zwischen 22 und 30 Grad. Immerhin, es ist nicht mehr so heiß wie zuletzt. Jetzt in den letzten Tagen sind die Temperaturen zurückgegangen. Angenehme 30 Grad herunten in den Talniederungen. Genauso morgen auch am Freitag 24 bis 31 Grad. Dasselbe am Samstagmorgen, dann überhaupt strahlender Sonnenschein. Den ganzen Tag von einem weitgehend wolkenlosen Himmel. In den Ortschaften nahe am Alpenhauptkamm, da weht noch einmal der Föhn morgen am Freitag. Am Samstag dann eine freundliche Mischung aus Sonne und Wolken. Die Gewitterneigung am Nachmittag nimmt zu. Und am Sonntag, da wird es dann auf jeden Fall unbeständiger. Die Sonne kommt nur zeitweise zum Vorschein und es sind einige Schauer und Gewitter zu erwarten.

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0: Jeden Tag zwei neue Wörter und irgendwie habe ich das Gefühl, dieses Jahr kenne ich zum Beispiel so beinahe gar keins. Gestern hatte ich wohl ein ganz schwieriges, da hat niemand angerufen, also eine Challenge, unser Spiel. Aber hier geht es ja nur um Spaß und Plauderei und nicht ums Gewinnen oder Wissen oder nicht. Wir fragen Menschen aus dem Land, die nennen dann Wörter aus ihrer Umgebung und Sie, unsere Hörerinnen und Hörer, rufen dann an, wenn Sie das Wort und seine Bedeutung kennen, egal ob Sie es kennen oder nicht. Wir können auch gemeinsam dazu dann raten. Sie können uns erzählen, wie Sie dazu sagen oder einfach Ihre Vermutung aussprechen, denn jeder, jede, die anruft, kommt mit dem Namen in einen großen Pott und am Ende des Sommers losen wir dann für jede Woche einen Namen daraus aus. Und diese geloste Gruppe laden wir dann in unsere Funkhaus-Studios zur exklusiven Führung ein im Herbst. So, jetzt aber zu unserem heutigen nachmittäglichen Wort. Das verrät uns jetzt die Helene Dirtl-Laganda. Sie ist aus dem Finchgau. Das vielleicht schon mal ein kleiner Hinweis. Hören wir uns das Wort an, das sie uns jetzt nennt.
2: Die Ballen, die Ballen.
0: Die Balden, sagt sie, die Balden. Und, sagt Ihnen das was? Kennen Sie das Wort oder haben Sie eine Ahnung, was das sein könnte? Ich freue mich auf jeden Fall auf Ihren Anruf. Rufen Sie an unter 83 mal die 0 144 77.

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1: Ja, und da hat uns jetzt der Hubert erreicht. Und zwar kommt er aus Grafstein. Das ist oberhalb von Mittewald. Habe ich das richtig gesagt, Hubert?
2: Ja.
1: Also der Ort stimmt schon mal, den ich genannt habe. Ja. Wunderbar. Hubert, wie geht's Ihnen? Was machen Sie gerade?
2: Ja, ich tue mit Kuchen essen.
1: Jetzt erst, um 3:30?
2: Ja, ich bin allein und nachher Zettelpanne bin ich bei den beiden gewesen.
1: Ja.
2: Und weil ich bin selber Imker.
1: Mhm.
2: Seit 47 bin ich eingeschrieben beim Imkerbund.
1: Ja.
2: Ich bin der ältigste Imker von Wittol.
1: Und das Gute ist ja, wenn man alleine wohnt, Hubert, dann kann man einfach essen, wenn der Magen knurrt. Das ist doch gut, das kenne ich auch. Sehr schön, gell?
2: Ja, na gut.
1: Sehr schön, Hubert. Wollen wir gleich zu unserem Spiel weiterkommen? Und zwar hat die Kulturführerin aus dem Finchgau, Helene Dirtl-Laganda, das Wort die Balden genannt. Was sagt Ihnen das was bei Ihnen?
2: Ja, wir sagen auch Balden, also eine Bienen.
1: Sie sagen, sagen Sie zu den Bienen genannt. Was sagt Ihnen das was bei Ihnen?
2: Ja, wir sagen auch Balden, also eine Bienen.
1: Sie sagen, sagen Sie zu den Bienen nicht die Balden,

0: falsch in unserem Spiel, sondern einfach, dass wir gemeinsam plaudern. Und da hören wir uns jetzt mal an, wie die Finchgerin das erklärt, was die Balden heißt. Hören wir mal gut zu gemeinsam.
1: Die Balden muss man sehen. Und gesottener kriegen sie die Hennen oder die Focken. Das sind die Heublumen, die man zum Füttern nimmt. Das, was beim Heien übrig bleibt, das ganz Kleine, das tut man wiederverwerten.
2: Ja, wir sagen auch Balden.
0: Ah, das kennen Sie auch, die Balden?
2: Ja, wir sind gleich verstanden, Balden.
0: Ah, Balden. Aber dieses Wort kennt man bei Ihnen auch, die Balden, also diese Heublumen.
2: Ja, Heubalden sagen wir.
0: Spannend, also das, was übrig bleibt und was man dann nochmal weiter verfüttert. Sehr schön. Gut, lieber Hubert, dann wünsche ich Ihnen eine gute Verdauung zum Mittagessen. Sie kommen natürlich in unseren Topf rein, wo alle Namen drinstehen. Und am Ende des Sommers wird dann gelost und diejenigen, die gezogen werden, namentlich, die kommen dann zu uns ins Studio. Da werden Sie dann auf jeden Fall benachrichtigt. Sollte das der Fall sein, Hubert. Ja?
2: Ja.
0: Sehr schön. Hubert, dann wünsche ich eine gute Zeit und schicke ganz liebe Grüße zu Ihnen nach Grafstein. Machen Sie es gut.
2: Vielen Dank.
0: Auf Wiederhören.
2: Und gesund bleiben.
0: Gesund bleiben, genau.

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1: Der Staatsrat bremst die geplante Standseilbahn Richtung Montepana aus. US-Präsident Donald Trump macht im Atomdeal mit Saudi-Arabien eine überraschende Kehrtwende. Das Wetter morgen strahlend sonnig bei 23 bis 31 Grad. Der Staatsrat hat dem Standseilbahnprojekt in Gröden eine Absage erteilt. Das Gericht lehnte den Rekurs des Unternehmens Sunpana ab. Sunpana will eine Standseilbahn von St. Christina nach Montepana bauen und war gegen die Entscheidung des Landes, dem Projekt die einheitliche Landesgenehmigung zu verweigern, vor Gericht gezogen. Der Staatsrat aber gab dem Land recht. Nach Auffassung des Staatsrats erlaubt der Landschaftsplan im betreffenden Bereich nur eine einzige Aufstiegsanlage. Eine neue Anlage darf deshalb nicht zusätzlich, sondern nur als Ersatz des bestehenden Sessellifts errichtet werden. Der Sessellift aber gehört einem anderen Unternehmen und hat noch bis 2033 eine gültige Konzession. In Südtirol ist die Zahl der freiwilligen Schwangerschaftsabbrüche deutlich gestiegen. Fast ein Viertel der betroffenen Frauen hatte sich bereits zuvor einmal für einen Abbruch entschieden. Gesundheitslandesrat Hubert Mesner sagte, das zeige, wie wichtig Aufklärung und einfacher Zugang zu Verhütungsmitteln sind. Ab September können Südtiroler und Südtirolerinnen zwischen 14 und 25 Jahren kostenlos Verhütungsmittel erhalten. In Südtirol sind im Vorjahr knapp 600 freiwillige Schwangerschaftsabbrüche vorgenommen worden. Das sind 13% mehr als im Jahr zuvor. Nach jahrelangen Verhandlungen haben die USA und Saudi-Arabien gestern ein Abkommen über die zivile Nutzung von Kernenergie unterzeichnet. Doch nun vollzieht US-Präsident Donald Trump eine überraschende Kehrtwende. Auf seiner Plattform Truth Social erklärte er, dass das Abkommen nur umgesetzt werde, wenn Saudi-Arabien seine Beziehungen zu Israel normalisiert. Noch am Vortag hatte es nach den öffentlich bekannten Informationen keine Hinweise darauf gegeben, dass Saudi-Arabien für das Atomabkommen derartige Punkte erfüllen muss. Nach dem Tod eines Mannes bei einem Polizeieinsatz in Bologna sind erstmals Aufnahmen einer Bodycam eines Polizisten veröffentlicht worden. Eine Bodycam ist eine Kamera, die Bild und Ton eines Einsatzes aufzeichnet. Die Bilder zeigen, wie Beamte Abderrahim Fakir und einen weiteren Mann nach einem Gerangel festhalten. Der Anwalt der Polizisten bezeichnete das Eingreifen als notwendig. Die Staatsanwaltschaft ermittelt weiter zu den genauen Umständen dieses Einsatzes, der bereits zu massiven Ausschreitungen und zu Protesten geführt hat. Im oberen Pustertal hat sich ein Südtiroler bei einem Unfall schwere Verletzungen zugezogen. Der Mann wurde am Vormittag im Silvesterbach zwischen Walden und der Silvesteralm aufgefunden. Passanten, die mit Fahrrädern unterwegs gewesen waren, hatten den reglosen Körper entdeckt und Alarm geschlagen. Die Bergrettung Hochpustertal, die Freiwillige Feuerwehr Walden sowie das Weiße Kreuz Innichen und der Notarzt kümmerten sich um die Erstversorgung. Ersten Informationen zufolge dürfte der 55-Jährige abgestürzt sein. Er litt einen Beinbruch und war nicht ansprechbar. Der Notarzt Hubschrauber Pelikan 2 lieferte den Schwerverletzten ins Bozner Krankenhaus ein. Die Hintergründe sind weitgehend unklar, da der Mann wohl alleine unterwegs gewesen war. In Föhran ist ein Mädchen mit seinem Rad verunglückt. Die 13-Jährige krachte gegen Mittag mit dem Rad in die Leitplanken auf der Föhraner Straße. Das Mädchen zog sich dabei mittelschwere Armverletzungen zu. Es wurde ins Meraner Krankenhaus eingeliefert. Die Seilbahn von Bozen nach Kolam bleibt länger geschlossen als zunächst geplant. Seit Mitte April wird die Bahn general überholt und sollte eigentlich Anfang August wieder in Betrieb gehen. Die Wiedereröffnung wurde nun auf den 14. August verschoben. Grund dafür sind laut Gemeinde Bozen unerwartete technische Probleme. Das Wetter. Morgen, am Freitag, scheint die Sonne von früh bis spät von einem weitgehend wolkenlosen Himmel. In den Ortschaften nahe des Alpenhauptkamms weht noch einmal der Föhn. Die höchsten Temperaturen reichen von 23 bis 31 Grad. Der Samstagvormittag verläuft dann sonnig. Im Laufe des Tages entstehen einige größere Quellwolken und von Westen her nimmt die Gewitterneigung etwas zu. 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
2: Guten Nachmittag wünscht Barbara Widot aus der Landesverkehrsmeldezentrale. Die Sarntaler Stadtstraße ist bei Enzenbaum wieder für den Verkehr geöffnet. Auf der Landesstraße Meran-Hafling in Hafling ist der Tunnel Sankt Katrain bis 17 Uhr wegen Asphaltierungsarbeiten gesperrt. Wegen eines 24-stündigen Streiks kann es bei den Zügen von Trenitalia, Ital und Saad von heute 21 Uhr bis morgen 21 Uhr zu Änderungen oder Ausfällen kommen. Gute Fahrt!
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3: und Thomas Rieder am Mischpult. Gemeinsam wünschen wir einen schönen Donnerstag. Sie leuchten in Leuchtstoffröhren, sie füllen Luftballons, die schweben und stecken in jedem Atemzug auch, den wir tun, nur unbemerkt das Ganze. Die Edelgase, sie gelten als die Unnahbaren des Periodensystems, reaktionsträge werden sie genannt, kühl und distanziert. Und doch hat ihre Entdeckung die Chemie vor über 100 Jahren ordentlich durcheinandergewirbelt. Wie und wann es losging damit, das hören wir im heutigen Kalenderblatt, in der nächsten Viertelstunde circa.

0: Es ist genau 17 Minuten nach 4. Einen schönen guten Nachmittag wünsche ich Ihnen.
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0: Das Periodensystem, sagt Ihnen das etwas? Ich meine damit auf jeden Fall keinen weiblichen Zyklus und keine Essensperioden oder andere Rhythmen. Diejenigen, die vielleicht erst die Matura hinter sich haben, werden sagen, ui, lass mich bloß damit in Ruhe. Und diejenigen, die sich für ein Chemiestudium entschieden haben, sagen, oh ja, genau. Das Periodensystem mit seinen vielen Abkürzungen und Elementen. Ganz außen, das sind die Edelgase. Doch wie sind diese eigentlich entdeckt worden? Anlässlich des 110. Todestages ihres Entdeckers hat Medea Zingerle die Geschichte dahinter recherchiert.
2: Es gibt Entdeckungen, die beginnen mit einem Knall. Und es gibt jene, die mit einem unscheinbaren Verdacht beginnen. Irgendetwas stimmt hier nicht. So ist es bei William Ramsay gewesen. Der schottische Chemiker, geboren am 2. Oktober 1852, hat Ende des 19. Jahrhunderts eigentlich ganz gewöhnliche Luft untersucht. Genauer gesagt, den Stickstoff darin. William Ramsay ist durch den Physiker Lord Rayleigh auf die Spur gekommen, dass in der Luft noch mehr stecken könnte als die damals bekannten Gase. Rayleigh hat sich nicht erklären können, warum Stickstoff aus der Luft eine etwas andere Dichte gehabt hat als Stickstoff aus Ammoniak. Der Unterschied war winzig. So klein, dass viele ihn vermutlich als Messfehler abgetan hätten. Deshalb hat Rayleigh 1892 einen Aufruf in der Fachzeitschrift Nature veröffentlicht.
3: Ich bin völlig ratlos, was die Dichte von Stickstoff angeht und wäre dankbar, wenn mir jemand von den Chemikern weiterhelfen könnte.
2: Ramsay ist der Einzige gewesen, der auf den Aufruf reagiert hat. Er ist der Abweichung nachgegangen und hat ein Experiment vorgeschlagen, um ein unbekanntes Gas aus der Luft zu trennen. Mit Lord Rayleigh hat er sich dabei regelmäßig ausgetauscht. Im Mai 1894 hat Ramsay noch vorsichtig geschrieben:
4: Ich glaube, ein Gas gefunden zu haben, aber bitte behalten Sie es für sich. Das Ganze könnte sich immer noch als Trugschluss erweisen.
2: Doch schon Anfang August hat er melden können:
4: Ich habe das Gas isoliert. Es wird vom Magnesium nicht absorbiert. Ein Irrtum ist ausgeschlossen.
2: Das neue Element wurde Argon genannt, nach dem griechischen Wort für träge. Es ist nicht bei diesem einen Fund geblieben. Ramsay hat in den folgenden Jahren auch Helium auf der Erde entdeckt. Bis dahin hat man es nur aus dem Licht der Sonne gekannt. Dazu Neon, Krypton und Xenon. Mit einem Mal hat das Periodensystem eine neue Familie bekommen, die Edelgase. Besonders ist dabei gar nicht so sehr der Zufall, sondern dass Ramsay dran geblieben ist. Alles hat mit einer winzigen Unstimmigkeit angefangen. Etwas, das die meisten vermutlich übersehen hätten. 1904 hat William Ramsay dafür den Nobelpreis für Chemie erhalten. Heute begegnen uns die Gase, die er entdeckt hat, ganz selbstverständlich. Helium hält Ballons in die Luft, Argon schützt Schweißnähte und isoliert Fenster. Neon hat jahrzehntelang die Leuchtreklamen der Städte zum Strahlen gebracht und Xenon kommt unter anderem in Speziallampen und in der Raumfahrttechnik zum Einsatz.
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0: Guten Nachmittag wünscht Barbara Widot aus der Landesverkehrsmeldezentrale. Die Sarntaler Stadtstraße ist bei Enzenbaum wieder für den Verkehr geöffnet. Auf der Landesstraße Meran-Hafling in Hafling ist der Tunnel St. Katrin bis 17 Uhr wegen Asphaltierungsarbeiten gesperrt. Wegen eines 24-stündigen Streiks kann es bei den Zügen von Trenitalia, Ital und Sad von heute 21 Uhr bis morgen 21 Uhr zu Änderungen oder Ausfällen kommen. Gute Fahrt!
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2: Immer noch eine freundliche Mischung aus Sonne und Wolken bei Temperaturen zwischen 22 und 30 Grad. So wird es sich heute auch halten. Weiter hält sich auch in den nördlichen Tälern der Föhn, der Nordföhn. Morgen am Freitag, 24. Juli, da scheint von früh bis spät die Sonne von einem weitgehend wolkenlosen Himmel. Der schönste Tag morgen in dieser Woche bei 23 bis 31 Grad. Samstag, ja, eine Mischung aus Sonne und Wolken. Am Nachmittag größere Quellwolken, dann und von Westen her nimmt auch die Gewitterneigung etwas zu. Am Sonntag, da wird es dann unbeständiger, da kommt die Sonne nur zeitweise zum Vorschein und es sind auch einige Schauer und Gewitter zu erwarten. Die Temperaturen gehen leicht zurück. 21 bis 28 Grad für den Sonntag werden vorhergesagt.

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1: Bei Danzbozen erzählt heute das Spiel zweier Körper eine Geschichte ganz ohne Worte. In Through the Grapevine Live begegnen sich zwei Tänzer auf Augenhöhe. Der belgische Choreograf Alexander Van Tirhout und Tänzer Axel Guérin fordern sich heraus, stützen sich und bleiben dabei ständig in Bewegung. Begleitet wird die Performance von der Live-Musik des italienischen Komponisten Andrea Belfi. Zwei Körper, ein ständiges Kräftemessen und Live-Musik, die jede Bewegung begleitet. Zu sehen ist Through the Grapevine Live um 20.30 Uhr im Studio des Stadttheaters Bozen. Wie klingt Gustav Mahler im Jahr 2026? Dieser Frage gehen die Gustav Mahler Musikwochen nach. Vier Komponistinnen und Komponisten haben sich von Mahlers erstem Orchesterwerk Das klagende Lied inspirieren lassen und daraus neue Klavierstücke geschaffen. Die israelisch-ukrainische Pianistin Alexandra Segal spielt diese Uraufführungen und Musikwissenschaftler erklären, welche Spuren von Mahler darin zu entdecken sind. Das Gesprächskonzert Am Anfang die Klage beginnt um 18 Uhr im Kulturkeller des Euregio Kulturzentrums in Toblach. Drei Blasmusikformationen, drei Generationen und ein gemeinsamer Konzertabend. Bei der Triple Music Night in St. Johann im Arntal zeigen junge Talente und erfahrene Musikantinnen und Musikanten ihr Können. Es spielen Teldra Sound, junge Bläserinnen und Bläser aus mehreren Dörfern des Arntales. Die Arna Juka, die Jugendkapelle des Dorfes und die traditionelle Musikkapelle von St. Johann. Ein Abend, der die ganze Vielfalt der Blasmusik im Arntal widerspiegelt. Die Triple Music Night um 19 Uhr im Festzelt. Und Theater gibt's heute ebenfalls. Unter anderem auf der Labalm in Deutschnofen. Dort macht um 20 Uhr der Theaterverein Kulturstation mit seiner Jubiläumsproduktion Aufschrei oder das Zwei-Personen-Stück zum 10-jährigen Bestehen. In den Gärten des Grenzelhofs in Scherms hingegen feiert das Freiluft-Kinder- und Jugendtheater Premiere mit Konrad oder das Kind aus der Konservenbüchse nach Christine Nöstlinger. Beginn ist um 19 Uhr.

0: So ist das Xiersertal einsame Spitze. Es gibt hier nämlich nicht weniger als 66 Almhütten. Die allermeisten Almen, alles private Almen, sind noch bewirtschaftet und auf vielen Almhütten kann man auch einkehren und sich verköstigen lassen. Untrennbar mit den Xierser Almen verbunden sind natürlich die berühmten Xierser Alm- oder Osterochsen. Und bereits im 19. Jahrhundert haben die Xierser Mastochsen gezüchtet und verkauft. Mehr darüber hat Heike Genet von Benedikt Burger erfahren.
1: Zum Beispiel in St. Martin Obertal sind die Ochsen auf Blankfelken, das ist ein Gemeinschaftstal, wie gewesen. Und da war in St. Martin Obertal ungefähr von 30 Besitzern, Bauern, hat fast jeder ein Ochse oder ein trächtiger Kalb aufgetrieben. Also 1 bis 4 Ochsen ungefähr. Das ist geregelt gewesen. Und das ist gegangen wirklich auf dem Blankfeld, waren ungefähr 35 bis 45 Ochsen.
0: Und wann und wo wurden dann die gemästeten Ochsen verkauft?
1: Also die Ochsen wurden dann auf die Märkte im Bustertal getrieben und gewisse Ochsen wurden sogar dann mit der Bahn in Saarburger Reich weiter Österreich weiter transportiert und die Xierser Ochsen waren wirklich die gefragtesten Ochsen bei ganz Südtirol.
0: Warum eigentlich?
1: Ja, weil sie einfach keinen guten Ruf haben, weil sie gut gemästet waren und die hat man ja im Winter mit Roggen und Gerste und Ding gefüttert. Natürlich hat man die zuerst dann verkauft und da war wichtig, dass die Ochsen im Sommer ein großes Knochengericht gehoben und im Winter hat man sie noch gezüchtet, also dass sie fleischig werden. Und dann hat man sie gut gefüttert und da gibt es eine spöttische Behauptung, bis Weihnachten haben die Leute dasselbe gekriegt wie die Ochsen und nach Weihnachten haben die Ochsen noch besser gekriegt wie die Leute.
0: Die Wirtschaft mit den Xierser Almochsen hat so im 19. Jahrhundert begonnen und ist sie bis heute durchgehend, hat sie immer durchgehend Bestand gehabt bis heute?
1: Also auf der Ochsenwarte selber hat man die Ochsen bis so Ende der 60er Jahre, Anfang der 70er Jahre noch aufgetrieben. Und dann, die 70er Jahre, hat man dann alle weniger Ochsen auf die Wade getrieben, weil man umgestiegen ist auf die Milchwirtschaft und noch ist sie Ende der 70er, 80er Jahre zum Erliegen gekommen, da die Ochsenzucht. Und dann haben vor ungefähr 30 Jahren sich Bauern zusammengetan in St. Martin, Obertal, Neuengsiers und haben in allen Ochsenzuchtverein haben sie gegründet und ungefähr im Jahr 2000 haben sie das noch mit einem Güterziegel geschützt. Der Verein hat nur Original Almochsenfleisch Xiersertal und dann hat man Qualitätskriterien festgelegt. Die Ochsen müssen zweimal gealbt werden, müssen in Xiers geboren werden und müssen 650 Kilo haben. Die Ochsen werden dann 3 Wochen vor Ostern in St. Lorenzen, Kofi, dort werden sie versteigert und das ist ein besonderes Fest. Da ist die ganze Halle voller Leute und die erzielen wirklich Spitzenpreise zwischen 7 und 10 Euro Lebendgewicht.
0: Wer sind vor allem die Abnehmer von diesen Xierser Ochsen?
1: Hauptsächlich die Astberg ist das und dann alba mehr Hotelbesitzer und Metzgereien hierzulande.
0: Ja, außer den Ochsen hat das Xiersertal noch viele andere Besonderheiten zu bieten. Zum Beispiel war Pater Joachim Haspinger, der Tiroler Freiheitskämpfer, an Andreas Hofers Seite ein Xierser. 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
1: Der Staatsrat bremst die geplante Standseilbahn Richtung Montepana aus. US-Präsident Donald Trump macht im Atomdeal mit Saudi-Arabien eine überraschende Kehrtwende. Das Wetter morgen strahlend sonnig bei 23 bis 31 Grad. Der Staatsrat hat dem Standseilbahnprojekt in Gröden eine Absage erteilt. Das Gericht lehnte den Rekurs des Unternehmens Sunpana ab. Sunpana will eine Standseilbahn von St. Cristina nach Montepana bauen und war gegen die Entscheidung des Landes, dem Projekt die einheitliche Landesgenehmigung zu verweigern, vor Gericht gezogen. Der Staatsrat aber gab dem Land recht. Nach Auffassung des Gerichts erlaubt der Landschaftsplan nur eine einzige Aufstiegsanlage im Gebiet und es gibt dort schon einen Sessellift. Der Sessellift gehört einem anderen Unternehmen und hat noch bis 2033 eine gültige Konzession. Die junge Generation der SVP kritisiert die Jugendsprecherin der Südtiroler Freiheit, Melanie Meyer. Laut der neuen Südtiroler Tageszeitung nahm Meyer an einem Treffen der neuen Rechten im thüringischen Schnellroda teil. Meyer sprach wörtlich von einem privaten Ausflug nach Deutschland. Die Vorsitzende der jungen Generation, Anna König, dagegen spricht von einem politischen Offenbarungseid. Es sei besorgniserregend, wenn eine Jugendsprecherin den Kontakt zu einem Milieu suche, dessen führende Vertreter wegen demokratiefeindlicher und nationalistischer Positionen in der Kritik stünden. Nach jahrelangen Verhandlungen haben die USA und Saudi-Arabien gestern ein Abkommen über die zivile Nutzung der Kernenergie unterzeichnet. Doch nun vollzieht US-Präsident Donald Trump eine überraschende Kehrtwende. Auf seiner Plattform Truth Social erklärte Trump, dass das Abkommen nur umgesetzt werde, wenn Saudi-Arabien seine Beziehungen zu Israel normalisiert. Noch am Vortag hatte es nach den öffentlich bekannten Informationen keine Hinweise darauf gegeben, dass Saudi-Arabien für das Atomabkommen derartige Punkte erfüllen muss. Nach dem Tod eines Mannes bei einem Polizeieinsatz in Bologna sind Aufnahmen einer Bodycam eines Polizisten veröffentlicht worden. Eine Bodycam ist eine Kamera, die Bild und Ton eines Einsatzes aufzeichnet. Die Bilder zeigen, wie Beamte Abderrahim Fakir und einen weiteren Mann nach einem Gerangel festhalten. Der Anwalt der Polizisten bezeichnet das Eingreifen der Polizisten als notwendig. Die Staatsanwaltschaft ermittelt weiter zu den genauen Umständen des Einsatzes, der bereits zu massiven Ausschreitungen und zu Protesten geführt hat. In Südtirol ist die Zahl der freiwilligen Schwangerschaftsabbrüche deutlich gestiegen. Fast ein Viertel der betroffenen Frauen hatte sich bereits einmal zuvor für einen Abbruch entschieden. Gesundheitslandesrat Hubert Messner sagte, das zeige, wie wichtig Aufklärung und einfacher Zugang zu Verhütungsmitteln sind. Ab September können Südtirolerinnen und Südtiroler zwischen 14 und 25 Jahren kostenlos Verhütungsmittel erhalten. In Südtirol sind im Vorjahr knapp 600 freiwillige Schwangerschaftsabbrüche vorgenommen worden. Das sind 13% mehr als im Jahr zuvor. Die Seilbahn von Bozen nach Kolam bleibt länger geschlossen als zunächst geplant. Seit Mitte April wird die Bahn general überholt und sollte eigentlich Anfang August wieder in Betrieb gehen. Die Wiedereröffnung wurde nun auf den 14. August verschoben. Grund dafür sind laut Gemeinde Bozen unerwartete technische Probleme. Das Wetter. Morgen am Freitag scheint die Sonne von früh bis spät von einem weitgehend wolkenlosen Himmel. In den Ortschaften nahe des Alpenhauptkamms weht noch einmal der Föhn. Die höchsten Temperaturen reichen von 23 bis 31 Grad. Der Samstagvormittag verläuft dann sonnig. Im Laufe des Tages entstehen einige größere Quellwolken und von Westen her nimmt die Gewitterneigung etwas zu. 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
2: Aus der Landesverkehrsmeldezentrale begrüßt Sie Karin Unterhofer. Geduld brauchen Sie jetzt im Feierabendverkehr. Vor allem in Richtung Bozen kommt es zu Verzögerungen. Auf der Schnellstraße Meran-Bozen in beiden Fahrtrichtungen zwischen Marling und Meran-Süd-Zienich ist wegen Asphaltierungsarbeiten nur eine Fahrspur befahrbar. Zudem ist in Fahrtrichtung Bozen die Einfahrt Marling gesperrt. Wegen eines 24-stündigen Streiks kann es bei den Zügen von Trenitalia, Italo und Saat ab heute 21 Uhr bis morgen Freitag 21 Uhr zu Änderungen und Ausfällen kommen. Und die Benzeljochstraße ist bei Elzenbaum wieder für den Verkehr geöffnet. Allen, die unterwegs sind, eine gute Fahrt.
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3: Viele Theateraufführungen finden gerade zugleich im Lande statt. Manche schaffen es ja gleich mehrere sich anzusehen. Manche, die hoppen jedes Jahr so ein bisschen weiter, also vielleicht heuer Schloss Tirol, dann nächstes Jahr Lana, dann wieder im Jumbus in Brixen, dann die Unterlandler. Und man gibt sich natürlich Tipps weiter, fragt sich, und warst du schon, hast du schon gesehen? Wie sehr sind hier die Theatervereine aber untereinander im Austausch oder welche Rolle spielt vielleicht auch die Konkurrenz, auch bei der Auswahl der Stücke? Auch diese Fragen werde ich einfließen lassen, und zwar gleich im Gespräch mit dem Obmann der Rittner Sommerspiele. Er hat auch einen der Spieler mitgebracht, den Roland Selver, ein Unterlandler am Ritten. Was es auch damit auf sich hat, auch das besprechen wir gleich.

0: Bonnie M. bei uns am Nachmittag, 13 Minuten nach 5. Ich wünsche allen einen schönen Donnerstag. Quer durch die Geschichtenbank wurde am Ritten bereits gespielt, bei den Sommerspielen, bei den Rittner Sommerspielen. Da kam ein Shakespeare auf die Bühne, Molière, Johann Nestroy, aber auch ein späterer Ludwig Anzengruber mit dem Gewissenswurm oder das Fest von Thomas Winterberg, ein erfolgreicher Film, auch vor beinahe 30 Jahren mittlerweile schon. Dario Fo mit seinem Bezahlt wird nicht, unter der Regie von Elke Hartmann, und sie führt auch dieses Jahr Regie. Und zwar inszeniert sie das Stück Der Zerrissene von Johann Nestroy, eine wortgewandte Posse, die mit Witz und Humor ja vor allem vielschichtige Sozialkritik übt. Der Obmann des Theatervereins, Andreas Baumgartner, und einer der heurigen Spieler, Roland Selver, die sind bei mir zu Gast. Roland Selver, ehemaliger künstlerischer Leiter der Freilichtspiele Südtiroler Unterland. Ich wünsche Ihnen beiden einen schönen guten Nachmittag.
1: Guten Nachmittag.
0: Genau, da kommen zwei spannende Menschen zusammen. Also Roland, Sie sind dieses Jahr als Spieler tätig, der Andreas Baumgartner als Obmann. Der ist natürlich auch bei der Stückauswahl mit dabei, hat alles Mögliche zu betreuen. Zunächst aber vielleicht mal die Frage, denn es geht morgen los mit der Premiere. Wie aufgeregt ist die Truppe? Das können Sie beantworten, Roland, oder?
2: Ich glaube, es ist so diese gesunde Aufregung vorhanden, aber an sich läuft das Stück prima. Es ist eine tolle Truppe, wir sind eine tolle Einheit und man freut sich auf die Proben und auf jeden Einzelnen und der Gaudi, und das sind die besten Voraussetzungen. Also damit überbrückt man auch die übertriebene Aufregung.
0: Sehr schön, es kann also losgehen. Bevor wir aber in medias res gehen und zum Stück selbst kommen, da würde ich gerne die Rittner Sommerspiele so ein bisschen kurz als Institution besprechen. Was heißt denn, Andreas, für Sie als Obmann, was heißt denn Rittner Sommerspiele für den Vorstand? Worauf zielen Sie ab? Ich glaube, hohe Qualität ist so eine der Visionen.
3: Ja, ganz genau. Also wir durften ja vor fast zehn Jahren das tolle Erbe von Klaus Profunzer übernehmen, die Rittner Sommerspiele weiterzuführen. Und bereits damals hat er gesagt, er müsste die Rittner Sommerspiele nicht neu erfinden, sondern müsste einfach nur weitermachen. Und wir haben uns damals gedacht, ja, das wird nicht ganz so schwierig sein. Und trotzdem kommen jetzt immer mehr drauf, dass das Weiterführen sehr wohl eine große Herausforderung ist, von Seiten der Vorschriften, die wir haben, steuerlich, sicherheitstechnisch. Da haben wir schon einiges über uns ergehen lassen müssen, beziehungsweise jetzt auch mitzutragen. Aber trotzdem die Qualität des Schauspiels, auch dann in Stein gemeißelt, das Mundarttheater, das damals auch schon Inga Hosp, die Visionärin der Rittner Sommerspiele, so festgelegt hat, versuchen wir natürlich weiterzuführen. Und wenn wir auch sagen, in der Qualitätsebene, wo wir uns jetzt bewegen, da sind wir auch sehr, sehr glücklich, dass wir uns da hingearbeitet haben, haben wir immer schon in unserem Ensemble einen gewissen Anteil an Profischauspielern dabei, wie heuer eben zum Beispiel Patricia Pfeiffer, René Dalla Costa, Viktoria Urmazzona und den Roland Selver, das mich ganz besonders freut, wo wir einfach sagen, das ist eine Sache, die wir schon seit längerem bei uns im Ideenfach haben. Wir wollten ihn schon vor einigen Jahren mit auf der Bühne
0: haben. Den Roland Selver, ja.
3: Genau, und dann ist es halt natürlich gesagt, ich kann nicht, weil ich selber noch sehr, sehr engagiert bin in Unterland, und heuer haben wir es geschafft, dass wir den Roland bei uns haben, und das freut uns ganz besonders, weil da jetzt über die Jahre eine tolle Freundschaft entstanden ist.
0: Ja. Das ist ein gutes Stichwort. Tolle Freundschaft, er nickt, der Roland. Bitte.
2: Ja, ich habe mich mit dem Andreas auf Anhieb verstanden, sehr gut. Und eben, das war schon längst im Raum, dass wir einmal, oder dass ich einmal oben spiele, was mich sehr freut. Und es ist auch wichtig, so die kollegiale Zusammenarbeit, was man auch mit den anderen Theatern hat, und vor allem mit der Freilich Pinelana, ja, eine gemeinsame Pressekonferenz, und da hat sich im Laufe der Zeit tolles Miteinander ergeben. Ne? Mhm. Und wo eigenartigerweise, so ohne sich groß abzusprechen und so, hat man immer der Stück Auswahl, also ein gewisses gemeinsames Thema immer gefunden. Ne? Mhm. Natürlich schaut man oder fragt herum, was spielen die, aber es ist eigentlich nie so, dass wir gerade zusammengesessen wären und so, und das hat eigentlich immer gepasst. Und das ist auch das, zwischen den Schauspielern ein toller Austausch. Ne? Da mal spielt einer am Ritten oder in Lana, noch in Unterland und so ergibt sich eben diese Gemeinsamkeit. Und wie gesagt, wie es auch Andreas gesagt hat, das haben wir schon lange ins Auge gefasst. Und jetzt, wo ich in Pension bin, kann ich mir die Ausflüge leisten. Es ist ein großes Vergnügen, nicht nur klimatisch am
0: Ritten
2: zu sein.
0: Sehr schön, hinaufzukommen. Das klingt ja alles sehr harmonisch, finde ich ganz toll. Es gibt ja gerade wirklich ein breites Aufführungsfeld, sage ich mal, an Theateraufführungen, an Freilichtspielen. Niemand von uns Zusehenden schafft es, überall hinzugehen. Das ist einfach zu viel. Man sucht sich dann manchmal aus, ich gehe eher dahin, dieses Jahr vielleicht die zwei Orte, nächstes Jahr ein anderes. Wie sehr beeinflussen Sie denn? Sie haben es gerade gesagt, das ist ein harmonisches Miteinander. Andreas, was sagen Sie, wie sehr beeinflusst das die Stückauswahl? Gibt es da eine charmante Konkurrenz untereinander oder was sagen Sie dazu?
3: Ja, also wie man es auch aus der Wirtschaft kennt, es gibt da die Konkurrenz in der Form nicht, das sind Marktbegleiter, sagen wir so.
0: Mm, sehr schön gesagt.
3: Und es ist dann so, dass man nach der Derniere, beziehungsweise wenn wirklich die letzte Schraube aus dem Bühnenbild geholt wird und die letzte Requisite wieder an Ort und Stelle ist, ich fühle das immer wie eine Brandrodung. Dann ist wieder vorbei. Also man muss das Pflänzchen wieder neu pflanzen. Ich kann mir selber aus der Landwirtschaft, dann ist es effektiv so, dass man schauen muss, dass es wieder wächst im Frühling. Der Frühling ist bei uns bereits dann im Oktober, wo man das Stück auswählt. Und wir müssen das ganze Unternehmen ja wirklich auch so führen, dass wir müssen das Stück ja auch verkaufen können. Also das ist nicht nur gefällt mir oder gefällt der Regisseurin oder dem Regisseur oder den Schauspielern, sondern wir müssen uns auch ernsthaft Gedanken machen, dass wir das auch imstande sind, dann draußen zu verkaufen beziehungsweise auch zu stemmen mit einem relativ kleinen Budget, das wir haben. Und dass man da imstande ist, so eine Produktion in dieser Größe zu machen, ist eine große Herausforderung. Aber natürlich weiß man, dass kein neuer Anfang ein Alleinläufer ist. Man muss natürlich alles anzapfen, sagen wir mal so, an Medien, die uns da helfen, wirklich dann wieder aufs Neue, wie Sie sagen, ja, es ist wirklich vor vielen, vielen Haselnussstreichern findet wirklich ein Freilicht, ob das ein Konzert ist oder ob das ein Theater ist, findet was statt. Und da wirklich dann noch erkannt zu werden, das ist natürlich auch eine große Garantie. Sicher auch die Geschichte, dass man so lange schon Theater macht, aber natürlich auch immer das ausgewählte Ensemble dazu, das soll man auch sagen.
0: Da kommen wir jetzt auch zur Geschichte für dieses Jahr, der Zerrissene von Nesteroy. Wer von Ihnen beiden mag ganz kurz für unsere Zuhörenden die Geschichte in drei Sätzen erzählen? Um neugierig
3: ich würde
0: zu
3: das
0: machen.
3: Wort dem Roland geben, weil Roland ist unser, vor allem ist ein Nesteroy-Fachmann und er ist von der ersten Probe bis immer dabei und das macht der Roland am besten.
2: Danke. Nein, die Geschichte ist eigentlich, bald erzählt, das ist sehr witzig, natürlich auch mit Sarkasmus und Seitenhieben drinnen. Nesteroy halt mit dem bissigen Humor und gern dort so einen Stinkreich, in dem Fall lauter reich zu sein, fadisch und dass der Fades nicht auserfindet, bis er den genialen Einfall hat. Die erste Frau, was ihm unterkommt, die heiratet er. Und das ist halt eine Mode, Marchand Mode, Mode Standl und halt so. Und auf die fällt er halt hinein, aber dann passiert da ein Unglück, dass er mit dem ehemals Verlobten von der in den Streit gelangt und beide landen im Bach und jetzt meint jeder, er hat den anderen umgebracht und wird jetzt polizeilich als Mörder gesucht und schließlich löst sich das dann auf und
0: darauf haben wir gewartet.
2: Das ist die Geschichte.
0: Ja. Schließlich löst es sich auf. Wie löst das Ganze dann die Regisseurin Elke Hartmann? Sind Sie zufrieden, Sie beiden? Wie ist die Zusammenarbeit?
2: Die Elke ist fantastisch. Ich habe ja das Vergnügen gehabt, mit der Elke vor 40 Jahren oder sowas einmal verheiratet zu sein. Auf der Bühne natürlich.
0: Auf der Bühne. In Wien. Wird noch
2: und der Herr kennen wir uns und die ist eine Frau mit den Füßen auf dem Boden, auch als Regisseurin hochprofessionell, hat ein tolles Konzept, das sie toll umsetzt und auch imstande ist, die Leute zu animieren, ohne da das Ganze zu überproben, nach 2-3 Stunden, 4.
0: Muss das sitzen?
2: Ist es Pensum erfüllt, weil meistens, was drüber hinausgeht, da wird kein Blödsinn raus. Und nein, das ist wirklich, wie gesagt, ein tolles Team, tolle Regisseurin, ein toller Verein und so, wie es halt sein soll.
0: Und Sie sind froh, haben Sie gesagt, nicht nur klimatisch oben am Ritten zu sein?
2: Ja.
0: Das ist also das erste Mal.
2: Also,
0: das
2: Betriebsklima, wie es. Petrusche Klima ist oben erträglich.
3: Danke, Roland.
0: Sehr schön. Ich sehe schon eine gute Truppe mit viel Charme, mit viel Freude am Ganzen. Morgen also die Premiere, die ist wahrscheinlich ausverkauft, vermute ich.
3: Ja, die ist ausverkauft jetzt, ja.
0: Und dann gibt es aber noch Vorstellungen bis in den August, bis in den 13.
3: Genau, bis zum 13. August haben wir immer wieder, ja, auf unserer Homepage sind die ganzen Termine drauf. Und wir hoffen natürlich, wie Roland schon gesagt hat, auf den Petrus, das ist unser Handicap, ist irgendwo auch das Wetter, das man auch schon beim Bühnenkonzept einarbeiten muss. Zu viel Wind, zu viel Regen, also das kann alles dann zu rutschig werden und so weiter. Das ist alles eine Herausforderung, die wir im Sommer mittlerweile relativ routiniert abarbeiten können.
0: Mhm. Ich bin mir sicher, es kommt ein tolles Publikum hin und wird die Aufführungen genießen. Ich wünsche Ihnen toi, toi, toi auf den Brettern, die die Welt bedeuten. Viel Glück.
2: Schon schief gehen und wir freuen uns auf jeden Besucher.
0: Sehr schön. Danke auf jeden Fall, dass Sie hier waren bei uns im Studio und Gusto auf dieses Stück bei den Ritner Sommerspielen gemacht haben, der Zerrissene von Nestroy. Bei uns geht's weiter jetzt mit Like a Prayer von Madonna.

0: Aus der Landesverkehrsmeldezentrale begrüßt sie Karin Unterhofer. Geduld brauchen Sie jetzt im Feierabendverkehr. Vor allem in Richtung Bozen kommt es zu Verzögerungen. Auf der Schnellstraße Meran-Bozen in beiden Fahrtrichtungen zwischen Marling und Meran-Süd-Zienich ist wegen Asphaltierungsarbeiten nur eine Fahrspur befahrbar. Zudem ist in Fahrtrichtung Bozen die Einfahrt Marling gesperrt. Wegen eines 24-stündigen Streiks kann es bei den Zügen von Trenitalia, Italo und Saat ab heute 21 Uhr bis morgen Freitag 21 Uhr zu Änderungen und Ausfällen kommen. Und die Benzeljochstraße ist bei Elzenbaum wieder für den Verkehr geöffnet. Allen, die unterwegs sind, eine gute Fahrt!
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2: Viel Sonne heute an diesem Donnerstag, 23. Juli, 22 bis 30 Grad hat es am Nachmittag gegeben, morgen 24 bis 31 und das bei strahlendem Sonnenschein von weitestgehend blauem Himmel. Am Samstag, da kommen ein paar Wolken dazu, am Nachmittag nimmt auch die Schauer- und Gewitterneigung zu, die Temperaturen weiter 24 bis 31 Grad. Und am Sonntag wird es aus heutiger Sicht dann unbeständiger, Sonne nur noch zeitweise und es sind dann auch mehr Schauer und Gewitter zu erwarten. Am Montag wird es dann wieder etwas beständiger.

0: 500 Miles away from home von Hooters und damit schönen guten Nachmittag, 10 Minuten nach 5:30. Wir blicken jetzt ins Passaiertal. Das hat nämlich viel zu bieten, wenn man es erkunden möchte, kulturtechnisch, aber auch wandernd oder beides verbindend. Unser Kollege und Wanderreporter Theo Hendrich führt uns heute Abend im Fernsehen ins hinterste Passaiertal. Dort kann man nicht nur tolle Wanderungen unternehmen, sondern es gibt auch sonst allerhand zu erleben. Und deshalb besucht er zuerst das Bunkermuseum in Moos, das sich mit der Geschichte des Tales beschäftigt.
1: Peter, du hast mir jetzt da so einen Rucksack, und zwar einen riesengroßen Rucksack in die Hand gedruckt. Was hat es mit dem Rucksack auf sich?
2: Also das ist effektiv ein Rucksack, der bei uns da zum Schmuggeln verwendet geworden ist. Also im Hinterpseier hat es sich natürlich angeboten, über das Dimmelsjoch zu schmuggeln. Untertags ist er genutzt geworden, unter anderem um zum Beispiel Hei zu tragen. Und die Nacht sind die Leute noch gestartet, gell? Über die Ferner ins Ötztal haben nach unter anderem zum Beispiel Tabak auch gefüllt, sind er über die Ferner wieder her und haben ihn da verkauft. Und in der Früh haben sie wieder gemäßt auf die Felder sein, weil das natürlich für die Finanzer ganz stark kontrolliert geworden ist.
0: Ja, das sagt Peter Hehl, der Leiter des Bunkermuseums. Dieses beherbergt auch ein Tiergehege mit Steinböcken, aber auch Bartgeier kann man dort beobachten. Entlang der Passau führt der Weg für Theo dann weiter nach Rabenstein zum einstigen Kummersee. Der See, den es heute nicht mehr gibt, hatte über Jahrhunderte die Menschen in Passau und bis nach Meran in seinem Bann gehalten. Das Wasser des einstigen Sees wird heute in riesigen Kavernen zur Energieerzeugung verwendet. Ein Besuch in den Kavernen darf natürlich auf dieser erfrischenden Rundwanderung auch nicht fehlen. Zu erleben das Ganze heute Abend nach der Tagesschau im Fernsehen von Reisetirol.

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Ja, das war Südtiroler Riffelblech. Genau, das ist ein Blechbläser-Ensemble aus Südtirol, ein Brassband-Projekt mit mehreren professionellen Musikern, Musikerinnen, die sich während ihres Musikstudiums in Südtirol, Österreich und Deutschland gefunden haben. Und heute hier bei uns auf Reise Südtirol. Spannendes Projekt. Ja, wir kommen jetzt in Ihre Kindheit zurück. Was war damals Ihr Lieblingsspiel? Welcher Bande haben Sie angehört? Also wir bei uns in Föhren, das war die Bande Augenstern, weiß ich noch genau, unsere Kinderdorfbande. Und wo haben Sie vielleicht mitten im Wald Ihr Baumhäuschen gebaut? Ja, Kindheit kann noch genau unsere Kinderdorfbande. Und wo haben Sie vielleicht mitten im Wald Ihr Baumhäuschen gebaut? Ja, Kindheit kann unbeschwert sein. Und wie gerne würde

0: tief in Erinnerung geblieben ist.
1: Von der Mama-Seite aus, dass sie allem gesagt hat, also auf Normt ist die Zeit für die Kinder. Da hat sie uns auf den Schoß genommen und daheim hat man kein Zuschläfen und Mama-Zeit gewesen. Und der Tata hat halt einfach angeschaut, dass wir ja gut zum Essen haben und warm haben. Und kein Stress war, nicht so wie heim. Es war halt viel ruhiger.
2: Nicht wirklich, nein.
0: Gibt es irgendwas in Ihrer Kindheit, an den Sie sich besonders gut erinnern?
2: An die Ausflüge sicher am Berg mit dem Foto.
0: Haben Sie eine schöne Kindheit gehabt, hatten Sie so?
2: Auch viel mitgeholfen, gearbeitet, mitgeholfen, ohne große Sorgen. Jetzt sieht man oft vieles, was einen ein bisschen beunruhigt und das war als sehr anders als jetzt.
3: Nein, eigentlich weniger, weil wir haben nicht so eine prickelnde Kindheit gehabt. Ist eher arm gewesen, Eisaktal und so, nicht früher, ja.
0: Viele Kinder, wenig Geld.
3: Wenig Geld, natürlich, gebaut worden. Wie es halt früher gewesen ist, aber vielleicht zufriedener wie heute. Sie haben nicht die Freiheiten wie wir gehabt, oben nicht.
4: Ja. Ich eine schöne Jugend gehabt habe und meine Eltern immer mit uns auf Ferien gingen und so, da gute Erinnerungen an. Ja.
0: Schönes Erlebnis, was Ihnen spontan einfällt?
4: Ja, die Ferien mit meinen Eltern an die Küste, an die Hollandse Küste.
5: Nein, ich und die Kindheit eigentlich schon fast vergessen, muss ich sagen.
0: Haben Sie eine schöne Kindheit gehabt, glauben Sie?
5: Ja, wohl. Normal. Mit Geschwistern und Freunden und gespielt und draußen gewesen und den Spaß gehabt und gestritten und alles, was dazu gehört.
6: Ja, schön eigentlich auf dem Bauernhof, ganz normal, ohne viel Schnickschnack, ohne Handy und Fernsehen schon, aber wir sind aus in der Früh und sind auf Nacht wieder rum. Und das war's im Sommer.
0: Gibt es irgendein Erlebnis, was Ihnen spontan einfällt, was Ihnen ganz, ganz positiv in Erinnerung geblieben ist?
6: Durch den eine schlechte Busverbindung bei uns war und wir Schwimmbad zusammen noch keins gehabt und sind rein mit den Radeln und einfach im Sommer in Weiher gefahren. Und dann sind wir schwimmen gegangen und sind den ganzen Tag geblieben und das war, glaube ich, das schönste Alm.
7: Ja, halt ihr mehr, ja.
0: Haben Sie eine schöne Kindheit gehabt?
7: Eine schöne haben wir gehabt. Wir sind acht Kinder. Mama und Tata haben es mit uns so gut gemacht. Wir haben allem zu essen gehabt, wir haben schöne Gewändchen gehabt, alles zusammen, was die Mama viel selber gemacht und ganz schön.
0: Möchten Sie noch mal ein Kind sein?
7: Heute nicht mehr so. Heute haben schon die Eltern schon mehr Probleme. Früher vielleicht viele haben zu wenig zu essen gehabt oder zu wenig Geld gehabt für die Kinder oder so. Aber heute möchte ich nicht mehr Kind sein.
8: Ja, das fasziniert mich selbst auch heute noch, die selbstgemachten Kleidlein. Auch meine Mama hat uns drei Kindern selbst Bluselein und Dirndln sogar genäht. Ich habe erst neulich eins wieder davon gefunden. Also größten Respekt, wie sie das alles geschafft hat. Drei Kinder Vollzeit arbeiten und dann nachts noch stricken und nähen für die Kinder. Ja, schön. Also wirklich Hut ab. Respekt. Einen schönen guten Nachmittag jetzt. 8 Minuten vor 6 ist es. Lionel Richie für Sie jetzt.

Ja, so klingt es langsam aus, wenn es in Richtung Feierabend geht. Die Musik hier bei uns von Lionel Richie. Und jetzt gleich nach 18 Uhr nach den Nachrichten erkundet Heike Jeanette in unser Land das Xiersertal. Ihre ortskundigen Begleiter sind Benedikt und Wolfgang Burger, Sepp Kahn und Peter Seiwald. Sie stellen Geografie und Landschaft des Tales vor. Außerdem bekannte historische Persönlichkeiten aus Xiers, zum Beispiel Pater Joachim Hasbinger. Sie sprechen vom sanften Tourismus, von den berühmten Xierser Ochsen, von der Almwirtschaft auf der Pfeualm und von den Verbindungen mit Intervilgratten, dem Nachbartal in Osttirol. Wie gesagt, kurz nach 18 Uhr geht's los. Wir verabschieden uns an dieser Stelle vom Nachmittagsprogramm. Thomas Rieder am Mischpult und mein Name Karin Duricker. Machen Sie's gut. Schönen Abend noch. Oh, jetzt kommt noch schöne Musik von Luis Cabaldi.

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1: Die SVP kritisiert die Jugendsprecherin der Südtiroler Freiheit. Die Bürgerinnen und Bürger der EU können beim Design der 9-Euro-Geldscheine mitreden. Das Wetter morgen strahlend sonnig bei 23 bis 31 Grad. Die junge Generation der SVP kritisiert die Jugendsprecherin der Südtiroler Freiheit, Melanie Meyer. Laut der neuen Südtiroler Tageszeitung nahm Meyer an einem Treffen der neuen Rechten im thüringischen Schnellroda teil. Meyer sprach wörtlich von einem privaten Ausflug nach Deutschland. Die Vorsitzende der jungen Generation, Anna König, dagegen spricht von einem politischen Offenbarungseid. Es sei besorgniserregend, wenn eine Jugendsprecherin den Kontakt zu einem Milieu suche, dessen führende Vertreter wegen demokratiefeindlicher und nationalistischer Positionen in der Kritik stünden, so König. Der Staatsrat hat dem Standseilbahnprojekt in Gröden eine Absage erteilt. Das Gericht lehnte den Rekurs des Unternehmens Sunpana ab. Sunpana will eine Standseilbahn von St. Christina nach Montepana bauen und war gegen die Entscheidung des Landes, dem Projekt die einheitliche Landesgenehmigung zu verweigern, vor Gericht gezogen. Der Staatsrat aber gab dem Land recht. Nach Auffassung des Gerichts erlaubt der Landschaftsplan nur eine einzige Aufstiegsanlage in dem Gebiet und dabei gibt es schon einen Sessellift. Der Sessellift gehört einem anderen Unternehmen und hat noch bis 2033 eine gültige Konzession. Die Europäische Zentralbank befragt die Bürgerinnen und Bürger der EU über das Design der 9-Euro-Geldscheine. Die EZB stellte dazu 10 Entwürfe vor. Bis Ende September können sich Europäerinnen und Europäer an einer Online-Umfrage beteiligen und die Entwürfe bewerten. Wahrscheinlich Ende dieses Jahres wird der EZB-Rat einen Vorschlag auswählen. Nach jahrelangen Verhandlungen haben die USA und Saudi-Arabien gestern ein Abkommen über die zivile Nutzung der Kernenergie unterzeichnet. Doch nun vollzieht US-Präsident Donald Trump eine überraschende Kehrtwende. Auf seiner Plattform Truth Social erklärte er, dass das Abkommen nur dann umgesetzt werde, wenn Saudi-Arabien seine Beziehungen zu Israel normalisiert. Noch am Vortag hatte es nach den öffentlich bekannten Informationen keine Hinweise darauf gegeben, dass Saudi-Arabien für das Atomabkommen derartige Punkte zu erfüllen hat. In Südtirol ist die Zahl der freiwilligen Schwangerschaftsabbrüche deutlich gestiegen. Fast ein Viertel der betroffenen Frauen hatte sich dabei bereits zuvor für einen Abbruch entschieden. Gesundheitslandesrat Hubert Mesner sagte, das zeige, wie wichtig Aufklärung und einfacher Zugang zu Verhütungsmitteln sind. Ab September können Südtirolerinnen und Südtiroler zwischen 14 und 25 Jahren kostenlos Verhütungsmittel erhalten. In Südtirol sind im Vorjahr knapp 600 freiwillige Schwangerschaftsabbrüche vorgenommen worden. Das sind 13% mehr als im Jahr zuvor. Die Seilbahn von Bozen nach Kolern bleibt länger geschlossen als zunächst geplant. Seit Mitte April wird die Bahn general überholt und sollte eigentlich Anfang August wieder in Betrieb gehen. Die Wiedereröffnung wurde nun auf den 14. August verschoben. Grund dafür sind laut Gemeinde Bozen unerwartete technische Probleme. Das Wetter. Morgen am Freitag scheint die Sonne von früh bis spät von einem weitgehend wolkenlosen Himmel. In den Ortschaften nahe des Alpenhauptkamms weht noch einmal der Föhn. Die höchsten Temperaturen reichen von 23 bis 31 Grad. Der Samstagvormittag verläuft dann sonnig. Im Laufe des Tages entstehen einige größere Quellwolken und von Westen her nimmt die Gewitterneigung etwas zu. 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
2: Guten Abend. Aus der Landesverkehrsmeldezentrale begrüße Sie Barbara Widot. Auf der Pustertaler Staatsstraße in Richtung Innichen zwischen Fintel und Kienz Kolonnenverkehr und Stau wegen Überlastung. Auf der Landesstraße Meran-Hafling bei Hafling gibt es Einbahnregelung wegen Arbeiten. Kommen Sie gut ans Ziel.
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3: Und dazu herzlich willkommen. In unser Land machen wir uns heute auf nach Xiers und besuchen dieses Tal ganz im Osten Südtirols. Dabei entdecken wir Natur und Landschaft, interessante historische Persönlichkeiten und eine traditionsreiche Almwirtschaft. Durch die Sendung begleitet Sie Heike Cenett. Schön, dass Sie mit dabei sind. Zunächst eine kurze geografische Einordnung. Das Xierser Tal ist ein rechtes Seitental des Bustertales und zweigt bei Welsberg vom Haupttal ab. Das Xierser Tal im geografischen Sinne reicht also von Welsberg, wo der Xierser oder Biedigbach in die Rienz mündet, bis hinauf zum Xierser Dörl, wo der Bach entspringt. Das ist eine Länge von 20 Kilometern. Die Flussmündung liegt auf 1071 Metern und das Xierser Dörl, der Übergang ins Osttiroler Defreckental, auf 2205 Metern. Etwa 5 Kilometer des Xierser Tales gehören noch zur Gemeinde Welsberg-Deisten. Danach beginnt die Gemeinde Xiers. Die Gemeinde Xiers umfasst die früher selbstständigen Gemeinden Bichl, St. Martin und Magdalena, die 1927 zu einer einzigen Gemeinde zusammengelegt wurden. Im engeren Sinne bezeichnet der Name Xiers aber die Gegend von Oberplanken bis zum Talschluss in St. Magdalena. In der Gemeinde Xiers leben heute rund 2300 Einwohner. Die Nachbargemeinden sind, wie schon gehört, Welsberg-Deisten, Antholz und Toblach auf Südtiroler Seite sowie Defrecken und Vilgratten auf Osttiroler Seite. Der höchste Gipfel der Vilgratner Berge, die das Xierser Tal im Norden und Osten umgeben, ist das Defrecker Pfannhorn auf 2820 Metern. Peter Seiwald aus Bichl, langjähriger Gemeindesekretär und ausgebildeter Wanderführer, beschreibt Natur und Landschaft des Xierser Tales.
4: Xiers ist geprägt durch die Streusiedlungen, die da sind. Die Felder sind teilweise mehr an der Sonnenseite, an den Hängen. Das Tal war früher versumpft, aber durch die Bachverbauung in den 60er Jahren sind das alles gute Felder geworden. Nicht? Es sind viele Wälder rundum, hauptsächlich Fichtenwälder. Und eine Besonderheit von Xiers ist auch, dass es ganz viele Almen hat. Das ist einmalig in Europa. Es hat fast 70 Almen, die mehr oder minder alle bewirtschaftet sein.
5: Man sieht schon, Xiers ist ein breites Tal, also ein U-Tal. Wie ist es denn geologisch entstanden?
4: Es ist entstanden durch einen Gletscher und das ist ziemlich ein mächtiger Gletscher geworden. Der Xierser Gletscher hat versucht, den Eckerberg, war er nicht imstande wegzuschieben und er hat sich noch an der Wasserscheide in Niederdorf geteilt. Der halbe ist übers Bustertal Augen und der halbe ist Augen übers Bustertal und in Sechsnerdoline und über den Kreuzberg ins Komelika. Und Geologen haben unten Gesteine gefunden, Gesteine, die eindeutig von Xierser Gletscher stammen.
5: Nämlich, welches Gestein herrscht hier vor?
4: Hauptsächlich Gneise und Glimmer.
5: Welche Ausrichtung hat das Xierser Tal? Also wie verläuft es in welcher Himmelsrichtung?
4: In Umfang ist es ziemlich parallel zum Bustertal und dann macht es einen Bug, dann geht es Richtung Norden. Und das ist so schön gebogen und schön breit, bis der Gletscher geformt hat und der Bach noch später.
5: In Xiers gibt es viele schöne Bauernhöfe, auch große Bauernhöfe. Was ist hier die typische Bauform bei den Bauernhöfen?
4: Ja, das sind die Bauernhöfe. Und es gibt noch ziemlich einige alte Höfe zu sehen, die schön in Holz errichtet sein, also eine schöne Form haben.
5: Und auf welcher Höhe sind so im Normalfall die Höfe?
4: Ja, in Bichl sind wir auf 1300 circa, in St. Martin ein bisschen höher. Und in Magdalena sind wir schon, die höchsten Höfe sind schon auf 1600.
5: Also man hört immer wieder oder kann es auch lesen, das Xierser Tal sei ein besonderes Tal. Können Sie das bestätigen?
4: Ja, es hat mehrere Reiseschriftsteller im 19. Jahrhundert gegeben, zum Beispiel Johann Jakob Staffler. Der hat ja Tirol und Vorarlberg beschrieben und er hat Xiers als ein besonders schönes Tal, als eines der schönsten Alpentäler beschrieben.
5: Ja, wir wollen jetzt natürlich auch ein bisschen uns die Geschichte von Xiers anschauen und wir sind bewusst an den Xierser Bach oder besser gesagt Biedigbach herangetreten, weil er dann in der Geschichte von Xiers ja eine wichtige Rolle spielt. Also zunächst einmal die Frage, Herr Seiwald, wann wurde denn Xiers besiedelt? Gibt es dazu Funde?
4: Also die ersten Funde haben stattgefunden oben beim Xierser Dörl. Das war ein urzeitlicher Jägerrastplatz. Man hat festgestellt, dass Xiers ursprünglich als Weidegebiet genutzt worden ist und die Besiedelung, die Dauerbesiedelung hat Unkep mit der Gründung von Innichen, mit der Schenkung von Tassilo III., ein Bayernherzog, ein wichtiger, das war ein Neffe von Karl dem Großen, und der hat eben eine Schenkung gemacht an einen Abt, und der Abt ist Fürstbischof von Freising geworden. Und früher waren ja die kirchlichen Oberhäupter auch die politischen Oberhäupter. Und folglich ist das Gebiet nach Freising geworden. Und in der Schenkungsurkunde ist genau die Westgrenze beschrieben. Ist zwar auf Lateinisch der Rio Tesido, aber damit ist der Xierserbach gemeint, der Biddigbach. Und folglich war der Xierserbach ganz eine wichtige Grenze. Das war eine Landesgrenze. Auf der orografisch linken Seite Richtung Innichen ist es Freising gewesen und auf der rechten Seite Grafschaft Burstertal, Görz. Und die ist später 1090 an den Bischof von Brixen belehnt worden. Also ist noch Fürstbistum Brixen worden. Und da hat der Xierserbach noch eben die wichtige Landesgrenze gebildet.
5: Ja, und was hat jetzt diese Aufteilung bedeutet? Also einerseits Bistum Freising und andererseits dann Bistum Brixen. Mhm. Was hat das jetzt für die Pfarreien hier in Xiers bedeutet? Wie viele Pfarreien gab es überhaupt hier und gibt es?
4: Ja, da sind ja noch langsam die U-Pfarren entstanden. U-Pfarre Doblach, Niederdorf, Deisten. St. Martin hat schon eine Kirche, ist früher errichtet worden, auch in St. Magdalena und in Biegel. Und es sind noch irgendwann mal Kuratien worden, aber die haben zu den Urpfarren gekehrt. Und weil St. Martin orografisch links vom Bach ist, hat es zur Urpfarre Doblach gekehrt und St. Magdalena und Biegel zur Urpfarre Dasten, Deisten.
5: Und wie lange ist das so geblieben?
4: Das ist geblieben, bis sie selbstständige Pfarreien worden sind. Seien sie eigentlich erst 1890 geworden. Seitdem sind sie noch selbstständige Pfarreien.
5: Also dieser spezielle Fall, dass der Bach eine Teilung bewirkt zwischen den Pfarreien oder kirchlichen Zugehörigkeiten. Wie lange ist denn das so geblieben im Xiersertal, Wolfgang Burger?
6: Ja, also kirchlich sogar bis ins Jahr 1959, wo dann die Pfarreien den Dörfern nach gebildet wurden. St. Magdalena, Sonnenseite, Schattenseite, St. Martin, Sonnenseite, Schattenseite, die haben dann eine Einheit gebildet, während kirchlich bis 59 praktisch Sonnenseite, St. Magdalena genannt Obertal, St. Martin Obertal, pfarreimäßig zusammengehört haben und die andere Talseite ebenso. Und 59 eben hat Bischof Gargitter das neu geordnet, und wir haben heute Benedikt Burger auch mit, und da ist interessant, der ist also 59 dann nicht mehr in St. Martin getauft worden, sondern in St. Magdalena, während seine Brüder vorher noch in St. Martin getauft wurden.
5: Und wenn man so die Namen und Flurnamen hier im Xiersertal anschaut, also die Besiedelung ist ja bajuwarisch hier, also findet man hier vor allem deutsche Namen und Flurnamen vor?
4: Also es wird in einer Urkunde erwähnt, 1180 als Xiers. Als der Name ist verschieden geschrieben worden, Xiers oder Gesiez oder Gesieze. Und von den Sprachforschern ist er verschieden gedeutet worden. Nicht? Es gibt Sprachforscher, die sagen, das bedeutet Ansitz. Es gibt Sprachforscher, die sagen, das bedeutet, so wie in Österreich, Gesäuse, Jagdlärm oder Bachlärm. Es ist nicht eindeutig geklärt, nicht, woher der Name genau kommt. Die Namensforscher haben festgestellt, dass die Seitentäler des Burstertales reicher an rätoromanischen Namen sein. Und zwar erklären sie das damit, dass die bei Uwarenpalais Kemsein als ziemlich aggressiv gegolten haben und deswegen die Rätoromanen in die Seitentäler ausgewichen sein. Und deswegen findet man viele Flurnamen, die eingedeutscht worden sein, aber die rätoromanischen Ursprungs sein. Nicht? Und in Xiers hat viele solche, zum Beispiel Ragotz oder Versell oder der Bloferst, Waldberg. Den hat der Egon Kürbacher erklärt, der Ursprung ist Planus Verticis, lateinisch, also rätoromanisch, bedeutet eben ein Platz auf der Anhöhe. Und im Namen, im deutschen Namen Bloferst, ist verschieden geschrieben worden, ist das allem nur außer zu hören.
5: Und die Namen der Dörfer hier im Xiersertal sind einfach angelehnt an den Heiligen der Kirche.
4: Genau, also St. Magdalena ist eindeutig die Heilige Magdalena, St. Martin, der Heilige Martin, und in Bichl muss man es wissen, das ist eine Nikolauskirche.
5: Wie war denn Xiers früher eigentlich erreichbar?
4: Also Xiers ist früher ziemlich schlecht erreichbar gewesen. Es hat wenig Wege gegeben, hauptsächlich Bichl. Der Dolboden war mehr oder minder versumpft. Der ist erst entsumpft worden durch die Bachverbauung in den 60er Jahren. Und sonst sind es mehr oder minder als Schienenfelder geworden. Nicht? Die Innergesäßer oder Obergesäßer sind vielfach übers von der eigenen Jüchel gegangen oder gefahren. Nicht? Nicht durch Bichl Richtung Welschberg, weil dort ein Bichl hat zwischen der Schatzseite und der Summseite im Bachziehbar Quern keine Straße gegeben. Da hat man gemisst über einen Steg Kirchen gehen. Bin ich auch noch. Entschuldigung. Nicht? Die Straßen sind neu entstanden. In die 40er Jahren ist die sogenannte Heint, wird sie als alte Straße bezeichnet. Der Verlauf ist mehr oder minder schatzseitig. Die heintige neue Straße ist in die 60er Jahre gebaut worden. Fast der Autobahn, Kerzengrode, und geht mitten durchs Tal durch.
5: Also Peter Seiwald hat gerade von diesem Übergang von Daiger Jöchel nach Doblach erzählt. Benedikt Burger, auch Sie können dazu etwas beisteuern.
7: Ich erinnere mich noch, wie meine Mutter immer gesagt hat, da ist sie früher umgegangen und hat in Doblach noch ein Kockelamm verkauft. Und nicht nach Welschberg ist sie gegangen, sondern über von Daiger nach Doblach. Und dort haben wir noch die Gockelamm verkauft und dort sind Gorabo. Und oben im Von Daigen haben wir sehr viele Wiesen, Bergwiesen. Ja.
5: Gehört aber gemeindemäßig zu Doblach?
7: Zu Doblach, ja.
5: Also die Mutter von Benedikt Burger, haben wir gehört, ist mit den Eiern hinüber nach Doblach, übers Frondaiger Jechel, war aus St. Magdalena. Sie, Sepp Kahn, sind aus St. Martin vom Kahnwirt. Auch Sie haben da eine kleine Geschichte beizusteuern?
8: Ja, eine kleine Episode davon ist ja die Familiengeschichte. Im Jahre 1776 ist ein Vorfahre von mir, ein gewisser Markus Kahn, von St. Martin nach Auer um Wein gefahren. Damals natürlich über von Daigen, weil die Tollstraße nach Xiers in Anfang ziemlich versumpft gewesen ist. Er ist mit 4 trächtigen Pferden gestartet, angefahren Auer, auf dem Wagen 6 Lara Eichenfassland drauf und die Ross sind noch unten in Auer über Nacht gewesen und die nächste Tag in der Früh, sie sind da Überraschung, hat er festgestellt, dass nicht mehr 4 Ross waren, sondern 8 da. Alle 4 am Gefilderst und die hat er noch das Versprechen gemacht, wenn er mit den 8 Rissen wohlbehalten und mit dem beladenen Fuhrwerk heimkommt, dann tut er oben in Von Daigen bei der Kapelle eine Votivtafel als Dank zu der Gottesmutter umfertigen lassen.
5: Und war das dann so?
8: Und das war dann so. Und das Original von der Tafel ist lange in der Kapelle oben in Von Daigen ausgehängt geworden. Wir daheim oben eine Kopie heute noch.
5: Also beim Kahnwirt in St. Martin?
8: Richtig, ja.
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3: Ja, unterwegs sind wir heute in Xiers. Hier wollen wir einige Besonderheiten dieses Bustertaler Seitentales erkunden. Unsere Begleiter sind Benedikt Burger aus St. Magdalena, Oberschullehrer in Pension und langjähriger Gemeinderat. Wolfgang Burger, aufgewachsen in St. Magdalena, Oberschullehrer in Bozen und heute wohnhaft in Aldein. Sepp Kahn vom Kahnwirt in St. Martin und langjähriger Gemeinderat und Peter Seiwald aus Bichl, langjähriger Gemeindesekretär und Wanderführer. Wir haben uns alle zusammen im Weiler Durnwald in Bichl getroffen. Hier stehen wir nun vor dem ehemaligen Keilwirt. Dazu Peter Seiwald.
4: Ja, der Keilwirt ist ziemlich bekannt gewesen, viele Leute in der Gegend um ihn gekannt. Ein Ereignis früher alle Jahr, der Keiler Kirchtag, der war im September und da hat man gekegelt. Der erste Preis war eine Dulle, ein männliches Schaf, nicht? Und das war ein Fest und da sind sie von weit her gekommen, das war bekannt. Zum Keilwirtshaus, das ist das Geburtshaus von Nikolaus Amhof, der war ein Schützenkommandant von der Schützenkompanie Bichl und der hat sich beteiligt seinerzeit bei den Freiheitskämpfen 1809, ist nachher von den Franzosen gefangen genommen worden und in Niederdorf erschossen worden mit dem Schützenhauptmann Jäger in Niederdorf.
5: Unweit des Keilerwirtes, des Geburtshauses von Nikolaus Amhof, ist auch eine kleine Kirche zu sehen. Die wollen wir kurz besuchen.
4: Das Keiler Kirchl hat der ehemalige Keilwirt gebaut. Es ist die Jahreszahl zu sehen am Kirchl 1685. Sie nennt sich Maria-Hilf-Kapelle und das Patrozinium wird im August zu Maria Schnee gefeiert.
5: Wir werfen auch einen Blick ins Innere, in diese schmucke kleine Kirche.
4: Ja, und eine Besonderheit dort von dem Kirchl ist auch, dass eine Glocke, der hat schöne Glocken am Turm, und eine Glocke stand noch von der Hauptkirche. Ende des Ersten Weltkrieges haben sie müssen abgenommen werden. Und später sind die Glocken wieder, das Glockengeläute wieder errichtet worden. Und eine Glocke, die da wirklich einen schönen Klang hat, die hängt da in dem Turm.
5: Dann wollen wir hier den Weiler Durnwald, der zu Bichl gehört, auch wieder verlassen und unser nächstes Ziel anstreben, St. Martin.
4: Ja, aber ich möchte auch noch ganz kurz erwähnen, neben dem Keiler Kirchl da steht das alte Gemeindehaus. Ich bin selber, habe selber da drin gearbeitet, bis zur Gemeindesitzverlegung. Und das alte Gemeindehaus ist nachher versteigert worden und das haben die Dorigen nachher erworben und schön hergerichtet wieder.
5: Ja, inzwischen sind wir bei unser Land in St. Martin angekommen. Und zwar stehen wir jetzt hier auf dem Dorfplatz direkt vor dem Rathaus. Also da ist ja die Gemeinde von Xiers untergebracht. Jetzt mit diesem Gemeindesitz hat es etwas Besonderes auf sich, Sepp Kahn, da wissen Sie Bescheid. Sie waren ja langjährig auch im Gemeinderat tätig, unter anderem auch als Vizebürgermeister. Warum ist jetzt der Gemeindesitz, also von Bichl, wir haben ja das alte Gemeindehaus gesehen, hierher verlegt worden nach St. Martin?
8: Ja, also Ende der 80er Jahre hat im Gemeinderat von Xiers die Diskussion über die Verlegung vom Gemeindesitz von Bichl nach St. Martin begonnen. Es sind sich zwei Blöcke gegenübergestanden. Da war einmal die Gemeinderäte von Bichl einerseits, andererseits die Gemeinderäte von St. Martin und St. Magdalena. Ich habe durchaus Verständnis gehabt auch für die Gemeinderäte von Bichl. Sie haben ja den Sitz der Gemeinde jahrzehntelang schon gehabt. Und eine Infrastruktur, die man jahrzehntelang im Dorf hat, lässt man natürlich nicht gern her. Man muss allerdings auch dazu sagen, diese Zeit, wo die Gemeinde Afore gewesen ist, die Tollstraße hat noch einen anderen Verlauf gehabt. Das Gasthofkeil war sozusagen der Dreh- und Angelpunkt von Xiers, war die Schlüsselstelle von Toll, was in der Zwischenzeit nicht mehr der Fall ist. Umgekehrt natürlich hat St. Martin und St. Magdalena argumentiert, wir haben in der Zwischenzeit sämtliche öffentliche Ämter da, Bank, Postamt, Tourismusverein, Arztambulatorium, und es bietet sich halt tun, dass eben auch die Gemeindeämter hineinkommen. Und so ist schließlich und endlich in der Gemeinderatssitzung vom 9. August 1994 der Mehrheitsbeschluss gefasst worden, also mit 9 Ja-Stimmen bei 5 Gegenstimmen ist die Verlegung von Gemeindesitz von Bichl nach St. Martin beschlossen worden. Und ich glaube schon, dass sich in der Zwischenzeit die anfänglichen Differenzen und Unstimmigkeiten großteils gelegt haben.
5: Anfang der 1970er Jahre hat es ja hier in Xiers auch eine große Diskussion gegeben um die Weiterführung der Straße, also um eine Anbindung sozusagen des Xierser Tales ans Osttiroler Defreckental. Heute geht die Straße ja durchs Antholzer Tal über den Staller Sattel hinunter ins Defreckental. Wie ist es denn da wieder zu dieser Entscheidung gekommen, Herr Kahn?
8: Ja, das war wirklich eine wichtige, nachhaltige wirtschaftliche Entscheidung für Insertal, ob die Poststraße Xiers, Xierser Dörl Defrecken oder Antholz Staller Sattel Defrecken kommt. Ein kleiner Teil von der Bevölkerung hat sich damals ein bisschen eine Belebung von der Wirtschaft, vom Tourismus erhofft. Aber ich glaube, rückblickend muss man einfach also aus heutiger Sicht sagen und vor allem auch froh sein, dass es nicht in Xiers dazugekommen ist, sondern in Antholz, weil wir waren eigentlich nichts anderes wie ein verkehrsgeplagtes Durchgangstal geworden.
5: Da gibt es eigentlich kein größeres Skigebiet in Xiers. Worauf hat man denn hier gesetzt, was den Tourismus betrifft?
8: Ja, wir setzen in Xiers eigentlich über Jahre schon, fast über Jahrzehnte, auf den sogenannten sanften Tourismus. Es ist ja so, wir sind ja praktisch inmitten zweier Skigebiete, inmitten vom Kronplatz, inmitten vom Skigebiet Helm. Im Dohle selber haben wir zwei Dorflifte und einen Trainingslift im Bichl. Touristisch gesehen kann man es zusammenfassend sagen, Xiers ist im Sommer ein ausgesprochenes Wandergebiet mit vielen, vielen bewirtschafteten Almen und im Winter ein sprichwörtliches Langlauf-Eldorado.
5: Langlauf, also das Xiersertal ist ja berühmt für seinen Xierser Volkslauf, also der größte Langlauf-Volkslauf in Südtirol. Seit wann gibt es denn diesen Xiersertallauf schon?
8: Den Xiersertallauf gibt es seit 1984. Ist der größte sportliche Event im ganzen Jahr, kommt bei Langläufern aus der ganzen Welt bestens an und das Organisationskomitee, das da seit Anfang besteht, gibt sein Bestes. Es ist auch eine gute Zusammenarbeit mit den Grundbesitzern, weil beim Langlauf ist man ja auch angewiesen auf die Durchfahrt der Grundeigentümer. Es besteht da mittlerweile ein gutes Verhältnis und es ist eigentlich, muss ich sagen, für die Dorfbevölkerung auch eine Selbstverständlichkeit. Mittlerweile ist er ja über 40 Mal der Lauf, dass die jederzeit und alle Jahre wiederum bereit sein, da freiwillig mitzuhelfen.
5: Immer am dritten Sonntag im Februar findet dieser Xiersertallauf statt.
8: Richtig, immer das dritte Wochenende im Februar, ja.
5: Auf den Xiersertallauf weist hier auch eine Ehrentafel auf dem schön gestalteten Dorfplatz hin, vor dem Rathaus, da bei der Bushaltestelle. Also da werden jedes Jahr die neuen Sieger des Xiersertallaufes dann eingraviert.
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3: Ja, und jetzt wollen wir uns einem sehr bekannten Xierser aus der Geschichte widmen, nämlich dem Kapuzinerpater Joachim Haspinger, eine prägende Figur der Tiroler Freiheitskämpfe von 1809. Mit ihm hat sich Wolfgang Burger, Oberschullehrer in Bozen, näher auseinandergesetzt. Geboren ist Haspinger 1776 auf dem Speckerhof in St. Martin Obertal bzw. St. Magdalena. Auf dem Dorfplatz von St. Martin steht ein großes Denkmal mit einer Haspinger-Statue, die der Südtiroler Künstler Ottmar Winkler im Zuge des Tiroler Gedenkjahres 1959 geschaffen hat. Der relativ hohe Sockel ist aus Stein und darauf steht die gut 2 Meter große Bronzefigur.
6: Haspinger sehen wir hier in Mönchskutte dargestellt und zwar in einem dynamischen Gehfast-Laufschritt. In der hochgereckten Linken hält er das Kreuz, in der kampfbereiten Rechten den Säbel. Den Oberkörper hat er dem Betrachter zugewandt, der Kopf ist leicht nach oben gerichtet und es gibt sehr markante Gesichtszüge, die mich fast ein bisschen an einen Totenschädel gemahnen. Insgesamt ist es eine sehr dynamische und expressive Darstellung, die doch sehr stark an die Darstellung von Albin Eckerlins erinnert, auf dem berühmten monumentalen Bild Haspinger Anno 9, auch unter dem Namen der Landsturm bekannt. Dieses Bild ist ja ursprünglich zum Gedenkjahr 1909 für das Haspinger-Haus, den Haspinger-Schießstand, der sich ganz in der Nähe befindet, angekauft worden, ist dann später weggekommen und befindet sich heute im Museum Schloss Bruck in Lienz. Für die Xierser ist es ein Wunderpunkt, möchte ich jetzt mal allgemein sagen. Sie reklamieren das Bild für sich.
5: Dann wollen wir Pater Joachim Haspinger ganz kurz auch ein bisschen anschauen, also seine Person. Er war ja Kapuzinerpater, also was hat er für einen Lebenslauf durchgemacht?
6: Also Joachim Haspinger ist als Johann Simon Haspinger beim Specker geboren bzw. getauft worden. Er ist dort aufgewachsen, also beim Speckerhof eben Magdalena bzw. St. Martin. Er ist dann mit 17 Jahren nach Bozen aufs Gymnasium gekommen, ist in den Kapuzinerorden eingetreten unter dem Namen Joachim. Es gab dann verschiedene Stationen. Einmal war er im Kapuzinerkloster in Schlanders und dann ab 1808 in Klausen. Und dort ist er dann im Zusammenhang mit seiner Tätigkeit als Aushilfsseelsorger durch sein Auftreten und seine Rednergabe sehr populär geworden. Und wie es dann in Richtung Freiheitskriege ging, ist er von den Schützenkompanien Klausen, Guffidein und Latzfons gebeten worden, sie als Feldkapitän Plan zu begleiten. Haspinger aber hat dann sehr bald auch sogar eine eigene Kompanie zusammengestellt. Man kann wirklich sagen, von der Kanzel herab, und mit dieser ist er dann auch zur ersten Pargiseschlacht gezogen. Wir wissen, in der zweiten und dritten Pargiseschlacht anno 9, da nimmt er eine zentrale Rolle ein, neben Andreas Hofer zusammen mit Josef Speckbacher. Verhängnisvoll ist dann seine Rolle bei der vierten Pargiselschlacht, also dass Hofer dazu dann aufgerufen hat, das wird vor allem dem Drängen Haspingers zugeschrieben. Nach der Niederlage gelingt es dann Haspinger, anders als Andreas Hofer, sich abzusetzen. Er bringt sich also in Sicherheit und lässt sich dann 1811 in der Nähe von Wien nieder. Er wird dann gut versorgt durch den Kaiser selber, bekommt eine stattliche kaiserliche jährliche Pension. Ihm wird auch das Goldene Ehrenkreuz verliehen. Er ist nun als Seelsorger tätig und er kann bereits 1836 mit 60 Jahren in den Ruhestand treten. Er zieht dann 1854 von Wien nach Salzburg um. Auch hier hat Kaiser Franz Josef selber ihm eine Wohnung im Schloss Mirabell ermöglicht. Und dann stirbt er schließlich im 82. Lebensjahr 1858 an Altersschwäche. Es gibt dann ein prunkvolles Begräbnis in Salzburg. Und zwei Monate später wird er dann allerdings exhumiert und nach Innsbruck überführt. Da gibt es noch einmal ein großes feierliches Begräbnis und er wird dann schließlich neben Andreas Hofer in der Hofkirche bestattet.
5: Ja, also Pater Haspinger, der bekannte Tiroler Freiheitskämpfer, ein Xierser. Ist man da stolz im Tal darauf, also auf diesen bekannten Sohn?
6: Also ich würde sagen, ein bisschen hat er vielleicht eingebüßt. Wenn ich zurückdenke an mein Aufwachsen hier, dann allerdings kann ich sagen, ich bin Jahrgang 1967, also dass Haspinger doch sehr präsent war. Ich erinnere mich an Bilder in der Volksschule, dann erinnere ich mich an den in den 70er Jahren sehr populären Pater Haspinger Volksmarsch, der damals veranstaltet wurde vom Verkehrsverein und vom Sportverein. Und wenn wir jetzt die großen Events ansprechen, dann muss man natürlich nennen die Gedenkjahre 1909, also 100 Jahre anno 9. Man hat damals keine Kosten gescheut. Es ist das Pater Haspinger Haus, als K&K Schießstand errichtet wurde. Und dann ist dieses bekannte Bild von Albin Eckerlins angekauft worden. 8000 Kronen hat das, glaube ich, gekostet. Dann nächstes Gedenkjahr 1959, also eben wo ja diese Statue hier errichtet wurde. Schon vorher, 1951, wurde die Musikkapelle St. Martin als Pater Haspinger Musikkapelle gegründet. Also insgesamt kann man sagen, gibt es doch, ich möchte es auch so nennen, eine sehr starke Vereinnahmung, obwohl es eigentlich, wenn man es genauer sich anschaut, keine besonders starke Verbindung von Haspinger zu Xiers gibt. Und darauf macht auch der Titel des Sammelbandes, der zum Gedenkjahr 2009 unter anderem von Benedikt Burger, der uns ja heute bei der Erkundung auch begleitet, herausgegeben wurde. Dort heißt es nämlich Pater Joachim Haspinger, im ersten Teil des Titels der kriegerische Kapuziner 1809 und der heimatferne Weltgeistliche.
5: Ja, und wisst zu bewerten, dass Pater Haspinger als Geistlicher eigentlich mit dem Schwert gekämpft hat, sozusagen den Glauben militant verteidigt hat und nicht nur bei Worten geblieben ist.
6: Das ist natürlich der zentrale Punkt, wenn man Haspinger werten möchte. Die Instrumentalisierung der christlichen Religion für den Krieg, das geht gar nicht. Und Haspinger ist vor allem auch deswegen doch ziemlich vom Sockel heruntergeholt worden und wird im Allgemeinen zu Recht sehr kritisch gesehen.
5: Xiers hat außer Pater Haspinger noch einen weiteren bekannten Pater hervorgebracht, und zwar den Jesuitenpater Johann Steinmeier.
6: Pater Johann Steinmeier ist 1890 auf dem Vorderhacklerhof in St. Magdalena geboren und dort aufgewachsen. Er hat dann das Vinzentinum in Brixen besucht. Nach der Matura 1911 ist er in den Jesuitenorden eingetreten. Er hat dann in Innsbruck Philosophie, Theologie und auch naturwissenschaftliche Fächer, vor allem Astronomie, Mechanik und Wetterkunde studiert, war dann als Seelsorger vor allem in Wien, dann auch in Linz tätig, seit 1937 dann in Innsbruck wieder, wo er vor allem mit der Familien- und Männerseelsorge betraut war. Er ist dann bald nach dem Anschluss Österreichs an Nazi-Deutschland mit dem Nazi-Regime in Konflikt geraten. Zwischendurch ist er dann auch immer wieder in seinem Heimatdorf St. Magdalena zu Besuch gewesen, und er hat neben dem Ortspfarrer Peter Agreiter dann in der Optionszeit maßgeblich dazu beigetragen, durch seine kritische Darstellung eben von Nazi-Deutschland, dass sich speziell in St. Magdalena der überwiegende Teil der Bevölkerung für das Dableiben entschieden hat. Pater Steinmeier, eben in Innsbruck als Seelsorger tätig, der ist dann dort systematisch bald einmal von der Gestapo überwacht worden. Er hat sich aber nicht einschüchtern lassen und auch sehr geschickt agiert, aber schließlich ist er dann doch im Oktober 1943 verhaftet worden, nach Berlin gebracht worden, und nach langer Gefängnishaft ist er dann zum Tode verurteilt und am 18. September 1944 hingerichtet worden.
5: Ja, und war jetzt dieser Pater Johann Steinmeier oder ist den Xiersern bekannt? Also haben Sie ihn als Ihren Sohn wahrgenommen?
6: Also Pater Johann Steinmeier ist sicher viel weniger präsent gewesen. Heute stellt sich die Situation zum Glück ein bisschen anders dar. Wenn man an die lokale Erinnerung denkt, dann gibt es doch immerhin einen Weg in St. Magdalena, der nach Pater Steinmeier benannt wurde. Und es gibt eben doch die Hinweistafel bei seinem Heimathaus, dem Vorderhacklerhof, und vor allem eben eine Hinweistafel bei seinem Grab. Das Grab befindet sich an der Außenseite der Apsis der Pfarrkirche. Dort ist nämlich seine Asche 1848 ist ja überführt worden und dann dort in der Kirchenmauer eingesetzt worden. Das mag auch genügen. Es müssen nicht Denkmäler errichtet werden, aber ich finde es wichtig, eminent wichtig, dass man die Erinnerung aufrechterhält und versteht, inwiefern Pater Steinmeier ein wahrer Held war und auch heute ein wichtiges Vorbild ist.
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3: Mit Heike Cenet. Wir sind heute im Xiersertal zu Besuch. Da verlassen wir jetzt die Talsohle und steigen zur Pfeualm hinauf. Diese Alm gehört zum Keilhof in St. Magdalena und wird von Sepp Burger, dem Bruder von Benedikt, und seiner Frau Emma bewirtschaftet. In Xiers gibt es nicht weniger als 66 Almhütten, alle im Privatbesitz, von denen auch die meisten noch bearbeitet werden. Viele Almen bieten auch eine Gastwirtschaft an. Früher waren viel mehr Milchkühe auf den Xierser Almen, sagt Benedikt Burger. Heute ist es vor allem Galtvieh. Noch vor 30 Jahren wurden etwa 1000 Großvieheinheiten aufgetrieben und schätzungsweise 200 Hektar Bergwiesen gemäht, bei einer Alpungsdauer von 90 bis 110 Tagen. Die Xierser Almen befinden sich alle auf einer Höhe von etwa 2000 Metern oberhalb der Waldgrenze.
7: Auf der Pfeualm gibt es 14 Wiesenbesitzer und natürlich den Almbesitzer, das heißt die Keilalben. Und da mäht man heute noch ungefähr 25 bis 30 Hektar. Das wird hauptsächlich heute nur mal mit der Mähmaschine gemäht. Am Rande wird natürlich mit der Sense noch gemäht, beim Bachwegrand und manchmal ganz steile Flächen. Früher wurde natürlich doppelte gemäht, die doppelte Fläche bis auf 2400 Meter, bis ganz hinauf an die Anhöhe wurde da gemäht. Und jetzt werden ungefähr, kann man sagen, über 100 Ladewagen Heu hinuntertransportiert pro Saison.
5: Direkt ins Tal hinab?
7: Direkt ins Tal. Noch vor einigen Jahren wurde das Heu in der Schupfe eingelagert und inzwischen fahren die Bauern alle mit dem Heu sofort in Tal.
5: Dummat, Maat und Bergmaat, also was ist da jetzt der Unterschied?
7: Dummat ist, wo der Mist der Kühe natürlich, die im Sommer auf der Alm war, wurde dort ausgebracht Und die Bergwiesen hingegen wurden nicht gedüngt. Die waren dann natürlich nicht so ertragreich. Heute hingegen werden die Bergwiesen auch gedüngt, natürlich Gülle. Und heute beginnt man schon zweimal zu mähen. Die meisten Wiesen hier im Pfui werden schon zweimal gemäht.
5: Benedikt Burger, können Sie noch ein bisschen erzählen, wie das früher alles abgelaufen ist, so die Almwirtschaft hier auf der Pfui-Alm?
7: Auf der Pfui-Alm, alle Wiesenbesitzer hatten eine Schupfe, Heuscheune. Dort sind sie während der Maat, im Sommer natürlich nicht abgegangen ins Dohl zu schlafen, sondern oben, sobald sie Hei gehabt haben, in der Schupfe schlafen. Und ansonsten, wenn sie das Hei noch weg gehabt haben in der Schupfe, sind sie zum Almbesitzer, zum Keilhof gekommen und dann zusammengekannt schlafen. Und da war es noch am Abend recht lustig in der großen Schupfe. Da wurde dann viel erzählt und so weiter.
5: Ja, und wie ist jetzt so ein Tag auf der Alm verlaufen, also wenn die Bergmaat angesagt war?
7: Ja, die Mäher sind bereits schon beim Morgengrauen aus der Heuscheune raus und haben dann gemäht. Und dann ungefähr 2 Stunden später haben sie dann frühstückt auf der Pfui-Alm, Brennsuppe vielfach mit Brot. Und dann ist wieder zum Mähen gegangen, alles mit der Sense. Und ungefähr um 10 Uhr hat man geneindert, also Jause. Und dann hat man so Magermilch gekriegt mit Brecke, also mit Brot, so kleine Brecke. Und dann hat man weitergemäht und zum Mittag hat es dann den ganzen Sommer über Frickelsuppe gegeben, also Mehl mit ein bisschen Gockeland verriert und dann noch Polenta. Polenta-Mehl hat man dann ein bisschen Link drauf getan, Ziegerkäse mit Schotte und mit Butter geschmolzen. Dann am Nachmittag hat man einen kurzen Mittagsschlaf gemacht und dann hat man weitergemäht bis zur Marende. Dann hat man noch eine Buttermilch gekriegt, Schlegelmilch, wie man sagt, auch wieder mit Brot. Bis spät abends hat man weitergemäht und am Abend hat man noch ein Näcklein gekriegt. Also mit Mehl, Speck, Gockeland ein bisschen drin und Schnittler. Das hat man gegessen täglich.
5: Gemäht hat man natürlich mit der Sense von Hand, logischerweise.
7: Alle mit der Sense. Auf der Pfui-Alm waren ungefähr 3 bis 4 mehr auf der Keiler-Alm. Und dann hat es noch die Recher gegeben, die das alles schön zusammengerochen haben im Wandeland. Das war ja ganz wenig Gras und das hat man auch alles zusammenrechnen müssen, dass man beim Heiden schneller war. Und gemäht wurde alle steilen Hänge.
5: Aber das hat sich dann über welche Zeit gezogen, diese Maat?
7: Also die Maat auf der Pfui-Alm war ungefähr von Mitte Juli bis so, kann man sagen, 10. August. So durchgehend, so 4-5 Wochen.
5: Immer jeden Tag wurde gemäht, außer bei Schlechtwetter?
7: Auch bei Schlechtwetter wurde vielfach gemäht, wenn es halt ziemlich geregnet hat, dann nicht. Dann, wenn das Wetter schön war, hat man noch am Nachmittag Hei hingetun, zusammengerochen und dann in große Blochen zusammengetun. So eine Bloche, das war so ein Stofffetzner großer. Und der hat ungefähr so 50 bis 100 Kilogramm gewogen. Und da ist man manchmal bis zu der Schupfe 300 Meter, 500 Meter gegangen, war ziemlich mühsam.
5: Und die hat man auf den Buckel getragen, oder? Die
7: hat man auf den Buckel getragen, mit 2 Händen auf dem Nacken und dann in die Schupfe so hineingeworfen. Und ja.
5: Und dort ist also das Heu geblieben in dieser Schupfe und im Winter hat man es müssen zur Tal bringen, wie es dann halt gebraucht wurde.
7: Also ab Weihnachten hat man noch das Heu in Tal gebracht. Da ist man ganz früh aufgestanden, schon im Fünfer. Dann hat man in der Früh so richtig Frühstück. Knödel hat man gekriegt, Krapfen hat man gekriegt. Und dann hat man da auch gemiert ein Fakel, ein Holzgestell. Das hat man gemiert mitgetragen. Seil, da hat man auch gemiert, eine Stricke. Hat jeder eine Stricke gehabt. Großes Seil hat man auch gemiert getragen. Und dann noch Schippen, das sind so Holzschier, hat man noch gemiert mitziehen. Das hat man halt gemiert auch getragen. Und da oben, neben der Scheune, hat man noch das schön zusammengebunden mit dem Holzgestell. Und das war noch so angenannt ein großer Ballen, also wir sagen Bierdel. Und das hat ein Gewicht gehabt bei 200 bis 300 Kilogramm. Und das war eigentlich eine nette Arbeit, aber auch sehr mühsam. So 3 Wochen hat man das gemacht, weil zum Beispiel der Besitzer von Keilhof hat ja mehrere Scheunen gehabt. Und da ist man da ungefähr, hat man da sicher 2 Wochen Heu gezogen. Und weil das nur zu Weihnachten ging, mussten natürlich andere aushelfen. Da hat man noch beim Häuser manchmal eine Schuppe für 5, 6 Leute gebettelt, die da mitgeholfen haben. Und dann war das am Nachmittag, wie das fertig war, hat man noch auf dem Keilhof noch gekartet und war lustig und gegessen und manchmal sogar zung und war recht lustig, ja.
3: Wolfgang Burger, dessen Vater der Cousin von Benedikt Burger ist, hat in seiner Kindheit und Jugend jeden Sommer hier auf der Pfeualm in Xiers verbracht. Er erinnert sich noch lebhaft an diese schöne Zeit zurück.
6: Mit 5, 6 Jahren, ich sage allem bis zum Heiraten, bin ich jeden Sommer auf der Albe gewesen. Und angefangen mit 5, 6 Jahren als Kälberhirste, da hinten gleich bei der Hütte in der Bleche. Und bin dann halt alleweil weiter aufgestiegen. Und eben meine zwei Brüder sind auch da gewesen. Und ich denke wirklich heute mit einer großen Dankbarkeit zurück an die Zeit, dass ich das noch miterlebt an die ursprüngliche Almwirtschaft, Kastrosisch noch, also das sind jetzt die äußeren Sachen, eben kein Wasser in der Hütte, kein Strom, wie man es ja öfter auch herrscht, aber auch das Liegen in Hai, vielleicht dazu ganz ein kleines Geschichtel noch auch, bald wir noch, wir sind den ganzen Sommer da gewesen, bald wir noch Ende September angekommen ist ins Tal. St. Magdalena ist ja überhaupt zur damaligen Zeit ein ruhiges Dorf gewesen, aber Palmonte von Wolde rausgekommen sein ins Dorf. Na, ich habe vorgekommen, ja, was bin ich da jetzt in welchem Casino gelandet? Das ist mir vorgekommen wie in der Stadt. Und natürlich so hat uns die Mama als erstes noch einmal eine Stunde in die Badewanne gesteckt. Uns ist zwar vorgekommen, wir sind sauber genug, aber das hat gemisst sein.
5: Was haben Sie am liebsten gemacht, Wolfgang Burger?
6: Also ich bin eigentlich zeitlebens mehr oder weniger Hirste gewesen, hauptsächlich. Also zeitlebens will heißen in den Sommer. Also ist mir auch noch nie ganz richtig gelernt. Und eben halt noch geholfen, aber bei den Haiarbeiten hauptsächlich. Ja, und eben wie gesagt, siehst du einfach das Leben da auf der Albe. Wir haben jeden Tag auf Nacht Rosenkranz gebeten, hat der Keiler Foto 4 gebeten. Es ist noch auch voll lustig gewesen, wenn ein Wetterfeierstag gewesen ist. Dann sind, wie der Benedikt davor erzählt hat, sind die einen Moda gekämpft, die anderen Bergwiesen. Dann ist gekostet worden, den ganzen Nachmittag drinnen und erzählt und gelacht worden. Und was ich auch noch in Erinnerung an und ist eben das Schlafen in Hai. Also so gut geschlafen habe ich meine später nicht mehr. Am Anfang ist der Legalm hat ein bisschen gestupft, aber dann ist, hat man ihn gelegen. Und da hat man sicher für die Gesundheit auch wertvoll gedankt. Und was ich auch noch in Erinnerung an ist eben die Tropfen auf dem Dach, es Regen, es Wetter, was man mitkriegt, hat oder geschmogen hat gegen Herbststausen, weil es geschnieben hat, dann ist auch in der Schupfe herinne, ist es Hai voll Schnee teilweise angewendet. Und der Benedikt hat ins halbe Geschichtlein erzählt, ins drei kleine Buben. Und muss ich heute öfter denken, phänomenal. Er hat die Viecher genommen und hat die gelassen, jeden Tag ein Abenteuer zu leben. Wir haben ja alle unsere Kalblein und Kier gehabt und zu der Beziehung. Und die sind auch sozusagen in der Nacht ausgebrochen. Da ist so die Grundstruktur geworden, ins Dorf hagen und am Mund halt einen Puff gemacht, sozusagen. Also das habe ich noch in Erinnerung auch.
3: Wenn wir von den Xierser Almen sprechen, müssen wir eigentlich auch über den Almabtrieb in St. Magdalena reden, der jedes Jahr am zweiten Samstag im Oktober stattfindet und immer ein ganz besonderes Ereignis ist. Aber wir schneiden jetzt noch ein anderes Thema an, das ebenfalls untrennbar mit Xiers verbunden ist, nämlich die Xierser Alm bzw. Osterochsen. Bereits im 19. Jahrhundert haben die Xierser Mastochsen verkauft, weiß Benedikt Burger.
7: Zum Beispiel in St. Martin Obertal seien die Ochsen auf Blankfelken, das ist ein Gemeinschaftstal gewesen. Und da war in St. Martin Obertal ungefähr von 30 Besitzern, Bauern, hat fast jeder eine Ochse oder ein trächtiges Kalb aufgetrieben. Also 1 bis 4 Ochsen ungefähr. Das ist geregelt gewesen. Und das ist gegangen wirklich auf dem Blankfeld, waren ungefähr 35 bis 45 Ochsen.
5: Und wann und wo wurden dann die gemästeten Ochsen verkauft?
7: Also die Ochsen wurden dann auf die Märkte im Pustertal getrieben. und gewisse Ochsen wurden sogar und dann mit der Bahn ins Habsburger Reich weiter, Österreich, weiter transportiert. Und die Xierser Ochsen waren wirklich die gefragtesten Ochsen bei ganz Tirol.
5: Warum eigentlich?
7: Ja, weil sie einfach einen guten Ruf und weil sie gut gemästet waren. Und die hat man ja im Winter mit Roggen und Gerste und Ding gefüttert. Natürlich hat man die zuerst dann verkauft. Und da war wichtig, dass die Ochsen im Sommer ein Knochengericht, ein großes Knochengericht kommen. Und im Winter hat man die zuerst dann verkauft. Und da war wichtig, dass die Ochsen im Sommer ein Knochengericht, ein großes Knochengericht kommen. Und im Winter hat man sie noch

0: durchgehend immer, hat sie immer durchgehend Bestand gehabt bis heute?
1: Also die, auf der Ochsenwarte selber hat man die Ochsen bis so Ende der 60er Jahre, Anfang der 70er Jahre noch aufgetrieben. Und dann, die 70er Jahre, hat man dann aber weniger Ochsen auf die Wade getrieben, weil man umgestiegen ist auf die Milchwirtschaft. Und dann ist sie Ende der 70er, 80er Jahre zum Erliegen gekommen, da die Ochsenzucht. Und dann haben vor ungefähr 30 Jahren sich Bauern zusammengetan in St. Martin, Obertal, und haben in allen Ochsenzuchtvereinen haben sie gegründet. Und ungefähr im Jahr 2000 haben sie das noch mit einem Güterziegel geschützt. Der Verein heißt noch Original Almockenfleisch Siersertal. Und dann hat man Qualitätskriterien festgelegt. Die Ochsen müssen zweimal gealbt werden, müssen in Siers geboren werden und müssen 650 Kilo haben. Die Ochsen werden dann 3 Wochen vor Ostern in St. Lorenzen, Kofi, dort werden sie versteigert. Und das ist ein besonderes Fest. Da ist die ganze Halle voller Leute. Und die erzielen wirklich Spitzenpreise zwischen 7 und 10 Euro Lebendgewicht.
0: Wer sind vor allem die Abnehmer von diesen Xierser Ochsen?
1: Hauptsächlich die Astberg ist das. Und dann aber mehr Hotelbesitzer und Metzgereien hierzulande.
0: Zum Schluss unserer Sendung werfen wir in unser Land noch einen Blick über die Jöcher nach Osttirol. Von Xiers kommt man nämlich über das Xierser Dörl und mehrere andere Übergänge sowohl ins Defreckental als auch ins Vilgratental. Diese Übergänge waren immer schon sehr wichtig. Von beiden Seiten her hat man das Vieh und die Schafe bis auf die Höhe hinaufgetrieben und auch die Bergmäder reichten beiderseits ganz hinauf. Da gab es natürlich einen regen Austausch und auch Freundschaften zwischen den Xiersern und den Osttirolern. Und wie bei allen Grenzkämmen üblich, wurden auch hier Waren über die Berge hin und her geschmuggelt. Aus Österreich wurde vor allem Vieh nach Xiers geschmuggelt, weil dieses drüben viel billiger war. Außerdem Rindshäute und Schaffelle, Feuerstein, Tabak, Würfelzucker und Saccharin, Petroleum und Blauschürzen. Und von Xiers nach Osttirol wurden Wein, Reis und Polenta geschmuggelt. Emma Senfter, die Frau von Sepp Burger, dem Besitzer der Keilalm auf der Pfoi, stammt aus Innervilgratten. Sie erkennt im Wesen und im Dialekt einige Unterschiede zwischen den Xiersern und den Vilgrattern.
2: Ja, charakterisch sind die Vilgratter lustiger und die Xierser, die haben mehr das Materielle im Hinterkopf. Da kann man ganz gut auskommen.
0: Und die Spruch, ist die Sell eigentlich gleich wie der Dialekt bei Ihnen?
2: Nein, die Dialektwörter sind wirklich ganz anders als wie gesot, gefroht, geholt. Gefroht ist wie gefragt da, gesot ist da wie gesagt und geholt ist wie oben. Die drei Wörter sind halt ganz speziell, was die Vilgratter anders reden. Dialekt ist sicher ein bisschen anders, aber macht eigentlich so einen großen Unterschied, aber nicht aus. Kommt man ganz gut zurecht.
0: Und wie heißt man in Innervilgratten das Xiersertal?
2: Die Xierser.
0: Und so in der Lebensweise gibt es da auch Unterschiede zwischen den Vilgratner und den Xierser?
2: Wohl, ein bisschen ein Unterschied ist schon, die Vilgratner, wenn sie in die Wiesen gewesen sind, haben sie sich schon wirklich Zeit genommen auf einen Mittagsschlaf. Und da in Xierser ist es halt ein bisschen anders. Da, wenn das Wetter eine schwarze Wolke ist, dann wird der Löffel weggelegt und dann sausen sie schon gleich.
0: Haben Sie Angst vor dem Regen?
2: Ja, die meinen, dass sie nicht nass werden. Es ist ein Unterschied, dass es vielleicht stressiger ein bisschen ist, weil die Landwirtschaft auch ein bisschen intensiver bearbeitet wird. In Vilgratten mit dem Berggebiet haben wir auch nicht viel. Nicht? Mit der Maschine ist nicht viel hinzusetzen. Und mit der Hand haben wir das Mittagsschlaf schon ausgegangen. Mittagsschlaf ist Alben gewesen, alle Tage.
0: Und selber haben Sie da durchgesetzt oder haben Sie sich gemäß da die Xierser umpassen und verzichten aufs Mittagsschlaf?
2: Nein, das Einige muss nachgeben, haben Sie mich nicht durchgesetzt.
0: Ja, Benedikt Burger, Sie möchten da noch ein bisschen etwas ergänzen zu den Unterschieden vielleicht zwischen Xiers und Vilgratten.
1: Ganz interessant, die Vilgratter haben die Xierser Alben beneidet um die Äcker, die Dolsole, um die Wälder. Und hingegen die Gsiesach oben, die Figratalm, beneidet um die Weiden. Die Weiden waren enten einfach in Kalkstein.

0: und den innen vergotten besser. Und was noch interessant war, in Gsiers als Hirtenbuben waren alle Buben. Und den vergotten war allem erwachsene Hirtenbuben. Und der Vergotter hat gesagt, der Beste gehört zum Vieh. Buben, die sind uns zuletzt. Und die Gsiers haben nur gesagt, wir vermögen uns keinen Erwachsenen. Dann war es noch ein bisschen ein Unterschied, ist, wir haben zwei alle Blochen getragen und hingegen die Figuren auf Drogaten, weil die vielleicht die Hänge steiler waren und dann hat man mit einer Hand mit heben und deswegen. Was auch interessant ist, die Figuren haben in heute allem Schellschau. Und das war für sie ein Monnetzierte. Und hingegen für die Gsiers ist da heute einfach keine Kopfbedeckung fertig. Ja.
1: Über die Verbindungen zwischen den Gsiersern und den Vielgrätnern könnte man noch vieles erzählen. 2001 ist dazu das Buch Über die Jöcher, Kultur und Natur in Gsiers und Vielgratten erschienen, verfasst von Anton Draxl. Im Buch werden drei Übergänge von Gsiers nach Vielgratten näher beschrieben. Entlang dieser alten Wanderwege wurden auch Schautafeln aufgestellt mit Informationen zur Kultur und Natur und mit einer Erklärung der Flurnamen. Entstanden ist das Buch in der Folge eines Freundschaftstreffens der Gsierser und Innervielgratner auf der Kipfelalm in den 1990er Jahren. Seitdem arbeiten auch viele Vereine auf beiden Seiten zusammen und treffen sich regelmäßig einmal in Gsiers, einmal in Vielgratten zum Austausch und zum gemütlichen Beisammensein. Für uns wird es langsam Zeit, die schöne Pfeualm in St. Magdalena wieder zu verlassen. Wir genießen noch einmal die herrlichen Tiefblicke hinunter ins Tal und hinaus auf die Gipfel der Dolomiten. Und gerne verweisen wir Sie noch auf den Alpenweg 2000, eine genussvolle, gut fünfstündige Wanderung von Hütte zu Hütte. Ausgangspunkt ist im Talschluss bei St. Magdalena. Ja, in unser Land haben wir heute das Gsiersertal erkundet und sind dabei auf einige sehr spannende Geschichten gestoßen. Vermittelt wurden uns diese durch unsere ortskundigen Begleiter. Peter Seiwald aus Pichel, Sepp Kahn aus St. Martin, Benedikt Burger aus St. Magdalena und Wolfgang Burger, der in St. Magdalena aufgewachsen ist und heute in Aldein lebt. 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Maximilian Ebner war an der Technik und ich bin Heike Czernett. Schön, dass Sie mit dabei waren und auf Wiederhören.

0: Es ist 19.30 Uhr. 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
1: Die SVP kritisiert die Jugendsprecherin der Südtiroler Freiheit. Die Bürger der EU können beim Design der neuen Euro-Geldscheine mitreden. Das Wetter morgen strahlend sonnig bei 23 bis 31 Grad. Die junge Generation der SVP kritisiert die Jugendsprecherin der Südtiroler Freiheit, Melanie Mayer. Laut der neuen Südtiroler Tageszeitung nahm Mayer an einem Treffen der neuen Rechten in Schnellroda im deutschen Bundesland Thüringen teil. Mayer sprach wörtlich von einem privaten Ausflug nach Deutschland. Die Vorsitzende der jungen Generation, Anna König, dagegen spricht von einem politischen Offenbarungseid. Es sei besorgniserregend, wenn eine Jugendsprecherin den Kontakt zu einem Milieu suche, dessen führende Vertreter wegen demokratiefeindlicher und nationalistischer Positionen in der Kritik stünden, so König. Nach dem partiellen Einsturz des Gerichtsgebäudes in Bozen soll der Dienst für die Sprachgruppenzugehörigkeitserklärung in 2 Wochen wieder aufgenommen werden. Das kündigte Landeshauptmann Arno Kompatscher im Mittagsmagazin auf Rhein Südtirol an. Eine Räumlichkeit für den Dienst sei bereits gefunden. Eine digitale Version der Sprachgruppenzugehörigkeitserklärung werde ab übernächstem Jahr möglich sein, sagte Kompatscher. Das Gericht muss nach dem Einsturz bekanntermaßen umziehen. Auf einer Pressekonferenz morgen folgen dazu weitere Details. Die Europäische Zentralbank befragt die Bürgerinnen und Bürger über das Design der neuen Euro-Geldscheine. Die EZB stellte dazu 10 Entwürfe vor. Bis Ende September können sich Europäerinnen und Europäer an einer Online-Umfrage beteiligen und die Entwürfe bewerten. Wahrscheinlich Ende dieses Jahres wird der Rat der EZB einen Vorschlag auswählen. Nach jahrelangen Verhandlungen haben die USA und Saudi-Arabien gestern ein Abkommen über die zivile Nutzung der Kernenergie unterzeichnet. Doch nun vollzieht US-Präsident Donald Trump eine überraschende Kehrtwende. Auf seiner Plattform Truth Social erklärte Trump, dass das Abkommen nur umgesetzt werde, wenn Saudi-Arabien seine Beziehungen zu Israel normalisiert. Noch am Vortag hatte es nach den öffentlich bekannten Informationen keine Hinweise darauf gegeben, dass Saudi-Arabien für das Atomabkommen derartige Punkte erfüllen muss. Die Europäische Union hat eine Millionenstrafe gegen den amerikanischen Konzern Google verhängt. Google hat nach Ansicht der Europäischen Kommission unter anderem mit seiner Suchmaschine die Konkurrenz widerrechtlich benachteiligt. Konkret soll Google eigene Angebote in den Suchergebnissen stärker in den Vordergrund gestellt haben. Der Konzern soll deswegen nun 890 Millionen Euro Strafe zahlen. Mit der Strafe riskiert die EU erneute Spannungen mit US-Präsident Donald Trump. Nach dem Tod eines Mannes bei einem Polizeieinsatz in Bologna sind erstmals Aufnahmen einer Bodycam eines Polizisten veröffentlicht worden. Eine Bodycam ist eine Kamera, die Bild und Ton eines Einsatzes aufzeichnet. Die Bilder zeigen, wie Beamte Abderrahim Fakir und einen weiteren Mann nach einem Gerangel festhalten. Der Anwalt der Polizisten bezeichnete das Eingreifen als notwendig. Die Staatsanwaltschaft ermittelt weiter zu den genauen Umständen des Einsatzes, der bereits zu massiven Ausschreitungen und zu Protesten geführt hat. Nach einem nächtlichen Bootsunglück in der Lagune von Venedig ist ein Mann tot aus dem Wasser geborgen worden. Die Küstenwache fand die Leiche vor der Insel Pelestrina nach rund 5-stündiger Suche. Die Rettungsaktion war gegen 3 Uhr früh eingeleitet worden, nachdem ein Mann in verwirrtem Zustand die Carabinieri alarmiert hatte. Er berichtete, dass er zusammen mit seinem Cousin auf einem Boot unterwegs gewesen war und dass es dann zu einem Unfall gekommen sei. Die Behörden haben Ermittlungen aufgenommen, um den Ablauf des Unglücks zu klären. In Südtirol ist die Zahl der freiwilligen Schwangerschaftsabbrüche deutlich gestiegen. Fast ein Viertel der betroffenen Frauen hatte sich bereits zuvor einmal für einen Abbruch entschieden. Gesundheitslandesrat Hubert Mesner sagte, das zeige, wie wichtig Aufklärung und einfacher Zugang zu Verhütungsmitteln sind. Ab September können Südtirolerinnen und Südtiroler zwischen 14 und 25 Jahren kostenlos Verhütungsmittel erhalten. In Südtirol sind im Vorjahr knapp 600 freiwillige Schwangerschaftsabbrüche vorgenommen worden. Das sind 13% mehr als im Jahr zuvor. Der Bürgermeister von Salurn, Roland Lazzari, weist die Kritik an der abendlichen Sonderöffnung für Frauen im Freibad Salurn zurück. Das interkulturelle Zentrum Armonia habe beim Lido-Pächter um Zugang für seine Mitglieder nach Betriebsschluss gebeten, so wie viele andere Vereine auch, sagte der Bürgermeister. Das Frauenschwimmen nach Betriebsschluss soll einmal in der Woche stattfinden. Das einstündige Angebot ist insbesondere für Musliminnen gedacht, steht aber allen Frauen offen. Über das Frauenschwimmen in Salurn haben Medien in Italien und in Österreich berichtet. Ein Waldstück im Gemeindegebiet von St. Lorenzen hat am Nachmittag Feuer gefangen. Betroffen waren etwa 1000 Quadratmeter Wald zwischen Moos und Mariasalen. Den Feuerwehren von St. Lorenzen, Bruneck und Montal gelang es, den Bodenbrand zu löschen. Die Ursache ist bislang nicht bekannt. Der Staatsrat hat dem Standseilbahnprojekt in Gröden eine Absage erteilt. Das Gericht lehnte den Rekurs des Unternehmens Sundpana ab. Sundpana will eine Standseilbahn von St. Christina nach Montepana bauen und war gegen die Entscheidung des Landes, dem Projekt die einheitliche Landesgenehmigung zu verweigern, vor Gericht gezogen. Der Staatsrat gab allerdings dem Land recht. Nach Auffassung des Gerichts erlaubt der Landschaftsplan nur eine einzige Aufstiegsanlage in dem Gebiet und dabei gibt es bereits einen Sessellift. Der Sessellift gehörte einem anderen Unternehmen und hat noch bis 2033 eine gültige Konzession. In Föhran ist ein Mädchen mit seinem Rad verunglückt. Die 13-Jährige krachte gegen Mittag mit dem Rad in die Leitplanken auf der Föhraner Straße. Das Mädchen zog sich dabei mittelschwere Armverletzungen zu. Es wurde ins Meraner Krankenhaus eingeliefert. Das Zugpersonal ist ab heute Abend auch in Südtirol zum Streik aufgerufen. Zu Ausfällen bei Saat, Trenitalia und Italo kann es ab heute 21 Uhr bis morgen 21 Uhr kommen. Die größte Basisgewerkschaft Italiens drängt auf einen einheitlichen Kollektivvertrag. Zugreisende können sich über die App Südtirol Mobil informieren. Die Seilbahn vom Boots nach Kolam bleibt länger geschlossen als zunächst geplant. Seit Mitte April wird die Bahn general überholt und sollte eigentlich Anfang August wieder in Betrieb gehen. Die Wiedereröffnung wurde nun auf den 14. August verschoben. Grund dafür sind laut Gemeinde Bozen unerwartete technische Probleme. Die neue Serie B-Saison des FC Südtirol beginnt mit einem Heimspiel. Das hat die Auslosung in Ascoli ergeben. Zum Auftakt in etwas weniger als einem Monat trifft der FC Südtirol zu Hause auf Virtus Entella. Eine Woche später treten die Südtiroler auswärts gegen Benevento an. Das Wetter. Morgen am Freitag scheint von früh bis spät die Sonne von einem weitgehend wolkenlosen Himmel. Das Hoch wird vorübergehend kräftiger. Im ganzen Land herrscht ruhiges Sommerwetter. In den Ortschaften am Alpenhauptkamm weht noch einmal der Föhn. Die Höchsttemperaturen reichen von 23 bis 31 Grad. Am Samstag verläuft der Vormittag dann sonnig und später entstehen einige größere Quellwolken. Vom Westen her nimmt die Gewitterneigung etwas zu. Und am Sonntag wird es unbeständiger. Die Sonne kommt nur zeitweise zum Vorschein. Einige Regenschauer und Gewitter sind zu erwarten. Die Tageshöchsttemperaturen von heute: Bozen 31 Grad, Meran 30, Brixen 29, Bruneck 26, Sterzing 24, Schlanders 29, Reschen 22, Toblach 23 und auf der Plosse auf 2500 Meter Meereshöhe 12 Grad. 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

0: Guten Abend und willkommen bei Radio Freier Fall. Heute am Donnerstag, 23. Juli 2026. Ausgabe Nummer 917 unserer Sendereihe. Und dazu begrüßen euch am Mikrofon
1: Reinhold Schofanert
0: und Roland Leitner, an der Technik Sven Miracolo. Wir sind unterwegs in den nächsten 2 Stunden und 20 Minuten mit den folgenden Beiträgen. Gleich im Anschluss hören wir neue Töne. Heute mit dabei Claudia und Doggy. Ja, 2 sehr unterschiedliche Acts, aber mehr darüber gleich im Anschluss. Dann geht es weiter mit einer Vorschau auf ein Konzertereignis, das kommende Woche ansteht. 3-mal werden sie in Südtirol zum ersten Mal übrigens auftreten. Crossing Strings. Das sind Carina Maria Linder und Markus Dresinger. Und auf Einladung von Marc Berin werden sie hier in Südtirol eben 3 Konzerte spielen. Alle Infos zur Konzerttour gibt es in einem kleinen Interview, das wir vor der Sendung mit den beiden aufgezeichnet haben. Crossing Strings spielen eben Fingerpicking vom Feinsten, da begegnen sich Musikwelten wie Klassik, Pop, aber auch etwas Jazz und Blues fließen mit ein. So werden wir zum Beispiel auch eine wunderbare Coverversion von Jimi Hendrix' Little Wing hören. Und dann haben wir auch die Gelegenheit, noch 2 Tracks von Marc Berin ins Programm heute zu nehmen. Ja, dann geht es weiter mit Ungehörtes. Heute ist Reinhold an der Reihe mit 9 Songs von Undreamed und Mondwild. Es folgt dann ein Interview, das Reinhold vor ein paar Tagen mit Alexander Zelger aufgezeichnet hat. Ja, aufmerksame Hörerinnen und Hörer erinnern sich natürlich an den Musiker Alexander Zelger. Er war in den späten 1990er Jahren sehr erfolgreich mit der Bozner Punkband Star 7 unterwegs. Viele Konzerte hat es in der Szene gegeben, aber sie waren auch außerhalb von Südtirol recht gut im Rennen mit ihrem Punkrock. Psychedelic Intermezzo heißt es dann um 9:30. Mit dabei sind Outhouse, Black is Just a Dark White, Patrick McGarry mit einem sehr langen Stück aus seinem neuen Werk. Und ganz zum Schluss gibt's dann The Stilt House Civilization, ein Fade-Out gestaltet von Reinhold Jovanet. Jetzt aber wünschen wir gute Unterhaltung in den nächsten Minuten hier auf Reich Südtirol, Radio Freier Fall. Neue Töne aus der Szene, es ist wieder soweit. 2 davon haben wir auf unserem Ablaufplan stehen. Einmal Popmusik vom Feinsten und zum anderen Liedermacherei mit kabarettistischen Anstrichen. Zum zweiten, wir legen los mit der Popmusik. Claudia, mit dem Künstlername Claudia, startet die gebürtige Brixnerin Claudia Fischnaller, wohnhaft im Meraner Raum, ein neues Soloprojekt. Und wir hören ihren ersten Song von diesem Soloprojekt, Love You Better. Der Song beschreibt eine intensive und leidenschaftliche Liebesgeschichte, die von der tiefen Sehnsucht geprägt ist, den Moment festzuhalten. Na dann, Bühne frei jetzt für Claudia.

Vor kurzem ist dieser Song erschienen, Love You Better von Claudia, und sie hat uns eine sehr freundliche E-Mail zukommen lassen. Ja, es würde sie sehr freuen, wenn wir den Song in unserem Musikprogramm eben vorstellen. Das ist hiermit geschehen. Wir haben den Song genossen. Wir haben auch angemerkt, dass es eine sehr professionelle, sehr gute Produktion ist von Claudia, Love You Better. Und wir können auch ein paar Namen nennen. Komponiert wurde der Song von Claudia selber, von Claudia Fischnaller, Text und Musik. Bass spielte Michael Oberhauser, Schlagzeug Christoph Pfister, Gitarre Thomas Tolloy, Piano Michael Oberhauser. Das Ganze wurde produziert von Thomas Tolloy und Michael Oberhauser. Der Song ist erschienen schon vor einigen Wochen und auf sämtlichen Plattformen eben zu finden, ja. Und man findet auch ein YouTube-Video dazu. Sehr sehenswert. Da ist Claudia richtig in ihrem Element. Und mehr davon dann demnächst. Vielleicht gelingt es uns, früher oder später mal ein Interview mit Claudia einzuplanen, zumal sie ja auch schon seit längerer Zeit mit ihrem Tonal-Akustik-Duo unterwegs ist, vor allem in ganz Südtirol, aber auch im Ausland, in Deutschland, Österreich und der Schweiz ist sie mit diesem Duo unterwegs und begeistert jung und alt mit ihrer Ausstrahlung, mit ihrer Präsenz und nicht zuletzt mit ihrer tollen Stimme, wie wir gehört haben. Love You Better, ein Titel, den man sich merken sollte. Ja, ein Titel, der im Ohr bleibt und den man sich bestimmt auch merken wird, ist der folgende. Nicht ohne Augenzwinkern, denn Markus Doggy Dorfmann hat sich wieder gemeldet bei uns, und zwar am Montagabend zur späten Stunde kam eine E-Mail auf unser Postfach. Jeder in Südtirol kennt das. Stimmt das Wetter nicht, dann ist der Friseurbesuch im Eimer, das Gemüse verfault. Und wer ist dran schuld? Ja, nicht zuletzt der Kommentator im Radio. Genau diesen täglichen Wahnsinn nimmt der Südtiroler Liedermacher Markus Doggy Dorfmann in seiner neuen Single Dieter, treffsicher und mit einer gehörigen Portion Dialekthumor, aufs Korn. Vom besorgten Bürger bis hin zum HGV. Aber zu viel wollen wir jetzt nicht verraten, sondern einfach den Song spielen. Er ist auch schon auf YouTube zu finden und auf sämtlichen Plattformen. Hier aber jetzt bei Radio Freier Fall die Premiere. Dieter, Markus Doggy Dorfmann.

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1: Soweit der Liedermacher Markus Doggy Dorfmann und seine neue Single Dieter, erschienen diese Woche, also zur späten Stunde am Montag, 20. Juli um 22.07 Uhr, ist seine E-Mail bei uns eingetroffen mit diesem neuen Song. Und das waren auch schon die neuen Töne. Weiter geht's bei uns mit dem nächsten Beitrag und da geht es um sehr hohe Gitarrenkunst, sprich Fingerpicking. Ja, und in den nächsten Minuten beschäftigen wir uns, wie schon angekündigt, mit Crossing Strings, Classical Fingerstyle Gitarren Duo. Markus Schlesinger und Carina Maria Linder, die beiden sind dreimal live zu sehen bei uns demnächst mit Marc Perrin. Marc Perrin hat das Ganze eingefädelt. Übrigens auch dieses Interview im Hintergrund. Herzlichen Dank dafür, Marc. Du wirst mit den beiden auftreten, aber wir haben gesagt, wir konzentrieren uns an dieser Stelle auf Crossing Strings. Zum ersten Mal live in Südtirol, Carina Maria Linder aus Kärnten und aus Wien der Fingerstyle-Gitarrist und Begründer des Vienna Fingerstyle Festivals, Markus Schlesinger. Ja, und bevor es losgeht, wollen wir natürlich ihre Musik gleich genießen. Im Hintergrund verschwindet langsam die Signation und es kommt wunderbare Gitarren-Fingerstyle-Musik hier auf Radio Freier Fall. Dann gleich das Interview, das wir vor ein paar Tagen via Telefon geführt haben mit dem Duo Crossing Strings.

0: Jetzt freuen wir uns auf ein Gespräch auf Rai Südtirol mit dem Duo Crossing Strings, ein Gitarrenduo der Extraklasse. Wir erreichen die beiden Musiker in Kärnten und sagen Grüß Gott zu Carina Maria Linder und Markus Schlesinger. Schönen guten Abend.
1: Hallo. Danke für die Einladung.
0: Sehr gerne. Danke euch für die Zeit, für unsere Sendung. Und wir werden in den nächsten Minuten eure Musik hören und genießen vor allem, denn ich habe schon das Vergnügen gehabt, in die Aufnahme Intersections reinzuhören. Crossing Strings vom Feinsten, muss ich sagen. Gratulation. Und das ist wirklich Balsam für unsere Ohren, die oft ein bisschen gestresst sind von lauten Tönen. Aber in diesem Fall sind es wirklich wunderbar.

0: Wohltuende Klänge, ich würde sagen Wellness für die Seele. Könnt ihr mit dem Begriff etwas anfangen?
1: Ist wunderschön gesagt, Wellness für die Seele. Ja, also wir hören auch sehr, sehr gerne Musik.
2: Also grundsätzlich kann man mit Wellness für die Seele schon was anfangen, weil es ist auch Wellness für unsere Seele, wenn wir es spielen dürfen. Hören müssen wir unsere eigene Musik nicht unbedingt von Schallplatte oder von irgendeinem Tonträger, aber spielen tun wir sie gern.
0: Ja, ihr seid ein Live-Duo und live wird man euch hören in den nächsten Tagen. Dreimal in Südtirol, Schlanders, St. Leonhard in Passaia und auch Sarntein stehen auf dem Programm. Frage, seid ihr zum ersten Mal in Südtirol unterwegs oder habt ihr tatsächlich schon früher bei uns gespielt im Lande?
2: Nein, das ist unser erstes Mal in Südtirol und wir freuen uns schon sehr drauf. Wir waren zwar schon mal als Touristen in Südtirol, aber noch niemals auf Bühnen.
0: Es wird ein besonderer Anlass sein. Es werden drei besondere Anlässe sein, muss man sagen. Es werden sicher sehr gefühlvolle Auftritte. Marc Perrin hat das Ganze ein bisschen koordiniert. Er hat uns das zugeflüstert. Wie ist es eigentlich zu diesen Auftritten gekommen?
1: Uns verbindet eine langjährige Freundschaft schon mit dem Marc Perrin. Und wir haben letztes Jahr gemeinsam ein Konzert in Lienz gespielt. Und da haben wir uns nach langem wieder mal gesehen und etwas Zeit verbracht. Und er hat uns dann daraufhin eingeladen, eben also dass er quasi die Konzerte für Südtirol organisiert und hat gefragt, ob wir dabei wären. Und wir haben natürlich gesagt, na sicher. Und dann hat er das für uns eingefädelt.

0: Carina, bei euch treffen ja irgendwo schon musikalische Welten aufeinander. Es geht um die klassische Gitarre, um Stimme, um Gesang, aber auch um Fingerstyle-Gitarre und Gesang. Also es sind Musikwelten, die da sich begegnen. Und ihr habt da schon irgendwo etwas Neues kreiert, muss man sagen. Also wenn man eure Musik hört, das ist ruhig, das ist wohltuend, aber es ist zugleich natürlich auch sehr, sehr virtuos gespielt. Ihr seid beide Ausnahmekönner auf euren Instrumenten. Welche Instrumente werdet ihr mitbringen? Sind das einmal eine ganz klassische Gitarre und einmal eine Fingerstyle-Gitarre, Markus?
1: Ja, genau das ist der Plan. Also wir sind eigentlich immer nur mit jeder mit seinem Instrument unterwegs und wir haben auch immer nur eines mit. Und ja, ich mit meiner Fingerstyle-Stahlseitengitarre, die Carina mit ihrer Nylon-Seitengitarre. Und ja, wir versuchen halt diese zwei Welten zu verbinden. Und ja, es sind halt unsere unterschiedlichen Wurzeln, wir kommen halt aus unterschiedlichen musikalischen Richtungen. Und ja, wir haben es uns zur Aufgabe gesetzt, da halt eben, wie du vorher schon gesagt hast, was Neues zu kreieren und vielleicht eine Welt zu erschaffen, die es vorher noch nicht gab.
0: Ab und zu bekommt das Ganze vielleicht auch ein paar humoristische Anzüge bei Geschmäcker, sagen wir so. Es hat teilweise sogar lustige Bühnenmomente, das Programm, das ihr auf die Bühne bringt.
2: Ja, also wir erzählen über unsere Stücke, über die Entstehungsgeschichte. Wir haben Geschichten mit dabei, wie die Stücke entstanden sind eben und was uns mit den Liedern verbindet. Und ja, das sind dann oft sehr persönliche Dinge, manchmal lustig, manchmal noch lustiger. Und wir genießen das eigentlich sehr, mit dem Publikum in Kommunikation zu treten und mit ihnen einfach ein bisschen oder ihnen zu erzählen, was uns verbindet und wie unser Projekt quasi ausschaut.
0: Gibt es da so ein Beispiel aus eurem Repertoire, das wir vielleicht jetzt spielen könnten, das so ein bisschen lustige Züge hat oder halt lustige Melodie vielleicht? Oder was könnte man an dieser Stelle passend einspielen? Gönnen wir uns eine kleine Sprechpause jetzt beim Interview?
1: Also wir könnten zum Beispiel den Last Cigarette Blues einspielen.
0: Sehr gerne, dann hören wir das Duo Crossing Strings mit dem Last Cigarette Blues.

0: Demnächst in Südtirol, in wenigen Tagen ist es soweit. Crossing Strings werden dreimal auftreten in unserem Land, in Schlanders, im Passaiertal und im Sahntal. Und das Publikum freut sich bestimmt schon riesig auf diese Konzerte. Irgendwo habe ich mitbekommen oder gelesen, dass auch Marc auftreten wird. Er wird dabei sein. Welche Rolle wird er spielen? Wird er am Ende des Konzerts mit euch ein paar Stücke gemeinsam spielen?
1: Also geplant ist es schon so, dass er mit uns den Abend einfach bestreitet. Er wird höchstwahrscheinlich auch zu Anfang spielen, dann wenn wir, also ein Set zu Anfang spielen, dann wenn wir ein Set spielen. Und geplant wäre schon, dass wir zum Schluss auch was gemeinsam spielen.
0: Also ist es schon fast ein Doppelkonzert nebeneinander. Einmal Crossing Strings und einmal Marc Perrin.
1: Genau. Und dann vielleicht oder hoffentlich alle drei gemeinsam auch auf der Bühne.
0: Wow.
1: Wir sind gerade dabei, uns zu beraten, ob der Stückauswahl.
0: Ja, also das Repertoire ist ja schier endlos, denke ich mal, in eurem Fall. Es geht von ABBA bis Zappa, aber auch, ich habe gesehen, ihr macht auch Hendrix oder zum Beispiel Gershwin, wunderschönes Summertime, übrigens auch sehr schön gesungen von Carina. Werden diese Stücke auch dabei sein?
2: Ja, auf jeden Fall. Wir werden das Best-of mitbringen. Wir werden auch ein paar neue Sachen mitbringen, die vielleicht noch nicht auf der ersten CD drauf sind. Und es gibt quasi was auf die Ohren von uns.
0: Wie schaut es bei euch mit dem Songwriting? Ich weiß nicht, ist das jetzt das richtige Wort in der Fingerstyle-Szene? Kompositionen vielleicht? Wie schaut es mit den eigenen Kompositionen aus bei euch?
2: Die Eigenkompositionen sind eigentlich alle von Markus. Und es ist so, also er schreibt seine Stimme, dann kommt noch eine zweite Stimme für mich dazu und viele Ideen und viele verschiedene Techniken, die eben uns auszeichnen und die wir dann in den Stücken vereinen.
0: Das Besondere vielleicht am Fingerstyle-Spiel ist ja, dass sowohl die Basslinien, die Rhythmussachen, Akkorde und auch das Melodiespiel mit einfließt. Also da muss man ja fast quasi eine ganze Band alleine am Instrument spielen, Markus.
1: Richtig, also es ist so eine Art One-Man-Band-Konzept. Also, dass man halt, wie du schon erwähnt hast, dass man Melodie, Bass und Akkorde gleichzeitig spielt. Und bei uns kommt es dann auch noch dazu, dass wir perkussive Elemente mit einbauen. Das heißt, wir trommeln auf unseren Gitarren dann auch noch teilweise herum. Ja, somit ist relativ viel zu arbeiten an so einem Abend.
0: Ja, und irgendwo auf YouTube haben wir ein Video entdeckt, das sehr populär ist, wo ihr gemeinsam auf einer Gitarre musiziert. Der Markus macht Perkussion und die Carina macht, glaube ich, oben die Basslinien und sie singt dann auch irgendwann einmal.
1: Richtig, du sprichst Fieber an, schätze ich.
0: Genau, Fieber, genau. Das habe ich morgen geschaut. Kompliment, das schaut gut aus. Das Dankeschön. Hört sich auch gut an. Also ist für Ohren und Augen.
1: Ja, und auch immer eine artistische Meisterleistung auf der Bühne. Es ist immer, kommt immer ganz darauf an, wie die Stühle beschaffen sind auf der Bühne, weil oft wird es dann auch platztechnisch ein bisschen eng, also mit uns beiden.

0: Crossing Strings. Gibt es noch von euch ein paar Erinnerungen an eure vergangenen Konzerte? Ihr seid ja sehr international bereits unterwegs gewesen mit eurer Konzerttätigkeit in verschiedenen Ländern Europas, aber auch Australien, habe ich im Vorgespräch herausgehört. Ihr habt in Australien gespielt.
1: Genau.
0: Wie
1: Das
0: war's?
1: Super, das war wirklich, wirklich, wirklich toll und einzigartig. Wir haben es aber im darauffolgenden Jahr gleich wiederholt. Das heißt, wir waren zum ersten Mal im Jänner 2024 in Australien auf Tour und wir haben das selber organisiert und durch einen sehr netten Konzertbesucher, der uns in Österreich gesehen hat beim Konzert, der hat uns eingeladen und gesagt, wir dürfen bei ihm wohnen. Und wir waren unglaublich dankbar und hat uns ein bisschen unterstützt beim Buchen und beim Ausmachen von den Konzerten. Und ja, man möchte kaum glauben, dass das von da aus funktioniert, dass man es per Mail irgendwie organisiert und dann spielt man eine ganze Tour in Australien.
0: Also natürlich eine längere Tour, mehrere Konzerte. Für ein Konzert wäre es natürlich die weite Reise schon ein bisschen anstrengend und da sollten dann schon ein paar Auftritte zusammenkommen. Wo habt ihr gespielt? Wo seid ihr aufgetreten, Markus, in Australien?
2: Also eigentlich an der Ostküste von ganz vom Süden unten bis Höhe Brisbane, also von Melbourne bis Brisbane, kann man sagen.
0: Ja, und das waren kleinere Locations oder größere? Was waren das für Orte, wo ihr gespielt habt?
2: Meistens Theater und in Australien gibt es halt sowas wie Community Halls, nennen sie das. Also das sind eigentlich, ja, wie kann man das beschreiben? Holzhütten inmitten in nirgendwo, wo die Community halt zusammenkommt. Und dort werden Konzerte veranstaltet, Theater, aber auch Hochzeiten, Geburtstage, Beerdigungen, all das.
0: Die Urform, wie bei uns die Vereinshäuser in den Dörfern draußen stehen.
2: Ja. Ja.
0: Nur, dass die mitten im Wald sind und wahrscheinlich dann kommen noch ein paar Kängurus vorbei und dann passt's.
2: Ja, mit 18 Schlangen im Unterboden und Spinnen auf der Bühne.
0: Also sehr urige und abenteuerliche Angelegenheit auch.
1: Sehr.
2: Mhm. Ja, die mögen das so dort.
0: Na toll. Also wir freuen uns sehr auf eure Konzerte bei uns in Südtirol, gemeinsam mit Marc Perrin, das Duo Crossing Strings, Markus Schlesinger und Carina Maria Linder. Ihr beide werdet anreisen, wenn ihr von Kärnten kommt, wahrscheinlich übers Pustertal, übers osttirolerische Ommerdo nach Südtirol, gell? Was habt ihr euch besonders vorgenommen? Werdet ihr eure typischen Setlisten spielen oder improvisiert ihr auch so am Abend? Also, oder sind das meist schon festgelegte Sets, die ihr spielt bei den Konzerten?
1: Ich glaube, für Südtirol, da wir ja noch nie dort waren, wir kennen die Locations nicht, wir kennen die Leute nicht. Wir werden das ein bisschen mehr oder weniger spontan entscheiden, was wir wo, wann spielen, wenn wir ja auch nicht wissen, noch mit dem Markt, wie wir uns das genau aufteilen zeitlich. Das heißt, es wird etwas, ein bisschen was Neues dabei sein, ein bisschen was Altes dabei sein und wir werden es, wie soll ich sagen, uns vom Ort inspirieren lassen und dann schreiben wir die Setlist und dann spielen wir es.
0: Ja, dann bleibt mir nur übrig, euch viel, viel Erfolg zu wünschen. Toi, toi, toi für die Konzerte. Schöne Konzerterlebnisse in Südtirol.
2: Dankeschön.
1: Vielen Dank, wir freuen uns schon sehr.

Little Wing, ein Klassiker aus der Feder von Jimi Hendrix. Natürlich, die Musikfreundinnen und Freunde haben das Stück längst erkannt. Wer es noch nie gehört hat, immer ein Genuss, dieses Stück zu entdecken. Little Wing wird vielleicht auch im Konzertprogramm von Crossing Strings und Marc Perrin live vorkommen. Wer weiß, wer weiß. Das Repertoire der Crossing Strings ist sehr reichhaltig, wie wir schon gehört haben. Und sie werden sicher ein Best-of-Programm auf die Bühne bringen, denn sie spielen zum ersten Mal in Südtirol. Und zwar am Dienstag, 28. Juli in Schlanders, in der Bibliothek Schlandersburg. Beginn ist um 20.30 Uhr. Am Mittwoch, 29. Juli, dann Crossing Strings und Marc Perrin live im Passaiertal. Und zwar im Jugendhaus St. Leonhard in der Pater Bernhard Straße Nummer 8 in St. Leonhard im Passaier. Und Abschluss dieser Mini-Tour durch Südtirol für Crossing Strings und Marc Perrin wird in Sarntein sein, und zwar am 31. Juli, also nächsten Freitag dann. Sarntein im Turm Krenzelstein, ein wunderbarer Schauplatz für so ein Live-Konzert, würde ich meinen. Und hier übrigens Eintritt frei, aber man sollte sich vorher besser erkundigen und anmelden und mal schauen, wie es mit den Wetterbedingungen ausschaut. Hier bei uns geht's weiter mit dem nächsten Beitrag. Reis Südtirol und Radio Freier Fall wünschen weiterhin gute Unterhaltung. Ja, und in den nächsten Minuten wollen wir einstimmen auf die drei Konzertabende mit Marc Perrin und Crossing Strings. Ein paar Minuten haben wir noch und die möchten wir natürlich nutzen, um zwei der unserer Meinung nach gelungensten Stücke, Tracks oder, ja, wie soll man sagen, Musikstücke von Marc Perrin ins Radio zu bringen. Aqua Vera Vintage. Aqua Vera ist ein Song, den er bereits vor einigen Jahren auf seinem Album Metronome Live veröffentlicht hatte. Hier gibt es eine Vintage-Version dieses Titels, gespielt natürlich an der Fingerstyle-Gitarre von Marc Perrin. Und wir werden auch am Beginn dieses kleinen Specials den Russischen hören. Ja, der Russische, das ist ein Titel, der eine lange Geschichte aufweist. Der Russische ist eine Komposition von Herbert Bixner und das ist natürlich eine große Nummer, an die sich da Marc Perrin herangewagt hat. Womöglich spielt er auch einen dieser beiden Titel bei den Konzerten in Schlanders, St. Leonhard oder auch in Sarntein, wie vorher im Bericht angekündigt, gemeinsam vielleicht sogar mit den Crossing Strings. Man darf gespannt sein. Jetzt aber gute Unterhaltung. Bis zum nächsten Beitrag mit der Russische und Vera Vintage. Aqua Vera Vintage natürlich, gespielt von Marc Perrin. 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

0: Aqua Vera Vintage, eine wunderbare Nummer von Marc Perrin, aus der Feder von Marc Perrin. Womöglich spielt er diesen Titel auch bei den Konzerten. Nächste Woche, wie gesagt, in Schlanders, St. Leonhard und Sarntein. Weiter geht's bei uns hier, Radiofreier Fall, am Donnerstagabend, 23. Juli 2026, heute. Und wir wünschen nach wie vor gute Unterhaltung. Hier meldet sich Reinhold Giovanet in Kürze.
1: Jetzt kommen wir zu einer neuen Folgefernsehreihe Ungehörtes mit zwei Tracks, die stilistisch durchaus unterschiedlich sein, aber zwei Frauenstimmen im Mittelpunkt haben. Frauen spielen da eine große Rolle bei den zwei Songs. Wir hören wärts Track Nummer 1, Kimba aus Meran, und zwar von der Folkband Undreamed. Der Undreamed ist die Band von Harald Reich, Perkussionen, Schlagzeug. Und Erika Pfeiffer, klassische Gitarre, diverse andere Instrumente und Komposition. Schreiben denn sie die Songs, schreiben und arrangieren denn sie die Songs natürlich miteinander. Sie haben ein kleines Studio, kleinen Proberaum in Meran. Ich war eben schon und machen sie ihre Musik und sie haben in den letzten über zehn Jahren mittlerweile schon fast 100 Songs released. Und vor zwei Wochen ist ein neues Video rausgekommen, Endless Ocean. Das ist eine Zusammenarbeit mit einer Musikerin aus den Vereinigten Staaten. Sie heißt Emily Warner, ist Opernsängerin, und die Zusammenarbeit ist ein Song aus dem Jahr 2016 von The Undreamed, stammt im Original aus dem Album A Journey to My Dreams, rausgekommen am 13. Januar 2016. Da hat Erika einen Text von John Keats vertont. John Keats ist ein romantischer, englischer, junger Autor, der sehr jung gestorben ist und Kultstatus hat in der romantischen Literatur. Die Undreamed arbeiten schon am nächsten Album, so wie ich gehört habe, wird aber nur weil dauern ein bisschen rauskommt, und deswegen spielen wir den Song jetzt. Undreamed featuring Phantom of the Aria, das war die Emily Warner mit Endless Ocean.
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das waren Undreamed aus Meran mit ihrem Song Endless Ocean, eine Zusammenarbeit mit der US-amerikanischen Opernsängerin Emily Warner, ausgekommen am 15. Juli und als Video. Und das war Fantasy Folk oder Cinematic Folk oder Folk, ganz so einfach. Und wir kommen jetzt zu einem zeitgemäßen Pop, Electronic Pop, und zwar von der Mondwild. Mondwild ist ein Projekt von der Sophia Knapp, ursprünglich aus Brixen, derzeit, oder halt derzeit, schon ziemlich eine Weile und fix in München. Und sie released über ihre digitalen Kanäle regelmäßig ihre Songs. Und zum Schluss ausgekommen, letzthin erschienen, ist ihr Song Blickkontaktabbruch am 26. Juni. Ist mir fast durch die Lappen gegangen. Und den Song darf ich jetzt gerne spielen. Ein ungehörtes Mondwild mit Blickkontaktabbruch.

Am 25. Juni, also vor knapp einem Monat, vor 4 Wochen ungefähr, also nicht 2 Wochen wieder noch so ungefähr, ist es ein neues Video von Star 7, rausgekommen. Star 7 ist eine Punkrock-Band, die zwischen 1991 und 2007 in Bozen und nicht allein in Bozen aktiv waren. Und mit dem Video wollen sie das Kapitel Star 7 ausschließen. Der Kreis schließt sich, wie der Alexander Zelger im nachfolgenden Interview sagen wird. Und ja, in dem Video lassen sie ein bisschen die Zeitenrevue passieren. Und hinter dem Song steckt eine bärige Geschichte, die ist jetzt herrenwärts. Ich habe mich Montag vor der Woche mit dem Alex in Bozen getroffen und das Interview gemacht. Und es ist ein bäriges Interview geworden, nostalgisch, aber trotzdem nicht mit dem Ton, dass früher alles besser war, sondern es ist halt mal ein Gegenwartsbezug, ein realistischer Blick aus der Gegenwart in die Vergangenheit. Ist bärig geworden in der Hinsicht. Und ja, die Musik habe ich ein bisschen geändert, die ursprünglich wollte andere Songs spielen. Spielen werden wir natürlich das Video, die Videoversion von Song Peter P. Am Ende gibt es einen Song aus dem ersten Demo, The Other Day von 1991, vom ersten Demo von die Star 7. Und jetzt gleich haben wir einen Opener vom ersten Album, vom ersten und einzigen Album von die Star 7, Less Cash, More Songs, rausgekommen 2004. Und aus dem Album stammt auch der zweite Song, It's Time to Change, noch eben Peter P. und zum Schluss What's Wrong. Das waren die 4 Songs, die ich jetzt, nachdem ich das Interview editiert habe, nochmal neu geordnet habe und neu ausgewählt habe. Ja, soweit die Einleitung. Ich wünsche euch eine knappe 3 Viertelstunden, 40 Minuten seins mit Alexander Zelger, Star 7 und Punkrock aus die Nullerjahr. Wir starten mit dem Track Nummer 1 aus Less Cash, More Songs, My Money Back, Star 7.

0: Wir sind in Sheraton in Bozen. Es ist Mittag, Montag, Mittag. Und vor zwei Wochen ungefähr, ja, vor guter, satte zwei Wochen ist das Video von Star 7 rausgekommen. Peter P. Und Alex Zelger, haben wir schon gehabt voriges Jahr. Ein paar Radio-Freier-Fall haben wir schon geredet. Und das Video hat sich ausgezogen, die Produktion. Jetzt ist es draußen und wir nutzen die Gelegenheit, um nochmal auf die Band zurückzukommen, weil für den Alex Zelger sich da ein Kreis schließt. Alex, danke, dass du Zeit nimmst in der Mittagspause.
1: Danke, Reinhold, dass du mich eingeladen hast, nochmal drüber zu reden. Sehr gerne da. Und ja, jetzt haben wir es endlich geschafft, eben das nostalgische Projekt anzuschließen und ein kleines Kapitel anzuschließen. In erster Linie für mich selbst auch.
0: Anschließen klingt für mich ein bisschen wehmütig.
1: Gebe dir vollkommen recht, aber man muss ja ein bisschen realistisch sein. Und es war eine Zeit und es war nicht mit der Musik anschließen, mit den Interessen, aber halt mit dem Projekt auch selber, mit der Band. Wir Band-Members sind alle in Kontakt noch und hat uns durch dein Projekt auch wieder ein bisschen noch mehr zusammengebracht. War sehr schön. Aber wie gesagt, das Kapitel einmal anzuschließen. Ein Kapitel anzuschließen, sagen wir mal.
0: Praktisch Star 7 gibt es nicht mehr.
1: Korrekt. Könnte man so sagen. Aber wie gesagt, durch das sind wieder viele Sachen aufgekommen. Aber realistisch gesehen ist das so.
0: Wieso hat sich das so hingezogen?
1: Wir haben uns eigentlich nie eine Deadline gesetzt, weil es war eben das Produkt wichtig, was rauskommt dabei. Oder was ich vorgehabt habe, was wir vorgehabt haben. Wie gesagt, ich war ungewiesen auf Kollegenhilfe und so und wie gesagt, die Zeit, jeder hat sein Leben und so, dann ist es auch realistisch gewesen, sich keine Deadline zu setzen, weil halt Deadline mal irgendwelche Druck aufgebaut, was eigentlich nicht der Sinn der Sache war und nicht Ziel war, also deswegen, wie gesagt, hat es seine Zeit gebraucht, jetzt haben wir ungefähr, sage ich mal, ein bisschen mehr als ein halbes Jahr unterwegs gewesen, aber das passt und wie gesagt, war so geplant eigentlich.
0: Das Song stammt aus dem Jahr 2002, praktisch 2002, ist auf einem Album oben, Let's Cash More Songs, von 2004, nicht 2002. Du hast im Video dazu geschrieben, im Text zum Video, dass du eine Schreibblockade gehabt hast und dass dir jemand ausgeholfen hat. Es war mir gar nicht bewusst. Sind die zurück auf die Schreibblockade praktisch? Hast du mir Songs schreiben fürs Album und es ist dann nichts gekommen? Oder wie muss ich mir das vorstellen?
1: Nein, es war eine Zeit, wo man sehr spontan oder ich sehr spontan war und auf der Gitarre drei Akkorde gehauen dann und also auf die Musik fokussiert war und die anderen Bandkollegen, der Paul und der Pauli, und der jeweilige Schlagzeuger war noch sehr gut drin, die Ideen weiterzuführen und auszubauen. Aber es war eine Streitblockade und es waren ein paar Texte, die gefehlt haben. Und deswegen ist der Song zustande gekommen und war ein bisschen Magie und ist eigentlich auch auf unseren charakteristischen Songs, eigentlich, muss ich auch sagen, geworden. Wo wir eben ein sehr guter Freund, dem das Video widmen dann, wo wir halt drüber geredet haben, eine Streitblockade, ein bisschen so. Und er hat mir wirklich einen Text geschrieben und die Magie von dem Text war, dass ich, glaube ich, ohne übertreiben, glaube ich, wenn es viele Schwanbuch geändert haben und dann über einen Song von ihm

0: kleckern. Und ja, das war ein bisschen die Magie von dem Song. Und deswegen habe ich dann ein bisschen alle her erwiesen, weil der Song geht über den Freund von mir. Ich will ihm nichts wegnehmen, aber dann hätte ich schreiben können, weil ich ihn fühle, als hätte ich ihn geschrieben. Und auch über den Inhalt. Es geht indirekt über ihn. Und ich sage, ich wollte ihm eine kleine Hommage mit einem Video geben, machen, oder wie man sagt, auf die langjährige Freundschaft. Und ich merke jetzt, wo er fertig ist, zum Teil war es auch ein Prozess, vielleicht ein Kapitel für mich zu schließen, das Videoclip. Unabhängig vom Geschenk, was ich machen wollte mit dem Videoclip.
1: Peter P. ist Peter Pan?
0: Korrekt, ja.
1: Peter Pan will ja nicht alt werden.
0: Ja, das Leitthema ist Forever Young und wie gesagt, ich kenne durch deinen Kollegen Jens Schnabel keinen mehr, der was das verkörpert, aber nicht, weil er irgendetwas verfolgt, weil er so ist. Deswegen macht das in meinen Augen einfach extrem viel Sinn. Ich kann da viele Geschichten erzählen. Wie gesagt, er ist der Beste, was den Song verkörpert. Es geht indirekt oder wie mit dem Song und deswegen macht in meinen Augen das Ganze ziemlich Sinn gemacht, der ganze Song auch.
1: Peter Pan will nicht alt werden, ist falsch übersetzt. Peter Pan will nicht erwachsen werden, nicht? Ist ein Unterschied.
0: Ja, okay, er will nicht erwachsen werden, aber hell kann man vielleicht in vielen Arten ein bisschen interpretieren. Auch, nicht?
1: Wie siehst du das?
0: Ich sehe, dass man das, was sicher schreibt das Alter einem vor, was man macht, was man machen kann und selbst, aber es ist hauptsächlich ein Mindset da. Und das heißt nicht, dass man total ein Kind bleibt auf dem Denken, aber wie gesagt, man soll sich ein bisschen alles offen lassen und wie gesagt, man altert auch anders, wenn man so ein Mindset hat von mir sehen. Und das habe ich vor Körper gesehen, live gesehen, deswegen ist nicht gleich, es gibt es in der Wirklichkeit irgendwie und ich feiere das ein bisschen, ja, irgendwie.
1: Ich finde ja, ich ticke ja ähnlich, vielleicht nicht so intensiv wie du, aber ich ticke ja ähnlich. Ich finde, wenn man das Forever Young heißt, ja, dass man für mich, dass man leicht entflammbar ist, leichter, dass man Zynismus nicht akzeptiert. Also halt mir sehr auf die Nerven, wenn Leute zynisch sein, die alles schon wissen, dass man offen ist, dass man sich begeistern lässt, dass man neugierig ist, dass man einmal ins kalte Wasser hupft, obwohl es eigentlich hier der Kopf sagt, nein, tu es nicht, noch tut man es echt nicht. So die Sachen.
0: Das hat jetzt ganz gut auf den Punkt gebracht, weil es heißt ja nicht, dass man nur die Sachen, was man macht, nicht miteinander nach vorne macht oder miteinander Nacht macht. Aber ich bin auch nicht der Fan von Leuten, was sie schon getan und ich kann da keinen Enthusiasmus her, weil ich finde mich oft einmal so und möchte den Enthusiasmus nie verlieren. Nicht? Ich mache ihn vielleicht anders und so etwas, aber wenn man umkommen ist von mir, sehen, tut man sich auch zu. Und ja, das dann glaube ich, gesagt, oft einmal ging es mir auch nicht, aber gesagt, ich grundsätzlich glaube ich an den. Deswegen, und mich hat persönlich auch so sein. Deswegen macht das im Kontext Sinn eigentlich für mich. Also. Und das Liedler hat deswegen auch so einen großen Stellenwert irgendwie.
1: Wie tust du, siehst du das als Widerspruch, Punkrocker zu sein und einen normalen Job zu haben?
0: Nein, überhaupt nicht. Aber das ist nicht wegen Punk, das gibt man viele andere Sachen, was man hat viele Sachen gemacht, was, ich heiße das Wort, ist das eine Phase und so etwas. Nein, es gibt Sachen, das soll nicht eine Phase sein und das heißt, das ich sage es jetzt immer so, für viele wird das mal oberflächlich so angestempelt, aber es muss nicht sein, wie gesagt, weil wachsen, wenn man nicht wächst und nicht ein Ding, magari ist irgendwie etwas Negatives, nicht? Aber die Einstellung, wie man die Sachen sieht und wie gesagt, es gibt viele Themen, gibt es viele Evolutionen, die sind nicht im Statisch einmal, dass es leicht, wie man mit 15 einer Punkrock-Band spielt, ist sicher später anders, nicht? Aber so ein Mindset oder so, es kann schon so bleiben.
1: Lust du noch Punk?
0: Ja, das ist zum Beispiel ein gutes Beispiel, nicht? Aber eben gesagt, mir gefällt die Musik. Ich bin eher so ein bisschen ein impulsiver Typ und so etwas und das ist der Soundtrack von meinem Leben, also der Sound. Nicht? Wie gesagt, oftmals hört man, ja, wie gesagt, ich tue mir sogar schwer, das auszusprechen, weil es macht irgendwie keinen Sinn, hast du das Album oder so, gibt es. Hört man sagen, aber das kann ich nicht vereinen, das zu verstehen nicht und sie gar überhaupt kein Problem damit.
1: Es gibt ja effektiv ja junge Bands, auch, die Punkrock spielen, nach wie vor, allem wieder. Von der aus, vielleicht haben wir die Frage schon gestellt, aber von der aus gesehen, es hat einen Punk, dass es seit Ende 60, seit die Stooges praktisch, zieht sich das wie ein roter Faden durch. Ich meine, der Punkrock hat nie aufgehört. Ein bisschen mehr, ein bisschen weniger. Aber das ist halt da.
0: Ja, ich finde es cool, ich habe für eine junge Band gesagt, wenn nicht, dass ich andere Stile oder ich glaube, es passt nah nicht, aber ich sage, es ist cool, weil wie gesagt, es sage ich mal, man kann tun, was man Lust hat. Dass es noch eine Evolution gibt und so, ist halt nicht klar, aber halt ist gut, wenn es ja ist. Nicht? Aber es gibt einmal einen, die Chance, ohne vorgestempelt zu werden, wo es unabhängig ist, ob man gut oder schlecht ist, dass man sein eigenes machen kann. Weil sonst sagt man ja, man fängt etwas an, wenn man erst gut ist darin. Es kann einmal die Lust, etwas zu machen, die bewegen, gut zu werden, halt so mal. Und das verkörpert das ein bisschen, das will ich damit sagen. Deswegen ist das ein guter Stil. Wie gesagt, ich habe in der Bank gekommen, glaube ich, halt so mal, ist es so gewesen, dass jetzt auf einmal hat jeder. Ich habe gerade jetzt vor kurzem eine Doku von den Hosen geschaut, was jetzt nicht meine Favorite Man ist, aber brutal interessant. Ja, die haben alle nicht spielen können, aber sind halt von etwas anderes getrieben worden und schau, was jetzt sein. Halt so mal, das kann schon laufen. Halt so. Das ist nicht leicht, einmal ein Hirngespinst. Nicht. Aber leicht schon eben einmal anzufangen mit etwas, was man Lust hat zu tun und nicht erst denken muss, wie gut, was habe ich, wie viel und so. Ist einfach eine gute Sache. Und überhaupt im jungen Jahr nicht, wo man, wie gesagt, man gar nicht alles hat oder sich erfinden muss und organisieren muss und so. Deswegen, ja, viel Feier ist schon eigentlich.

0: Etwas, was der Punkrock von mir aus gesehen, was im Punkrock auszeichnet, sind die 2 Minuten. Also es ist, und das sind die 2 Akkorde und, das, und die Melodie. Also das ist ein Konzentrat, ist ein Konzentrat, nicht? Für Energie. Man wirft sich praktisch eine Pille ein und die explodiert.
1: Ja, wie gesagt, einmal ist es vielleicht eben als Typ, wenn man ein bisschen einfach schnelle, starke Emotionen braucht. Und andererseits ist einfach mit wenig Roll auf den Punkt gebracht, ohne lang Floskeln oder so. Oder was, wie gesagt, später, wenn man ein Ding braucht, auch, aber in dem Moment überhaupt nicht braucht. Wenn man einfach gerade in die Fresse was Sache ist oder was machen will. Oft musikalisch tut es ein bisschen in die Ohren weh, aber ich sage auch schon, wenn man gar nicht der Rhythmus ist, dann reicht der heile Moment aus. Nicht, oder? Deswegen, wie gesagt. Ich glaube, in vielen Bands, ohne in großer Musik keiner rauszulassen, hat es einen Ursprung gegeben, das, was man drinnen hat, den Zorn, die Motivation, einfach kurz umzuschreiben in 2 Akkorde oder 3, 4, ich glaube, und einfach loslegen. Und das ist ein Umfang, das ist eigentlich ein Umfang, dass man eben funktioniert, was man will, und das noch umsetzt und sich ausdrückt, was ja, wie gesagt, dann auch ausarten kann in 30 Akkorden, muss ich jetzt so sagen. Halt. Das ist leider so der Unsatz. Nicht früher hat einer gesagt, ich fange überhaupt keinen auf und dann ich fange gar nicht mal an. Halt, so mal, ein bisschen.
0: Du warst in Münster vor nicht allzu langer Zeit bei Jens Schnabel, der dir einen Text geschrieben hat. Eben. Wie war denn das Treffen?
1: Sehr emotional, wie gesagt, vielleicht von meiner Seite auch, aber ich sage, ein Freund, was wir zu den Bandzeiten kennengelernt haben, sehr viel getan haben, wie gesagt, auch sehr viel ihm verdanken kann und so. Und ja, und das war logisch, mein Plan ist auch nicht aufgegangen, aber ich wollte vor, dass ich auch schicke, das auch schicke, weil es ja nichts weiß, weil er ist nicht einer, was die Sachen auf die große Glocken oder viel Zauber um die Sachen braucht. Das wollte ich ihm so einschicken und wenn ich noch nachgehe mit Besuchen, was geplant war, dann hätte man ja keine Nacht darüber ein bisschen reden oder auch nicht. Aber also, haben, glaube ich, das erste Mal in meinem Leben für einen 400 Gramm Packel 30 Euro Spedition ausgegeben und das ist logisch nicht umgekommen. Nicht? Dann bin ich auch gekommen und war so ein bisschen aufgeregt. Und in den ersten Abend haben wir das zusammen umgeschaut. Und das war, ja, wie gesagt, ein bisschen emotional. Und wenn ich wieder angekommen bin, eine Woche drauf ist nach oben umgekommen. Weil ich jetzt ganz klassisch einfach einen USB-Stecker geschickt. Und ja, auf eine traditionellere Weise.
0: Der Jens Schnabel ist kein Musiker, er ist Skater.
1: Genau, er ist, ja, wie gesagt, eigentlich, ja, kommt von der Skate-Szene, ist in Münster. Professioneller Skater gewesen, wie gesagt, ich bin auch Skaten, war auch eine von meinen Passionen, so ein bisschen auf ihm hochgeschaut, weil gesagt, wenn wir uns kennengelernt haben, war er so ein Typ, was ich für die Zeitung fast kennengelernt habe, nicht? Und so mal war er recht enthusiastisch, nicht? Und ja, wie gesagt, ich feiere ihn auch, nicht? Weil, wie gesagt, ja, Leistung seiner Wohnung und so ist ein Museum, was man da von der Sache dann sieht. Und sehr interessant und sehr guter Freund daher.
0: Cool. Beim Anfang vom Video sieht man, wenn ich das richtig sehen kann, sieht man in Henning Wieland, ist für die, ist der Frontmann für die H-Blocks, ist eine Metalband oder halt so, ja, kann man schon sagen.
1: Genau.
0: Wo ist über Peter P. und Peter Punk, erzähl ein bisschen über die Verbindung.
1: Genau. Ich würde im Video ein paar Sachen einbauen, einfach gesagt, weil es sehr nostalgisch ist und eben im Leben in Henning, die AIDS-Blocks waren auch eine von den ersten Rock-Crossover halt in der Richtung, was ich in der Hand gehabt habe und was mir sehr gefallen haben. Und der ganze in Henning und ich eben bei Surdo in Südtirol das erste Mal kennengelernt, wenn sie Schluss bei spielt oben, da ist der Jens mit ihnen reingekommen und auf einmal haben wir den Anruf, dann waren sie im Tourbus und haben wir sie alle kennengelernt oben. Und der Henning hat den Jens in JM praktisch auch ein Lied gewidmet, das heißt Peter Panker, mit Videoclip und alles, logisch hat er auch eine andere Reichweite und so etwas. Und mal geht es nicht, ich will ja sagen, wenn es rausgekommen ist, schon nie. Haben wir uns gehört und gesagt, das Lied habe ich schon vor 10 Jahren gehabt. Halt, Witzhalber logischerweise nicht. Und deswegen, weil wir mit dem Video nachgezogen sind, deswegen haben wir das Intro eingebaut. Und wie gesagt, mir hat es auch gefallen, dass das D, weil der Henning und der Jens kennen sich sehr gut, oder sind Freunde, dass er da gleich mitgespielt hat. Und ich sage, er hat mich auch voll gefreut, weil logisch eben andere Liga, andere Dinge, aber sehr cooler Typ, also sehr gleich mitgespielt und ich sage, es war finalisiert, nicht ins zu irgendwie zu pushen, es war finalisiert, eben in Jens als Leiter einzubauen, was im Leben von Jens, glaube ich, wichtig sein auch und so. Und es hat auch geklappt und das hat mich sehr gefreut.

0: Hey Henning, wie geht's? Weißt du noch den Song über Peter? Den hatten wir schon ewig im Kasten.
1: Ja, richtig. Und bei mir wurde es dann Peter Panker und bei euch Peter P., richtig?
0: Genau. Und jetzt, Jahre später, sehen wir endlich mal mit dem Video nach.
1: Ja, dann pack mal her das Ding.

0: wie soll ich sagen, sind Tourbus, eine kommen, ob sie jetzt gespielt, beim Schlossberger, zum Polietschblocks, da waren. Wie ist denn das gegangen?
1: Nein, das war, wie gesagt, wir waren eben Freunde von Jens und der Jens hat gesagt, ja, da komme ich jetzt noch nach Südtirol, sehen wir uns. Ja, und die waren mit dem Dafür schon Nachmittag davor auf dem Konzert und wir haben auf den Jens gewartet, nicht? Und da war ich schon aufgekommen und haben uns alle zusammen getroffen, also, ja, eben, Palermo.
0: Ich verstehe. Du hast schon erzählt ein bisschen über die anderen Evil Pick Records. Alex und Silva sind dabei. Jetzt haben wir das erste Thema rausgebracht. Die erste Foot on the Pedal. Das zweite, genau.
1: Der erste und zweite. Ja. Ja, die sind auch, ich eigentlich auch ein paar Leute gebaut, was wichtig war von der Ära. Nicht? Weil, wie gesagt, haben wir mal ein Angebot von einem Plattenlabel kamen, was da mal auch im Kamen war. Nicht? Und die kamen einen Tag davor richten, was soll man da unterschreiben? Und her, als waren wir jetzt, hat man ein paar Sony BMG unterschreiben und sowas nicht. Also total, total viel am Platz. Nicht? Und da ist aber eine sehr gute Freundschaft entstanden. Die sind auch jetzt mittlerweile einer mehr im, oder einer total im Musikbusiness und der andere weniger. Und da haben wir Sachen gemacht, aber es ist eine gute Freundschaft und zu einem kleinen Außerkommen und haben uns auch gepusht und waren dann voll gasiert von uns und ja, und deswegen sind sie auch dabei. Nicht? Und wie gesagt, ich wiederhole nochmal alle, was sie so gefragt haben, waren gleich mit dem Boot. Und die wollten einfach eben viele Sachen von der Zeit inbauen. Und ja, um einfach eine Geschichte erzählen oder einfach die Situation von früher da nochmal ein bisschen fotografieren, so ein bisschen.
0: Wenn du die Zeit denkst, Star 7 2026, ihr seid jetzt 20, 18, 20 Jahre alt, hab's das erste Demo draußen und vergleicht es mit vor 20, 25 Jahren. Besser oder letzter? Darfst du lieber heute nochmal starten oder bist du vor Ort, dass es gewesen ist?
1: Ja, man muss allem nach vorne mit den Zeiten gehen und so, aber wie gesagt, ich kann auch von mir empfinden, es waren brutal schöne Zeiten. Und eben auch der Werdegang, man hat es ein bisschen mehr organisieren müssen, ein bisschen mehr machen, war weniger da und halt war irgendwie fast ein bisschen stimulierend. Wie gesagt, ich kann nicht jetzt mitreden oder ja, ich weiß oder sieht man gerade, jetzt muss man Plattformen überall vorhanden sein, man muss ganz eine andere Sache machen. Wir sind durchgestartet, fast mehr live und sind mit Aufnahmen nachgezogen. Heutzutage, wenn man nicht eine Aufnahme hat eben, und die Plattformen kommen gar nicht einmal los. Nein, es hat sich geändert, aber wie gesagt, ich kann nicht sagen, was besser oder schlechter ist, weil ich das nicht jetzt so lebe. Nicht, aber für unsere Zeit war es, oder wie wir es erlebt haben, war es schön heute einmal.
0: Wo sind die Ohren? Drei von der Band? Paul, Pauli, Christian?
1: Also, Paul ist Hotelbesitzer oder Hotel, arbeitet im Hotel oder hat Hotel über. Der Pauli ist Informatiker seiner Firma. Der Christian ist auch im Informatikbereich ist in Wien. Wie gesagt, ich möchte auch die anderen Schlagzeuger danken und grüßen. Wie gesagt, Kurt Oberhalenzer, was uns zum Schluss einem ausgeholfen hat und mit uns auch in England war, was eigentlich durch ihn eigentlich zustande kam, oder durch, dass wir das gemacht haben überhaupt, ist ja auch viel zu verdanken. Und so ein Gründungsschlagzeug in Hannes Weißensteiner eben, ich gesagt, Schlagzeug haben wir im Drei gehabt. Nicht? Genau, und ist der harte Kern war dann wir drei praktisch, Alex, Paul, Pauli. Ja.
0: Du hast mir im Vorgespräch gesagt, dass ich im Proberaum mal noch hab's. Nach wie vor.
1: Leider nein. Nach wir haben seit 2010, also die Band Keep Homan, und jetzt nach x Jahren eben, effektiv ist ja aufgelöst worden. Es haben andere Bands, Freunde drin geprobt. Wir haben auch, wie lange ist das her? Jetzt auch ein halbes Jahr, ja, Anfang Jahr haben wir so ein Abschlusskonzert gemacht mit der Band, was drinnen probt, plus hat es ein paar Freunde gelernt, haben wir so ein kleines Wohnzimmerkonzert gemacht, aber auch sehr emotional und schön. Awaken, halt Proben draußen, genau, Metalcore, und sie haben noch andere drei Bands eingeladen. Was jetzt ganz ehrlich bin, nochmal nicht mehr ganz weil auf dem Schirmann, aber war ein lustiger Abend und cool, eben der Marco für die Awaken, was das gemacht hat. Und sogar, mir ist gerade sogar ehrlich gesagt, man, in dem Proben muss man fast Tribut leisten und ein bisschen etwas machen, auch wenn es leider unter Ding ist, weil er einfach ein Seniore-Probe ist. Und ein bisschen viele Bands, weil ich nicht zum Proben habe, muss ich sagen, ich weiß nicht mal viel, aber sehr viele Bands durchgezogen, weil wir es gelassen haben.
0: Ob sie den Stab weitergeben, den Proberaum gibt es? Haben die Awaken-Nimion vielleicht jetzt über? Oder gibt es den überhaupt nicht mehr?
1: den gibt es nicht mehr physisch, so mal. Nein, und der packst du niemand mehr drin. Sie waren die Letzten, was den machen.
0: Was mich zur Frage bringt, danach lasse ich es, ich will dich nicht länger aufhalten. Die Wichtigkeit von einem Proberaum wird von mir gesehen unterschätzt, nicht?
1: Voll, und deswegen bin ich also, habe ich das jetzt so groß gemacht vom Proberaum, weil das war unsere zweite Heimat. Und plus haben wir in Proberaum gehabt. Wie gesagt, ich habe mehrere Proberaum gehabt. Einmal das ganze Klo gibt, das Klo-Problem, bla bla bla bla bla. Der hat so viel Platz gehabt, dass man einerseits Proben macht, der andere Seite hat man ein Wohnzimmer einrichten können, der hat ein Klo gehabt, wir haben da drin gelebt. Also, und Proberaum ist sehr, sehr wichtig. Und wir haben es non plus ultra gehabt. Davor haben wir sicher 5, 6, 7 Proberaum gemacht und die haben von anderen Bein gehabt. Aber seit 2001, als es das selber gibt, haben wir den Proberaum gehabt. Und das war nicht nur metaphorisch gemeint, die zweite Heimat, sondern praktischerweise auch, weil er so perfekt war. Und wie gesagt, es sind viele Bein durchgezogen und das können sie bestätigen. Aber ich muss niemand nichts beweisen. Aber ich sage, das hat mitunter sehr viel ausgemacht, wie du sagst. Aber effektiv, ja. Das sind wir auch das beste Beispiel dafür.
0: Weil man muss ja gerne proben gehen, auch, nicht? Man muss gerne proben gehen, damit der Berger Musik rauskommt. Und wenn der Proberaum kacke ist, dann geht man auch nicht gerne proben. Nicht?
1: Korrekt, nicht? Und wenn man zusammen leben kann und fast wie ein Wohnzimmer hat und Proberaum, dann geht das halt sehr gut.
0: Nur eine Peanuts-Frage. The Other Day, das Thema, habe ich in meinem Player beschriftet, ist 1991 rausgekommen. Du hast gesagt, Star 7 gibt es seit 2001.
1: Genau. Also, es ist ein bisschen. Sie waren zu dritt und danach hat er nie mit dem Stereotype aufgehört. Dann haben sie mich gefragt, ob ich zu ihm kommen will. Die andere Idee, 1991 betitelt, weil 2001 haben wir so irgendwie offiziell Star 7 eingeloggt. Und davor ist das schon gegangen gewesen und waren zwei, drei Songs, haben sie schon pronto gehabt, da ist leider meine Stimme dazu gekommen, deswegen die Jahre ist toll.
0: Auf den Demo ist schon ein Song drauf, der mir brutal gut gefällt. What's Wrong? Singst du denn auf den Song?
1: Ja, What's Wrong? Das ist halt so mal, das ist der erste Song, ein bisschen tiefgründiger Überlegungen, was halt als Wrong im Leben oder in der Welt ist. Und dazu haben wir uns geäußert. Oder halt mal, ist der Song entstanden.
0: Super, danke Alex.
1: Vielen Dank dir, danke für alles.
0: Und jetzt haben wir What's Wrong, Außendemo, The Other Day von 1991, Star 7. Wollt ihr noch nicht Star 7 geworden? Oder halt, wollt ihr dabei sein gewesen, Star 7 zu werden? Oder kann man das so sagen?
1: Korrekt.

Der nächste Beitrag, also das Psychedelic, psychedelische Intermezzo, das Psychedelic Intermezzo, wenn man es richtig ausspricht, eigentlich korrekterweise, ist entstanden, während die Musik losging auf meinem Player. Ich habe schon einen Song gehabt, den ich spielen und gewählt, noch einen zweiten und noch einen dritten. Und weil die drei Songs sich durch einen roten Faden miteinander verbinden lassen, habe ich gedacht, mache ich einen Beitrag. Und alle drei Songs sind heuer erschienen, relativ aktuell. Einer voriges Jahr, aber es gibt neues Material heuer und deswegen haben sie zusammengepackt, da, weil es bärige Musik ist, weil es bärige Bands sind, die live spielen, die Musik machen, die ihnen gefällt und nicht so sehr auf die Trends schauen, sondern einfach das machen, was ihnen passt. Starten wir mit der ersten Band, die sind Kimp aus Bruneck. Den Song haben wir eigentlich schon gespielt voriges Jahr. Kimp von die Outhouse, das ist ein Trio aus Bruneck. Machen Stoner, Psychedelic Rock, Hard Rock schon fast. Und sie haben bis jetzt erst einen Song veröffentlicht, den was wir jetzt hören, Outhouse. Aber Ende Juli wird die EP erscheinen. Die EP wird heißen What Lies Beyond Our Reach, also was jenseits unserer Erreichbarkeit liegt. Erscheinungstermin 31. Juli 2026 und Outhouse haben wir gutes Jahr. Sie haben schon ein paar Rock im Ring gespielt und übermorgen, Samstag, 25. Juli, werden sie in Sterzing spielen beim Nordpark Festival, wo unter anderem The Fever Week und 3.5 Cents auf der Bühne stehen werden. Und Freitag, 31. Juli, spielen sie im Welschberg beim Burning Park Festival. Also das Release-Konzert findet im Welschberg statt, beim Burning Park Festival. Und ja, um den Fakt zu feiern, um den Musik auch nochmal zu spielen im Vorfeld, würde ich gerne jetzt Outhouse spielen in Song für die Outhouse der Band. Und bei dem Song ist ja am Anfang ein Morse-Code. Ich war neugierig, was das heißt. Haben wir es übersetzen lassen von einem Online-Tool. Und der Morse-Code heißt übersetzt, this is Outhouse, also this is Outhouse.

Das war die Bruneckner Outhouse mit dem gleichnamigen Song, der im Vorig so rausgekommen ist, zu Jahresende. Und die Band wird live auf der Bühne stehen, den Samstag, 25. Juli, beim Nordpark Festival in Sterzing und am Freitag, 31. Juli, in Welschberg beim Burning Park Festival. Outhouse werden zusammen im gleichen Tag ihre EP What Lies Beyond Our Reach veröffentlichen. Ich werde mir die EP mit Freude anlosen und wer sie noch spielen bei Radio Freier Fall. Nächste Band, die auch schon stattgefunden hat bei Radio Freier Fall und die stattfinden wird im August, September, soll sein die Unterländler Black is Just a Dark White. Sie haben am 14. Juni ihre erste Single veröffentlicht von einem Album. Das Album wird 8 Tracks beinhalten und jeden Sonntag ist bis jetzt ein Single erschienen. Es fallen nur 2, 6 sind schon erschienen. Nur 2 fallen, also in 2 Wochen ist das Album komplett online. Immer diese 6 Songs durchgelost und seine sperrige Musik ist rein instrumental, also Bass, Schlagzeug, Gitarren. Sie machen Stoner, Psychedelic Rock, oft härter, oft schon fast ambientmäßig. Wunderbar produziert und aufgenommen, wirklich wunderbarer Sound. Und immer die 6 Songs, die bis jetzt rausgekommen sind, durchgelost. Und ich würde gerne einen zweiten spielen. Zuerst wollte ich Godzilla spielen, die aktuelle Single, die am 19. Juli rausgekommen ist, wegen Nomen als Godzilla-Fan. Aber dann hat man die zweite Single fast besser gefallen. Another One ist sehr reduziert, ziemlich psychedelisch und ein bisschen härter wie die anderen Songs. Black is Just a Dark White aus dem Unterland mit Another One.

Das war die Unterlandler Stoner Psychedelic Rock Band Black is Just a Dark White mit dem Song Another One, die zweite von 8 geplante Singles, die noch am Ende ein ganzes Album ergeben werden. Das Mitte August müsste das abgeschlossen sein. Oder halt Anfang August fallen noch zwei Sonntage. Und dann werden wir die Band da probieren, vor das Mikrofon zu holen, um in Erfahrung zu bringen, unter anderem, wo sie das aufgenommen haben, weil der Sound ist wirklich super, finde ich. Ich lasse sie alle mit Kopfhörer. Und ist wirklich super. Black is Just a Dark White. Machen Stoner, nicht leicht Stoner, aber eben auch Stoner, wie wir genau in den Song gehört haben. Und mir kommt hier, da beziehen sie sich ziemlich klar auf die Erfinder, unter Anführungszeichen, von Stoner, auf die US-amerikanische Band Caius, die Anfang 90 mit ein paar Alben eben den Stil auf die Longcore gebracht haben. Puristen werden sagen, Black Sabbath waren die Begründer von Stoner mit Alben wie Volume 4 oder Master of Reality oder eben Songs, ganz besonders Songs wie Sweet Leaf. Aber Stoner ist durch die Caius ein Begriff geworden. Ist eigentlich keine Stilrichtung, weil ziemlich viele andere stilistische Elemente mit einfließen, vom Blues bis zum progressiven psychedelischen Rock und bis zu Folk-Elemente, je nachdem, wo die Band herkommt, lassen sich da unterschiedliche Sachen miteinander verbinden. Und deswegen, weil der nächste Song passt da zu und passt da gleichzeitig nicht zu. Es ist ein Song, der auf der EP A Hum in the Air drauf ist. Die EP haben wir vorige Woche oder vor zwei Wochen bei Feuerfall kurz durchgezappt und den letzten Song, die in improvisierten Track habe ich ausgelassen, weil er mit 17 Minuten zu lang war. Und aber immer die EP jetzt ein paar Mal durchgelost und ich muss sagen, es ist fast der bärigste Song. Also der Song, der mir am besten gefällt. Und A Hum in the Air hat drei Songs drauf, eine Demo und eben die Live-Improvisation von der Band. Es ist die Band von Patrick McGarry, ein junger Musiker aus Bruneck, der in Wien lebt und in Wien sich die Band zusammengestellt hat. Und Ephemeral and Strange heißt der Track und der enthält da gesungene Passage, in der der Titel von der EP Hum in the Air vorkommt, zitiert wird. Und der Track dauert 17 Minuten, wie gesagt, aber nimmt sich die Zeit, ist bärige Musik. Er ist bärig aufgebaut, er fängt bärig an, hat eine bärige Entwicklung, steigert sich schön auch und hat ein schönes Ende, also wunderbar orchestriert, improvisiert, aber sicher vorher strukturiert, denke ich mal. Und ja, wunderbare Musik, finde ich. Veröffentlicht am 26. Juni 2026 und ich verlinke die drei Songs auf unserem Blog radiofreierfall.blogspot.com und jetzt wünsche ich euch spannende, bärige 17 Minuten 42 Sekunden mit Patrick McGarry aus der EP A Hum in the Air, der Track Ephemeral and Strange.

Das war radiofreier Fall von 23. Juli 2026. Danke fürs Zuhören. Im Namen von Roland Leitner und ein Song Honino, der schließt stilistisch einen leichten Beitrag an. Und wenn die Sophia Knapp, die man heint als Mondwild, kehrt um Fabriksen nach München ist, so ist der Leopold Michalak von München nach Bozen und hat sich zum ein Studio aufgebaut. Er hat diverse Projekte laufen. Zurzeit hat er ein Techno-Elektronik-Projekt namens Fleischhauer, das wir demnächst spielen werden bei einem Elektroniker. Er hat aber ein Projekt, das Richtung Stoner geht, das heißt Stilthouse Civilization. Das Album Dinner für 2026 haben wir schon vorgestellt bei Radio Freier Fall. Und Dinner war das zweite Album. Das erste Album ist 2021 rausgekommen, das Stilthouse Civilization. Und ziemlich ein Song drauf, der mir brutal gut gefallen hat. Und den möchte ich jetzt zum Abschluss von heutigen Freien Fall spielen. Das Stilthouse Civilization, Dry Up the Sea. Und damit wünsche ich noch eine schöne Serata.

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